0: Es ist 5 Uhr.
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2: 26. September. Und Gott wird jede Träne von ihren Augen abwischen. Diese Zusage finden wir in Offenbarung 21, Vers 4. Wunderbar getröstet. In einer Kindergrabanlage auf einem großstädtischen Friedhof steht ein junges Paar. Schweigend schauen sie auf ein kleines Grab. Nach einiger Zeit spreche ich sie an. Sie trauern um ihr Kind? Ja, sagt die Mutter unter Tränen, es war 4 Monate alt. Ich spreche ihnen mein Mitgefühl aus und füge hinzu, es gibt für sie einen großen Trost, ihr Kind ist gerettet. Es ist bei Jesus Christus. Alle kleinen Kinder, die hier in dieser Grabanlage ruhen, sind bei Christus im Himmel und werden für alle Ewigkeit bei ihm sein. Das junge Paar hört interessant zu und ich erkläre weiter. Auch die Kleinen sind nicht ohne Sünde, doch Gott macht sie noch nicht dafür verantwortlich. Aufgrund der Sünde sind sie zwar, wie alle Menschen, ursprünglich verloren, aber Jesus Christus ist gekommen, das Verlorene zu erretten. Deshalb kommt sein Sühneopfer auch ihnen zugute. Wenn sie ihr Kind wiedersehen wollen, kommt es entscheidend darauf an, dass auch sie zu Jesus in den Himmel kommen, wo ihr Kind bereits ist.

Nicht nur deshalb ist es jetzt, in diesem Leben notwendig, Gottes Rettung im Glauben anzunehmen. Bekennen Sie ihm Ihre Verfehlungen und glauben Sie an ihn und sein stellvertretendes Sterben am Kreuz. Dann schenkt er Ihnen Vergebung und das feste Wissen, dass Sie errettet sind. Und Sie dürfen darauf vertrauen, dass Sie in der Ewigkeit mit Ihrem Kind in der Herrlichkeit des Himmels vereint sein werden. Dort gibt es kein Leid und keine Tränen mehr, sondern nur ewige Freude bei dem Herrn Jesus. In Offenbarung 21, Vers 4 steht: Der Tod wird nicht mehr sein, noch Trauer, noch Geschrei, noch Schmerz wird mehr sein, denn das Erste ist vergangen.

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September. Wir lesen aus Jesaja 48, Vers 12 bis Kapitel 50, Vers 11 aus der Übersetzung Neues Leben. Freiheit von Babylon. Hör mir zu, Sippe Jakobs und Israel, das ich berufen habe. Ich bin es. Ich bin der Erste und der Letzte. Meine Hand hat die Erde gegründet. Meine Rechte hat den Himmel ausgespannt. Sie entstanden auf meinen Zuruf hin. Kommt alle her und hört. Wer von den Göttern hat euch das jemals angekündigt? Der, den der Herr lieb hat, wird seinen Willen an Babylon ausführen, seine Macht wird ihn an den Chaldäern ausrichten. Das ist mein Entschluss. Ich habe ihn berufen, ich habe ihn kommen lassen und sein Plan wird gelingen. Kommt näher und hört zu. Ich habe von Anfang an nie im Verborgenen geredet. Von Beginn der Geschehnisse an war ich dabei. Und jetzt hat mich der allmächtige Herr gesandt und mir seinen Geist gegeben. Der Herr, dein Erlöser, der Heilige Israels, spricht: Ich bin der Herr, dein Gott, der dich lehrt, was dir nützt, und dir den Weg zeigt, den du gehen sollst. Hättest du doch auf meine Gebote geachtet, dann hättest du im Glück schwimmen können, und Gerechtigkeit hätte dich überflutet wie die Wellen des Meeres. Du wärst zahlreich geworden wie der Sand und hättest so viele Nachkommen, wie es Sandkörner gibt. Dein Name wäre von mir nicht vernichtet oder getilgt worden. Verlasst Babel, eilt fort von den Chaldäern, erzählt davon mit Jubelrufen, tragt es in alle Welt hinaus und sprecht: Der Herr hat seinen Diener, das Volk Israel, befreit. Sie litten keinen Durst, als er sie durch die Wüste führte. Er ließ Wasser aus den Felsen fließen, er teilte den Fels und Wasser sprudelte hervor. Für die Bösen aber gibt es keinen Frieden, spricht der Herr. Der Auftrag des Dieners Gottes. Hört mir zu, ihr Küstenbewohner, merkt auf, ihr fernen Völker. Der Herr hat mich von meiner Geburt an berufen. Im Mutterleib hat er mich beim Namen gerufen. Er hat meinen Mund zu einem scharfen Schwert gemacht. Im Schatten seiner Hand hat er mich verborgen. Er hat mich zu einem scharfen Pfeil gemacht, den er in seinem Köcher aufbewahrt. Er sagte zu mir: Du bist mein Diener, Israel, und durch dich will ich mich verherrlichen. Ich antwortete: Aber alles, was ich tue, scheint mir nutzlos. All meine Anstrengung war umsonst und vergeblich. Doch es ist die Sache meines Herrn, meine Mühe zu verantworten. Er wird mir Gelingen schenken. Und jetzt spricht der Herr, er, der mich im Mutterleib zu seinem Diener geformt hat, dass ich Jakob zu ihm zurückführe und Israel bei ihm versammle. Für ihn bin ich wertvoll. Mein Gott ist meine Kraft. Er sagte: Es genügt nicht, dass du mein Diener bist, nur um die Stämme Israels wieder aufzurichten und Israel zur Umkehr zu führen. Ich mache dich auch zum Licht für die Völker und zur Rettung für die ganze Welt. Dies sagt der Herr, der Erlöser und Heilige Israels, zu demjenigen, der von den Menschen verachtet und von den Heiden verabscheut wird, zu dem Mann, der ein Diener von Tyrannen ist. Könige werden es sehen und anerkennen, Fürsten werden es beobachten und sich niederwerfen, weil der Herr seine Treue erwies, indem er dich erwählte. Verheißung der Wiederherstellung Israels. Dies sagt der Herr: Zur Zeit der Gnade habe ich dich erhört, am Tag der Rettung habe ich dir geholfen. Ich habe dich dazu geschaffen und bestimmt, ein Bund für das Volk zu sein, das Land aufzurichten und das verödete Erbe neu zu verteilen. Durch dich lasse ich allen Gefangenen sagen: Kommt heraus! Und denen im Dunkeln: Kommt hervor! Sie werden am Weg und auf ehemals unfruchtbaren Hügeln weiden, sie werden nicht mehr hungern und keinen Durst mehr haben. Die sengende Sonne und die heißen Wüstenwinde werden ihnen nichts anhaben.
Ihr Erbarmer wird sie leiten und an frisches Wasser führen. Ich werde alle meine Berge mit Straßen versehen und meine Wege ebnen. Siehe, sie kommen aus weiter Ferne herbei, einige aus dem Norden und Westen und einige aus dem Land der Siniter. Jauchze, Himmel, freue dich, Erde, jubelt, ihr Berge. Denn der Herr hat sein Volk getröstet und sich seiner Elenden erbarmt. Doch Zion sagt, der Herr hat mich verlassen, der Herr hat mich vergessen. Kann eine Mutter etwa ihren Säugling vergessen? Fühlt sie etwa nicht mit dem Kind, das sie geboren hat? Selbst wenn sie es vergessen würde, vergesse ich dich nicht. Sieh, ich habe dich in meine Handflächen gezeichnet. Das Bild deiner Mauern habe ich immer vor Augen. Deine Erbauer eilen herbei und alle, die auf deine Zerstörung und Vernichtung aus sind, ziehen fort. Sieh dich um, sie sammeln sich alle, um zu dir zurückzukommen. So wahr ich lebe, verspricht der Herr, wirst du sie alle wie ein Schmuckstück tragen und dir wie Brautschmuck anlegen. Dein verwüstetes, verödetes und zerstörtes Land wird dir wegen der riesigen Einwohnerzahl zu eng werden, und die, die dich vernichtet haben, werden weit weg sein. Deine Kinder, die dir genommen worden waren, werden zu dir sagen, »Mir ist es hier zu eng, mach mir Platz, damit ich hier wohnen kann.« Dann fragst du dich, »Wer hat sie mir geschenkt? Ich war doch kinderlos und unfruchtbar, verschleppt und verstoßen. Ich bin ganz allein hier zurückgeblieben. Wer hat sie aufgezogen? Woher kommen sie?« Dies sagt Gott, der Herr. »Gib Acht. Ich gebe den Völkern mit meiner Hand ein Zeichen. Ich gebe den Nationen einen Fingerzeig, dass sie dir deine Söhne auf ihren Armen und deine Töchter auf ihren Schultern herbeitragen. Könige werden deine Betreuer und Königinnen deine Ammen sein. Sie werden sich tief vor dir verneigen und dir den Staub von den Füßen lecken. Dann erkennst du, dass ich der Herr bin, auf den man hoffen darf, ohne enttäuscht zu werden. Lässt sich ein Starker die Beute entreißen? Können ihm die Gerechten, die er im Gewahrsam hält, entfliehen? Der Herr antwortet, auch die Gefangenen eines Starken können ihm weggenommen werden, und die Beute eines Mächtigen kann entkommen. Ich selbst werde die bekämpfen, die gegen dich streiten, und ich werde deine Kinder retten. Ich füttere deine Peiniger mit ihrem eigenen Fleisch. Sie sollen sich mit ihrem eigenen Blut betrinken, wie mit jungem Wein. Die ganze Welt wird dann erkennen, dass ich, der Herr, dein Heiland bin und dass der mächtige Jakobs dein Erlöser ist. Der Herr spricht, wo ist die Scheidungsurkunde, mit der ich eure Mutter fortgeschickt haben soll? An welchen von meinen Gläubigern soll ich euch verkauft haben? Nein, ihr wurdet vielmehr wegen eurer Sünden verkauft und auch eure Mutter wurde wegen eurer Missetaten fortgeschickt. Warum war niemand da, als ich kam, und weshalb antwortete mir niemand, als ich rief? Ist mein Arm etwa zu kurz, um zu erlösen, oder fehlt es mir an Kraft, um zu befreien? Bedenke, dass ich dem Meer befehlen kann, auszutrocknen. Ich kann Flüsse in Wüsten verwandeln, so dass die Fische aus Wassermangel verfaulen und vor Durst sterben. Ich kleide den Himmel in Dunkelheit und ziehe ihm ein Trauergewand an. Der gehorsame Gottesknecht. Gott, der Herr, hat mir die Zunge eines Jüngers gegeben, damit ich weiß, wie ich den Müden ermutigen kann. Morgen für morgen öffnet er mir das Ohr, damit ich höre, wie ein Jünger hört. Gott, der Herr, hat mir das Ohr geöffnet, und ich lehnte mich nicht auf und habe mich gestellt. Ich habe meinen Rücken denen entgegengehalten, die mich schlugen, und meine Wangen denen, die mir den Bart ausrissen. Ich habe mein Gesicht nicht vor Hohn und Speichel verborgen. Doch Gott, der Herr, wird mir helfen. Darum werde ich nicht beschämt dastehen. Deshalb habe ich mein Gesicht gehärtet wie einen Kieselstein. Ich weiß, dass ich nicht blamiert dastehen werde. Er, durch den mir Gerechtigkeit widerfährt, ist mir nahe. Wer will sich mit mir anlegen?
Lasst uns zusammen vortreten. Wer will mein Ankläger sein? Er soll sich zeigen. Seht, Gott, der Herr, hilft mir. Wer will mich für schuldig erklären? Sie werden alle vernichtet werden wie alte Kleider, die von Motten zerfressen wurden. Wer von euch hat Ehrfurcht vor dem Herrn und hört auf die Stimme seines Dieners? Wer ohne Licht in der Dunkelheit lebt, der vertraue auf den Namen des Herrn und verlasse sich auf seinen Gott. Alle, die sich ein Feuer anzünden und mit Brandpfeilen ausstatten, sollen in ihr eigenes Feuer laufen und ihre eigenen Brandpfeile zu spüren bekommen. Dafür werde ich sorgen. Ihr werdet Qualen erleiden. Aus der Übersetzung Das Buch lesen wir aus dem Epheserbrief, Kapitel 4, die Verse 17 bis 32. Altes Leben, neues Leben. Das ist nun meine Hauptaussage und das möchte ich feierlich bestätigen mit Berufung auf Jesus, den Herrn. Ihr sollt euer Leben nicht mehr so führen, wie es die Völker tun, die Gott nicht kennen. Ihr Verstand ist mit nichtigen Dingen erfüllt. Ihr Denken ist von Dunkelheit umhüllt. Sie sind entfremdet vom Leben, das aus Gott entspringt, durch die Unwissenheit, die in ihnen herrscht, durch die Verhärtung ihres Herzens. Sie sind abgestumpft und haben sich selbst der Ausschweifung hingegeben, sodass sie jede nur erdenkliche Unreinheit praktizieren und sind dabei von Habgier besessen. Doch ihr habt den Messias nicht so kennengelernt. Ihr habt doch von ihm gehört und seid in ihm unterwiesen worden, so wie es der Wahrheit entspricht. In Jesus sollt ihr den alten Menschen, also die alte Lebensweise, ablegen. Die richtet sich ja selbst zugrunde durch die trügerischen Begehrlichkeiten. Und ihr sollt euch in eurem Geist und Sinn erneuern lassen. Das könnt ihr, weil ihr den neuen Menschen angezogen habt, der in Gerechtigkeit und in Heiligkeit erschaffen ist, die beide aus der Wahrheit kommen. Neues Verhalten einüben. Wendet euch also von jeglicher Täuschung ab und sprecht die Wahrheit, jeder und jede mit euren Mitmenschen. Denn schließlich gehören wir ja wie die Glieder eines einzigen Körpers zusammen. Wenn euch Zorn erfasst, dann verhaltet euch so, dass ihr dabei keine Schuld auf euch ladet. Noch vor dem Sonnenuntergang soll euer Zorn zu Ende kommen. Und gebt auch dem Zerstörer keinen Raum. Wer gestohlen hat, der soll nicht mehr stehlen. Stattdessen soll er sich anstrengen und sich durch seine eigenen Hände Arbeit Güter erwerben, damit er dadurch etwas hat, was er dem abgeben kann, der in einer Notlage steckt. Kein einziges faules Wort soll aus eurem Mund herauskommen, sondern wenn etwas gut ist und andere stärken und aufbauen kann, je nachdem, was gerade angemessen und gut ist, das soll er sagen, damit es denen, die zuhören, etwas von Gottes freundlicher Zuwendung weitergibt. Bereitet dem Heiligen Geist Gottes keinen Grund zur Trauer. Denn durch ihn, den Gottesgeist, seid ihr ja mit dem Siegel versehen, dass ihr zu Gott gehört. Und dieses Siegel bleibt auf euch bis zu dem Tag, wo Gottes Erlösung sich ganz entfalten wird. Weit entfernt von euch soll jede Art von Bitterkeit sein. Genauso auch Wut, Zorn, Geschrei und zerstörerisches Gerede und jede Art von Bosheit. Seid zueinander gütig, voller herzlicher Anteilnahme und vergebt einander großzügig. Denn auch Gott hat euch ja durch den Messias mit seiner Gnade beschenkt. Aus Psalm 69 lesen wir die Verse 1 bis 18 aus der Übersetzung Das Buch. Ein Gebet in auswegloser Lage. Für den Musiker auf die Melodie Lotusblüten von David. Hilf mir, Gott, denn das Wasser steht mir bis zum Hals. Eingesunken bin ich in tiefem Schlamm und finde keinen festen Grund. Ich bin in die tiefsten Wasser geraten, ja, die Fluten überschwemmen mich. Ganz erschöpft bin ich vom Rufen, rau ist meine Kehle und matt sind meine Augen. Ich warte doch schon so lange auf meinen Gott. Zahlreicher als die Haare auf meinem Kopf sind die, die mich ohne Grund hassen. Stark sind sie, die mich vernichten wollen, Feinde ohne Grund.
Was ich gar nicht geraubt habe, soll ich zurückgeben. Gott, du kennst ja meinen Unverstand und meine Verfehlungen sind nicht verborgen vor dir. Die, die auf dich hoffen, sollen nicht durch mich beschämt werden. Herr, Herr, der die Heere befehligt. Die, die nach dir fragen, sollen nicht durch mich entehrt werden, du Gott Israels. Denn wegen dir werde ich verspottet und Schamröte steigt mir ins Gesicht. Entfremdet bin ich von meinen Verwandten, ja, selbst meine Geschwister kennen mich nicht mehr. Denn Eifer für deinen Tempel hat mich fast aufgefressen, und der Spott derer, die dich verachten, hat mich getroffen. Selbst als ich weinte und fastete, brachte mir das nichts als Hohn und Spott. Und als ich mich in Sack und Asche hüllte, machten sie ihre Witze über mich. Die Leute, die am Stadttor sitzen, verhöhnen mich, und die Trunkenbolde stimmen Spottlieder über mich an. Doch mein Gebet richtet sich an dich, Herr, jetzt, da die richtige Zeit ist. Gott, antworte mir doch in deiner großen Freundlichkeit, in deiner zuverlässigen Hilfe. Reiß mich doch heraus aus dem Sumpf, damit ich nicht untergehe, damit ich gerettet werde vor denen, die mich hassen, und vor den Abgründen im Wasser. Ja, die Wasserfluten sollen mich nicht fortreißen und die Abgründe mich nicht verschlingen. Ja, der Wasserstrudel mich nicht in seinem Schlund begraben. Antworte mir, Herr, denn groß ist deine Güte, in deiner großen Barmherzigkeit wende dich mir zu. Ja, verbirg deine Gegenwart nicht vor deinem Diener, denn ich bin sehr bedrängt. Antworte mir schnell. Aus der Übersetzung Neues Leben lesen wir aus Sprüche Kapitel 24 noch die Verse 5 und 6. Ein weiser Mann ist mächtiger als ein Starker. Und ein Mann, der Erkenntnis hat, ist stärker als einer, der große Kraft hat. Deshalb zieh nicht in den Krieg, ohne zuvor weisen Rat einzuholen. Der Sieg hängt von der Zahl der Ratgeber ab.

0: 5:30 Uhr.
1: Seitdem wir selber Enkelkinder haben, machen wir uns ganz anders Gedanken über die Kindererziehung in der heutigen Zeit, also im 21. Jahrhundert. Unsere Enkel sind 2 bis 10 Jahre alt, alle in einer Familie, 5 Enkel. Und da beobachten wir natürlich auch vieles und wir sprechen mit unserer Tochter und Schwiegersohn über Kindererziehung. Wir sprechen mit anderen jungen Ehepaaren darüber, wenn wir mal in Paraguay sind. Aber was ich gemerkt habe, ist, dass viele in meinem Alter und älter, viele Eltern Sorgen haben, wie ihre Kinder erziehen, beziehungsweise die Enkel. Und ich habe das Gefühl, ich stehe da manchmal so ein klein bisschen dazwischen, zwischen dem, wie ich selber erzogen wurde, wie ich meine Kinder erzogen habe und wie meine Kinder jetzt ihre Kinder erziehen. Und manchmal wanke und schwanke ich selber in meinen Überzeugungen und ich sage mir, unsere Kinder können ihre Kinder unmöglich so erziehen, wie wir in den 40er, 50er Jahren erzogen wurden. Es ist heute eine andere Zeit. Die Kinder sind ganz anders, dadurch, dass sie auch schon Computer kennen und durch viele, viele äußere Reize sind die Kinder heute im Großen und Ganzen viel unruhiger, als wir damals auf dem Dorf waren. Aber auf der anderen Seite möchte ich auch sagen, dass wir als Eltern oder als Großeltern auch das Vertrauen zu unseren Kindern haben sollten, dass auch sie sich wieder von Gott leiten lassen werden in der Erziehung ihrer Kinder im 21. Jahrhundert. Weil ich mich selber nicht in diese Polemik hineinbegeben möchte, lese ich heute etwas über verbale Autorität von Elisabeth Elliot. Sie ist ja inzwischen eine alte Dame geworden. Sie selber hatte ein Kind, Valerie. Ich durfte diese Frau kennenlernen. Valerie war ja als kleines Mädchen unter den Auka-Indianern, wo Elisabeth Elliot die Sprache gelernt hat und die Bibel angefangen hat zu übersetzen. Ihr Mann wurde ja von den Auka-Indianern ermordet im Jahr 1956. Ihre Tochter Valerie hat uns einmal in Ecuador besucht und sie selber hat 8 Kinder. Also, Elisabeth Elliot spricht über verbale Autorität, das heißt die Autorität, die wir haben, wenn wir mit unseren Kindern sprechen. Die Bibel sagt uns, dass Kinder ihren Eltern gehorchen sollen. Auf meinen vielen Reisen habe ich beobachtet, dass nur wenige Eltern wissen, wie ein Kind gehorsam lernen kann. Manche denken leider, dass Korrektur dem kleinen Kind und seinem Ego schaden könnte. Aber Gottes Wort ist da ganz klar. Wer seinen Sohn, seine Tochter nicht straft, der liebt ihn nicht. Wer sein Kind liebt, weiß es schon früh zurecht. Aber wie soll man anfangen? Elisabeth Elliot erzählt, ein junges Ehepaar bat mich, ihnen bei der Erziehung ihres 10 Monate alten Sohnes einige Ratschläge zu geben. Wir trafen uns in einem Restaurant und zu meinem Entsetzen brachten sie ihren Sohn mit. Mich verließ der Mut, denn ich hatte gehofft, ungestört mit ihnen sprechen zu können. Das Kind wurde in einen Hochstuhl ans Ende des Tisches gesetzt. Die Eltern saßen rechts und ich links des Kindes. Ich unterhielt mich mit dem Paar und es dauerte gar nicht lange, bis das Baby mit der rechten Hand die Gabel der Mutter nahm. Ohne ein Wort zu sagen, nahm die Mutter die Gabel weg. Daraufhin schaute der Kleine sich um und griff dann nach ihrem Messer. Auch das nahm sie ihm weg. Als nächstes kam der Löffel. Sie sagte nichts, sondern nahm einfach alles weg. Der Junge fing an zu schreien, schmollte, wartete ein wenig und griff dann nach ihrem Glas Wasser. Mittlerweile war die Mutter schon ziemlich nervös und aufgebracht und hilflos. Sie rief die Bedienung, bat um ein Glas Milch und etwas zu knabbern für das Kind, während die Erwachsenen die Speisekarte studierten und das Kind keine Ruhe gab. Als der Junge alles aufgegessen und getrunken hatte, schielte er zur Linken nach meinem Löffel. Langsam bewegte er seine Hand in meine Richtung. Ich neigte mein Gesicht zu ihm, so dass ich ihn auf gleicher Höhe anblicken konnte und sagte ruhig, »Jeremy, nein!« Er zog sofort seine Hand zurück und schaute seine Mutter an. Die war verdutzt. Ich merkte, dass sie verbale Autorität scheinbar gar nicht kannte, denn sie glaubte, dass das Kind zu klein sei, um ein Nein zu verstehen. Es konnte ja auch noch gar nicht sprechen. Aber ein Kind kann oft viel mehr verstehen, als die Eltern denken. Die Mutter hat nicht ein einziges Mal Nein gesagt. Wir aßen weiter und unterhielten uns dabei, während Mutter und Kind weiter miteinander rangen. Manchmal schielte er zu mir. Schließlich fing er an, ganz langsam seine Hand wieder in die Richtung meines Löffels zu bewegen. Dieses Mal schaute ich ihm nur fest in die Augen. Ich sagte nichts. Er schaute weg, schmollte und zog seine Hand zurück. Jeremy hatte mich vorher noch nie gesehen, aber er erkannte sofort verbale Autorität an. Zu seiner Rechten saßen zwei hilflose Eltern, die ernsthaft bemüht waren, ihr Kind richtig zu behandeln, sonst hätten sie mich ja nicht um Hilfe gebeten. Aber sie hatten noch nie Jeremy Nein gesagt. Das Interessante an der Szene war, dass dieses Baby klar begriffen hatte, dass es auf seiner linken Seite nichts für ihn gab. Ich befürchte, dass die Eltern diese Lektion nicht einmal verstanden haben, die ich ihnen zeigen wollte. Eltern können sich viel Probleme ersparen, wenn sie früh genug ihren Kindern verbale Autorität zeigen. Wenn ein Kind mit 7 oder 8 Monaten anfängt zu krabbeln, wird es auch verbotene Sachen anfassen. Nein und komm sollten sie als erstes lernen. 4 Dinge können Eltern dabei helfen. Sprechen Sie den Namen des Kindes mit ruhiger Stimme. Nehmen Sie Blickkontakt auf. Das heißt, knien Sie sich in die Augenhöhe des Kindes, wenn Sie mit ihm sprechen. Sagen Sie nur ein Wort wie Nein oder Komm. Und 4. ganz wichtig, wiederholen Sie dieses nicht. Die erste Lektion muss natürlich wiederholt werden. Vielleicht ist es klug, wenn man sich dafür mal eine Stunde ohne Unterbrechung Zeit nimmt, wenn man merkt, dass der Eigenwille des Kindes erwacht ist. Denken Sie daran, wie viel Ärger man dem Kind bis zum Erwachsenenalter ersparen kann, wenn es gründlich lernt, dass Mama und Papa auch meinen, was sie sagen. Und dass sie es beim ersten Mal meinen. Was nun, wenn die Kinder schon älter sind und alles ein wenig außer Kontrolle geraten zu sein scheint? Elisabeth Elliot schlägt vor, sich als Familie zusammenzusetzen. Sie sagt, erklären Sie allen Kindern, dass ihre Eltern einige schlimme Fehler gemacht haben. Bekennen Sie, dass es ihnen sehr leid tut. Erklären Sie, dass sie durch eigene Fehler nicht das glückliche Heim geschaffen haben, das sie immer wollten, aber noch einmal versuchen wollen anzufangen. Vielleicht werden ihre Kinder ganz erstaunt sein, dass auch Eltern noch etwas lernen müssen. Dann sollten alle auf Knien den Herrn um Vergebung und um Hilfe bitten. Fragen Sie ihn um Klarheit, wie sie sich verhalten sollen, und dass er ihren Kindern hilft, schnell und gerne zu gehorchen. Vielleicht bitten Sie jedes Kind, ebenfalls ein kurzes, freies Gebet zu sprechen. Dann sollten Sie als Eltern Ihren Kindern klarmachen, dass Sie von den Kindern Gehorsam erwarten. Es ist erstaunlich, was aus einer klaren Erwartungshaltung entstehen kann. Je nach Alter des Kindes können Sie ihnen anhand eines Beispiels erklären, wie wichtig Gehorsam ist, zum Beispiel beim Fußball. Sie können sich auf den Trainer einer Fußballmannschaft beziehen. Er entscheidet den Ablauf. Und die Spieler müssen genau machen, was er sagt. Wenn nicht, gibt es gar kein Spiel. Oder weisen Sie auf die Verkehrsregeln hin, die es möglich machen, ohne Unfall Auto zu fahren. Wenn eine Person eine rote Ampel missachtet, könnte er jemanden töten, was ja auch leider allzu oft passiert. Verzweifeln Sie nicht. Sie sehnen sich nach einem friedlichen Heim. Auch wenn es scheint, dass unser Widersacher, der Teufel, ständig umherstreift und nach einem Opfer sucht, das er verschlingen kann, wie Petrus das beschreibt, haben wir eine starke Festung, einen Gott, der uns liebt und verspricht, uns zu helfen. In 1. Korinther 14 heißt es, dass in einem christlichen Heim die Dinge angemessen und geordnet zugehen sollten. Johann Friedrich Rupp hat geschrieben, schaff in mir, Herr, den neuen Geist, der dir mit Lust Gehorsam leist, und nichts sonst, als was du willst, will. Ach Herr, mit ihm mein Herz erfüll. Ich weiß, dass man ein friedliches Zuhause haben kann. Meine Eltern hatten eins mit ihren 6 Kindern. Meine Freunde, Eltern von 5 Kindern und nun Großeltern von 23 Kindern, ordneten ihr Heim so, dass kein Durcheinander entstehen konnte. Tausende haben es geschafft. Wir sind zwar nur Menschen, doch wir kämpfen nicht mit menschlichen Mitteln. Wir setzen die mächtigen Waffen Gottes ein. Jesus Christus hat die Welt überwunden, Er kann die Hochburgen, die der Feind vielleicht in ihrem Heim aufgebaut hat, vernichten. Mein Großvater zog 8 Kinder auf, erzählt Elisabeth Elliot weiter. Er hat auch ein Buch über Ratschläge zur Kindererziehung geschrieben und da sagt er, Eltern haben das Vorrecht und die Pflicht, ihre Kinder mit Gottes Segen so zu erziehen, dass sie das wollen, was sie tun sollen. Dass sie das werden wollen, was sie werden sollen. Soweit Elisabeth Elliot. Diese Worte von Elisabeth Elliots Großvater erinnern mich an einen anderen Satz. Freiheit ist, das tun zu wollen, was man tun soll. Viele Leute sagen, ach, wenn ich endlich meine Freiheit hätte und tun könnte, was ich will. Aber sie merken nicht, dass sie gerade dadurch in Gefangenschaft und in Gebundenheit geraten, in Süchte wie Drogen und Alkohol und Tabak, dass sie in Unmoral geraten, weil sie gerade das tun, wonach ihnen ist. Und nachher sind sie gebunden an eine Beziehung, die sie gar nicht wollten. Vielleicht ist sogar ein Kind aus dieser Beziehung entstanden. Warum? Weil sie das getan haben, was sie wollten. Aber sie waren gebunden. Sie konnten nicht das tun, was sie tun sollten. Also ich denke, wir brauchen wieder neuen Mut, zu erfahren und zu betonen, was wahre Freiheit ist. In Sprüche 3, Vers 5 heißt es, vertraue von ganzem Herzen auf den Herrn und verlass dich nicht auf deinen Verstand. Denke an ihn, was immer du auch tust, dann wird er dir den richtigen Weg zeigen. Ich wünsche allen unseren Hörerinnen und Hörern, auch besonders den Großeltern, viel Weisheit. Und ich möchte dazu sagen, dass ich es durchaus richtig finde, wenn Großeltern sagen, ja Kinder, wenn ihr zu Hause nicht gehorchen braucht, bei uns wird gehorcht. Und zwar beim ersten Mal. Ich glaube, dass Kinder das verstehen können. Und ich glaube, dass Großeltern, ohne viel zu nörgeln und ständig ihre erwachsenen Kinder zu kritisieren, trotzdem einen Einfluss auf ihre Enkelkinder nehmen können. Und vor allen Dingen, was ist wichtiger, als für unsere Kinder und die Erziehung unserer Enkel zu beten?

0: Es ist 6 Uhr.
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1: Es heißt hier in Epheser 4, Vers 17: So sage ich nun und bezeuge in dem Herrn, dass ihr nicht mehr leben dürft, wie die Heiden leben, in der Nichtigkeit ihres Sinnes. Ihr Verstand ist verfinstert und sie sind entfremdet dem Leben, das aus Gott ist, durch die Unwissenheit, die in ihnen ist, durch die Verstockung ihres Herzens. Sie sind abgestumpft und haben sich der Ausschweifung ergeben, um allerlei unreine Dinge zu treiben in Habgier. Ihr aber habt Christus nicht so kennengelernt. Wenn wir von einer heiligen Gemeinde sprechen, dann meinen wir damit einmal, heilig ist grundsätzlich anders als das Allgemeine. Heilig ist, was anders ist als der Rest. Heilig unterscheidet sich grundsätzlich vom Allgemeinen. Einmal darin, dass heilig bedeutet, geweiht an den Herrn. Bevor Luther das Wort Hagios mit heilig übersetzte, hieß es in der gotischen Übersetzung gewiert. Es ist das Wort im Hochdeutschen geweiht heute. Heilig ist einmal ein Geweihtsein, ein Ausgeliefertsein, eine Hingabe, eine Weihe an Gott, eine Weihe an Jesus Christus, eine Auslieferung an sein Wort, seinen Willen, seinen Geist. Sodass Paulus später im Römerbrief

Kapitel 12 schreibt, gebet eure Leiber als ein lebendiges, heiliges, Gott wohlgefälliges Opfer. Das ist der Dienst, den die Vernunft euch lehrt. Gottesdienst, euer vernünftiger Gottesdienst, übersetzt Luther es. Es ist logisch, dass wenn Gott mich erschaffen hat, mich erhält und mein Richter sein wird, und wenn er mich erlöst hat, dass ich meinen Leib und mein Leben ihm auch als ein Opfer darbringe. Und gedacht ist da an dieses alttestamentliche Opfer, wie ein Ganzopfer gebracht wurde. Ein Bild der ganzen Hingabe Jesu an den Vater und ein Bild der ganzen Hingabe eines Christen an seinen Herrn. Gebet eure Leiber als ein lebendiges Opfer. Das ist der Gottesdienst, der dem Herrn gefällt, aber er ist auch vernünftig, er ist logisch. Wer nachdenkt über sein Leben, weiß, heilig sein bedeutet erst einmal, Herr, hier hast du mich, ich will dir gehören. Denn nur in der Weihe an Jesus Christus und in der Öffnung für die Kraft des Heiligen Geistes erfahren wir die Möglichkeit, heilig zu sein in der Absonderung von der Sünde. Ich wollte nicht immer so schlecht sein, wie ich war. In den Jahren, bevor ich Christ wurde, tat es mir manchmal leid, dass ich so Schlechtes tat. Und manchmal, nicht nur beim Neujahrstag, habe ich mir vorgenommen, besser zu werden. Das eine habe ich auch gelassen, aber drei andere Dinge dafür getan. Es kam also praktisch nur zu einer Verschiebung der Dinge. Ich versuchte, mein Leben zu bessern, aber es wurde nur miserabler. Und an dem Abend, an dem ich in der Entscheidung stand, Jesus Christus mein Leben zu weihen, da zögerte ich. Und der Seelsorgerhelfer, der mit mir sprach, der sagte, sind Sie bereit, mit der Sünde zu brechen? Da sagte ich, ich will es mal versuchen. Und er sagte, nicht versuchen, vertrauen. In dem Augenblick fiel mir ein, was andere mir über den Glauben gesagt hatten. Dass man Sieg nur bekommt und die Kraft Gottes im Vertrauen auf Jesus, im Vertrauen darauf, dass er durch die Kraft des Heiligen Geistes uns befähigt, mit der Sünde zu brechen. Ich habe es nie bereut, dann in dem nächsten Augenblick dieses Ja-Wort meinem Herrn gegeben zu haben. Deutlicher und stärker, als ich, wie ich es nirgendwo stärker könnte. Wie bei einer Eheschließung noch viel mehr. Ja, Herr, hier hast du mein Leben. Mit meiner Sünde. Und es ist wunderbar, die Kraft Gottes zu erfahren, wie dann trotz aller Anfechtungen und Kämpfe und Niederlagen man nicht mehr braucht, man nicht mehr die Bindung behält, sondern frei wird, von Fesseln, von Ketten der Sünde. Heilig heißt, abgesondert von der Sünde, dem Herrn geweiht leben.

Es kommt darauf an, dass wir, wenn wir glauben wollen, zuerst einmal lernen zu denken. Gott hat uns diese Gabe gegeben, nicht nur nach vorne zu denken, sondern auch zu reflektieren. Wir können also über uns selbst nachdenken. Wir können zurückschauen und vergangene Erfahrungen bewerten. Wir können von daher auch umdenken. Und Gott gibt uns durch sein Wort, durch die Bibel, ein neues Denken. Glauben ist also nicht irgend so etwas, das gegensätzlich zum Denken wäre. Wer glauben will, muss denken. Und wer ein verändertes Leben haben will, und jeder kann durch Jesus Christus verändert werden, der muss lernen zu glauben und dazu muss er beginnen nachzudenken. Unser Denken muss gefüttert werden mit den Gedanken Gottes. Anders können wir auch nicht das Geschenk des Glaubens empfangen. Gott aber verändert uns Menschen dadurch, dass wir unser Denken seinen Gedanken unterordnen. Deshalb geht es darum auch, dass wir lesen, was Gott uns zu sagen hat. Wir erfahren in der Bibel die Gedanken Gottes. Durch die Bibel wissen wir, was Gott denkt, was er über uns denkt, was er für uns gedacht und geplant hat, wie er unser Leben sieht. Und je mehr man sich damit beschäftigt, was Jesus Christus getan hat, was er gesagt hat, auch was er aufgetragen hat, seinen Boten, wie diese wieder durch den Geist Gottes geleitet wurden, uns eine Botschaft zu vermitteln, die wir die gute Botschaft nennen, das Evangelium, die gute Nachricht. Es geht also nicht ohne Denken, denn letztlich handeln wir nach unserem Denken. Was ein Mensch lang genug denkt, was ihn gedanklich beherrscht, danach lebt er dann auch. Ehe Menschen ihren Lebensweg und ihre Verhaltensweise ändern, ändern sie ihre innere Einstellung und das tun sie nur, wenn sie umdenken. Deshalb ist Denken ein Schritt zum Glauben. Nicht, dass wir uns selbst gläubig machen könnten. Gott wirkt den Glauben in uns. Aber er macht das nicht magisch, er schaltet nicht unser Denken aus, auch nicht unser kritisches Denken. Ich persönlich war sehr geprägt von kritischem Denken gegenüber dem ganzen Christentum. Und ich habe mir das auch bis heute bewahrt. Ich schluck nicht alles, was alles unter christlich läuft, sondern ich möchte mit jeder Frömmigkeitsform, mit allem, was Menschen sagen und tun, immer wieder zum Neuen Testament gehen und fragen, stimmt das mit der Lehre Jesu Christi überein? Deshalb glaube ich auch, dass unsere Predigten, auch unsere Gespräche als Christen mit anderen Menschen stärker geprägt werden müssen von dem, was wir in der Bibel lesen. Über 2800 Mal steht in der Bibel der Ausspruch, so spricht der Herr. Gottes Reden zu uns Menschen. Und Gott hat uns nicht im Unwissen gelassen, auch nicht im Ungewissen, sondern er gibt uns klare Anweisungen. Er zeigt uns, was Recht und Unrecht ist. Er hat uns seine Gebote, sein Gesetz gegeben, damit wir wissen, wo wir den Bereich verlassen, in dem er uns segnet, in dem es uns wohl ergeht. Zum Beispiel in der Ehe. Das muss man sehen. Gott hat zum Beispiel den Menschen so geschaffen als Mann und Frau. Als Adam und Eva und nicht als Adam und Egon. Nicht wahr? Sondern Adam und Eva, Mann und Frau. Und er hat den beiden eine Bestimmung gegeben, dass sie aneinander hangen sollen. Und das Wort, das dort gebraucht wird, ist so stark, dass etwas total miteinander verbunden ist.
einer der stärksten Ausdrücke, wie man zusammengeklebt sein kann. Der wird gebraucht, wo wir von der Schöpfung des Menschen lesen, von Mann und Frau, dass diese beiden, dass der Mann seiner Frau anhangen soll, dass sie ein Leib sind vor Gott.

0: eine Einheit. Auch eine biologische Einheit in dem Sinne, dass die Kinder, die ihnen geschenkt werden, nicht wie das heidnische Gartenbild es da malt, dass nur der Mann der Entscheidende ist, die Frau nur ein Garten, wo der Same hineingelegt wird. Nein, die Bibel sagt von Anfang an ein Leib. Und die Biologie macht uns das heute deutlich, dass Mann und Frau hier in dem Kind eine Einheit sind, auch in der Frage der Biologie. Beide voll gleichwertig, wenn auch überhaupt nicht gleichartig. Aber Gott sagt eben in seinen Geboten, du sollst nicht Ehe brechen. Und macht deutlich, dass in dem Augenblick, wo ich das, was Gott zusammengefügt hat, als eine Einheit, wenn ich das aufs Spiel setze, wenn ich das auseinanderbreche, dann mache ich kaputt, was Gott gegeben hat. Diese Einheit, und dann zerbricht etwas in den Menschen, nicht nur in der Ehe, auch in den Kindern, auch unter der Verwandtschaft, unter Freunden. Es geht alles Mögliche kaputt. Warum? Weil wir den Segensbereich Gottes verlassen haben. Der Mensch muss denken und nachdenken, um hier umzukehren in seinem Denken und Wollen, um zu sagen, Herr, ich will bleiben da, wo dein Segen ist, wo du es wohl werden lässt. Es gibt keine reicheren Kinder als Kinder, die Eltern haben, die in einer harmonischen Ehe leben. Nicht, die das Geld haben. Nicht, die Vorzüge hatten, was alles so äußere Dinge mitbringt. Im Gegenteil. Alles, was wir besitzen und haben, kann uns sogar darin noch zum Fallstrick werden. Aber eine Harmonie in einer Ehe, ein Stück Himmel auf Erden, eine Familie, die eine Einheit ist vor Gott, wo Autorität ist und nicht autoritäres Wesen, wo eben Können und Leistung ist, das ist ja Autorität. Und nicht Rumgeschreie und Ansprüche von Leuten, die sie von Kindern fordern, was sie selber nicht tun. Führen durch Vorbild, wie Petrus es auch von den Ältesten fordert und damit eigentlich von jedem Christen. Je mehr wir so über die Bibel nachdenken, über die Gebote Gottes, dann merken wir, dass Gott es gut mit uns meint. Er hat gute Gedanken mit uns.
1: Liebe Hörer, Sie hörten heute den Neues Leben Impuls. Es sprach Evangelist Anton Schulte. Wir möchten Ihnen gerne ein Heftchen oder eine CD schicken, die mehr über den christlichen Glauben informiert. Falls Sie die haben wollen, können Sie uns anrufen. Unsere Nummer ist die 02681 98 30444, nochmal die Nummer 02681 98 30444, oder schreiben Sie uns Neues Leben Radio, Raiffeisenstraße 2 in 57635 Wölmersen. Nochmal die Anschrift Neues Leben Radio, Raiffeisenstraße 2 in 57635 Wölmersen. Oder übers Internet unter www.radio-amigos.de. Nochmal die Internetseite www.radio-amigos.de. Ich wünsche Ihnen noch Gottes Segen.

0: Jetzt kommt die lutherische Stunde. Ein christliches Parteiprogramm?
1: Wissen Sie, im Grunde genommen bin ich ein frommer Heide.
0: So beginnt die Rede eines deutschen Politikers, der als Gastredner zur Einweihung einer neuen Kirche in seinem Stadtbezirk geladen ist. Was er wohl damit genau meint?
1: Nun, getauft bin ich zwar nicht, und ich bin mir auch nicht sicher, ob es tatsächlich so etwas wie ein höheres Wesen gibt, das Sie Gott nennen. Aber Herr Pfarrer, im Grunde genommen unterscheidet sich mein Job gar nicht so sehr von Ihrem. Denn jeder von uns hat seinen sozialen Auftrag bekommen. Sie von Gott, ich von meinen Wählern. Ich setze mich in meiner Partei für bestimmte Werte ein. Und Sie tun das auch. Soziale Gerechtigkeit, Schutz von Minderheiten, ein gutes Miteinander von Jung und Alt, Ur-Berlinern und Zugewanderten. Heute Morgen habe ich übrigens unser Parteiprogramm in Ihrer Bibel entdeckt. Ja, er steht im Buch des Propheten Jesaja. Lernt Gutes zu tun, sorgt für das Recht, helft den Unterdrückten, verschafft den Weisen Recht, tretet ein für die Witwen. Genau das wollen auch wir. Sie treten dafür in Ihre Kirche ein, wir in unserem Stadtbezirk. Den Weg zum Himmel weisen, das kann unsere Partei nicht. Dafür sind Sie da. Obwohl es auch in unserer Partei aktive Christen gibt. Dafür erreichen wir mit unserer Arbeit tagtäglich viele Menschen, die den Weg zur Kirche nicht mehr finden. Und so hoffe ich, dass wir einander in unserem Stadtbezirk gut ergänzen werden. Sie mit Ihrem himmlischen, wir mit unserem irdischen Auftrag.
2: Als Gemeindepfarrer danke ich Ihnen sehr herzlich für Ihre Worte. Ja, Gutes tun, Recht schaffen, eintreten für die Schwachen. Ja, dieser Spruch passt tatsächlich für uns beide. Hier werden elementare Werte genannt, die eine Zierde jeder Gemeinschaft sind, wie geöffnete Seerosenblüten. Aber solch eine Blüte ist bekanntlich mit einem starken Stängel im Untergrund des Sees verankert, damit sie nicht abtreibt. Unser fester Untergrund ist Jesus Christus und muss es auch in Zukunft bleiben, damit Hilfe und Heil für die Menschen eben nicht mit dem Zeitgeist davonschwimmen und mit dem Tode ganz aus und vorbei sind. Deshalb meine herzliche Einladung an Sie und Ihre Parteifreunde. Kommen auch Sie hierher und suchen Sie diesen sicheren Grund. Gleich am nächsten Sonntag.
0: Lernt Gutes zu tun, sorgt für das Recht, helft den Unterdrückten, verschafft den Weisen Recht, tretet ein für die Witwen. So fordert uns die Bibel im Buch des Propheten Jesaja auf. Sie können es nachlesen im Alten Testament, im Buch des Propheten Jesaja in Kapitel 1, Vers 17. Sie hörten eine Sendung der Medienmission Lutherische Stunde von Angelika Krieser aus Berlin. Lass

0: Danke, Dagobertrick, für das Lied. Mehr Informationen auf der Internetseite www.lutherischestunde.de oder unter der Anschrift Lutherische Stunde, Postfach 11 62, Postleitzahl 27 363 in Sottrum, Deutschland. Bis dann!
1: Es ist 6:30 Uhr.

Ich begrüße euch hier ganz herzlich bei der DX-Sendung von Radio HCJB am Wochenende 26. 27. September. Schön, dass ihr auch heute eingeschaltet habt. Es geht los mit den DX-Tipps und Heinz Schulz, dann eine kleine Andacht mit Rüdiger Klaue und zum Schluss die DX-Tipps des ADXB. Ja, sie sind zurück aus der Sommerpause und es gibt einen ganz neuen Beitrag. Schön, dass ihr eingeschaltet habt. Hier am Mikrofon begleitet euch Horst Wiese und ich wünsche euch angenehme und störungsfreie 30 Minuten.

0: Herzlich willkommen zu einer neuen Ausgabe der DX-Tipps bei Radio HCJB und FM Kompakt. Am Mikrofon begrüßt euch wie immer Heinz Schulz. Alle Sendezeiten sind, sofern nicht anders angegeben, in UTC. Die irische Regulierungsbehörde für Telekommunikation hat die seit fast 40 Jahren auf Mittelwelle 846 kHz sendende Station Radio North am 10. September ausgehoben und dabei die gesamte Infrastruktur konfisziert. Sogar Kabelsteckverbinder wurden eingezogen. Auch ein Nautel-Verstärker wurde mitgenommen, der früher bei Radio North lief und seit vielen Jahren nicht mehr in Betrieb war. Gleiches geschah mit der Abstimmeinheit am Turmsockel. Die ebenfalls unter Privatregie in Irland sendenden Stationen Star Country 981 kHz und Coast FM 1593 kHz haben sicherheitshalber ihren Sendebetrieb eingestellt. Die Hintergründe zu dieser Maßnahme, die laut Kolportagen wohl doch nicht so ganz überraschend kam, sind absolut unklar. Der Audiostream von Radio North ist nach wie vor aktiv. Man kann ihn unter www.radionorth.co.uk abrufen. Wir werfen einen Blick auf die britische Nachbarinsel. Einer Meldung von Radio Today vom 15. September zufolge ist die Regulierungsbehörde Ofcom zum Ergebnis gekommen, dass die Zukunft des Radios mehr neue Radiosender im ganzen Vereinigten Königreich bedeutet, die auf Mittelwelle und UKW senden. Neue Sender in diesen analogen Bändern müssen einen gemeinschaftsbasierten Bezug haben, da Ofcom kurz- bis mittelfristig keinerlei Pläne hat, neuen kommerziellen Radiosendern eine entsprechende Nutzung dieser Verbreitungswege einzuräumen. Für Digitalradio wird Ofcom weiterhin Lizenzen für kleine DAB-Multiplexe in unversorgten Gebieten vergeben und Anfragen von bestehenden Betreibern priorisieren, die ihre Abdeckung verbessern oder erweitern möchten. Ofcom wird nur dann Bewerbungen in Gebieten in Betracht ziehen, für die während dieses Prozesses eine Interessensbekundung eingeht. Diese Interessensbekundungen schließen um 17 Uhr Ortszeit am 26. Oktober. Der AM Radio for Every Vehicle Act wurde vom US-Repräsentantenhaus verabschiedet, so eine Meldung der Radio World vom 16. September. Es ist ein großer Fortschritt in einem jahrelangen Einsatz von Rundfunkanbietern, die sich Sorgen gemacht haben, dass Autohersteller den AM-Radioempfang aus Fahrzeugen elektrisch oder nicht entfernen könnten. Rundfunkanbieter, christliche Organisationen und Interessensvertretungen für ältere Menschen begrüßen diesen Schritt. Die Radioindustrie hat das Gesetz als Maßnahme zum Schutz der öffentlichen Sicherheit vorangetrieben und dabei auf die Rolle des AM-Radios bei der Verbreitung von Informationen in Notfällen hingewiesen. Die Gesetzgebung wird auch als wichtiger Schutz gegen die weitere Erosion der Radiopräsenz im Armaturenbrett gesehen. Obwohl FM nicht explizit erwähnt wird, geht man davon aus, dass die Verabschiedung des Gesetzes auch den Platz von FM im Armaturenbrett schützen könnte. Damit das Gesetz in Kraft tritt, müsste es noch den Senat passieren und von Präsident Trump unterzeichnet werden. Dieser hat bereits angekündigt, dass er die Maßnahme unterstützen wird. Und wo wir bei der Mittelwelle sind, SM Radio Dessau ist ab Oktober sonntagsabends wieder über das Museumsradio 1476 kHz zu empfangen. Näheres wird euch Max Berger jetzt direkt sagen.
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0: Und es geht weiter mit einer Meldung aus dem FM- und Digitalradiobereich. Wir gehen nach Rheinland-Pfalz. Dort könnte es eine Veränderung im Digitalradio DAB Plus geben, die künftig weitere regionale private Hörfunkprogramme ermöglichen könnte. Beratungen zwischen der Medienanstalt Rheinland-Pfalz und dem Südwestrundfunk liefen bereits. Wie es aus Insiderquellen heißt, könnte der bisher landesweit einheitliche Multiplex im Kanal 11a in 5 sogenannte regionale Kacheln aufgeteilt werden, und zwar für die Regionen Koblenz, Trier, Mainz, Kaiserslautern und Ludwigshafen. Hier bräuchte der SWR dann jeweils nur noch die zuständige Version von SWR 4 ausstrahlen. Pro Kachel wären dann je nach Datenrate bis zu 7 Sendeplätze für Privatradios verfügbar. Unter anderem könnten die Lokalsender der Radio Group wie Antenne Koblenz sowie neben UKW auch auf DAB Plus ausgestrahlt werden. Zusätzlich könnten RPR 1 und Rockland Radio regionalisieren, was im bisher landesweiten Multiplex nicht möglich ist. Auch die bisher nur auf UKW verbreiteten Programme Metropol FM und Radio Teddy könnten neben UKW auch auf DAB Plus verbreitet werden. Etwaige Restkapazitäten könnte die Medienanstalt ausschreiben. Und das waren die DX-Tipps für heute. Beste 73 und 55 aus Frankfurt am Main und auf Wiederhören bis zum nächsten Mal.

0: Ein ganz herzliches Dankeschön an Heinz für diesen Beitrag. Ihr seid weiterhin eingeschaltet bei der DX-Sendung hier von Radio HCJB. Und ich bin jetzt hier schon ganz lange in Schottland und fühle mich schon ein bisschen als Schotte, deshalb rede ich immer gerne über das Wetter. Das machen alle Schotten gern. Wir haben in dieser Woche auch wieder ganz gutes Wetter gehabt. Es hat ein wenig geregnet, aber es schien auch die Sonne und sogar Temperaturen bis 20, 21 Grad. Also recht schön. Es geht weiter mit der kleinen Andacht und Rüdiger Klaue.
1: Ein Fuchs fand einmal einen besonders verlockenden Weinberg. Die herrlichen Früchte darin reizten seine Gier. Aber der Weinberg war von allen Seiten sicher umzäunt. Da erblickte der Fuchs an einer Seitenecke eine winzige Öffnung, durch die er in den Weinberg eindringen wollte. Aber die Öffnung war zu eng. So konnte der Fuchs nicht hineinkriechen. In einer Mischung aus Begierde und Klugheit beschloss der Fuchs so lange zu fasten, bis er durch den Spalt in den Weinberg eindringen konnte. Nach einigen Tagen war er so mager, dass er hineinschlüpfen konnte. Nun fraß er sich an den wunderschönen reifen Früchten satt und wurde wieder dick. Als er durch die Öffnung wieder hinaus wollte, gelang es ihm nicht. So musste er sich einige Tage verstecken und fasten, bis er wieder so mager war, um durch die Öffnung hindurch sein Leben zu retten. Als er abgemagert hinausgelangte, drehte er sich zum Weinberg um und sagte: »Weinberg, Weinberg, wie schön bist du und wie herrlich schmecken deine Trauben. Aber man hat von dir keinen Nutzen. So hungrig man auch hineinkommt, so hungrig geht man aus dir heraus.« Vergleiche auch 1. Timotheus 6, Vers 7, wo es dem Sinn nach heißt: »So ist es wohl auch mit dieser Welt, in die wir nackt eintreten und sie auch wieder so verlassen, ohne etwas mitnehmen zu können. So ist es wohl auch mit den Weinbergen des irdischen Reichtums, der irdischen Macht und des irdischen Ruhms. Sie sind so verlockend und scheinen so herrlich, aber man hat von ihnen keinen Nutzen, denn abgemagert und unerfüllt muss man sie wieder verlassen.« Im Weinberg dieser Welt ist letztlich alles umsonst. Nichts bringt die letzte Erfüllung unseres Lebens. Nichts stillt auf immer die Sehnsucht unseres Herzens. Gejagt und abgemagert müssen wir die Weinberge dieser Welt wieder verlassen. Ganz anders ist es im Weinberg Gottes. In seinem Reich, in seiner Liebe, in seiner Gemeinde ist auch alles umsonst. Aber nicht im Sinne von vergeblich und vergänglich, sondern im Sinne von frei und gratis. Gott schenkt uns seine Liebe umsonst. Seine Vergebung ist gratis. Sein Haus ist letztlich und sicher. Dort können wir bleiben und uns satt essen an den reichen Gütern seiner Barmherzigkeit. Dort wird die letzte Sehnsucht gestillt, der Lebenshunger wird befriedigt und der Durst nach Liebe und Geborgenheit kommt tief zur Ruhe. Unser Leben ist immer umsonst, entweder tragisch im Sinne von Vergeblichkeit oder glücklich, im Sinne der Vollerfüllung. In Kolosser 3, Vers 2 heißt es: »Trachtet nach dem, was droben ist, nicht nach dem, was auf Erden ist.«

0: sich selbst behelfen.
1: Ihr hört weiter das DX-Programm hier von Radio HCJB und ich komme wieder zu den Sendezeiten und Frequenzen. Und zwar könnt ihr das DX-Programm hören jeden Samstag und Sonntag zu folgenden Zeiten: 6.30 Uhr, 11.30 Uhr, 16 Uhr, 19 Uhr und 23 Uhr, jeweils mitteleuropäischer Sommerzeit. Wir senden auf Kurzwelle auf 3.995 kHz im 75 Meter Band und 5.920 kHz im 49 Meter Band. Wir sind zu hören über den Satelliten Astra und wir haben im Internet eine Adresse, die heißt www.hcjb.de. Dort könnt ihr die Sendung im Livestream verfolgen und die Sendung auch im Podcast herunterladen. Und wir haben natürlich auch eine Telefon-App. Wenn ihr weitere Informationen braucht, dann schreibt uns bitte, wie gesagt, oder guckt auf der Webseite nach. Zum Schluss der Sendung gebe ich wie immer unsere Adresse bekannt. Und jetzt geht es weiter in unserem Programm mit einem Beitrag des ADXB, des Austrian DX Boards. Sie sind zurück aus der Sommerpause.

0: 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Herzlich willkommen zu unseren DIX und Mediennews im September 2026. Zusammengestellt und vor dem Mikrofon sitzend sind Harald Süß und Franz Bratzter. Satellit Astra 19,2 Grad Ost. Aufgeschaltet wurden die Arte Mediathek Internet vom französisch-deutschen Kulturkanal Arte und Join Mediathek anstatt des ehemaligen Vier Mediathek. Mit einem internettauglichen HBB-TV-Gerät kann man jetzt die gesamten frei empfangbaren Streaming-Programmangebote sowohl von Arte als auch von Join, der Pro7-Sat1 Puls 4 GmbH, ohne extra die App aufzurufen, nutzen. Und unter Telegold 2 ist ein weiterer Musik-, Film- und Werbesender, der Deutsches Musikfernsehen GmbH aus Berlin, in Betrieb gegangen. 123.live nennt sich jetzt der ehemalige 123 TV HD Auktions- und Werbekanal. Und Punkt für Punkt wurde auf einen neuen Transponder mit einem Astra Promo aufgeschaltet. Digitales Antennenfernsehen DVB-T2 Österreich. Dreisat HD, der Deutsch-Österreich-Schweizer Kulturkanal, wechselte die Frequenz. Die Aussendung erfolgt wie schon vorher grundverschlüsselt und muss via Simple TV freigeschaltet und kostenfrei angemeldet sein. Die Join-Mediathek wurde anstatt der Vier-Mediathek auch wie am Astra-Satelliten aufgeschaltet. Slowakei. Unter 4KA-Infokanal wurde ein Infokanal des slowakischen Netzbetreibers Swan.sk mit unter anderem TV-Programm-Tipps aufgeschaltet. Tschechien. Neu landesweit wurden Joy Family, ein Lifestyle-Unterhaltungskanal, und JS Mystery aufgeschaltet. Diese Station konzentriert sich hauptsächlich mit Geheimnisse, geheime Verbrechen, Paranormal- und UFO-Universum-Dokumentationen. Die Sender werden von der tschechischen Online-Plattform Joy.cz in Prag betrieben. Digitales Antennenradio DRB Plus Tschechien. Unter Teleco DRB Promo wurde ein Promokanal für DRB der tschechischen Teleco Digital AG teleco.cz in Betrieb genommen. Zun Radio, ein sogenannter House Dance Music Sender, wechselte auf eine andere MUX-Frequenz. Die Homepage läutet zu zunradio.cz. Auf der Homepage des ADXB Infoservice adxb.at findet man die genauen aktuellen Frequenzangaben, etwa unter Österreichs Satellitenprogrammierung, sowie diverse Rundfunk-Fernsehlisten zum kostenlosen Runterladen, als auch die gesammelten DIX und Mediennews. Und jetzt zu weltweiten Radioinfos von Harald.
1: Deutschland. EMG, die evangelischen Missionsgemeinden, auch der Missionsbote genannt, ist eine religiöse Gemeinschaft in Deutschland, die einmal pro Woche über Nauen eine Sendung in Deutsch verbreitet. Nicht so bekannt ist aber auch, dass man von dort diese Sendung mit einer ausführlichen QSL-Karte bestätigt. Man sendet jeden Samstag und Sonntag zwischen 11.30 Uhr und 12 Uhr UTC auf der Frequenz 6055 kHz. Dem Empfangsbericht sollte man ein Rückporto beilegen und den Bericht per Post schicken. Prinzipiell ist man aber auch per E-Mail erreichbar. Die Adresse lautet EMG Evangelische Missionsgemeinden, Missionsbote, in der Lauenburger Straße 12, in D51709 Marienheide in Rot mit DT geschrieben in Deutschland. Die E-Mail lautet info@missionsbote.de. Ansprechpartnerin ist Frau Lisa Helber. Großbritannien. Punjab Radio ist ein britischer Privatsender für die indische Hörerschaft in UK. Man kann den Sender abends auf Mittelwelle 558 kHz hören, wenn man nicht so nahe in Slowenien sich befindet, denn dort ist Moravidecki Magyar Radio aus Murska Sobota on air. Aber auch Rumänien mit dem Programm Radio Aktualitat ist auf der gleichen Frequenz. Dennoch kommt das Signal aus UK manchmal auch in Ostösterreich durch. Wenn man den 3-Kilowatt-Sender aus der Region London hört, kann man auch einen Hörbericht an die Station versenden. Manchmal kommt tatsächlich von dort auch eine QSL zurück. Die Adresse lautet Punjab Radio House, Springfield Road, in Hyes mit YES geschrieben, Middlesex, in UB4 0TH, in UK. Die E-Mail lautet info@panjabradio.co.uk. Finnland. Radio Hojeka aus Kalajoki im Norden des Landes ist eine FM-Radiostation, die auf mehreren UKW-Frequenzen in der Region ihr Programm aussendet. Im August wurde die Station aber auch auf Kurzwelle 7400 kHz in Mitteleuropa gehört. Es lohnt sich mitunter, diese Frequenz genauer abzuhören und zu schauen, ob diese Frequenz dauerhaft oder nur kurzzeitig on air war. Man kann die Station wie folgt kontaktieren: Radio Hiekka mit Doppel-K in Jukubolku 5 in 85100 Kalajoki in Finnland oder via E-Mail studio@radiohiekka.fi für Finnland. USA, Tschechien. Radio Prag feiert in diesem Jahr das 100-jährige Jubiläum vom tschechoslowakischen Rundfunk und sendet für Empfangsberichte eine der mehreren angebotenen Sonder-QSL-Karten. Auf Kurzwelle wird schon lange auf ausländische Sendeanlagen ausgewichen, so zum Beispiel über den US-Sender WRMI in Miami, genauer über die Kurzwellensendeanlage in Okeechobee in Florida. Gehört um 7.30 Uhr UTC auf 15.770 kHz in Englisch. Auch inhaltlich wird im Programm auf das Jubiläum eingegangen. Eine QSL kommt über folgende Briefadresse: Radio Prag International, englische Redaktion, Vinohradská 12, in 12099 Prag 2 in Tschechien. Oder via E-Mail english@radio.cz für Tschechien.
0: Und das waren die September 2026 DX und Medientipps von Harald Süß und dem ADXB Infoservice. Die nächsten Tipps werden im Oktober ausgestrahlt. Quellen waren diesmal Franz Bratzter, ADXB Infoservice, satindex.de, digitalbitradio.com und Harald Süß. Über Reaktionen freuen sich nach wie vor Harald Süß via E-Mail h.suess@aon.at und Franz Bratzter via E-Mail franz.bratzter@gmail.com beziehungsweise der ADXB-Homepage adxb.at.

Ein ganz herzliches Dankeschön an Harald Süß und Franz Pratzter für diesen Beitrag. Und hier nun unsere Adresse, damit ihr uns auch gerne schreiben könnt. Die lautet Radio HCJB Deutschland, Postfach 2504 N32715 Detmold. Oder schickt uns einfach eine E-Mail unter info@hcjb.de. Und das war's schon wieder für das Wochenende 26. 27. September. Danke, dass ihr dabei wart und schaltet gerne nächste Woche wieder ein. Wir senden übrigens 24 Stunden, 7 Tage die Woche und am Sonntag könnt ihr aber den Gottesdienst hören aus der St. Martini-Gemeinde in Bremen um 10 Uhr. Schaltet da auch gerne mal ein. Das war's jetzt aber. Ich möchte mich ganz herzlich von euch allen verabschieden. Hier am Mikrofon begleitete euch Horst Wiese. Und ich wünsche euch eine schöne Woche, Gottes Segen und gute X und bleibt auch gesund.

0: Es ist 7 Uhr.
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2: 26. September. Und Gott wird jede Träne von ihren Augen abwischen. Diese Zusage finden wir in Offenbarung 21, Vers 4. Wunderbar getröstet. In einer Kindergrabanlage auf einem großstädtischen Friedhof steht ein junges Paar. Schweigend schauen sie auf ein kleines Grab. Nach einiger Zeit spreche ich sie an. Sie trauern um ihr Kind? Ja, sagt die Mutter unter Tränen. Es war 4 Monate alt. Ich spreche ihnen mein Mitgefühl aus und füge hinzu, es gibt für sie einen großen Trost. Ihr Kind ist gerettet. Es ist bei Jesus Christus. Alle kleinen Kinder, die hier in dieser Grabanlage ruhen, sind bei Christus im Himmel und werden für alle Ewigkeit bei ihm sein. Das junge Paar hört interessant zu und ich erkläre weiter. Auch die Kleinen sind nicht ohne Sünde, doch Gott macht sie noch nicht dafür verantwortlich. Aufgrund der Sünde sind sie zwar, wie alle Menschen, ursprünglich verloren, aber Jesus Christus ist gekommen, das Verlorene zu erretten. Deshalb kommt sein Sühneopfer auch ihnen zugute. Wenn sie ihr Kind wiedersehen wollen, kommt es entscheidend darauf an, dass auch sie zu Jesus in den Himmel kommen, wo ihr Kind bereits ist. Nicht nur deshalb ist es jetzt, in diesem Leben notwendig, Gottes Rettung im Glauben anzunehmen. Bekennen Sie ihm Ihre Verfehlungen und glauben Sie an ihn und sein stellvertretendes Sterben am Kreuz. Dann schenkt er Ihnen Vergebung und das feste Wissen, dass Sie errettet sind. Und Sie dürfen darauf vertrauen, dass Sie in der Ewigkeit mit Ihrem Kind in der Herrlichkeit des Himmels vereint sein werden. Dort gibt es kein Leid und keine Tränen mehr, sondern nur ewige Freude bei dem Herrn Jesus. In Offenbarung 21, Vers 4 steht, der Tod wird nicht mehr sein, noch Trauer, noch Geschrei, noch Schmerz wird mehr sein, denn das Erste ist vergangen.

Erwartet das tägliche Bibelhörbuch. 26. September. Wir lesen aus Jesaja 48, Vers 12 bis Kapitel 50, Vers 11 aus der Übersetzung Neues Leben. Freiheit von Babylon. Hör mir zu, Sippe Jakobs und Israel, das ich berufen habe. Ich bin es. Ich bin der Erste und der Letzte. Meine Hand hat die Erde gegründet. Meine Rechte hat den Himmel ausgespannt. Sie entstanden auf meinen Zuruf hin. Kommt alle her und hört. Wer von den Göttern hat euch das jemals angekündigt? Der, den der Herr lieb hat, wird seinen Willen an Babylon ausführen, seine Macht wird ihn an den Chaldäern ausrichten. Das ist mein Entschluss. Ich habe ihn berufen, ich habe ihn kommen lassen und sein Plan wird gelingen. Kommt näher und hört zu. Ich habe von Anfang an nie im Verborgenen geredet. Von Beginn der Geschehnisse an war ich dabei. Und jetzt hat mich der allmächtige Herr gesandt und mir seinen Geist gegeben. Der Herr, dein Erlöser, der Heilige Israels, spricht: Ich bin der Herr, dein Gott, der dich lehrt, was dir nützt, und dir den Weg zeigt, den du gehen sollst. Hättest du doch auf meine Gebote geachtet, dann hättest du im Glück schwimmen können, und Gerechtigkeit hätte dich überflutet wie die Wellen des Meeres. Du wärst zahlreich geworden wie der Sand und hättest so viele Nachkommen, wie es Sandkörner gibt. Dein Name wäre von mir nicht vernichtet oder getilgt worden. Verlasst Babel, eilt fort von den Chaldäern, erzählt davon mit Jubelrufen, tragt es in alle Welt hinaus und sprecht: Der Herr hat seinen Diener, das Volk Israel, befreit. Sie litten keinen Durst, als er sie durch die Wüste führte. Er ließ Wasser aus den Felsen fließen, er teilte den Fels und Wasser sprudelte hervor. Für die Bösen aber gibt es keinen Frieden, spricht der Herr. Der Auftrag des Dieners Gottes. Hört mir zu, ihr Küstenbewohner, merkt auf, ihr fernen Völker. Der Herr hat mich von meiner Geburt an berufen. Im Mutterleib hat er mich beim Namen gerufen. Er hat meinen Mund zu einem scharfen Schwert gemacht. Im Schatten seiner Hand hat er mich verborgen. Er hat mich zu einem scharfen Pfeil gemacht, den er in seinem Köcher aufbewahrt. Er sagte zu mir: Du bist mein Diener, Israel, und durch dich will ich mich verherrlichen. Ich antwortete: Aber alles, was ich tue, scheint mir nutzlos. All meine Anstrengung war umsonst und vergeblich. Doch es ist die Sache meines Herrn, meine Mühe zu verantworten. Er wird mir Gelingen schenken. Und jetzt spricht der Herr, er, der mich im Mutterleib zu seinem Diener geformt hat, dass ich Jakob zu ihm zurückführe und Israel bei ihm versammle. Für ihn bin ich wertvoll. Mein Gott ist meine Kraft. Er sagte: Es genügt nicht, dass du mein Diener bist, nur um die Stämme Israels wieder aufzurichten und Israel zur Umkehr zu führen. Ich mache dich auch zum Licht für die Völker und zur Rettung für die ganze Welt. Dies sagt der Herr, der Erlöser und Heilige Israels, zu demjenigen, der von den Menschen verachtet und von den Heiden verabscheut wird, zu dem Mann, der ein Diener von Tyrannen ist. Könige werden es sehen und anerkennen, Fürsten werden es beobachten und sich niederwerfen, weil der Herr seine Treue erwies, indem er dich erwählte. Verheißung der Wiederherstellung Israels. Dies sagt der Herr: Zur Zeit der Gnade habe ich dich erhört, am Tag der Rettung habe ich dir geholfen. Ich habe dich dazu geschaffen und bestimmt, ein Bund für das Volk zu sein, das Land aufzurichten und das verödete Erbe neu zu verteilen. Durch dich lasse ich allen Gefangenen sagen: Kommt heraus! Und denen im Dunkeln: Kommt hervor! Sie werden am Weg und auf ehemals unfruchtbaren Hügeln weiden. Sie werden nicht mehr hungern und keinen Durst mehr haben. Die sengende Sonne und die heißen Wüstenwinde werden ihnen nichts anhaben.
Ihr Erbarmer wird sie leiten und an frisches Wasser führen. Ich werde alle meine Berge mit Straßen versehen und meine Wege ebnen. Siehe, sie kommen aus weiter Ferne herbei, einige aus dem Norden und Westen und einige aus dem Land der Seniter. Jauchze, Himmel, freue dich, Erde, jubelt, ihr Berge. Denn der Herr hat sein Volk getröstet und sich seiner Elenden erbarmt. Doch Zion sagt, der Herr hat mich verlassen, der Herr hat mich vergessen. Kann eine Mutter etwa ihren Säugling vergessen? Fühlt sie etwa nicht mit dem Kind, das sie geboren hat? Selbst wenn sie es vergessen würde, vergesse ich dich nicht. Sieh, ich habe dich in meine Handflächen gezeichnet. Das Bild deiner Mauern habe ich immer vor Augen. Deine Erbauer eilen herbei und alle, die auf deine Zerstörung und Vernichtung aus sind, ziehen fort. Sieh dich um, sie sammeln sich alle, um zu dir zurückzukommen. So wahr ich lebe, verspricht der Herr, wirst du sie alle wie ein Schmuckstück tragen und dir wie Brautschmuck anlegen. Dein verwüstetes, verödetes und zerstörtes Land wird dir wegen der riesigen Einwohnerzahl zu eng werden, und die, die dich vernichtet haben, werden weit weg sein. Deine Kinder, die dir genommen worden waren, werden zu dir sagen, »Mir ist es hier zu eng, mach mir Platz, damit ich hier wohnen kann.« Dann fragst du dich, »Wer hat sie mir geschenkt? Ich war doch kinderlos und unfruchtbar, verschleppt und verstoßen. Ich bin ganz allein hier zurückgeblieben. Wer hat sie aufgezogen? Woher kommen sie?« Dies sagt Gott, der Herr. Gib Acht, ich gebe den Völkern mit meiner Hand ein Zeichen. Ich gebe den Nationen einen Fingerzeig, dass sie dir deine Söhne auf ihren Armen und deine Töchter auf ihren Schultern herbeitragen. Könige werden deine Betreuer und Königinnen deine Ammen sein. Sie werden sich tief vor dir verneigen und dir den Staub von den Füßen lecken. Dann erkennst du, dass ich der Herr bin, auf den man hoffen darf, ohne enttäuscht zu werden. Lässt sich ein Starker die Beute entreißen? Können ihm die Gerechten, die er im Gewahrsam hält, entfliehen? Der Herr antwortet, auch die Gefangenen eines Starken können ihm weggenommen werden, und die Beute eines Mächtigen kann entkommen. Ich selbst werde die bekämpfen, die gegen dich streiten, und ich werde deine Kinder retten. Ich füttere deine Peiniger mit ihrem eigenen Fleisch. Sie sollen sich mit ihrem eigenen Blut betrinken, wie mit jungem Wein. Die ganze Welt wird dann erkennen, dass ich, der Herr, dein Heiland bin und dass der mächtige Jakobs dein Erlöser ist. Der Herr spricht, wo ist die Scheidungsurkunde, mit der ich eure Mutter fortgeschickt haben soll? An welchen von meinen Gläubigern soll ich euch verkauft haben? Nein, ihr wurdet vielmehr wegen eurer Sünden verkauft, und auch eure Mutter wurde wegen eurer Missetaten fortgeschickt. Warum war niemand da, als ich kam, und weshalb antwortete mir niemand, als ich rief? Ist mein Arm etwa zu kurz, um zu erlösen, oder fehlt es mir an Kraft, um zu befreien? Bedenke, dass ich dem Meer befehlen kann, auszutrocknen. Ich kann Flüsse in Wüsten verwandeln, so dass die Fische aus Wassermangel verfaulen und vor Durst sterben. Ich kleide den Himmel in Dunkelheit und ziehe ihm ein Trauergewand an. Der gehorsame Gottesknecht. Gott, der Herr, hat mir die Zunge eines Jüngers gegeben, damit ich weiß, wie ich den Müden ermutigen kann. Morgen für morgen öffnet er mir das Ohr, damit ich höre, wie ein Jünger hört. Gott, der Herr, hat mir das Ohr geöffnet, und ich lehnte mich nicht auf und habe mich gestellt. Ich habe meinen Rücken denen entgegengehalten, die mich schlugen, und meine Wangen denen, die mir den Bart ausrissen. Ich habe mein Gesicht nicht vor Hohn und Speichel verborgen. Doch Gott, der Herr, wird mir helfen. Darum werde ich nicht beschämt dastehen. Deshalb habe ich mein Gesicht gehärtet wie einen Kieselstein. Ich weiß, dass ich nicht blamiert dastehen werde. Er, durch den mir Gerechtigkeit widerfährt, ist mir nahe. Wer will sich mit mir anlegen?
Lasst uns zusammen vortreten. Wer will mein Ankläger sein? Er soll sich zeigen. Seht, Gott, der Herr, hilft mir. Wer will mich für schuldig erklären? Sie werden alle vernichtet werden wie alte Kleider, die von Motten zerfressen wurden. Wer von euch hat Ehrfurcht vor dem Herrn und hört auf die Stimme seines Dieners? Wer ohne Licht in der Dunkelheit lebt, der vertraue auf den Namen des Herrn und verlasse sich auf seinen Gott. Alle, die sich ein Feuer anzünden und mit Brandpfeilen ausstatten, sollen in ihr eigenes Feuer laufen und ihre eigenen Brandpfeile zu spüren bekommen. Dafür werde ich sorgen. Ihr werdet Qualen erleiden. Aus der Übersetzung Das Buch lesen wir aus dem Epheserbrief, Kapitel 4, die Verse 17 bis 32. Altes Leben, neues Leben. Das ist nun meine Hauptaussage und das möchte ich feierlich bestätigen mit Berufung auf Jesus, den Herrn. Ihr sollt euer Leben nicht mehr so führen, wie es die Völker tun, die Gott nicht kennen. Ihr Verstand ist mit nichtigen Dingen erfüllt. Ihr Denken ist von Dunkelheit umhüllt. Sie sind entfremdet vom Leben, das aus Gott entspringt, durch die Unwissenheit, die in ihnen herrscht, durch die Verhärtung ihres Herzens. Sie sind abgestumpft und haben sich selbst der Ausschweifung hingegeben, so dass sie jede nur erdenkliche Unreinheit praktizieren und sind dabei von Habgier besessen. Doch ihr habt den Messias nicht so kennengelernt. Ihr habt doch von ihm gehört und seid in ihm unterwiesen worden, so wie es der Wahrheit entspricht. In Jesus sollt ihr den alten Menschen, also die alte Lebensweise, ablegen. Die richtet sich ja selbst zugrunde durch die trügerischen Begehrlichkeiten. Und ihr sollt euch in eurem Geist und Sinn erneuern lassen. Das könnt ihr, weil ihr den neuen Menschen angezogen habt, der in Gerechtigkeit und in Heiligkeit erschaffen ist, die beide aus der Wahrheit kommen. Neues Verhalten einüben. Wendet euch also von jeglicher Täuschung ab und sprecht die Wahrheit, jeder und jede mit euren Mitmenschen. Denn schließlich gehören wir ja wie die Glieder eines einzigen Körpers zusammen. Wenn euch Zorn erfasst, dann verhaltet euch so, dass ihr dabei keine Schuld auf euch ladet. Noch vor dem Sonnenuntergang soll euer Zorn zu Ende kommen. Und gebt auch dem Zerstörer keinen Raum. Wer gestohlen hat, der soll nicht mehr stehlen. Stattdessen soll er sich anstrengen und sich durch seine eigenen Hände Arbeit Güter erwerben, damit er dadurch etwas hat, was er dem abgeben kann, der in einer Notlage steckt. Kein einziges faules Wort soll aus eurem Mund herauskommen, sondern wenn etwas gut ist und andere stärken und aufbauen kann, je nachdem, was gerade angemessen und gut ist, das soll er sagen, damit es denen, die zuhören, etwas von Gottes freundlicher Zuwendung weitergibt. Bereitet dem Heiligen Geist Gottes keinen Grund zur Trauer. Denn durch ihn, den Gottesgeist, seid ihr ja mit dem Siegel versehen, dass ihr zu Gott gehört. Und dieses Siegel bleibt auf euch bis zu dem Tag, wo Gottes Erlösung sich ganz entfalten wird. Weit entfernt von euch soll jede Art von Bitterkeit sein. Genauso auch Wut, Zorn, Geschrei und zerstörerisches Gerede und jede Art von Bosheit. Seid zueinander gütig, voller herzlicher Anteilnahme und vergebt einander großzügig. Denn auch Gott hat euch ja durch den Messias mit seiner Gnade beschenkt. Aus Psalm 69 lesen wir die Verse 1 bis 18 aus der Übersetzung Das Buch. Ein Gebet in auswegloser Lage. Für den Musiker, auf die Melodie Lotusblüten von David. Hilf mir, Gott, denn das Wasser steht mir bis zum Hals. Eingesunken bin ich in tiefem Schlamm und finde keinen festen Grund. Ich bin in die tiefsten Wasser geraten, ja, die Fluten überschwemmen mich. Ganz erschöpft bin ich vom Rufen, rau ist meine Kehle und matt sind meine Augen. Ich warte doch schon so lange auf meinen Gott. Zahlreicher als die Haare auf meinem Kopf sind die, die mich ohne Grund hassen. Stark sind sie, die mich vernichten wollen, Feinde ohne Grund.
Was ich gar nicht geraubt habe, soll ich zurückgeben. Gott, du kennst ja meinen Unverstand und meine Verfehlungen sind nicht verborgen vor dir. Die, die auf dich hoffen, sollen nicht durch mich beschämt werden, Herr, Herr, der die Heere befehligt. Die, die nach dir fragen, sollen nicht durch mich entehrt werden, du Gott Israels. Denn wegen dir werde ich verspottet und Schamröte steigt mir ins Gesicht. Entfremdet bin ich von meinen Verwandten, ja, selbst meine Geschwister kennen mich nicht mehr. Denn Eifer für deinen Tempel hat mich fast aufgefressen, und der Spott derer, die dich verachten, hat mich getroffen. Selbst als ich weinte und fastete, brachte mir das nichts als Hohn und Spott. Und als ich mich in Sack und Asche hüllte, machten sie ihre Witze über mich. Die Leute, die am Stadttor sitzen, verhöhnen mich, und die Trunkenbolde stimmen Spottlieder über mich an. Doch mein Gebet richtet sich an dich, Herr, jetzt, da die richtige Zeit ist. Gott, antworte mir doch in deiner großen Freundlichkeit, in deiner zuverlässigen Hilfe. Reiß mich doch heraus aus dem Sumpf, damit ich nicht untergehe, damit ich gerettet werde vor denen, die mich hassen, und vor den Abgründen im Wasser. Ja, die Wasserfluten sollen mich nicht fortreißen und die Abgründe mich nicht verschlingen. Ja, der Wasserstrudel mich nicht in seinem Schlund begraben. Antworte mir, Herr, denn groß ist deine Güte. In deiner großen Barmherzigkeit wende dich mir zu. Ja, verbirg deine Gegenwart nicht vor deinem Diener, denn ich bin sehr bedrängt. Antworte mir schnell. Aus der Übersetzung Neues Leben lesen wir aus Sprüche Kapitel 24 noch die Verse 5 und 6. Ein weiser Mann ist mächtiger als ein Starker. Und ein Mann, der Erkenntnis hat, ist stärker als einer, der große Kraft hat. Deshalb zieh nicht in den Krieg, ohne zuvor weisen Rat einzuholen. Der Sieg hängt von der Zahl der Ratgeber ab.

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1: Tina Drediger
0: und Peter Bergmann. Margarete Ebersold hatte am 20. September Geburtstag. Liebe Margarete, ich wünsche dir in deinem 40. Lebensjahr viele freudige, gesegnete Stunden. Lass dieses Jahr für dich ein besonderes Jahr sein. Deine Tante. Musik.

Behüt dich Gott auf allen Wegen. Sei er dir immer, immer nah. Er wird dir seinen Segen geben, den brauchen ich und du, nicht wahr? Behüt dich Gott am Abend und am Morgen, am Tage und bei dunkler Nacht. Bring ihm doch alle deine Sorgen. Sein Aug ist über dir und wacht. Behüt dich Gott, drei kurze, wichtige Worte. Wie gerne hören wir die doch. Egal an welchem weiten Orte. Der Herr behütet und beschützt dich auch. Behüt dich Gott an Leib und Seele. In Vaterhände lege deinen Tag. Er wird dir Kraft und Segen geben, wird führen dich auch durch die dunkle Nacht. Behüt euch Gott, das ist mein Wunsch für alle. Behüte euch der gnädige und der liebe Gott. Auch dir, mein Freund, will ich es sagen. Gott ist dir nah in jeder Not.

Behüt dich Gott auf allen deinen Wegen. Sei er dir immer, immer nah. Er wird dir seinen Segen geben. Den brauchen ich und du, nicht wahr? Behüt dich Gott. Drei kurze, wichtige Worte.

0: Am 22. September hatte Elisabeth Warkentin aus Frankenthal Geburtstag. Liebe Nichte Elisabeth, ich wünsche dir zu deinem 37. Geburtstag alles Gute, Gottes Segen und Gesundheit für das kommende Lebensjahr.
1: Psalm 139, die Verse 1 bis 5. Dem Chorleiter von David, ein Psalm. Herr, du hast mich erforscht und erkannt. Du kennst mein Sitzen und mein Aufstehen. Du verstehst mein Trachten von fern. Mein Wandeln und mein Liegen, du prüfst es. Mit allen meinen Wegen bist du vertraut. Denn das Wort ist noch nicht auf meiner Zunge. Siehe, Herr, du weißt es genau. Von hinten und von vorn hast du mich umschlossen. Du hast deine Hand auf mich gelegt.
0: Ihre Tante wünscht Elisabeth das Lied: Vergiss nicht zu danken dem ewigen Herrn.

0: Auch Sophia Thiessen hatte am 22. September Geburtstag. Ihr Ehemann Nick wünscht ihr Nehemia 8, Vers 10. Darum seid nicht bekümmert, denn die Freude am Herrn ist eure Stärke.
1: Liebe Sophia, zu deinem 22. Geburtstag wünsche ich dir viel Kraft und Gottes Segen. Ich habe dich lieb. Von deinem Ehemann Nick.

0: Lili Vogt aus Neuwied hatte am 23. September Geburtstag. Liebe Tante Lili, ich wünsche dir zu deinem 88. Geburtstag Gottes Segen, Gesundheit, Kraft und Mut. Der Herr ist immer bei dir und hält dich an seiner Hand. Von Irene.
1: Vertraue Gott. Vertraue ihm. Lass doch dein Sorgen. Das Sorgen bringt dich nicht voran. Leg hin in Gottes Hände deinen Morgen, dann wirst du ruhig und geborgen sein. Vertraue ihm, befiehl du deine Wege, dem Schöpfer, welcher über alles herrscht. Er wird bestimmt dir seinen Segen geben. Vertraue ihm und glaube immer fest. Vertraue ihm, nicht nur in Freude, vertraue ihm in Leid und Schwierigkeit. Gott möchte dein Vertrauen haben, so wie ein Kind dem Vater voll vertraut. Auch wenn es dunkel wird in deinem Leben, vertraue ihm. Er bringt dich sicher durch. Er lässt dich nicht allein auf deinen Wegen. Er wird es niemals, niemals tun. Vertraue ihm. Halt dich an Gott ganz feste. In Leid, in Trübsal und in Schwierigkeit. Das ist für uns das Allerbeste. Gott zu vertrauen zu jeder Zeit.

0: Am 24. September hatte Nelly Isaac aus Schieder Geburtstag. Wir gratulieren ihr von Herzen zu ihrem Geburtstag und wünschen ihr, möge Gott sie in ihrem weiteren Leben reich segnen, ihr seine Nähe immer wieder vor Augen führen und sie mit Freude und Zuversicht beschenken. Deine Ani, Lydia und Mariella, Onkel Jakob und Tante Erika Nickel, Tante Lili Reimer und Tante Käthe Friesen.
1: Psalm 55, Vers 23. Wirf auf den Herrn deine Last, und er wird dich erhalten. Er wird für ewig nicht zulassen, dass der Gerechte wankt.

0: Jolien Repsch aus Niederbreitbach hatte am 25. September Geburtstag. Die Tante wünscht Gottes Segen für das neue Lebensjahr und viele gesegnete Stunden im Kreis der Lieben.
1: Ich schaue zurück aufs letzte Jahr und viel Erinnerung kommt auf. Nicht immer es hier einfach war, doch schaue dankbar ich hinauf. So oft enttäuscht, doch Gott war treu. Wie oft hab dieses Ich erlebt. Er zeigte seine Lieb aufs Neu. Davon hat oft mein Herz gebebt. So oft gefreut, es kam von ihm. Denn er erfüllte stets mein Herz. Die Freud hat er mir gern geliehen, selbst in dem allergrößten Schmerz. So oft gebetet zu dem Herrn. Er hat aus Gnaden es gehört. Gemeinschaft hatte ich mit ihm und nichts hat uns darin gestört. So oft er redete mit mir und seine Stimme gab mir Mut, auch wenn verzweifelt ich war hier, es ging mit ihm mir wieder gut. So viel erlebt hab ich mit Gott, nicht alles wiedergeben kann, ob durch die Freude oder Not, mein Gott ja immer bei mir war.

0: Maria Wanke gratuliert Larissa Wanke aus Pfedelbach zum 77. Geburtstag, den sie am 25. September beging.
1: Psalm 18, die Verse 2 bis 3. Ich will dich von Herzen lieben, o Herr, meine Stärke. Der Herr ist mein Fels, meine Burg und mein Retter. Mein Gott ist mein Fels, in dem ich mich berge, mein Schild und das Horn meines Heils, meine sichere Festung.

0: Elli Dück und Simon Liebenau aus Frankenthal haben beide am 26. September Geburtstag. Eure Tante wünscht euch Gesundheit, Kraft für eure Aufgaben und viele glückliche Jahre im Kreise der Familie.
1: Psalm 23. Ein Psalm von David. Der Herr ist mein Hirte, mir wird nichts mangeln. Er lagert mich auf grünen Auen, er führt mich zu stillen Wassern. Er erquickt meine Seele, er leitet mich in Pfaden der Gerechtigkeit um seines Namens willen. Auch wenn ich wandere im Tal des Todesschattens, fürchte ich kein Unheil, denn du bist bei mir. Dein Stecken und dein Stab, sie trösten mich. Du bereitest vor mir einen Tisch angesichts meiner Feinde. Du hast mein Haupt mit Öl gesalbt, mein Becher fließt über. Nur Güte und Gnade werden mir folgen alle Tage meines Lebens, und ich kehre zurück ins Haus.

0: Frieda Tövs aus Engelskirchen ist heute am 26. September 73 Jahre alt geworden. Der Seniorenkreis der Gemeinde Berstig wünscht ihr Gottes Segen, die nötige Gesundheit und alles Gute im neuen Lebensjahr.
1: Psalm 71, Vers 3. Sei mir ein Fels zur Wohnung, zu dem ich kommen kann. Du hast geboten, mich zu retten, denn mein Fels und meine Burg bist du.

0: Die Kinder Emily, Nathan, Elias, Thalia, Gabrian, Anna-Marie, Lenora, Ella May, Makayla und Avia grüßen ihre Eltern, Paul und Nelly Rempel, und wünschen ihnen zum 22. Hochzeitstag Gottes reichen Segen und alles erdenklich Gute.
1: 1. Korinther 13, Verse 4 bis 8. Die Liebe ist langmütig. Die Liebe ist gütig. Sie neidet nicht. Die Liebe tut nicht groß. Sie bläht sich nicht auf. Sie benimmt sich nicht unanständig. Sie sucht nicht das Ihre. Sie lässt sich nicht erbittern. Sie rechnet Böses nicht zu. Sie freut sich nicht über die Ungerechtigkeit, sondern sie freut sich mit der Wahrheit. Sie erträgt alles. Sie glaubt alles. Sie hofft alles. Sie erduldet alles. Die Liebe vergeht niemals, seien es aber Weissagungen, sie werden weggetan werden. Seien es Sprachen, sie werden aufhören. Sei es Erkenntnis, sie wird weggetan werden.

0: Das waren die Grüße und Segenswünsche für diese Ausgabe der Sendung Wunschbox von Radio Segenswelle.
1: 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Die Nummer für WhatsApp plus 49 5231 500 5988. 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

0: Jetzt kommt die lutherische Stunde. Ein christliches Parteiprogramm?
1: Wissen Sie, im Grunde genommen bin ich ein frommer Heide.
0: So beginnt die Rede eines deutschen Politikers, der als Gastredner zur Einweihung einer neuen Kirche in seinem Stadtbezirk geladen ist. Was er wohl damit genau meint?
1: Nun, getauft bin ich zwar nicht, und ich bin mir auch nicht sicher, ob es tatsächlich so etwas wie ein höheres Wesen gibt, das Sie Gott nennen. Aber Herr Pfarrer, im Grunde genommen unterscheidet sich mein Job gar nicht so sehr von Ihrem. Denn jeder von uns hat seinen sozialen Auftrag bekommen. Sie von Gott, ich von meinen Wählern. Ich setze mich in meiner Partei für bestimmte Werte ein. Und Sie tun das auch. Soziale Gerechtigkeit, Schutz von Minderheiten, ein gutes Miteinander von Jung und Alt, Ur-Berlinern und Zugewanderten. Heute Morgen habe ich übrigens unser Parteiprogramm in Ihrer Bibel entdeckt. Ja, er steht im Buch des Propheten Jesaja. Lernt Gutes zu tun, sorgt für das Recht, helft den Unterdrückten, verschafft den Weisen Recht, tretet ein für die Witwen. Genau das wollen auch wir. Sie treten dafür in Ihre Kirche ein, wir in unserem Stadtbezirk. Den Weg zum Himmel weisen, das kann unsere Partei nicht. Dafür sind Sie da. Obwohl es auch in unserer Partei aktive Christen gibt. Dafür erreichen wir mit unserer Arbeit tagtäglich viele Menschen, die den Weg zur Kirche nicht mehr finden. Und so hoffe ich, dass wir einander in unserem Stadtbezirk gut ergänzen werden. Sie mit Ihrem himmlischen, wir mit unserem irdischen Auftrag.
2: Als Gemeindepfarrer danke ich Ihnen sehr herzlich für Ihre Worte. Ja, Gutes tun, Recht schaffen, eintreten für die Schwachen. Ja, dieser Spruch passt tatsächlich für uns beide. Hier werden elementare Werte genannt, die eine Zierde jeder Gemeinschaft sind. Wie geöffnete Seerosenblüten. Aber solch eine Blüte ist bekanntlich mit einem starken Stängel im Untergrund des Sees verankert, damit sie nicht abtreibt. Unser fester Untergrund ist Jesus Christus und muss es auch in Zukunft bleiben, damit Hilfe und Heil für die Menschen eben nicht mit dem Zeitgeist davonschwimmen und mit dem Tode ganz aus und vorbei sind. Deshalb meine herzliche Einladung an Sie und Ihre Parteifreunde. Kommen auch Sie hierher und suchen Sie diesen sicheren Grund. Gleich am nächsten Sonntag.
0: Lernt Gutes zu tun, sorgt für das Recht, helft den Unterdrückten, verschafft den Weisen Recht, tretet ein für die Witwen. So fordert uns die Bibel im Buch des Propheten Jesaja auf. Sie können es nachlesen im Alten Testament, im Buch des Propheten Jesaja in Kapitel 1, Vers 17. Sie hörten eine Sendung der Medienmission Lutherische Stunde von Angelika Krieser aus Berlin.
3: Lass

0: Danke, Dagobertrick, für das Lied. Mehr Informationen auf der Internetseite www.lutherischestunde.de oder unter der Anschrift Lutherische Stunde, Postfach 11, 62, Postleitzahl 27 363 in Sottrum, Deutschland. Bis dann!
1: Es ist 8:30 Uhr.

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1: Ich begrüße Sie zu einer weiteren Folge der Sendereihe Durch die Bibel. Herzlich willkommen dazu. Diesmal stehen aus dem alttestamentlichen Buch Esra die Kapitel 5 und 6 auf dem Programm. Sie erinnern sich? Ganz am Schluss der vorigen Sendung stand die traurige Mitteilung, dass die Israeliten mit dem Wiederaufbau des Tempels aufhören mussten, kaum dass sie das Fundament fertiggestellt hatten. Alles hatte so hoffnungsfroh begonnen. Die Israeliten, die sich seit Jahrzehnten in babylonischer Gefangenschaft befanden, erhielten eines Tages vom persischen König Kyros die Erlaubnis, in ihre Heimat Juda zurückzukehren. In Jerusalem sollten sie sich vor allem um den Wiederaufbau des Tempels kümmern, der unter dem babylonischen König Nebukadnezar zerstört worden war. Zuerst wagten sich nur knapp 50.000 von den Israeliten, die Reise zurück in die alte Heimat anzutreten. Zuerst kümmerten sie sich offenbar darum, selbst ein Dach über den Kopf zu bekommen. Denn unzählige Häuser in Jerusalem und Umgebung lagen ja in Trümmern, seit das Gebiet von Juda den Babyloniern zum Opfer gefallen war. Doch dann errichteten die heimgekehrten Israeliten an alter Stelle in Jerusalem einen Brandopferaltar und sorgten dafür, dass hier wieder regelmäßig Opfer dargebracht wurden. Dann wurde beschlossen, mit dem Wiederaufbau des Tempels zu beginnen. Baumaterial wurde herangeschafft und Handwerker wurden angeworben. Als schließlich das Fundament für den neuen Tempel fertig war, sahen viele schon ein prachtvolles Gebäude vor sich stehen. Doch dann gab es plötzlich von verschiedenen Seiten Widerstand. Einerseits gegen den Wiederaufbau des Tempels, andererseits auch gegen den geplanten Wiederaufbau der Stadt Jerusalem und insbesondere der Stadtmauer. Einigen Verwaltungsbeamten aus Persien gelang es tatsächlich, das persische Königshaus gegen die jüdischen Heimkehrer aufzubringen. Und so kamen die Bauarbeiten am Tempel zum Erliegen, noch bevor sie richtig begonnen hatten. Ich kann mir gut vorstellen, wie entmutigt die Israeliten waren. Schließlich hatte Gott ihnen auf verschiedene Weise zu verstehen gegeben, dass dieses Bauprojekt letztlich sein Bauprojekt sei und dass er ihnen gutes Gelingen schenken werde. Und nun das. Wahrscheinlich dauerte es nicht lange, bis die Ersten mit dem Gedanken spielten, wieder nach Babylon zurückzukehren. In dieser Hinsicht gleichen sie übrigens vielen Christen von heute, die meinen, dass sie gewissen Schwierigkeiten durch einen Ortswechsel aus dem Weg gehen könnten. Gelegentlich funktioniert das sogar. Aber häufig stellen die Betreffenden fest, dass sie nach dem Wechsel in eine andere Gemeinde dort auf ähnliche Schwierigkeiten stoßen. Was daran liegen mag, dass eben keine Ortsgemeinde perfekt ist, oder aber die unzufriedenen Personen selbst sind das Problem. Die Israeliten, die nach dem plötzlichen Baustopp nicht wissen, wie es weitergehen soll, bekommen schließlich Unterstützung von Gott. Er stellt ihnen die Propheten Haggai und Sacharja an die Seite. Im Buch Esra, ganz am Anfang von Kapitel 5, wird berichtet: Es weissagten aber die Propheten Haggai und Sacharja, der Sohn Idos, den Juden, die in Juda und Jerusalem wohnten, im Namen des Gottes Israels, der über ihnen war. Wenn Sie, liebe Hörer, genügend Zeit dafür haben, lohnt es sich sehr, begleitend zum Buch Esra auch die beiden Bücher der Propheten Haggai und Sacharja zu lesen. Eben weil sie genau in jene Situation hineinsprechen, die im Buch Esra wie in einem historischen Bericht geschildert wird. Auch die alttestamentlichen Bücher Daniel und Esther enthalten viele Informationen, die die Lektüre des Esra und auch des Nehemia-Buches noch interessanter machen. Die Aufgabe von Haggai und Sacharja besteht vor allem darin, die heimgekehrten Israeliten zu ermutigen, damit sie an den Plänen zum Wiederaufbau des Tempels und der Stadt Jerusalem festhalten. Natürlich wissen sie, dass der persische König Kyros nicht nur mündlich, sondern sogar auch schriftlich zugesagt hatte, dass dieser Wiederaufbau stattfinden kann. Mehr noch, nach seinen Worten hatte Gott ihm sogar persönlich befohlen, für den Wiederaufbau zu sorgen. Doch inzwischen saß ja nicht mehr Kyros auf dem persischen Thron, sondern sein Nachfolger Darius. Und was konnten die Propheten Haggai und Sacharja schon ausrichten gegen einen mächtigen Herrscher? Interessant finde ich, dass Haggai und Sacharja beide dasselbe Ziel vor Augen haben, obwohl sie doch selbst zwei völlig unterschiedliche Charaktere sind. Haggai ist ein sehr nüchterner Typ, der mit beiden Beinen fest im Leben steht. Ein Mann, auf den Verlass ist, der nicht aus einem Bauchgefühl heraus handelt, sondern nach Tatsachen fragt. Wahrscheinlich läuft er den ganzen Tag mit einer Messschnur und einem Senkblei herum, um zu überprüfen, ob auf der Baustelle des Tempels genau genug gearbeitet wird. Als Prophet redet er den Leuten ins Gewissen, rüttelt sie auf, nimmt kein Blatt vor den Mund. Solche Leute sind nicht unbedingt beliebt beim Volk. Sacharja dagegen weiß mit einer Messschnur wahrscheinlich gar nichts anzufangen. Er ist eher der verträumte Typ und versteht es, die Herzen der Menschen zu berühren. Gott schenkt ihm großartige Visionen, die er in beschreibende Worte zu fassen versucht. Sowohl Haggai als auch Sacharja sollen die Israeliten ermutigen, wobei Haggai wohl eher eine gewisse Führungsrolle übernimmt. In den Versen 2-4 unseres Bibeltextes wird weiter berichtet: Da machten sich auf Serubbabel, der Sohn Shealtiels, und Jeschua, der Sohn Josadaks, und fingen an, das Haus Gottes zu Jerusalem aufzubauen, und mit ihnen die Propheten Gottes, die sie stärkten. Zu der Zeit kam zu ihnen Tattenai, der Statthalter des Gebietes jenseits des Euphrat, und Shetarbosnai und ihre Genossen und sprachen: Wer hat euch befohlen, dies Haus aufzubauen und diese Mauern zu errichten? Dann sagten sie zu ihnen: Wie heißen die Männer, die diesen Bau aufführen? Der persische Statthalter und die Beamten, die sich im Auftrag ihres Königs in Jerusalem aufhalten, passen natürlich auf wie die Schießhunde. Sobald die Bauarbeiten für den Tempel wieder aufgenommen werden, sind sie zur Stelle und poltern los. Was fällt euch eigentlich ein? Unser König hat einen Baustopp verhängt und ihr setzt euch einfach darüber hinweg? Tja, die Nichtbeachtung des königlichen Baustopps. Wie sollen sich die Israeliten dafür rechtfertigen? Würde es etwas bringen, diesen Leuten etwas von Gott zu erzählen und dass er im Grunde derjenige ist, der den Wiederaufbau des Tempels vorantreibt? Ich habe den Eindruck, dass ein Wort des Apostels Paulus auch in dieser Situation zutrifft. Paulus hat einmal gesagt: Der natürliche Mensch vernimmt nichts vom Geist Gottes. Es ist ihm eine Torheit und er kann es nicht erkennen, denn es muss geistlich beurteilt werden. Und in den Sprüchen Salomos ist der Ratschlag zu finden: Antworte dem Toren nicht nach seiner Torheit, dass du ihm nicht gleich wirst. Also, die einzige Rechtfertigung, die die Israeliten hätten vorbringen können, nämlich, dass Gott den Weiterbau des Tempels wünscht, wäre vom persischen Statthalter und den Beamten niemals akzeptiert worden. Und deshalb bauen die Israeliten offenbar einfach weiter. In Vers 5 unseres Bibeltextes wird berichtet: Aber das Auge ihres Gottes war über den Ältesten der Juden, so daß ihnen nicht gewehrt wurde, bis man den Bericht an Darius gelangen ließ und darüber ein Brief käme. Die Herrschaften von der persischen Bauaufsicht sind innerlich bestimmt am Kochen. So eine Frechheit, sich einfach über die Anordnung ihrer Majestät hinwegzusetzen. Und schließlich wird man sich einig: Wir müssen Darius, den amtierenden König, benachrichtigen. Er soll entscheiden, was nun zu tun ist. Weiter ab Vers 6. Und dies ist die Abschrift des Briefes Tattenais, des Statthalters jenseits des Euphrat, und Shetarbosnais und ihrer Genossen, der Beamten, die jenseits des Euphrat waren, an den König Darius. Die Botschaft, die sie ihm sandten, lautete: Dem König Darius allen Frieden. Es sei dem König kundgetan, dass wir ins jüdische Land gekommen sind, zu dem Hause des großen Gottes. Dies baute man mit behauenen Steinen und legte Balken in die Wände. Und die Arbeit ging unter ihrer Hand frisch vonstatten. Wir aber haben die Ältesten gefragt und zu ihnen gesagt: Wer hat euch befohlen, dies Haus zu bauen und diese Mauern zu errichten? Auch fragten wir, wie sie hießen, damit wir es dir kundtäten, und die Namen der Männer aufschrieben, die an ihrer Spitze stehen. Sie aber gaben uns dies zur Antwort: Wir sind Knechte des Gottes des Himmels und der Erde und bauen das Haus wieder auf, das einst vor vielen Jahren hier gestanden und das ein großer König Israels gebaut und vollendet hat. Soweit die Verse 6 bis 11. Mit dem großen König Israels, der einstmals den alten Tempel gebaut und vollendet hat, ist König Salomo gemeint. Statt den Persern kurz und knapp Antwort darauf zu geben, warum sie den Baustopp des persischen Königs einfach ignorieren, haben ihnen die Israeliten offenbar einen langen historischen Vortrag gehalten. Und der wird nun brav an den persischen König weitergeleitet. In dem Brief an ihn wird nun geschildert, was rund 70 Jahre zuvor passiert ist und wie die Israeliten in die babylonische Gefangenschaft geraten sind. Ich lese weiter ab Vers 12. Aber als unsere Väter den Gott des Himmels erzürnten, gab er sie in die Hand Nebukadnezars, des Königs von Babel, des Chaldeas. Der zerstörte dies Haus und führte das Volk weg nach Babel. Aber im ersten Jahr des Kyros, des Königs von Babel, befahl der König Kyros, dies Haus Gottes wieder zu bauen. Auch die goldenen und silbernen Geräte im Hause Gottes, die Nebukadnezar aus dem Tempel zu Jerusalem genommen und in den Tempel zu Babel gebracht hatte, nahm der König Kyros aus dem Tempel zu Babel und gab sie zu Sheshbazar, den er zum Statthalter einsetzte, und sprach zu ihm: Nimm diese Geräte, zieh hin und bringe sie in den Tempel zu Jerusalem, und das Haus Gottes soll gebaut werden an seiner früheren Stätte. Da kam jener Sheshbazar und legte den Grund zum Haus Gottes zu Jerusalem. Seit der Zeit baut man, und es ist noch nicht vollendet. Gefällt es nun dem König, gemeint ist König Darius, so lasse er in Babel im Schatzhaus des Königs suchen, ob es von dem König Kyros, also dem Vorgänger des Darius, befohlen sei, das Haus Gottes zu Jerusalem wieder aufzubauen, und man sende uns des Königs Meinung darüber. Soweit also der Brief an den persischen König Darius, verfasst vom persischen Statthalter in Jerusalem und von einigen Beamten. Die Tatsache, dass sie die Ausführungen der Israeliten absolut korrekt wiedergeben, scheint mir ein Hinweis darauf zu sein, dass sie diesen Ausführungen keinen Glauben schenken. Warum sollte es dem früheren König Kyros ein Herzensanliegen gewesen sein, dass die Israeliten wieder einen Tempel bekommen? Und wenn es dazu angeblich einen königlichen Erlass gegeben hat, warum weiß König Darius nichts davon, sondern hat seinerseits einen Baustopp verhängt? Ich bin mir ziemlich sicher, dass der persische Statthalter in Jerusalem den Brief an König Darius mit einem süffisanten Lächeln zur Post gegeben hat. Mit Spannung wartet er auf eine Rückantwort, die für die Israeliten sicher einem Donnerwetter gleichkommen wird. Bevor wir das sechste Kapitel erreichen, möchte ich Sie kurz darauf hinweisen, wie sehr sich doch die objektive Situation, in der sich ein Mensch gerade befindet, von dem unterscheiden kann, wie er diese Situation persönlich erlebt. Objektiv gesehen sind die Israeliten in einer wirklich guten Situation. Denn mit viel Gottvertrauen haben sie sich in ihre alte Heimat aufgemacht, um in Jerusalem einen neuen Tempel zu errichten. Und ganz offensichtlich wird ihr Vorhaben von Gott auch unterstützt. Was kann es eigentlich Schöneres geben, als mit dieser Gewissheit ans Werk zu gehen? Wenn es da nur nicht diese Widerstände von Seiten des persischen Statthalters und seiner Leute gäbe. Die machen den Israeliten wirklich das Leben schwer und nehmen ihnen wohl ein Stück weit auch die Freude an der Arbeit. Ich halte es für wichtig, diese Widersprüchlichkeit auch im eigenen Leben zu erkennen. Denn wie oft schon habe ich selbst gezweifelt, ob Gott mir diese oder jene Aufgabe tatsächlich zugewiesen hat, weil nach meinem eigenen Empfinden so viel schiefläuft. Überall stoße ich auf Widerstände, die mir die Lust an der Sache rauben. Doch bevor ich mich enttäuscht zurückziehe, sollte ich mir die Frage stellen, ob Gott mein Handeln nicht trotzdem segnet. Einfach, weil ich aus seiner Sicht genau den richtigen Platz, den er für mich vorgesehen hat, einnehme. Für die Israeliten ist nun der Zeitpunkt gekommen, an dem wieder Hoffnung besteht, dass sich die äußeren Gegebenheiten bald zum Besseren wenden. Nachdem Darius den Brief seines Statthalters erhalten hat, lässt er nach dem königlichen Dekret seines Vorgängers Kyros suchen, auf das sich die Israeliten ja berufen haben. In den ersten Versen von Kapitel 6 wird berichtet: Da befahl der König Darius, dass man in Babel in den Schatzhäusern, in denen die Bücher aufbewahrt wurden, nachforschen sollte. Da fand man in der Festung Achmeta, die in Medien liegt, eine Schriftrolle, auf der geschrieben stand: Aufzeichnung. Im ersten Jahr des Königs Kyros befahl der König Kyros, das Haus Gottes in Jerusalem wieder aufzubauen, als eine Stätte, an der man opfert, und seinen Grund zu legen. Seine Höhe 60 Ellen und seine Breite auch 60 Ellen und 3 Schichten von behauenen Steinen und eine Schicht von Holz. Und die Mittel sollen vom Hause des Königs gegeben werden. Auch soll man zurückgeben die goldenen und silbernen Geräte des Hauses Gottes, die Nebukadnezar aus dem Tempel zu Jerusalem weggenommen und nach Babel gebracht hat. Man soll sie zurückbringen in den Tempel zu Jerusalem an ihre Stätte im Hause Gottes. Na, bitteschön, jetzt haben wir es also schwarz auf weiß. Die Israeliten bestehen zu Recht darauf, den Bau des Tempels fortsetzen zu dürfen. König Darius hätte ihnen das nicht verbieten sollen. Während er selbst anscheinend einsichtig ist, dürften sich die persischen Beamten in Jerusalem und der Statthalter ziemlich blamiert vorgekommen sein. König Darius teilt ihnen mit, ich lese weiter ab Vers 6, »So haltet euch nun fern von dieser Sache, du, Tattenai, Statthalter jenseits des Euphrat, und Scheta Bosnai mit euren Genossen, ihr Beamten, die ihr jenseits des Euphrat seid. Lasst sie arbeiten am Hause Gottes, damit der Statthalter der Juden und ihre Ältesten das Haus Gottes an seiner früheren Stätte wieder aufbauen.« Die Antwort des Königs gibt den Israeliten also freie Hand für die Fortsetzung der Bauarbeiten. Aber es wird auch deutlich, dass es offenbar zur Politik von König Kyros gehörte, die verschiedenen Kulte in seinem Reich nicht auszulöschen oder zu unterdrücken, sondern sie im Gegenteil zu fördern. Möglicherweise, um sich damit die Sympathie der unterschiedlichen Volksgruppen zu sichern. König Darius hält an dieser Praxis fest und schreibt deshalb an den Statthalter und die Beamten in Jerusalem, weiter ab Vers 8, »Auch ist von mir befohlen worden, was ihr den Ältesten der Juden darreichen sollt, um das Haus Gottes zu bauen, nämlich, dass man aus des Königs Schatz von dem, was einkommt aus der Landschaft jenseits des Euphrat, mit Sorgfalt nehme und gebe den Leuten regelmäßig, was sie bedürfen. Und was sie bedürfen, an Stieren, Widdern und Lämmern zum Brandopfer für den Gott des Himmels, an Weizen, Salz, Wein und Öl nach dem Wort der Priester in Jerusalem, das soll man ihnen täglich geben, und es soll nicht lässig geschehen, damit sie opfern zum lieblichen Geruch dem Gott des Himmels und bitten für das Leben des Königs und seiner Söhne. Im Gegenzug für die materielle Unterstützung werden die Israeliten also dazu verpflichtet, für das Wohlergehen der königlichen Familie zu beten. Die Zuwendungen aus der Staatskasse sozusagen für den Bau des Tempels würde ich eigentlich als eine sehr fragwürdige Angelegenheit betrachten. Doch in diesem Fall deutet alles darauf hin, dass Gott die ganze Sache so regeln wird, dass es nicht zu einem unguten Abhängigkeitsverhältnis kommt. Vielmehr sind der ehemalige König Kyros und sein Nachfolger Darius Werkzeuge in Gottes Hand. Ich lese nun weiter ab Vers 11. König Darius beendet seinen Brief, indem er den Empfängern Schlimmes androht für den Fall, dass sie sich seinen Anordnungen widersetzen. Er schreibt: »Ferner wird von mir befohlen, wenn irgendjemand diesen Erlass übertritt, so soll ein Balken aus seinem Haus herausgerissen und er daran aufrecht angeschlagen werden. Und sein Haus soll um seiner Tat willen zum Schutthaufen gemacht werden. Der Gott aber, der seinen Namen dort wohnen lässt, bringe jeden König um und jedes Volk, das seine Hand ausreckt, diesen Erlass zu übertreten und das Haus Gottes in Jerusalem zu zerstören. Ich, Darius habe diesen Befehl gegeben, damit er sorgfältig befolgt wird. Damit endet der Brief, und weiter wird ab Vers 13 berichtet: Da taten Tattenai, der Statthalter jenseits des Euphrat, und Schedabosnai und ihre Genossen sorgfältig nach dem, was der König Darius ihnen befohlen hatte. Und die Ältesten der Juden bauten, und es ging vonstatten durch die Weissagung der Propheten Haggai und Zacharja, des Sohnes Idos, und sie bauten und vollendeten es nach dem Befehl des Gottes Israels und nach dem Befehl des Kyros, Darius und Artasasta, der Könige von Persien, und sie vollendeten das Haus bis zum dritten Tage des Monats Adar im sechsten Jahr der Herrschaft des Königs Darius. Und die Israeliten, die Priester, die Leviten und die anderen, die aus der Gefangenschaft zurückgekommen waren, hielten die Einweihung des Hauses Gottes mit Freuden. Soweit die Verse 13 bis 16. Die Aufzählung im zuletzt vorgelesenen Vers 16 scheint mir besonders interessant zu sein, obwohl man dieses Detail nur allzu leicht überliest. Zu denen, die an der Einweihung des Tempels teilnehmen, gehören laut Bibeltext einerseits die Priester, die Leviten und die anderen, die aus der Gefangenschaft zurückgekommen waren, aber auch, und sie werden als Erste genannt, die Israeliten. Meine Vermutung ist, dass es sich hierbei um die Nachkommen jener Israeliten handelt, die in früherer Zeit zum Nordreich Israel gehörten. Das Nordreich Israel hatte sich ja einst vom Südreich Juda abgespalten. Zeitweise war es sogar zu bewaffneten Auseinandersetzungen zwischen diesen beiden Teilreichen gekommen. Jetzt aber, so jedenfalls meine Vermutung, kamen auch Leute aus dem ehemaligen Nordreich nach Jerusalem, um gemeinsam mit denen aus dem ehemaligen Südreich die Fertigstellung des Tempels zu feiern. Und was nun ab Vers 17 geschildert wird, enthält tatsächlich einige Hinweise darauf, dass Vertreter aus allen 12 Stämmen Israels gemeinsam diesen denkwürdigen Tag begehen. Es wird berichtet: Und sie opferten zur Einweihung des Hauses Gottes 100 Stiere, 200 Widder, 400 Lämmer und zum Sündopfer für ganz Israel 12 Ziegenböcke nach der Zahl der Stämme Israels, und bestellten die Priester nach ihren Abteilungen und die Leviten nach ihren Ordnungen zum Dienst am Hause Gottes in Jerusalem, wie es im Buch des Mose geschrieben steht. Soweit der Bericht über die feierliche Einweihung des Tempels. Ein paar Wochen später folgt die Feier des ersten Passafestes nach der Fertigstellung des Tempels. Hören Sie dazu die Verse 19 bis 22. Und die, die aus der Gefangenschaft zurückgekommen waren, hielten Passa am 14. Tage des ersten Monats. Denn die Leviten hatten sich gereinigt, Mann für Mann, so daß sie alle rein waren, und schlachteten das Passa für alle, die aus der Gefangenschaft zurückgekommen waren, und für ihre Brüder, die Priester, und für sich. Und es aßen das Passa die Israeliten, die aus der Gefangenschaft zurückgekommen waren, und alle, die sich zu ihnen abgesondert hatten von der Unreinheit der Heiden im Lande, um den Herrn, den Gott Israels, zu suchen. Und sie hielten das Fest der ungesäuerten Brote 7 Tage lang mit Freuden. Denn der Herr hatte sie fröhlich gemacht und das Herz des Königs von Assur ihnen zugewandt, damit sie gestärkt würden zur Arbeit am Hause des Gottes, der Gott Israels ist. Zunächst noch eine Anmerkung zu Vers 21. Am Passamahl nahmen einerseits die heimgekehrten Israeliten teil, andererseits aber auch, Zitat, alle, die sich zu ihnen abgesondert hatten von der Unreinheit der Heiden im Lande, um den Herrn, den Gott Israels, zu suchen. Mit den Heiden dürften Fremde gemeint sein, die von den Assyrern im früheren Nordreich angesiedelt wurden. Natürlich hatten diese auch ihre heidnischen Kulte mitgebracht, so dass es wohl teilweise zu einer religiösen Vermischung gekommen war. Die Voraussetzung, um nun am Passamahl teilnehmen zu dürfen, war eine klare Distanzierung von allem Heidnischen. Und zu guter Letzt noch eine Anmerkung zu Vers 22. Da mag es manchen verwundern, dass hier plötzlich der König von Assur genannt wird, dessen Herz sich den Israeliten zugewandt habe. Damit ist niemand anderes gemeint als der persische König Darius. Denn zu seinem Herrschaftsgebiet gehört längst auch das frühere Assyrische Reich, das seinerseits zuvor das Ende des Nordreiches Israel eingeläutet hatte. Die politischen Verhältnisse sind also einem ständigen Wandel unterworfen. Aber der Gott Israels, der einzig wahre und lebendige Gott, bleibt immer derselbe. Knapp 50.000 Juden sind unter der Führung von Serubbabel bisher nach Jerusalem und in die umliegenden Dörfer und Städte zurückgekehrt. 50.000 von wahrscheinlich ein paar Millionen Israeliten, die nun freiwillig weiterhin im babylonischen Exil leben. In Kapitel 7 des Esra-Buches wird berichtet, wie sich eine weitere Gruppe von Juden auf den Weg nach Jerusalem macht, angeführt von Esra, dem Namensgeber des Esra-Buches. Ich lade Sie herzlich zur nächsten Folge der Sendereihe Durch die Bibel ein. Bis dahin, auf Wiederhören und Gottes Segen mit Ihnen.

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Das Predigtthema heute lautet, wie kann ich Jesus erkennen? Und es geht um das Christusbekenntnis des Petrus in Markus Kapitel 8, die Verse 27 bis 33. Und ich bitte euch nochmals aufzustehen. Und Jesus ging fort mit seinen Jüngern in die Dörfer bei Caesarea Philippi. Und auf dem Wege fragte er seine Jünger und sprach zu ihnen, wer sagen die Leute, dass ich sei? Sie antworteten ihm, einige sagen, du seist Johannes der Täufer. Einige sagen, du seist Elia. Andere, du seist einer der Propheten. Und er fragte sie, ihr aber, wer sagt ihr, dass ich sei? Da antwortete Petrus und sprach zu ihm, du bist der Christus. Und er gebot ihnen, dass sie niemanden von ihm sagen sollten. Und er fing an, sie zu lehren. Der Menschensohn muss viel leiden und verworfen werden von den Ältesten und hohen Priestern und Schriftgelehrten und getötet werden und nach 3 Tagen auferstehen. Und er redete das Wort frei und offen. Und Petrus nahm ihn beiseite und fing an, ihn zu wehren. Er aber wandte sich um, sah seine Jünger an und bedrohte Petrus und sprach, geh weg von mir, Satan, denn du meinst nicht, was göttlich, sondern was menschlich ist. Herr, wir bitten dich, segne dein Wort an uns allen. Amen. Amen. Wie kann ich Jesus erkennen? 4 Gedanken dazu. Erst einmal, höre nicht auf Meinungen. Zweitens, suche das direkte Gespräch. Drittens, erwarte Hilfe von oben. Und viertens, erkenne ihn in Tod und Auferstehung. Das sind die 4 Punkte. Jesus hatte in Bethsaida einen Blinden geheilt. Das lesen wir in Kapitel 8, 22, also kurz vor unserem Abschnitt. Bethsaida liegt am Nordufer des See Genezareth und genau an der Stelle, wo der Jordan in den See Genezareth von Norden herkommend einfließt. Man kann sich das jetzt schön vorstellen, dass sie gerade von Bethsaida, wo sie diese Heilung erlebt haben, wo Jesus diesen Blinden geheilt hat, dann am Jordanverlauf entlang immer weiter in den Norden gelaufen sind, eine Strecke von ungefähr 35 Kilometern, immer in Richtung dem Hermon, also diesem 2800 Meter hohen Berg ganz im Norden Israels. In diese Region, dort wo die Jordanquellen entspringen, dort sind sie hingewandert. Immer am Flusslauf entlang.

0: Denn dann hat man die ganze Zeit auch Trinkwasser. Und dann in dieses Quellgebiet, wunderschöne Landschaft, üppige Vegetation, dann der Blick auf den vielleicht schneebedeckten Hermon, also landschaftlich herrlich und weit weg von der aufgeheizt religiösen Stimmung in Jerusalem. Also in einer sehr abgeschiedenen, landschaftlich wunderschönen, auch heidnisch geprägten Gegend. Caesarea Philippi war eine heidnisch-hellenistische Stadt, hieß auch vorher mal Banias. Der Zufluss wird heute auch noch Banias genannt und das kommt von dem Namen Pan. Denn dort in Caesarea Philippi gab es ein Pan-Heiligtum und Pan wurde verehrt, also eine heidnische Gegend. Und hier kommt es zu einem ganz, ganz spannenden Gespräch zwischen Jesus und den Jüngern über die Identität Jesu. Und im Verlauf dieses Gespräches dann das Christusbekenntnis des Petrus. Unser erster Gedanke also, höre nicht auf Meinungen. Wer sagen die Leute, dass ich sei? Fragt Jesus seine Jünger. Und sie sagen, einige sagen, du seist Johannes der Täufer. Einige sagen, du seist Elia. Andere, du seist einer der Propheten. Schon anhand dieser Frage kann man so nachspüren, wie sehr Jesus in aller Munde war. Jesus war in aller Munde. Das Land brannte förmlich mit der Frage, wer ist dieser Jesus? Wie müssen wir den einordnen? Wie können wir herausfinden, wer er ist? Und da gab es die Meinung und die Meinung und die Meinung. Der eine sagt so, der andere sagt so. Tuschel, tuschel, tuschel. Alle wollten wissen, was ist das für einer? Eine der ersten Antworten war, das muss Johannes der Täufer sein. Warum Johannes der Täufer? Herodes hatte ihn hinrichten lassen. Und ganz Israel hatte in ihm einen Propheten Gottes gesehen. Und je bekannter Jesus jetzt wurde, desto mehr sagten die Leute, das ist die Strafe von Gott. Jetzt kommt der auferstandene Johannes wieder und Gott straft Herodes für sein Tun und das Volk wird zur Umkehr gerufen. Das ist der reinkarnierte Johannes der Täufer. Selbst Herodes glaubte dieses Gerücht. So lesen wir es wenige Kapitel vorher in Markus 6. Er sagte, also Herodes, es ist Johannes, den ich enthauptet habe, der ist auferstanden. Und man kann förmlich das schlechte Gewissen dieses Mannes heraushören, wie er jetzt Angst und zittert und bangt, dass Gott ihn zur Rechenschaft zieht. Also Johannes der Täufer, der wiederauferstandene Täufer, das war eine Meinung, eine andere Meinung, das ist Elia, der Prophet. Elia galt als einer der wichtigsten Propheten in Israel und man hatte die Erwartung, dass bevor die messianische Zeit anbricht, bevor der Messias kommt, muss der Elia kommen. So wie Gott es auch vorhergesagt hat in Maleachi 3,23, ich will euch senden den Propheten Elia, ehe der große und schreckliche Tag des Herrn kommt. Das, was mit Jesus und um Jesus geschah, das, was er verkündete, das, was er tat in Wundern, das brachte solch eine messianische Stimmung ins Land, dass die Leute sagten, das ist jetzt entweder der Messias oder eben der Vorläufer. Irgendetwas ganz, ganz Wichtiges für das messianische Zeitalter, Gewichtiges ist jetzt hier passiert. Hier ist Elia gekommen. Oder wiederum andere, das ist einer der alten Propheten. Und da hatte man vor allem auch Jeremia im Blick. Also das lesen wir bei Matthäus, dass man da bei den alten Propheten auch gerade an den Propheten Jeremia dachte. Aber vielleicht auch andere, die uns nicht genannt werden. Vielleicht Jesaja oder noch irgendein anderer Prophet. Alle diese Spekulationen über wer ist dieser Jesus gehen zurück auf die Stelle 5. Mose 18, Vers 15, wo Gott durch Mose sagen lässt, einen Propheten wie mich wird dir der Herr dein Gott erwecken aus dir und deinen Brüdern. Diese Prophetenverheißung, die ging nun seit 1500 Jahren mit dem Volk mit und immer wieder neu hatte Gott diese Prophetenverheißung auch erfüllt. Wenn die Propheten dann neu auftraten, dann war wiederum die Hoffnung da, das ist jetzt wieder einer, der dieses Wort erfüllt und das hatte man in Jesus gesehen. Das muss einer von diesen Propheten sein, die Gott erwecken will aus dir und deinen Brüdern. Meinungsvielfalt über Jesus. Und bis heute ist es so, dass eine unendliche Vielfalt von Meinungen über Jesus herrscht. Damals und bis heute. Ich habe einfach mal spaßeshalber bei der Vorbereitung der Predigt nur den Namen Jesus in Google eingegeben. Da kommen allein fast 1 Milliarde Einträge, also 890 Millionen Einträge zum Namen Jesus. Wenn man denen allen nachgehen will, brauchen wir nicht, wir haben die Bibel, wir brauchen nicht Google, aber mal so zu gucken, was da für eine Meinungsvielfalt da ist. Wer ist dieser Jesus? Und dann die Literatur. Es gibt über keine Person in der Weltgeschichte solch eine Fülle an Literatur, Abhandlungen und, und. Ich möchte mal so ein paar Gedanken, Meinungen rausgreifen, die so auch um uns herum schwirren oder die in der Geschichte irgendwie eine Rolle gespielt haben. Für viele ist Jesus einfach nur ein gutes Vorbild. Einer, an dem man sich orientieren kann, weil er vorbildhaft gelebt hat. Der theologische Friedrich Schleiermacher, der hielt Jesus für den schlechthin abhängigen Jesus. Er verkörperte das vollkommene Gottesbewusstsein. Und Christsein ist, dass man so abhängig von Gott ist, wie Jesus von Gott abhängig war. Dass man ihn sozusagen nachahmt. Also nicht Kreuz und Auferstehung, sondern so ein Gefühl der Abhängigkeit haben von Jesus, wie er es hatte, von Gott. Oder der adoptierte Jesus. Jesus war gar nicht der Sohn Gottes, sondern er wurde erst adoptiert, weil er von Gott in besonderer Weise ausgewählt wurde, aus den Menschen. Oder ich habe ihn mal den Kaschmir-Jesus genannt. Der Kaschmir-Jesus, was ist das für einer? Danach ging Jesus nicht in den Kreuzestod, sondern er wurde vorher davor bewahrt und wanderte aus nach Kaschmir, hat dort eine Familie gegründet, ist dort gestorben, es gibt auch ein Grab von ihm angeblich und so weiter. Es gibt auch den ökologischen Jesus. Wenn wir dem nachfolgen, dann kommen wir in den Einklang mit der Schöpfung. Oder es gibt den islamisierten Jesus. Was bedeutet das? Im Koran, der 600 Jahre nach Christus aufgeschrieben wurde, wird Jesus ja auch als Prophet verstanden. So wie die Juden es auch gesehen haben. Das ist eine interessante Parallele. Man hat Jesus einfach eingereiht in die Reihe der Propheten vor Mohammed, so dass er ein guter Moslem war und die Menschen zu Allah gerufen hat. Also man hat aus Jesus einen islamischen Propheten gemacht. Man hat ihn gewissermaßen islamisiert.
1: Haben doch in der Mishnah, da haben sie doch die Wunder nicht abgestritten, aber sie haben doch gesagt, es ist vom Teufel, sei mit meinen Worten. Da haben sie doch nicht ihn als Propheten, haben die Juden ihn doch nicht anerkannt. Sie haben ihn ja abgelehnt mit der Sünde gegen den Heiligen Geist, die nationale Sünde Israel. Sie haben ihn ja nicht anerkannt.
0: Ja, aber du musst ja hier die Volksstimme hören.
1: Oder die messianischen
0: Juden. Es geht, nein, die Volksstimme. Was sagen die Leute, wer ich bin? Die Juden, ja, die Leute im Volk Israel, nicht die Führungsschicht. Die Führungsschicht musste sich dann...
1: Ach, jetzt verstehe ich das. Ja. Jetzt beziehst du dich auf die
0: Leute. Einfach auf das, was das Volk gesagt hat, okay, Volksmund. Ja, die wurden dann von ihrer theologischen Elite...
1: Ja, jetzt verstehe ich das, was du sagst, ja.
0: Genau. Aus all diesem kann man sagen, es ist ja nicht falsch, was diese verschiedenen Bilder zum Teil sagen. Ja, manches davon stimmt. Aber es wird etwas herausgepickt von ihm und das wird überhöht. Und während man das überhöht, wird das Wesentliche, der Kern, das, was Jesus eigentlich ausmacht, das wird übersehen. Natürlich ist er ein gutes Vorbild, aber du kannst ihn nicht dazu reduzieren. Natürlich ist er ein Prophet Gottes, aber du kannst ihn nicht darauf reduzieren, weil er eben viel mehr ist. Deshalb Fazit aus diesem ersten Teil: Höre nicht auf Meinungen, wenn es um das Jesusbild geht. Und das müssen wir den Leuten, mit denen wir zu tun haben, mit denen wir über Jesus reden, auch vermitteln. Hört nicht auf Meinungen, macht euch selbst ein Bild von dem, was Jesus wirklich ist. Meinungen können dir nicht helfen, denn die sind so vielfältig und sind so selektiv in ihrer Wahrnehmung, dass sie immer in die Irre führen. Also die erste Lehre aus diesem kurzen Abschnitt ist, diese Meinungen, die die Leute da vertreten, wer Jesus ist, die helfen uns nicht weiter. Das zweite ist, was wir hier lernen, suche das direkte Gespräch. Und er fragte sie, ihr aber, wer sagt ihr, dass ich sei? Da antwortete Petrus und sprach zu ihm, du bist der Christus. Und er gebot ihnen, dass sie niemanden von ihm sagen sollten. Was für ein Moment. Was für ein Bekenntnis. Was geschieht hier? Hier werden die Augen geöffnet für eine Wirklichkeit, die dem Auge eigentlich verborgen ist. Petrus sieht etwas und er sieht das in der persönlichen Begegnung mit Jesus. Und da merken wir, dass er nicht mehr abhängig ist von Meinungen. Der eine sagt dies, der andere sagt das und da habe ich das gehört und wieder andere denken so. Sondern im persönlichen Gespräch mit Jesus, da kommt auf einmal dieses Messias-Bekenntnis hervor. Du bist der Christus. Oder Matthäus berichtet uns die etwas längere Fassung. Markus ist ja in vielem kürzer gefasst. Matthäus berichtet, du bist Christus, des lebendigen Gottes Sohn. Also ein Doppelbekenntnis, das Petrus hier ablegt. Du bist der Christus und du bist der Sohn des lebendigen Gottes. Und damit bekennt sich Petrus dazu, dass Jesus die Erfüllung aller messianischen Verheißungen ist. Der Maschiach wird kommen, der in der Nachfolge Davids als Retter und Erlöser Israel befreien wird, von der Sünde befreien wird, die Sünde tragen wird und sein Volk zur ewigen Ruhe führen wird, obwohl das Petrus in diesem Moment nicht alles erkannte. Aber der Messias-Titel, der trägt all das in sich. Der Gesalbte, Maschiach, heißt der Gesalbte, übersetzt ins Griechische Christos. Also er bekennt sich hier mit diesem Du bist der Christus zu dem Titel Du bist der Messias und das ist der Titel, den die israelischen Könige trugen und von dem Israel erwartete, dass einmal ein letzter König kommen wird, der eine Herrschaft des Friedens, eine Herrschaft der Gnade und Barmherzigkeit, eine Herrschaft des Gesetzes und des Bundes und des Rechtes und der Gerechtigkeit aufrichten wird. Das war die ganze Hoffnung Israels und jetzt sagt Petrus, der steht jetzt vor uns. Die Erfüllung aller unserer messianischen Hoffnungen und Erwartungen. Und zugleich, der zweite Teil des Bekenntnisses, das ist der Sohn Gottes. Du bist der Sohn des lebendigen Gottes. Das heißt, er sieht in diesem Jesus, ohne dass er das mit seinen Augen sehen könnte, er sieht es dennoch, hier ist der Sohn Gottes vor uns. Und kurze Zeit, nachdem Petrus sich zu dieser Gottessohnschaft bekennt, bekennt sich noch ein anderer dazu. Wisst ihr warum? Wisst ihr wer? Habt ihr die Abschnitte vor Augen, die jetzt dann folgen? Ja, ist jetzt Bibelunterricht. Ja, Gott hat es gesagt. Danke, sehr gut. Also da kommt, die sind kurz in dem Abschnitt da drauf, sind die auf dem Berg der Verklärung. Man kann sich jetzt auch vorstellen, das war vielleicht sogar der Hermon, was manche ja denken. Denn von Caesarea Philippi geht es einfach nur noch stracks sozusagen hinten, natürlich sehr weit nach oben auf den Hermon. Vielleicht war das ja sogar dort oben. Manche meinen das. Gibt aber noch andere Möglichkeiten. Also der Verklärungsabschnitt, der folgt in Kapitel 9, also kurz darauf. Und dort sagt die Stimme Gottes aus dem Himmel, das ist mein lieber Sohn, an dem ich wohlgefallen habe. Den sollt ihr hören. Also einmal bekennt sich Petrus zum Sohn Gottes in Christus und dann kommt wie als Echo und Bestätigung die Stimme aus dem Himmel. Ja, das ist wirklich mein Sohn, der da vor euch steht. Und Petrus ist dabei und hört das und weiß, ja, das stimmt. Ich habe es selber erkannt und die Stimme aus dem Himmel sagt es auch, sodass das den Aposteln wirklich ganz fest im Herzen war. Sie haben wirklich hier mit dem Sohn Gottes zu tun. Das war ja so eine wichtige Frage. Die brauchte Bestätigung. Denn was für eine Ungeheuerlichkeit zu sagen, in einem Menschen ist Gott bei uns. Das brauchte Bestätigung aus dem Himmel und die Bestätigung kam. Johannes hat es in diese Worte gefasst. Im Anfang war das Wort und das Wort war bei Gott und Gott war das Wort. Dasselbe war im Anfang bei Gott. Alle Dinge sind durch dasselbe gemacht. Ohne dasselbe ist nichts gemacht, was gemacht ist. Und dann einige Verse weiter und das Wort wurde Fleisch und wohnte unter uns. Wir sahen seine Herrlichkeit. Wir sahen seine Herrlichkeit. Eine Herrlichkeit als des eingeborenen Sohnes vom Vater, voller Gnade und Wahrheit. Das Wort ist bei Gott und das Wort ist bei Gott, das Wort ist Gott und das Wort wird Fleisch und dann sehen Sie die Herrlichkeit des eingeborenen Sohnes vom Vater. Wir sehen, wie Johannes hier genau das bekennt, was Petrus auch bekennt. Du bist der Christus, der Sohn des lebendigen Gottes. Wo erkennt Petrus das? Wie erkennt Petrus das? In der direkten persönlichen Begegnung. Deshalb müssen wir den Leuten sagen, die Meinungen über Jesus, was der Spiegel über Jesus schreibt, was der und der Professor der Theologie über Jesus schreibt, kannst du alles knicken. Geh selber ins Gespräch und fang an, Jesus im Gespräch zu fragen, ja, wer bist du eigentlich? Wie kann ich dich erkennen? Wie kann ich wirklich zu dieser Erkenntnis und zu diesem Bekenntnis kommen wie Petrus? Ich will das selber im Herzen erkennen, zeig mir das. Und das muss man mit ihm persönlich im Gespräch klären. Nur in dieser persönlichen Begegnung kann Petrus das sagen. Und da müssen wir den Leuten Mut machen, diese persönliche Begegnung zu suchen. Also letztlich ins Gebet zu gehen und zu Jesus zu sprechen. Herr, zeige dich mir. Und dann haben wir einen dritten Punkt, den wir hier lernen können. Und zwar erwarte Hilfe von oben. Willst du Jesus erkennen, wie er wirklich ist? Dann erwarte die Hilfe von oben. Markus bietet uns diese Information nicht. Er fasst sich kurz, aber Matthäus dafür. Matthäus 16, Vers 17 sagt Jesus auf dieses Bekenntnis des Petrus hin, selig bist du, Simon, Jonas Sohn, denn Fleisch und Blut haben dir das nicht offenbart, sondern mein Vater im Himmel. Das heißt, Petrus, das, was du da gerade gesagt hast, das konntest du nicht aus dir heraus sagen. Das ist ein Zeichen dafür, dass Gott selber dir die Augen geöffnet hat, das zu erkennen und das zu bekennen. Wir können aus dem Verstand heraus Jesus nicht erkennen. Fleisch und Blut haben dir das nicht offenbart. Manche Leute sagen ja, wer glauben will, der muss seinen Verstand an der Garderobe der Kirchentür sozusagen abgeben, Verstand an den Nagel hängen und dann kannst du glauben. Das ist ein ganz blödes Missverständnis, weil so ist es gerade nicht. Sondern der Verstand, den sollst du wohl benutzen. Aber der Verstand ist einfach zu begrenzt, um die Herrlichkeit Gottes zu erfassen und sündig, gefallen. Gefallen. Also nicht in der Lage, den Sohn Gottes zu erkennen. Der Verstand reicht nicht aus. Er braucht Hilfe von außen. Er braucht Hilfe von oben, damit er das erkennen kann. Und da sind wir jetzt gerade beim Pfingstfest. Da sind wir bei dem Pfingstfest 10 Tage nach Christi Himmelfahrt, 50 Tage nach Ostern, findet das erste Pfingstfest statt, hebräisch Shavuot, das Wochenfest. Der Geist Gottes wird auf die Jünger ausgegossen. Und jetzt in der Kraft des Heiligen Geistes können sie erkennen, wer Jesus wirklich ist und können ihn bezeugen. Johannes 14, Vers 25, aber der Tröster, der Heilige Geist, den mein Vater senden wird in meinem Namen, der wird euch alles lehren und euch an alles erinnern, was ich euch gesagt habe. Und 15, 26, auch im Johannesevangelium, wenn aber der Tröster kommen wird, den ich euch senden werde, vom Vater, der Geist der Wahrheit, der zum Vater ausgeht, der wird Zeugnis geben von mir. Also das heißt, der Geist kommt und er gibt in unserem Herzen das Zeugnis, wer Christus wirklich ist. Und deshalb können wir auch im Umkehrschluss sagen, wenn wir bekennen können, dass Jesus Christus der Sohn Gottes ist, der für meine Sünde starb, der auferstanden ist von den Toten, dann ist das zugleich Beleg für die Anwesenheit des Geistes in unseren Herzen. Wir müssen nicht irgendwelche großen Phänomene erwarten. Unter dem Motto, ich kann die Anwesenheit des Heiligen Geistes nur dadurch verifizieren, dass ich irgendein großes Erlebnis gehabt hatte mit dem Geist. Irgendein Zungenreden oder irgendein anderes Wunder. Nein, sondern wenn du in deinem Herzen erkennen kannst, wer Christus wirklich ist, dass er für deine Sünde in den Tod gegangen ist, dass er auferstanden ist von den Toten, dass er der Messias ist, dass er der Sohn des lebendigen Gottes ist. Wenn du dieses Bekenntnis des Petrus sprechen kannst in deinem Herzen und glaubst und bekennst, dann ist das Anwesenheit des Heiligen Geistes in deinem Herzen, in deinem Leben. Wir müssen das den Menschen klar machen, dass sie Jesus nicht anders erkennen können als durch den Heiligen Geist, der von außen kommt. Und das müssen wir den Menschen wieder klar machen. Ja, nicht dein Verstand entscheidet darüber, wer Jesus ist. Nicht die Meinungen der anderen, sondern höre oder erbitte dir die Kraft des Heiligen Geistes von oben, dass du Hilfe von außen bekommst, das Christus zu erkennen.
1: Die Römerstelle, Römer 8, 16. Der Geist gibt, derselbe Geist gibt Zeugnis unserem Geist, dass wir Gottes Kinder sind.
0: Genau.
1: Das ist ja eine Aufgabe des Heiligen Geistes, uns die Teilhaftigkeit, also dass er uns zeigt, dass wir Teilhabe des Heils sind. Das ist halt uns dort eine Aufgabe.
0: Ganz genau. Das zeigt uns der Heilige Geist, dass wir Gottes Kinder sind. Und noch ein viertes. Wie erkenne ich Jesus? Erkenne ihn in Tod und Auferstehung. Petrus hatte bekannt, du bist der Christus. Daraufhin kommt von Jesus die unerwartete Anweisung, das sollt ihr nicht weitersagen. Ja was? Missionsbefehl? Muss man doch weitersagen? Er ist der Christus! Nein, das sollt ihr nicht weitersagen. Das sollten sie in diesem Moment nicht weitersagen und zu diesem Zeitpunkt. Er gebot ihnen, dass sie niemanden von ihm sagen sollten. Und das hat etwas mit dem Zeitplan Gottes zu tun. Jetzt ist noch nicht der Tag, dass die Messias-Offenbarung dem Volk kundzutun. Denn wir sind hier ganz im Norden von Israel. Wir sind 140 Kilometer weit entfernt von Jerusalem, hoch oben unter dem Hermon, wo kein Volk zuhört. Und dort wird dieses Bekenntnis gesprochen. Noch sollte es nicht ausgehen ins Land, denn das hätte zu einer Veränderung des Zeitplans geführt, den Gott vorhatte. Am Passa sollte er sterben. Am Passa sollte er für uns das Opfer bringen. Alles nach Gottes Zeitplan. Und das Messias-Bekenntnis vor dem Volk, das kommt dann zum Beispiel vom Hohen Rat. Bist du denn der Christus? Du sagst es. Und dann zerreißt der hohe Priester seine Kleider und sie sagen, kreuzige ihn! Ja, da ist das Messias-Bekenntnis in aller Öffentlichkeit in Jerusalem vor dem Hohen Rat, vor der gesamten Führungsschicht Israels auf einmal da. Nicht mehr nur da unterm Hermon in der wunderschönen Landschaft, wo keiner zuhört, sondern jetzt ist es in aller Öffentlichkeit heraus, er ist der Messias und dafür muss er sterben. Und nur da können wir ihn erkennen. am Kreuz. Das sind jetzt die Folgeverse. Er fing an, sie zu lehren, der Menschensohn muss viel leiden und verworfen werden von den Ältesten und Hohenpriestern und Schriftgelehrten und getötet werden und nach 3 Tagen auferstehen. Er ist nicht der glorreich, siegreiche Messias, der die Römer herausschmeißt, sondern er ist der leidende Messias, der für uns in den Tod geht. Das erkennt nur der Heilige Geist. Das kann man aus dem Verstand heraus nicht erkennen. Und nur da ist er wirklich zu erkennen. Nur da am Kreuz können wir wirklich verstehen und begreifen, wer Jesus wirklich ist. Und er ist auch verstanden, denn das hat er angekündigt. Er muss leiden und verworfen werden und getötet werden und nach 3 Tagen auferstehen. Da bestätigt Gott diesen Liebesdienst, das Sühnopfer für uns in der Auferstehung. Jetzt sind Sünde, Tod und Teufel und Hölle besiegt, weil Christus auferstanden ist von den Toten. Wer das erkennt, wer dorthin schaut, wer dort sucht, der wird Jesus erkennen als den, der er wirklich ist. Führen wir die Menschen um uns herum dahin. Weg von den Meinungen, hinein in das direkte Gespräch. Zeigen wir ihnen, dass sie es aus eigener Kraft nicht können, sondern Hilfe von oben erwarten. Und führen wir sie zum Kreuz und zur Auferstehung, damit sie Jesus erkennen. Amen.
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1: Es heißt hier in Epheser 4, Vers 17: So sage ich nun und bezeuge in dem Herrn, dass ihr nicht mehr leben dürft, wie die Heiden leben, in der Nichtigkeit ihres Sinnes. Ihr Verstand ist verfinstert und sie sind entfremdet dem Leben, das aus Gott ist, durch die Unwissenheit, die in ihnen ist, durch die Verstockung ihres Herzens. Sie sind abgestumpft und haben sich der Ausschweifung ergeben, um allerlei unreine Dinge zu treiben in Habgier. Ihr aber habt Christus nicht so kennengelernt. Wenn wir von einer heiligen Gemeinde sprechen, dann meinen wir damit einmal, heilig ist grundsätzlich anders als das Allgemeine. Heilig ist, was anders ist als der Rest. Heilig unterscheidet sich grundsätzlich vom Allgemeinen. Einmal darin, dass heilig bedeutet, geweiht an den Herrn. Bevor Luther das Wort Hagios mit heilig übersetzte, hieß es in der gotischen Übersetzung gewiert. Es ist das Wort im Hochdeutschen geweiht heute. Heilig ist einmal ein Geweihtsein, ein Ausgeliefertsein, eine Hingabe, eine Weihe an Gott, eine Weihe an Jesus Christus, eine Auslieferung an sein Wort, seinen Willen, seinen Geist. So dass Paulus später im Römerbrief im Kapitel 12 schreibt: Gebet eure Leiber als ein lebendiges, heiliges, Gott wohlgefälliges Opfer. Das ist der Dienst, den die Vernunft euch lehrt. Gottesdienst, euer vernünftiger Gottesdienst, übersetzt Luther es. Es ist logisch, dass wenn Gott mich erschaffen hat, mich erhält und mein Richter sein wird, und wenn er mich erlöst hat, dass ich meinen Leib und mein Leben ihm auch als ein Opfer darbringe. Und gedacht ist da an dieses alttestamentliche Opfer, wie ein Ganzopfer gebracht wurde, ein Bild der ganzen Hingabe Jesu an den Vater und ein Bild der ganzen Hingabe eines Christen an seinen Herrn. Gebet eure Leiber als ein lebendiges Opfer. Das ist der Gottesdienst, der dem Herrn gefällt, aber er ist auch vernünftig, er ist logisch. Wer nachdenkt über sein Leben, weiß, heilig sein bedeutet erst einmal: Herr, hier hast du mich, ich will dir gehören. Denn nur in der Weihe an Jesus Christus und in der Öffnung für die Kraft des Heiligen Geistes erfahren wir die Möglichkeit, heilig zu sein in der Absonderung von der Sünde. Ich wollte nicht immer so schlecht sein, wie ich war. In den Jahren, bevor ich Christ wurde, tat es mir manchmal leid, dass ich so Schlechtes tat. Und manchmal, nicht nur beim Neujahrstag, habe ich mir vorgenommen, besser zu werden. Das eine habe ich auch gelassen, aber drei andere Dinge dafür getan. Es kam also praktisch nur zu einer Verschiebung der Dinge. Ich versuchte, mein Leben zu bessern, aber es wurde nur miserabler. Und an dem Abend, an dem ich in der Entscheidung stand, Jesus Christus mein Leben zu weihen, da zögerte ich. Und der Seelsorgerhelfer, der mit mir sprach, der sagte: Sind Sie bereit, mit der Sünde zu brechen? Da sagte ich: Ich will es mal versuchen. Und er sagte: Nicht versuchen, vertrauen. Und im Augenblick fiel mir ein, was andere mir über den Glauben gesagt hatten: Dass man Sieg nur bekommt und die Kraft Gottes im Vertrauen auf Jesus, im Vertrauen darauf, dass er durch die Kraft des Heiligen Geistes uns befähigt, mit der Sünde zu brechen. Ich habe es nie bereut, dann in dem nächsten Augenblick dieses Ja-Wort meinem Herrn gegeben zu haben. Deutlicher und stärker als ich, wie ich es nirgendwo stärker könnte.

Akte. Wie bei einer Eheschließung noch viel mehr. Ja, Herr, hier hast du mein Leben mit meiner Sünde. Und es ist wunderbar, die Kraft Gottes zu erfahren, wie dann trotz aller Anfechtungen und Kämpfe und Niederlagen man nicht mehr braucht, man nicht mehr die Bindung behält, sondern frei wird von Fesseln, von Ketten der Sünde. Heilig heißt, abgesondert von der Sünde, dem Herrn geweiht leben.

Es kommt darauf an, dass wir, wenn wir glauben wollen, zuerst einmal lernen zu denken. Gott hat uns diese Gabe gegeben, nicht nur nach vorne zu denken, sondern auch zu reflektieren. Wir können also über uns selbst nachdenken. Wir können zurückschauen und vergangene Erfahrungen bewerten. Wir können von daher auch umdenken. Und Gott gibt uns durch sein Wort, durch die Bibel, ein neues Denken. Glauben ist also nicht irgend so etwas, das gegensätzlich zum Denken wäre. Wer glauben will, muss denken. Und wer ein verändertes Leben haben will, und jeder kann durch Jesus Christus verändert werden, der muss lernen zu glauben und dazu muss er beginnen nachzudenken. Unser Denken muss gefüttert werden mit den Gedanken Gottes. Anders können wir auch nicht das Geschenk des Glaubens empfangen. Gott aber verändert uns Menschen dadurch, dass wir unser Denken seinen Gedanken unterordnen. Deshalb geht es darum auch, dass wir lesen, was Gott uns zu sagen hat. Wir erfahren in der Bibel die Gedanken Gottes. Durch die Bibel wissen wir, was Gott denkt, was er über uns denkt, was er für uns gedacht und geplant hat, wie er unser Leben sieht. Und je mehr man sich damit beschäftigt, was Jesus Christus getan hat, was er gesagt hat, auch was er aufgetragen hat, seinen Boten, wie diese wieder durch den Geist Gottes geleitet wurden, uns eine Botschaft zu vermitteln, die wir die gute Botschaft nennen, das Evangelium, die gute Nachricht. Es geht also nicht ohne Denken, denn letztlich handeln wir nach unserem Denken. Was ein Mensch lang genug denkt, was ihn gedanklich beherrscht, danach lebt er dann auch. Ehe Menschen ihren Lebensweg und ihre Verhaltensweise ändern, ändern sie ihre innere Einstellung und das tun sie nur, wenn sie umdenken. Deshalb ist Denken ein Schritt zum Glauben. Nicht, dass wir uns selbst gläubig machen könnten. Gott wirkt den Glauben in uns. Aber er macht das nicht magisch. Er schaltet nicht unser Denken aus. Auch nicht unser kritisches Denken. Ich persönlich war sehr geprägt von kritischem Denken gegenüber dem ganzen Christentum. Und ich habe mir das auch bis heute bewahrt. Ich schluck nicht alles, was alles unter christlich läuft, sondern ich möchte mit jeder Frömmigkeitsform, mit allem, was Menschen sagen und tun, immer wieder zum Neuen Testament gehen und fragen, stimmt das mit der Lehre Jesu Christi überein? Deshalb glaube ich auch, dass unsere Predigten, auch unsere Gespräche als Christen mit anderen Menschen stärker geprägt werden müssen von dem, was wir in der Bibel lesen. Über 2800 Mal steht in der Bibel der Ausspruch, so spricht der Herr. Gottes Reden zu uns Menschen. Und Gott hat uns nicht im Unwissen gelassen, auch nicht im Ungewissen, sondern er gibt uns klare Anweisungen. Er zeigt uns, was Recht und Unrecht ist. Er hat uns seine Gebote, sein Gesetz gegeben, damit wir wissen, wo wir den Bereich verlassen, in dem er uns segnet, in dem es uns wohl ergeht. Zum Beispiel in der Ehe. Das muss man sehen. Gott hat zum Beispiel den Menschen so geschaffen als Mann und Frau. Als Adam und Eva und nicht als Adam und Egon. Nicht wahr? Sondern Adam und Eva, Mann und Frau. Und er hat den beiden eine Bestimmung gegeben, dass sie aneinander hangen sollen. Und das Wort, das dort gebraucht wird, ist so stark, dass etwas total miteinander verbunden ist.
Einer der stärksten Ausdrücke, wie man zusammengeklebt sein kann, der wird gebraucht, wo wir von der Schöpfung des Menschen lesen, von Mann und Frau, dass diese beiden, dass der Mann seiner Frau anhangen soll, dass sie ein Leib sind vor Gott.

0: eine Einheit. Auch eine biologische Einheit in dem Sinne, dass die Kinder, die ihnen geschenkt werden, nicht wie das heidnische Gartenbild es da malt, dass nur der Mann der Entscheidende ist, die Frau nur ein Garten, wo der Same hineingelegt wird. Nein, die Bibel sagt von Anfang an ein Leib. Und die Biologie macht uns das heute deutlich, dass Mann und Frau hier in dem Kind eine Einheit sind, auch in der Frage der Biologie. Beide voll gleichwertig, wenn auch überhaupt nicht gleichartig. Aber Gott sagt eben in seinen Geboten, du sollst nicht Ehe brechen. Und macht deutlich, dass in dem Augenblick, wo ich das, was Gott zusammengefügt hat, als eine Einheit, wenn ich das aufs Spiel setze, wenn ich das auseinanderbreche, dann mache ich kaputt, was Gott gegeben hat. Diese Einheit, und dann zerbricht etwas in den Menschen, in, nicht nur in der Ehe, auch in den Kindern, auch unter der Verwandtschaft, unter Freunden. Es geht alles Mögliche kaputt. Warum? Weil wir den Segensbereich Gottes verlassen haben. Der Mensch muss denken und nachdenken, um hier umzukehren in seinem Denken und Wollen, um zu sagen, Herr, ich will bleiben da, wo dein Segen ist, wo du es wohl werden lässt. Es gibt keine reicheren Kinder als Kinder, die Eltern haben, die in einer harmonischen Ehe leben. Nicht, die das Geld haben. Nicht, die Vorzüge hatten, was alles so äußere Dinge mitbringt. Im Gegenteil. Alles, was wir besitzen und haben, kann uns sogar darin noch zum Fallstrick werden. Aber eine Harmonie in einer Ehe, ein Stück Himmel auf Erden, eine Familie, die eine Einheit ist vor Gott, wo Autorität ist und nicht autoritäres Wesen, wo eben Können und Leistung ist, das ist ja Autorität. Und nicht Rumgeschreie und Ansprüche von Leuten, die sie von Kindern fordern, was sie selber nicht tun. Führen durch Vorbild, wie Petrus es auch von den Ältesten fordert und damit eigentlich von jedem Christen. Je mehr wir so über die Bibel nachdenken, über die Gebote Gottes, dann merken wir, dass Gott es gut mit uns meint. Er hat gute Gedanken mit uns.
1: 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Ich wünsche Ihnen noch Gottes Segen.

Ich begrüße euch hier ganz herzlich bei der DX-Sendung von Radio HCJB am Wochenende 26. 27. September. Schön, dass ihr auch heute eingeschaltet habt. Es geht los mit den DX-Tipps und Heinz Schulz, dann eine kleine Andacht mit Rüdiger Klaue und zum Schluss die DX-Tipps des ADXB. Ja, sie sind zurück aus der Sommerpause und es gibt einen ganz neuen Beitrag. Schön, dass ihr eingeschaltet habt. Hier am Mikrofon begleitet euch Horst Wiese und ich wünsche euch angenehme und störungsfreie 30 Minuten.

0: Herzlich willkommen zu einer neuen Ausgabe der DX-Tipps bei Radio HCJB und FM Kompakt. Am Mikrofon begrüßt euch wie immer Heinz Schulz. Alle Sendezeiten sind, sofern nicht anders angegeben, in UTC. Die irische Regulierungsbehörde für Telekommunikation hat die seit fast 40 Jahren auf Mittelwelle 846 kHz sendende Station Radio North am 10. September ausgehoben und dabei die gesamte Infrastruktur konfisziert. Sogar Kabelsteckverbinder wurden eingezogen. Auch ein Nautel-Verstärker wurde mitgenommen, der früher bei Radio North lief und seit vielen Jahren nicht mehr in Betrieb war. Gleiches geschah mit der Abstimmeinheit am Turmsockel. Die ebenfalls unter Privatregie in Irland sendenden Stationen Star Country 981 kHz und Coast FM 1593 kHz haben sicherheitshalber ihren Sendebetrieb eingestellt. Die Hintergründe zu dieser Maßnahme, die laut Kolportagen wohl doch nicht so ganz überraschend kamen, sind absolut unklar. Der Audio-Stream von Radio North ist nach wie vor aktiv. Man kann ihn unter www.radionorth.co.uk abrufen. Wir werfen einen Blick auf die britische Nachbarinsel. Einer Meldung von Radio Today vom 15. September zufolge ist die Regulierungsbehörde Ofcom zum Ergebnis gekommen, dass die Zukunft des Radios mehr neue Radiosender im ganzen Vereinigten Königreich bedeutet, die auf Mittelwelle und UKW senden. Neue Sender in diesen analogen Bändern müssen einen gemeinschaftsbasierten Bezug haben, da Ofcom kurz- bis mittelfristig keinerlei Pläne hat, neuen kommerziellen Radiosendern eine entsprechende Nutzung dieser Verbreitungswege einzuräumen. Für Digitalradio wird Ofcom weiterhin Lizenzen für kleine DAB-Multiplexe in unversorgten Gebieten vergeben und Anfragen von bestehenden Betreibern priorisieren, die ihre Abdeckung verbessern oder erweitern möchten. Ofcom wird nur dann Bewerbungen in Gebieten in Betracht ziehen, für die während dieses Prozesses eine Interessensbekundung eingeht. Diese Interessensbekundungen schließen um 17 Uhr Ortszeit am 26. Oktober. Der AM Radio for Every Vehicle Act wurde vom US-Repräsentantenhaus verabschiedet, so eine Meldung der Radio World vom 16. September. Es ist ein großer Fortschritt in einem jahrelangen Einsatz von Rundfunkanbietern, die sich Sorgen gemacht haben, dass Autohersteller den AM-Radioempfang aus Fahrzeugen elektrisch oder nicht entfernen könnten. Rundfunkanbieter, christliche Organisationen und Interessensvertretungen für ältere Menschen begrüßen diesen Schritt. Die Radioindustrie hat das Gesetz als Maßnahme zum Schutz der öffentlichen Sicherheit vorangetrieben und dabei auf die Rolle des AM-Radios bei der Verbreitung von Informationen in Notfällen hingewiesen. Die Gesetzgebung wird auch als wichtiger Schutz gegen die weitere Erosion der Radiopräsenz im Armaturenbrett gesehen. Obwohl FM nicht explizit erwähnt wird, geht man davon aus, dass die Verabschiedung des Gesetzes auch den Platz von FM im Armaturenbrett schützen könnte. Damit das Gesetz in Kraft tritt, müsste es noch den Senat passieren und von Präsident Trump unterzeichnet werden. Dieser hat bereits angekündigt, dass er die Maßnahme unterstützen wird. Und wo wir bei der Mittelwelle sind, SM Radio Dessau ist ab Oktober sonntagsabends wieder über das Museumsradio 1476 kHz zu empfangen. Näheres wird euch Max Berger jetzt direkt sagen.
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0: Und es geht weiter mit einer Meldung aus dem FM- und Digitalradiobereich. Wir gehen nach Rheinland-Pfalz. Dort könnte es eine Veränderung im Digitalradio DAB Plus geben, die künftig weitere regionale private Hörfunkprogramme ermöglichen könnte. Beratungen zwischen der Medienanstalt Rheinland-Pfalz und dem Südwestrundfunk liefen bereits. Wie es aus Insiderquellen heißt, könnte der bisher landesweit einheitliche Multiplex im Kanal 11a in 5 sogenannte regionale Kacheln aufgeteilt werden, und zwar für die Regionen Koblenz, Trier, Mainz, Kaiserslautern und Ludwigshafen. Hier bräuchte der SWR dann jeweils nur noch die zuständige Version von SWR 4 ausstrahlen. Pro Kachel wären dann je nach Datenrate bis zu 7 Sendeplätze für Privatradios verfügbar. Unter anderem könnten die Lokalsender der Radio Group wie Antenne Koblenz sowie neben UKW auch auf DAB Plus ausgestrahlt werden. Zusätzlich könnten RPR 1 und Rockland Radio regionalisieren, was im bisher landesweiten Multiplex nicht möglich ist. Auch die bisher nur auf UKW verbreiteten Programme Metropol FM und Radio Teddy könnten neben UKW auch auf DAB Plus verbreitet werden. Etwaige Restkapazitäten könnte die Medienanstalt ausschreiben. Und das waren die DX-Tipps für heute. Beste 73 und 55 aus Frankfurt am Main und auf Wiederhören bis zum nächsten Mal.

0: Ein ganz herzliches Dankeschön an Heinz für diesen Beitrag. Ihr seid weiterhin eingeschaltet bei der DX-Sendung hier von Radio HCJB. Und ich bin jetzt hier schon ganz lange in Schottland und fühle mich schon ein bisschen als Schotte, deshalb rede ich immer gerne über das Wetter. Das machen alle Schotten gern. Wir haben in dieser Woche auch wieder ganz gutes Wetter gehabt. Es hat ein wenig geregnet, aber es schien auch die Sonne und sogar Temperaturen bis 20, 21 Grad. Also recht schön. Es geht weiter mit der kleinen Andacht und Rüdiger Klaue.
1: Ein Fuchs fand einmal einen besonders verlockenden Weinberg. Die herrlichen Früchte darin reizten seine Gier. Aber der Weinberg war von allen Seiten sicher umzäunt. Da erblickte der Fuchs an einer Seitenecke eine winzige Öffnung, durch die er in den Weinberg eindringen wollte. Aber die Öffnung war zu eng. So konnte der Fuchs nicht hineinkriechen. In einer Mischung aus Begierde und Klugheit beschloss der Fuchs so lange zu fasten, bis er durch den Spalt in den Weinberg eindringen konnte. Nach einigen Tagen war er so mager, dass er hineinschlüpfen konnte. Nun fraß er sich an den wunderschönen reifen Früchten satt und wurde wieder dick. Als er durch die Öffnung wieder hinaus wollte, gelang es ihm nicht. So musste er sich einige Tage verstecken und fasten, bis er wieder so mager war, um durch die Öffnung hindurch sein Leben zu retten. Als er abgemagert hinausgelangte, drehte er sich zum Weinberg um und sagte: »Weinberg, Weinberg, wie schön bist du und wie herrlich schmecken deine Trauben. Aber man hat von dir keinen Nutzen. So hungrig man auch hineinkommt, so hungrig geht man aus dir heraus.« Vergleiche auch 1. Timotheus 6, Vers 7, wo es dem Sinn nach heißt: »So ist es wohl auch mit dieser Welt, in die wir nackt eintreten und sie auch wieder so verlassen, ohne etwas mitnehmen zu können. So ist es wohl auch mit den Weinbergen des irdischen Reichtums, der irdischen Macht und des irdischen Ruhms. Sie sind so verlockend und scheinen so herrlich, aber man hat von ihnen keinen Nutzen, denn abgemagert und unerfüllt muss man sie wieder verlassen. Im Weinberg dieser Welt ist letztlich alles umsonst. Nichts bringt die letzte Erfüllung unseres Lebens. Nichts stillt auf immer die Sehnsucht unseres Herzens. Gejagt und abgemagert müssen wir die Weinberge dieser Welt wieder verlassen. Ganz anders ist es im Weinberg Gottes. In seinem Reich, in seiner Liebe, in seiner Gemeinde ist auch alles umsonst. Aber nicht im Sinne von vergeblich und vergänglich, sondern im Sinne von frei und gratis. Gott schenkt uns seine Liebe umsonst. Seine Vergebung ist gratis. Sein Haus ist letztlich und sicher. Dort können wir bleiben und uns satt essen an den reichen Gütern seiner Barmherzigkeit. Dort wird die letzte Sehnsucht gestillt, der Lebenshunger wird befriedigt und der Durst nach Liebe und Geborgenheit kommt tief zur Ruhe. Unser Leben ist immer umsonst, entweder tragisch im Sinne von Vergeblichkeit oder glücklich im Sinne der Vollerfüllung. In Kolosser 3, Vers 2 heißt es: »Trachtet nach dem, was droben ist, nicht nach dem, was auf Erden ist.«

0: sich selbst behelfen.
1: Ihr hört weiter das DX-Programm hier von Radio HCJB und ich komme wieder zu den Sendezeiten und Frequenzen. Und zwar könnt ihr das DX-Programm hören jeden Samstag und Sonntag zu folgenden Zeiten: 6.30 Uhr, 11.30 Uhr, 16 Uhr, 19 Uhr und 23 Uhr, jeweils mitteleuropäischer Sommerzeit. Wir senden auf Kurzwelle auf 3.995 kHz im 75 Meter Band und 5.920 kHz im 49 Meter Band. Wir sind zu hören über den Satelliten Astra und wir haben im Internet eine Adresse, die heißt www.hcjb.de. Dort könnt ihr die Sendung im Livestream verfolgen und die Sendung auch im Podcast herunterladen. Und wir haben natürlich auch eine Telefon-App. Wenn ihr weitere Informationen braucht, dann schreibt uns bitte, wie gesagt, oder guckt auf der Webseite nach. Zum Schluss der Sendung gebe ich wie immer unsere Adresse bekannt. Und jetzt geht es weiter in unserem Programm mit einem Beitrag des ADXB, des Austrian DX Boards. Sie sind zurück aus der Sommerpause.

0: 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Herzlich willkommen zu unseren DIX und Mediennews im September 2026. Zusammengestellt und vor dem Mikrofon sitzend sind Harald Süß und Franz Bratzter. Satellit Astra 19,2 Grad Ost. Aufgeschaltet wurden die Arte Mediathek Internet vom französisch-deutschen Kulturkanal Arte und Join Mediathek anstatt des ehemaligen Vier Mediathek. Mit einem internettauglichen HBB-TV-Gerät kann man jetzt die gesamten frei empfangbaren Streaming-Programmangebote sowohl von Arte als auch von Join, der Pro7Sat1 Puls 4 GmbH, ohne extra die App aufzurufen, nutzen. Und unter Telegold 2 ist ein weiterer Musik-, Film- und Werbesender, der Deutsches Musikfernsehen GmbH aus Berlin, in Betrieb gegangen. 123.live nennt sich jetzt der ehemalige 123 TV HD Auktions- und Werbekanal. Und Punkt für Punkt wurde auf einen neuen Transponder mit einem Astra Promo aufgeschaltet. Digitales Antennenfernsehen DVB-T2 Österreich. Dreisat HD, der Deutsch-Österreich-Schweizer Kulturkanal, wechselte die Frequenz. Die Aussendung erfolgt wie schon vorher grundverschlüsselt und muss via Simple TV freigeschaltet und kostenfrei angemeldet sein. Die Join-Mediathek wurde anstatt der Vier-Mediathek auch wie am Astra-Satelliten aufgeschaltet. Slowakei. Unter 4KA-Infokanal wurde ein Infokanal des slowakischen Netzbetreibers Swan.sk mit unter anderem TV-Programm-Tipps aufgeschaltet. Tschechien. Neu landesweit wurden Joy Family, ein Lifestyle-Unterhaltungskanal, und JS Mystery aufgeschaltet. Diese Station konzentriert sich hauptsächlich mit Geheimnisse, geheime Verbrechen, Paranormal- und UFO-Universum-Dokumentationen. Die Sender werden von der tschechischen Online-Plattform Joy.cz in Prag betrieben. Digitales Antennenradio DRB Plus Tschechien. Unter Teleco DRB Promo wurde ein Promokanal für DRB der tschechischen Teleco Digital AG teleco.cz in Betrieb genommen. Zun Radio, ein sogenannter House Dance Music Sender, wechselte auf eine andere MUX-Frequenz. Die Homepage läutet zu zunradio.cz. Auf der Homepage des ADXB Infoservice, adxb.at, findet man die genauen aktuellen Frequenzangaben, etwa unter Österreichs Satellitenprogrammierung, sowie diverse Rundfunk-Fernsehlisten zum kostenlosen Runterladen, als auch die gesammelten DIX und Mediennews. Und jetzt zu weltweiten Radioinfos von Harald.
1: Deutschland. EMG, die evangelischen Missionsgemeinden, auch der Missionsbote genannt, ist eine religiöse Gemeinschaft in Deutschland, die einmal pro Woche über Nauen eine Sendung in Deutsch verbreitet. Nicht so bekannt ist aber auch, dass man von dort diese Sendung mit einer ausführlichen QSL-Karte bestätigt. Man sendet jeden Samstag und Sonntag zwischen 11.30 Uhr und 12 Uhr UTC auf der Frequenz 6055 kHz. Dem Empfangsbericht sollte man ein Rückporto beilegen und den Bericht per Post schicken. Prinzipiell ist man aber auch per E-Mail erreichbar. Die Adresse lautet EMG Evangelische Missionsgemeinden, Missionsbote, in der Lauenburger Straße 12, in D51709 Marienheide in Rot mit DT geschrieben in Deutschland. Die E-Mail lautet info@missionsbote.de. Ansprechpartnerin ist Frau Lisa Helber. Großbritannien. Punjab Radio ist ein britischer Privatsender für die indische Hörerschaft in UK. Man kann den Sender abends auf Mittelwelle 558 kHz hören, wenn man nicht so nahe in Slowenien sich befindet, denn dort ist Moravidecki Magyar Radio aus Murska Sobota on air. Aber auch Rumänien mit dem Programm Radio Aktualitat ist auf der gleichen Frequenz. Dennoch kommt das Signal aus UK manchmal auch in Ostösterreich durch. Wenn man den 3-Kilowatt-Sender aus der Region London hört, kann man auch einen Hörbericht an die Station versenden. Manchmal kommt tatsächlich von dort auch eine QSL zurück. Die Adresse lautet Punjab Radio House, Springfield Road, in Hyes mit YES geschrieben, Middlesex, in UB4 0TH, in UK. Die E-Mail lautet info@panjabradio.co.uk. Finnland. Radio Hojeka aus Kalajoki im Norden des Landes ist eine FM-Radiostation, die auf mehreren UKW-Frequenzen in der Region ihr Programm aussendet. Im August wurde die Station aber auch auf Kurzwelle 7400 kHz in Mitteleuropa gehört. Es lohnt sich mitunter, diese Frequenz genauer abzuhören und zu schauen, ob diese Frequenz dauerhaft oder nur kurzzeitig on air war. Man kann die Station wie folgt kontaktieren: Radio Hiekka mit Doppel-K in Jukubolku 5 in 85100 Kalajoki in Finnland oder via E-Mail studio@radiohiekka.fi für Finnland. USA, Tschechien. Radio Prag feiert in diesem Jahr das 100-jährige Jubiläum vom tschechoslowakischen Rundfunk und sendet für Empfangsberichte eine der mehreren angebotenen Sonder-QSL-Karten. Auf Kurzwelle wird schon lange auf ausländische Sendeanlagen ausgewichen, so zum Beispiel über den US-Sender WRMI in Miami, genauer über die Kurzwellensendeanlage in Okeechobee in Florida. Gehört um 7.30 Uhr UTC auf 15.770 kHz in Englisch. Auch inhaltlich wird im Programm auf das Jubiläum eingegangen. Eine QSL kommt über folgende Briefadresse: Radio Prag International, englische Redaktion, Vinohradská 12, in 12099 Prag 2 in Tschechien. Oder via E-Mail english@radio.cz für Tschechien.
0: Und das waren die September 2026 Dix und Medientipps von Harald Süß und dem ADXB Infoservice. Die nächsten Tipps werden im Oktober ausgestrahlt. Quellen waren diesmal Franz Bratzter, ADXB Infoservice, satindex.de, digitalbeatradio.com und Harald Süß. Über Reaktionen freuen sich nach wie vor Harald Süß via E-Mail h.suess@aon.at und Franz Bratzter via E-Mail franz.bratzter@gmail.com beziehungsweise der ADXB-Homepage adxb.at.

Ein ganz herzliches Dankeschön an Harald Süß und Franz Pratzter für diesen Beitrag. Und hier nun unsere Adresse, damit ihr uns auch gerne schreiben könnt. Die lautet Radio HCJB Deutschland, Postfach 2504 in 32715 Detmold. Oder schickt uns einfach eine E-Mail unter info@hcjb.de. Und das war's schon wieder für das Wochenende 26. 27. September. Danke, dass ihr dabei wart und schaltet gerne nächste Woche wieder ein. Wir senden übrigens 24 Stunden, 7 Tage die Woche und am Sonntag könnt ihr aber den Gottesdienst hören aus der St. Martini-Gemeinde in Bremen um 10 Uhr. Schaltet da auch gerne mal ein. Das war's jetzt aber. Ich möchte mich ganz herzlich von euch allen verabschieden. Hier am Mikrofon begleitete euch Horst Wiese. Und ich wünsche euch eine schöne Woche, Gottes Segen und gute X und bleibt auch gesund.

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0: 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Margarete Ebersold hatte am 20. September

dir seinen Segen geben, den brauchen ich und du, nicht wahr? Behüt dich Gott am Abend und am Morgen, am Tage und bei dunkler Nacht. Bring ihm doch alle deine Sorgen. Sein Aug ist über dir und wacht. Behüt dich Gott, drei kurze, wichtige Worte. Wie gerne hören wir dir doch. Egal an welchem weiten Orte, der Herr behütet und beschützt dich auch. Behüt dich Gott an Leib und Seele. In Vaterhände lege deinen Tag. Er wird dir Kraft und Segen geben, wird führen dich auch durch die dunkle Nacht. Behüt euch Gott, das ist mein Wunsch für alle. Behüte euch der gnädige und der liebe Gott. Auch dir, mein Freund, will ich es sagen. Gott ist dir nah in jeder Not.

Behüt dich Gott auf allen deinen Wegen. Sei er dir immer, immer nah. Er wird dir seinen Segen geben. Den brauchen ich und du, nicht wahr? Behüt dich Gott. 3 kurze, wichtige Worte.

0: Am 22. September hatte Elisabeth Warkentin aus Frankenthal Geburtstag. Liebe Nichte Elisabeth, ich wünsche dir zu deinem 37. Geburtstag alles Gute, Gottes Segen und Gesundheit für das kommende Lebensjahr.
1: Psalm 139, die Verse 1 bis 5. Dem Chorleiter von David, ein Psalm. Herr, du hast mich erforscht und erkannt. Du kennst mein Sitzen und mein Aufstehen. Du verstehst mein Trachten von fern. Mein Wandeln und mein Liegen, du prüfst es. Mit allen meinen Wegen bist du vertraut. Denn das Wort ist noch nicht auf meiner Zunge. Siehe, Herr, du weißt es genau. Von hinten und von vorn hast du mich umschlossen. Du hast deine Hand auf mich gelegt.
0: Ihre Tante wünscht Elisabeth das Lied »Vergiss nicht zu danken dem ewigen Herrn«.

0: Auch Sophia Thiessen hatte am 22. September Geburtstag. Ihr Ehemann Nick wünscht ihr Nehemia 8, Vers 10. Darum seid nicht bekümmert, denn die Freude am Herrn ist eure Stärke.
1: Liebe Sophia, zu deinem 22. Geburtstag wünsche ich dir viel Kraft und Gottes Segen. Ich habe dich lieb. Von deinem Ehemann Nick.

0: Lilly Vogt aus Neuwied hatte am 23. September Geburtstag. Liebe Tante Lilly, ich wünsche dir zu deinem 88. Geburtstag Gottes Segen, Gesundheit, Kraft und Mut. Der Herr ist immer bei dir und hält dich an seiner Hand. Von Irene.
1: Vertraue Gott. Vertraue ihm. Lass doch dein Sorgen. Das Sorgen bringt dich nicht voran. Leg hin in Gottes Hände deinen Morgen, dann wirst du ruhig und geborgen sein. Vertraue ihm, befiehl du deine Wege, dem Schöpfer, welcher über alles herrscht. Er wird bestimmt dir seinen Segen geben. Vertraue ihm und glaube immer fest. Vertraue ihm, nicht nur in Freude, vertraue ihm in Leid und Schwierigkeit. Gott möchte dein Vertrauen haben, so wie ein Kind dem Vater voll vertraut. Auch wenn es dunkel wird in deinem Leben, vertraue ihm. Er bringt dich sicher durch. Er lässt dich nicht allein auf deinen Wegen. Er wird es niemals, niemals tun. Vertraue ihm. Halt dich an Gott ganz feste. In Leid, in Trübsal und in Schwierigkeit. Das ist für uns das Allerbeste. Gott zu vertrauen zu jeder Zeit.

0: Am 24. September hatte Nelly Isaac aus Schida Geburtstag. Wir gratulieren ihr von Herzen zu ihrem Geburtstag und wünschen ihr, möge Gott sie in ihrem weiteren Leben reich segnen, ihr seine Nähe immer wieder vor Augen führen und sie mit Freude und Zuversicht beschenken. Deine Annie, Lydia und Mariella, Onkel Jakob und Tante Erika Nickel, Tante Lili Reimer und Tante Käthe Friesen.
1: Psalm 55, Vers 23. Wirf auf den Herrn deine Last, und er wird dich erhalten. Er wird für ewig nicht zulassen, dass der Gerechte wankt.

0: Jolene Repsch aus Niederbreitbach hatte am 25. September Geburtstag. Die Tante wünscht Gottes Segen für das neue Lebensjahr und viele gesegnete Stunden im Kreis der Lieben.
1: Ich schaue zurück aufs letzte Jahr und viel Erinnerung kommt auf. Nicht immer es hier einfach war, doch schaue dankbar ich hinauf. So oft enttäuscht, doch Gott war treu. Wie oft hab dieses Ich erlebt. Er zeigte seine Lieb aufs Neu. Davon hat oft mein Herz gebebt. So oft gefreut, es kam von ihm. Denn er erfüllte stets mein Herz. Die Freud hat er mir gern geliehen, selbst in dem allergrößten Schmerz. So oft gebetet zu dem Herrn. Er hat aus Gnaden es gehört. Gemeinschaft hatte ich mit ihm und nichts hat uns darin gestört. So oft er redete mit mir und seine Stimme gab mir Mut, auch wenn verzweifelt ich war hier, es ging mit ihm mir wieder gut. So viel erlebt hab ich mit Gott, nicht alles wiedergeben kann, ob durch die Freude oder Not, mein Gott ja immer bei mir war.

0: Maria Wanke gratuliert Larissa Wanke aus Pfedelbach zum 77. Geburtstag, den sie am 25. September beging.
1: Psalm 18, die Verse 2 bis 3. Ich will dich von Herzen lieben, o Herr, meine Stärke. Der Herr ist mein Fels, meine Burg und mein Retter. Mein Gott ist mein Fels, in dem ich mich berge, mein Schild und das Horn meines Heils, meine sichere Festung.

0: Elli Dück und Simon Liebenau aus Frankenthal haben beide am 26. September Geburtstag. Eure Tante wünscht euch Gesundheit, Kraft für eure Aufgaben und viele glückliche Jahre im Kreise der Familie.
1: Psalm 23. Ein Psalm von David. Der Herr ist mein Hirte, mir wird nichts mangeln. Er lagert mich auf grünen Auen, er führt mich zu stillen Wassern. Er erquickt meine Seele, er leitet mich in Pfaden der Gerechtigkeit um seines Namens willen. Auch wenn ich wandere im Tal des Todesschattens, fürchte ich kein Unheil, denn du bist bei mir. Dein Stecken und dein Stab, sie trösten mich. Du bereitest vor mir einen Tisch angesichts meiner Feinde. Du hast mein Haupt mit Öl gesalbt, mein Becher fließt über. Nur Güte und Gnade werden mir folgen alle Tage meines Lebens, und ich kehre zurück ins Haus.

0: Frieda Tövs aus Engelskirchen ist heute am 26. September 73 Jahre alt geworden. Der Seniorenkreis der Gemeinde Berstig wünscht ihr Gottes Segen, die nötige Gesundheit und alles Gute im neuen Lebensjahr.
1: Psalm 71, Vers 3. Sei mir ein Fels zur Wohnung, zu dem ich kommen kann. Du hast geboten, mich zu retten, denn mein Fels und meine Burg bist du.

0: Die Kinder Emily, Nathan, Elias, Thalia, Gabrian, Anna-Marie, Lenora, Ella May, Makayla und Avia grüßen ihre Eltern, Paul und Nelly Rempel, und wünschen ihnen zum 22. Hochzeitstag Gottes reichen Segen und alles erdenklich Gute.
1: 1. Korinther 13, Verse 4 bis 8. Die Liebe ist langmütig. Die Liebe ist gütig. Sie neidet nicht. Die Liebe tut nicht groß. Sie bläht sich nicht auf. Sie benimmt sich nicht unanständig. Sie sucht nicht das Ihre. Sie lässt sich nicht erbittern. Sie rechnet Böses nicht zu. Sie freut sich nicht über die Ungerechtigkeit, sondern sie freut sich mit der Wahrheit. Sie erträgt alles. Sie glaubt alles. Sie hofft alles. Sie erduldet alles. Die Liebe vergeht niemals, seien es aber Weissagungen, sie werden weggetan werden. Seien es Sprachen, sie werden aufhören. Sei es Erkenntnis, sie wird weggetan werden.

0: Das waren die Grüße und Segenswünsche für diese Ausgabe der Sendung Wunschbox von Radio Segenswelle.
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Bei der einen Prüfung sah das wie folgt aus. Er ließ in den Prüfungsraum einen Garderobenständer reinfahren und auf der Stange saßen viele Vögel. Nur das Problem war, dass man von den Vögeln nur die Füße sehen konnte, weil die Vögel mit einem Tuch abgedeckt waren. Aber die Studenten sollten nun alles schreiben, was sie von den Vögeln wussten. Also Brutpflege, in welchem Land sie leben und wie die Eier gefärbt sind, all das. Und nun wollten sie alle eine gute Note haben und so fingen sie alle an, fleißig zu schreiben. Nur einer nicht. Er sagt, das war ein Blödsinn. So kann man doch keine Prüfung machen. Und kurz entschlossen ging er nach vorne und gab ein weißes Blatt Papier bei dem Professor ab und ging zur Tür. Aber in dem Moment ruft der Professor ihn zurück und sagt, kommen Sie nochmal zurück, Sie haben vergessen, Ihren Namen raufzuschreiben. Aber in dem Moment hebt er die Hose ein wenig an und zeigt den Fuß und sagt, nun raten Sie mal, wer ich bin. Ich habe manchmal so den Eindruck, dass wir oft auch nicht wissen, wer Gott ist. Und auch, dass wir selber nicht wissen, wer wir sind. Und darum hilft uns Gott mit seinem Wort, das besser zu verstehen. Aber da kommt ja schon gleich die Frage, gibt es Gott überhaupt? Und über diese Frage, ob es Gott gibt oder nicht gibt, haben viele Menschen nachgedacht. Und schon im Altertum, in der Antike, wurde diese Frage immer wieder aufgeworfen. Und die Leute haben bestimmte Gottesbeweise formuliert. Da gibt es den sogenannten kosmologischen Gottesbeweis, wo die Leute gesagt haben, dieses riesige Universum kann ja nicht von alleine entstanden sein, das braucht einen Urheber. Und das haben sie Gott genannt. Oder da gibt es den anderen Beweis, das ist der Kausalitätsbeweis, was man sagt, alles, was wir in dieser Welt sehen, hat eine Ursache und darum muss auch das gesamte System der Welt eine Ursache haben. Und so kommt man zu dem Kausalitätsbeweis für Gott. Wenn man irgendwo einen Gottesbeweis erwähnt in unserer Zeit, wird man sehr schnell die Antwort bekommen, man kann Gott überhaupt nicht beweisen. Das werden einem Theologen sagen, auch Philosophen und manchmal auch Wissenschaftler. Aber es ist nicht die Frage, ob wir das dürfen oder nicht dürfen, was die Leute uns sagen, sondern wir werden das anhand der Bibel prüfen. Und die Bibel sagt uns in Römer 1, Vers 20 und 21, dass man Gott sehr wohl beweisen kann. Und das ist genug Legitimation für uns, damit wir uns mit dieser Frage eingehend beschäftigen können. Und dort im Römerbrief heißt es, denn Gottes unsichtbares Wesen, das ist seine ewige Kraft und Gottheit, wird seit der Schöpfung der Welt ersehen auf seinen Werken, wenn man sie wahrnimmt, sodass sie keine Entschuldigung haben. Denn obwohl sie von Gott wussten, haben sie nicht als Gott gepriesen, noch ihm gedankt. Das ist eine sehr starke Formulierung, die hier im Römerbrief steht. Es heißt, sie wussten, dass ein Gott ist. Also nicht nur, dass sie es angenommen haben, sondern sie wussten hundertprozentig, diese Welt ist nicht zu erklären ohne Gott. So deutlich sagt es uns die Bibel. Wenn die Bibel uns das so deutlich formuliert, dass aus den Werken der Schöpfung hundertprozentig auf die Existenz Gottes geschlossen werden kann, dann wollen wir das heute Abend auch tun und uns mit dieser Frage beschäftigen. Der frühere Bundeskanzler Willy Brandt wurde kurz vor seinem Tode gefragt, ob er an Gott glaubt. Und daraufhin gab er folgende Antwort: Ich weiß es nicht, ob es Gott gibt. Ich lasse die Sache am besten in der Schwebe. Nun, das ist das Allerschlechteste, was man tun kann, das in der Schwebe zu lassen. Denn in dieser Frage müssen wir unbedingt in dieser Welt schon Bescheid wissen. Die Frage der Gottesbeweise hat mich auch sehr beschäftigt und ich habe selbst mal einen Beweis vorgeführt und ich habe das mal genannt, den prophetisch-mathematischen Gottesbeweis. Man kann nämlich zeigen, aufgrund der vielen Prophetien der Bibel, die sich erfüllt haben, und wenn man da eine Wahrscheinlichkeit ansetzt von 50%, also eine sehr hohe Wahrscheinlichkeit, dann kommt man auf Zahlen, über die man staunen kann und man kommt dabei auf das Ergebnis, hundertprozentig muss es diesen Urheber geben. Ich habe einmal darüber irgendwo gesprochen, dann kam jemand auf mich zu, das ist ja sehr schön, was Sie da so ausgerechnet haben, aber wissen Sie, wenn man nicht Mathematik studiert hat,
dann kann man das ja gar nicht so richtig begreifen. Gibt

nicht auch eine Möglichkeit, Gott auf andere Weise zu beweisen, sodass das jeder verstehen kann? Und das war eine sehr, sehr gute Frage, die diese Person gestellt hat. Und dann habe ich überlegt, ob es so etwas wohl gibt. Und dann bin ich zu dem Ergebnis gekommen, was ist eigentlich etwas, was jeder Mensch braucht, ohne Ausnahme. Unabhängig davon, ob er Nobelpreisträger ist oder ob er Analphabet ist oder auch ganz unabhängig vom Wohnort der Erde. Was ist das, was alle brauchen? Das ist Liebe. Und so stellt sich die Frage, kann es sein, dass Gott sich offenbart hat durch seine Liebe? Das ist ja naheliegend. Wenn die Liebe etwas ist, was jeder Mensch braucht, dann wäre ja das sehr naheliegend, dass sich Gott durch die Liebe erwiesen hat. Aber wenn wir Gott beweisen wollen, stehen wir ja vor einem ganz großen Problem. Wir können ihn nicht sehen. Niemand hat Gott gesehen. Wie wollen wir einen Gott beweisen, den wir nicht gesehen haben? Vorhin im Römerbrief haben wir bereits gelesen, dass die Schöpfung uns einen ganz großen Hinweis darauf gibt. Aber wenn wir uns die Schöpfung ansehen, dann ist sie zwiespältig. Das ist nicht eindeutig. In der Schöpfung finden wir beides, Schönheit und Hässlichkeit. Wir finden Güte und Bosheit. Wir finden Dunkelheit und Licht. Wir finden Gewalt und Sanftmut, Gefahr und Sicherheit. Und wir finden Liebe und Hass. Das kommt alles vor. Aber eines können wir durchweg feststellen in der Schöpfung. Alles, was wir sehen und beobachten und wissenschaftlich untersuchen, ist hochintelligent gemacht. Da gehört unvorstellbar viel Intelligenz dazu, so etwas zu kreieren. Das kann kein Mensch nachmachen. Das ist deutlich zu erkennen. Ich will das mal so an ein paar kleinen Beispielen deutlich machen. Die Atheisten haben früher behauptet, der Mond wäre ja etwas völlig Unsinniges. Der verursacht nur Ebbe und Flut und Überschwemmungen. Also den Mond brauchten wir gar nicht. Und das ist ein deutlicher Hinweis, so meinten Atheisten, dass also hier Gott etwas Falsches gemacht hat. Heute wissen wir aufgrund von Berechnungen und Simulationen, dass der Mond unbedingt nötig ist für unsere Erde. Denn die Größe des Mondes und auch der Abstand des Mondes sind erforderlich dazu, dass unsere Erde ein Neigungswinkel von 23,5 Grad ist. Diese 23,5 Grad sind unbedingt wichtig, denn man kann zeigen durch Simulationen, dass nur dann, wenn dieser Winkel vorhanden ist als Neigungswinkel der Erdachse, nur dann lässt sich auf einer Kugel bestmöglich sie ausnutzen, um dort die Erde bewohnbar zu haben. Das lässt sich ganz präzise ausrechnen und darum kommt es darauf an, dass diese Winkelstellung auch unbedingt eingehalten wird. Und genau das tut der Mond. Und da sehen wir schon, das klingt schon sehr deutlich danach, dass das konzipiert worden ist, dass das vorher berechnet worden ist von dem Urheber, der das gemacht hat, und dass er dafür gesorgt hat, dass ein Himmelskörper dort um die Erde kreist und für die Stabilität der Erdachse aufkommt. Oder etwas anderes, das Wasser hat die höchste spezifische Wärme. Kein anderer Stoff hat eine so hohe spezifische Wärme. Man kann sich fragen, warum ist das so? Das ist unbedingt nötig, nämlich wenn Wasser zum Beispiel eine kleinere spezifische Wärme hätte, dann würde durch die Sonneneinstrahlung würden sehr schnell die Ozeane verdampfen. Aber das ist ja nicht im Sinn der Sache. Und darum, und auch es soll ja auch nicht so schnell zufrieren. Und aus diesem Grunde ist die spezifische Wärme des Wassers so hoch vom Schöpfer kalkuliert. Dadurch haben wir auch diese optimalen Wetterbedingungen hier auf der Erde. Und ich möchte noch ein weiteres Detail aussuchen aus der Schöpfung. Und das ist in unserem Blut vorhanden. In unserem roten Blutkörperchen, da haben wir eine ganz bestimmte chemische Verbindung, das ist das Hämoglobin. Hämoglobin ist eine ganz wichtige Verbindung in unserem Blut, weil diese Verbindung dafür verantwortlich ist, dass die richtige Sauerstoffmenge transportiert wird zu allen Plätzen des menschlichen Körpers und dass auch
das CO2, das abgegeben werden muss, transportiert werden kann und aus der Lunge dann ausgeatmet wird. Das ist eine hochkomplexe Verbindung mit 4 Ketten. Wenn man das ausrechnen sollte im Voraus per Computer durch Programme und wünscht sich eine solche Sauerstoffaufnahme, kein Computer der Welt kann das bisher berechnen. So komplex ist diese Aufgabe. Aber bei jedem Menschen funktioniert's. Und das Komplizierte daran ist weiterhin noch, dass in den ersten 3 Monaten während der Embryonalentwicklung ein ganz bestimmter Sauerstofftransport gebraucht wird. Und genau die passende Verbindung gibt es dann dort im Hämoglobin. Nach 3 Monaten ändert sich der Sauerstoffbedarf. Und was geschieht? Alle chemischen Fabriken, die dafür verantwortlich sind, um das Hämoglobin zu erzeugen, stellen die Produktion um und es wird ein neues Hämoglobin hergestellt mit dieser Eigenschaft, die dann für die nächsten 6 Monate dafür sorgt, dass Sauerstoff überall hin transportiert wird. Und dann gibt es noch einmal eine Umstellung, das ist kurz vor der Geburt. Da wird umgestellt auf das Erwachsenenhämoglobin und auch diese Umstellung funktioniert. Wenn wir jetzt einmal scharf nachdenken, können wir sagen, wenn hier ein Fehler passiert, wenn hier nicht die richtige Verbindung eingesetzt wird, das ist der absolut sichere Tod. Also schon allein an dem Beispiel Hämoglobin können wir sehen, dass diese Idee der Evolution überhaupt nicht funktionieren kann, denn die Evolution probiert ja alles aus, ob dies oder jenes geht. Hier darf man gar nichts probieren, es muss von Anfang an auf Anhieb muss es funktionieren. Und da sehen wir schon, das kann nur ein Schöpfer, der Geniales konzipiert haben. Ganz eindeutig können wir also daraus aus den Werken der Schöpfung schließen, dass hier ein genialer Urheber am Werk war. Aber gleichzeitig, ich habe vorhin schon gesagt, die Schöpfung ist doppeldeutig. Man kann das nicht alles eindeutig sehen. Es gibt Gutes und Böses. Ich kann mich noch erinnern, als ich eine Vortragsreihe in Namibia hatte, in dem früheren Deutsch-Südwestafrika. Da gibt es die Namib-Wüste und da habe ich in der Wüste einen Baum gesehen und ich wollte unbedingt diesen Baum fotografieren, weil er so außergewöhnlich anders war als die deutschen Bäume. Aber nun wusste ich, dass dort in der Wüste giftige Schlangen sind. Und jetzt stand ich vor der Wahl. Mache ich mich auf den Weg in die Wüste rein, um den Baum zu fotografieren, oder bleibe ich aus Angst zurück? Und ich habe mich entschieden, doch mich zu dem Baum hinzubewegen. Aber überall, wo ein Busch war, bin ich erstmal sehr vorsichtig rangegangen und geguckt, ob da vielleicht ein Schlangenkopf rausguckt. Denn ich wusste, das kann das Leben kosten. Wenn so eine giftige Schlange mich dort beißt, dann ist die Sache mit dem Leben sehr schnell zu Ende. Und wir sehen, da gibt es in dieser Schöpfung also Dinge, die sind äußerst komplex, äußerst schwierig, sehr tödlich sogar. Und ich hatte eine andere Reise nach Australien und da war ich im Norden von Australien, dort am Ozean. Und es war ein heißer Sommertag, die Sonne brannte vom Himmel herunter und vor mir lag der Ozean mit einem wunderbaren, sonnenklaren, beschienenen Wasser, blaues Wasser durch die Wolken, blau gefärbt. Jetzt gab es eigentlich nur noch eine einzige Idee, dort hineinzuspringen und sich abzukühlen. Aber siehe da, da stand ein riesengroßes Plakat und da stand drauf, Baden strengstens verboten. Ich denke, warum das denn? Warum verbieten die einem dann nun ins Wasser zu gehen? Aber die Begründung stand auch da, hier in diesem Wasser gibt es das giftigste Tier der Welt. Und das ist die Würfelqualle. Die Würfelqualle ist das giftigste Tier, was wir auf dieser Welt haben. Es ist 90 Mal giftiger als die Klapperschlange. Beim Menschen, wenn wir von einer Tentakel berührt werden, sind wir nach 3 Minuten bereits tot. So schnell geht das. Es ist ein hochgradiges Gift, das so unvorstellbar wirkt. Und diese Tentakeln, die haben die Eigenschaft, das Gift unvorstellbar schnell abzugeben, nämlich in einer 25.000stel Sekunde. Also nicht zu fassen. So schnell. Das ist also eine richtige Giftmaschine, kann man sagen. Und wir sehen, sowas gibt es auch in dieser Schöpfung. Und die Wissenschaftler haben einmal zusammengetragen, wie viele Gifte es eigentlich in der Schöpfung gibt. Und wir werden es kaum für möglich halten. Es sind 20 Millionen Gifte,
die in der Schöpfung auch vorhanden sind. Skorpione, Schlangen, dann die Würfelqualle, alles zusammengenommen. 20 Millionen Gifte. Jetzt kommt man natürlich ins Fragen, was ist das eigentlich? Wir reden von der guten Schöpfung und wir beobachten meistens auf den christlichen Kalendern, sind schöne Sonnenblumen abgebildet und feine Schmetterlinge. Und wir haben immer das Bild von einer heilen Welt. Alles sieht wunderbar aus, aber es ist nur die halbe Wahrheit. Diese Welt hat auch sehr viel Negatives. Wie kommt das? Nun, diese Welt, sagt uns, der Schöpfungsbericht wurde von dem Schöpfer gemacht und Gott sagte, und siehe, es war alles sehr gut. Dieses Urteil Gottes kommt nur ein einziges Mal in der Bibel vor, nämlich im Schöpfungsbericht, es war sehr gut. Da kann man daraus folgern, es gab keine Gifte, es gab keinen Tod, es gab keine Krankheit, es gab keine Sünde, es gab nichts Böses in dieser Welt, gar nichts. Aber dann berichtet uns die Bibel und sagt, es gab den Sündenfall und im Sündenfall ging alles kaputt. Und wir sehen auch, die Schöpfung, die Gott gemacht hatte, ging kaputt. Nicht komplett, aber doch auch kaputt. Diese Schöpfung war der Vergänglichkeit unterworfen. Das heißt, auch wir vergehen, wir bleiben hier nicht immer, wir werden älter und irgendwann sterben wir an irgendeiner Krankheit oder sonst was. Der Tod hielt Einzug in diese Welt. Wir sehen, es hat sich ganz radikal etwas geändert in dieser Welt. Es ist nicht mehr die ursprüngliche Welt, die sie war. Jetzt fragen natürlich viele Leute, wie ist das geschehen, dass diese ursprünglich sehr gute Welt ja quasi plötzlich umschaltet auf diese Welt, in der wir leben, die nicht mehr sehr gut ist. Als Informatiker kann ich mir das gut erklären, weil alle Details, die wir in unserem Körper haben und alles, was in der Schöpfung vorliegt, ist programmiert. Da gibt es ein Programm dafür, das steht in den DNS-Molekülen. Alles beruht auf Information. Nun, was hat der Schöpfer gemacht? Als der Fall kam, viele Tiere und auch viele Organe wurden einfach umprogrammiert. Es gab ein neues Programm. Nun, da Gott allmächtig ist und alles kann, braucht er keine Jahre oder Millionen Jahre, um das umzuprogrammieren. Das kann an einem Nu tun, genau wie es bei der ersten Erschaffung erst getan hat. Und so wurden diese Dinge umprogrammiert und plötzlich konnten die Schlangen Gift herstellen. Hochkomplex. Diese Gifte bei den Schlangen, die sind oft so kompliziert von der Chemie her, dass kein Chemiker in der Lage ist, die nachzubauen. Und darum müssen wir, wenn wir Gegengifte produzieren, immer von den Schlangen selbst das Gift entnehmen, sonst hätten wir diese chemische Verbindung nicht, die so unvorstellbar hochgiftig ist. Wir sehen also, Intelligenz ist überall drin und das zeigt uns an, dass da ein Schöpfer am Werk ist. Aber wenn jetzt die Menschen, die keine Bibel haben und nicht vom Sündenfall wissen, wenn die Welt beobachten und genau hinschauen, dann sehen die diesen Mix. Es ist Gutes in der Schöpfung und es ist auch Schlechtes da. Es ist Tod da, es ist Krankheit da, es sind Gifte da. Und was sagen die Leute, wenn sie ganz unvoreingenommen darüber nachdenken? Sie sagen schon, wegen der Intelligenz, die dort installiert ist, es muss ein Gott sein. Aber jetzt wissen sie nicht, ist der Gott gut oder böse? Die haben ja keine Information darüber. Und so nehmen sie an, dass der Gott böse ist. Denn ein Gott, der Gifte macht bei den Schlangen, das den Tod zum Folge hat, so schließen sie, dann ist der Gott böse. Und wenn er böse ist, dann muss man ihn gut stimmen. Und dann bringen sie ihm Opfer. Und so ist der Opferkult entstanden, dass man alles Mögliche den Göttern opfert. Und das geht sogar so schlimm, wie ich es gehört habe von einer Religion in Nordkamerun. Da will man die Götter gut stimmen. Und dann werden die neugeborenen Babys den Göttern geopfert, indem man ihnen kochend heißes Wasser in den Rachen schüttet. Das überleben die nicht. Und dann sagen sie, wenn wir das den Göttern opfern, dann werden sie uns wohl gestimmt sein und wir werden eine gute Ernte bekommen. So ungefähr sieht das aus. Und wir merken also, wenn wir ganz darauf alleine abgestimmt sind, etwas über Gott zu wissen, wir kriegen über Gott gar nichts raus. Wir können nur herausfinden, dass ein sehr intelligenter Urheber am Werk gehandelt hat. Mehr können wir gar nicht rausbekommen. Und ich las ein Buch von einem Journalisten, der auch rumgerätselt hat, wer wohl Gott sein mag. Und er schreibt Folgendes. Wahrscheinlich ist Gott
wie ein ins Überdimensionale und Übermenschliche gesteigerter Komikheld, ein kosmischer Superman, Batman oder Spiderman, stark, unverwüstlich, Athlet und Sheriff, ein Beschützer von Recht und Ordnung für das ganze Universum. Nicht so, da kommt man hin, wenn man über Gott nachdenkt, ohne die Bibel. Dann denkt man, dass Gott, das wäre ein Sheriff, nicht? Oder so mit Colt oder sowas ausgerüstet. Und wir merken, wir liegen völlig daneben und wir können sogar folgenden Satz formulieren: Immer dann, wenn Menschen ohne die Bibel über Gott nachdenken, wird es automatisch falsch. Das hat die ganze Menschheitsgeschichte gezeigt, auch alle Philosophen, was sie über Gott philosophiert haben, ist prinzipiell alles falsch, wenn es nicht von der Bibel beeinflusst ist. Das können wir deutlich feststellen. Das weiß Gott auch. Und was tut er? Er tut genau das Entscheidende, denn jetzt sagt er uns, wer er ist. Da wären wir nie drauf gekommen, durch kein Nachdenken. Und darum ist es gut, wenn wir auf sein Wort achten, die Bibel, was er uns sagt. Und ich lese uns mal so einige Passagen der Bibel vor, wo sich Gott vorstellt, wer er ist. In Jesaja 55, Vers 8 lesen wir: Denn eure Gedanken sind nicht meine Gedanken und eure Wege sind nicht meine Wege. Da erfahren wir schon mal, das, was wir von Gott denken, wie es sein sollte, wie er sich verhalten sollte, ist schon mal falsch. Weil Gott andere Wege vorgesehen hat. In Johannes 3, Vers 16 erfahren wir von der großen Liebe, die Gott zu uns hat. Also hat Gott die Welt geliebt, dass er seinen eingeborenen Sohn gab, auf dass alle, die an ihn glauben, nicht verloren gehen, sondern das ewige Leben haben. Ich staune immer, dass Gott das ausdrücken kann in so einem einzigen Satz, was hier alles ausgesagt ist. Wenn Philosophen das beschreiben sollten, die würden 37 Bände brauchen und hätten immer noch nicht den Kern der Sache erfasst. Das ist gewaltig, was uns Gott sagt. Jesaja 51, Vers 6 lesen wir: Mein Heil bleibt ewiglich und meine Gerechtigkeit wird nicht zerbrechen. So ein Gott ist das. Er hat ein Heil, das ewig ist. Oder im Psalm 100, Vers 5 lesen wir: Seine Gnade währet ewig. Und in 2. Samuel 87 lesen wir: Du bist Gott und deine Worte sind Wahrheit. Das ist ja genau das, was wir suchen. Wir suchen Wahrheit. Wir wollen ja nicht betrogen werden. Die Politiker haben uns oft genug betrogen und die vielen ideologischen Systeme haben die Menschen immer wieder in die Irre geführt. Im Psalm 36, Vers 6 heißt es: Herr, deine Güte reicht, soweit der Himmel ist, und deine Wahrheit, soweit die Wolken gehen. In Jeremia 31, 3: Ich habe dich je und je geliebt, darum habe ich dich zu mir gezogen, aus lauter Güte. In Johannes 14, 27 lesen wir: Den Frieden lasse ich euch, meinen Frieden gebe ich euch. 2. Korinther 1, Vers 3: Gelobt sei Gott, der Vater der Barmherzigkeit. Und Jesaja 33, 17: Deine Augen werden den König sehen in seiner Schönheit. Hier hat sich jetzt Gott vorgestellt, wer er ist. Er ist Güte in Person, er ist Barmherzigkeit in Person, er ist Liebe in Person. Und er liebt uns auch in dieser gefallenen Welt. Wir aber wissen gar nicht, was Liebe ist. Eine Schauspielerin bekannte nach ihrer beendeten Beziehung Folgendes: Nachdem die Liebe abgebrannt war, stank es nur noch nach Schwefel. Und das ist das, was man überall in den Zeitungen und sonst wo lesen kann. Dann blüht plötzlich eine Liebe auf, das flammt auf geradezu, und dann plötzlich ist die Flamme erloschen, dann stinkt es nur noch nach Schwefel. Hat sie recht beschrieben, so ist das. Und ein bekannter Sänger hat gesagt: Ich habe so viel Geld, ich kann mir alles kaufen für mein Geld. Nur eines kann ich mir nicht kaufen, das ist echte Liebe. Hat er recht, stimmt. Der Schöpfer ist vollkommen. Und so sind wir Menschen auch auf der Suche nach Vollkommenheit. Und das kann man überall beobachten. Wenn eine Firma zum Beispiel etwas herstellt, ein Gerät oder irgendein Reinigungsmittel oder sonst was, was möchte die Firma dann am liebsten? Nun, dass der Marktanteil ansteigt. Und wenn Sie durch Werbung es erreicht haben, dass Sie vielleicht 20% Marktanteil gewonnen haben, was machen Sie dann? Zufrieden? Nein. Dann wird die Werbung fortgesetzt und irgendwann haben Sie vielleicht 40% erreicht.
Und sie werden auch mit 40% Marktanteil nicht zufrieden sein, sondern werden noch mehr werben, um noch mehr Kunden dann zu gewinnen. Ganz in der Nähe von Braunschweig, wo ich wohne, gibt es das Volkswagenwerk. Und die produzieren Autos ohne Ende. 2012 haben sie, wenn man alle Autos, die sie da produziert haben, hintereinander stellt, kommen sie auf eine Länge von 38.500 Kilometern. Das ist fast einmal um den Äquator herum. So viel Autos produzieren die in einem Jahr. Jetzt würde man sagen, jetzt sind wir zufrieden. Jetzt haben wir ja eine so große Autoproduktion, jetzt ist ja endlich genug. Haben sie das gesagt? Nein! Aber dann kam der große Crash und jetzt reden sie nicht mehr davon, dass sie Weltspitze werden wollen. Aber wir sehen immer dieses Streben, das Größte, das Beste. Oder stellen wir uns einen heiratswilligen jungen Mann vor. Der sucht eine Frau. Was sucht er für eine Frau? Nun, sucht er eine, die möglichst krank ist, die auch möglichst arm ist, vielleicht sogar blind ist? Sucht er so eine Frau? Doch nicht. Die muss attraktiv sein, die muss gut aussehen, möglichst intelligent sein. Und wenn sie eine gute Mitgift mitbringt, ist auch gut. Und manche jungen Leute machen das so. Die fertigen sich eine Liste an von 28 Punkten, sage ich mal so, und da schreiben sie alles rein, wie diese Frau sein muss. Und wenn sie die Liste sich ansehen, dann stellen sie fest, so eine Frau gibt es gar nicht. Die haben das Seil so hochgespannt, dass das niemand erfüllen kann. Aber wir sehen immer dieses Streben nach Vollkommenheit. Und ich denke an die Fußball-Europameisterschaft. Deutschland hatte das Halbfinale erreicht, aber gegen Frankreich mit 2:0 verloren. Und dann habe ich beobachtet, als die Fußballmannschaft in München ankam, da gab es nur ein paar verkrümelte Fans, die sie begrüßt haben. Aber wie wäre es gewesen, wenn sie als Europameister nach Hause gekommen wären? Hätten sie die Straßen gesäumt und geklatscht und wer weiß was. Wir sehen, die Menschen sind auf der Suche nach Vollkommenheit und wollen alles haben, immer das Beste, wie es geht. Und wie macht Gott das? Gott macht sich auf die Suche nach uns. Er sucht uns. Das ist gut zu wissen. Und er sucht uns auch heute Abend. Er möchte uns finden. Aber Gott hat keine lange Liste von 28 Punkten, dass er sagt, diese 28 Punkte musst du erfüllt haben, sonst kann ich dich nicht annehmen. Sondern Gott sucht uns völlig bedingungslos. Du kannst so kommen, wie du bist. Das sehen wir an vielen Beispielen der Bibel. Zachäus, der kam so von seinem Zoll, der hat dann noch auf dem Baum gesessen, hat Jesus runtergeholt. Er hat gar nicht gefragt danach, wie viele Punkte er mitbringen kann. Er hat ihm das Heil verkündigt und am Ende sagt Jesus ihm, heute ist diesem Hause Heil widerfahren. Gott sucht uns in barmherziger Weise, in sanftmütiger Weise, in friedlicher Weise, auf Wahrheit gegründet und Gott sucht uns, um uns ewiges Leben zu schenken. Das ist seine Eigenart, das ist in seiner Liebe begründet. Die menschliche Liebe liebt den anderen, weil er so ist, wie er ist. Bei Gott ist das anders. Die göttliche Liebe liebt den anderen, ganz gleich, wie er ist. Gott liebt dich so, wie du bist, ob du eine Glatze hast oder volle Haare oder graue Haare hast, ob du hinkst oder humpelst oder blind bist oder sonst was, das spielt alles keine Rolle bei Gott. Er liebt dich so, wie du bist. Er liebt dich brutto. Das ist doch gut zu wissen. Es ist einer da, der dich wirklich lieb hat. Neulich kam eine Frau zu mir in die Seelsorge und sagte, mein Problem ist, dass ich keinen Menschen habe, der mich liebt. Ich sage, das ist ja schlimm. Aber ich sage, ich kann Ihnen sagen, Gott liebt sie. Und dann hat sie den Herrn angenommen, da hat sie einen gehabt, der sie wirklich lieb hat. Gott hat uns wirklich lieb. Wenn wir nachweisen wollen, wie Gott uns geliebt hat, dann wollen wir zunächst mal denken, ob wir Menschen überhaupt wissen, was Liebe ist. Und ich habe einmal so ein bisschen nachgeschaut bei den Dichtern und Philosophen und all den möglichen Leuten, die etwas über die Liebe gesagt haben. Und hören wir uns einmal hinein in ein paar solcher Zitate. Bernard Shaw sagt, Liebe ist die einzige Sklaverei, die als Vergnügen empfunden wird. Und in einem Sprichwort sagen wir, Liebe ist die ständig variierende Mischung aus dem Glück, jemanden zu haben und aus der Angst, genau diesen jemand zu verlieren.
Oder Hans Christian Andersen, der dänische Märchendichter, sagt: Die Liebe ist Sehnsucht und gestillte Sehnsucht vergeht. Und Napoleon meinte, im Krieg und in der Liebe ist alles erlaubt. Und so sehen wir, wenn wir das zusammennehmen, was die Leute ausgefunden haben beim Nachdenken über die Liebe, das ist nur noch Makulatur. Das ist nicht Liebe. Wir wissen nicht, was Liebe ist. Und nun kommt Gott und sagt uns, er ist die Liebe in Person. Würden wir einen Evolutionstheoretiker fragen, was Liebe ist, der würde Folgendes sagen: In unserem Gehirn gibt es bestimmte Makromoleküle, und wenn die in einer bestimmten Konzentration auftreten, dann empfinden wir das als Liebe. Aber da die Evolution prinzipiell falsch ist und gar nicht funktionieren kann, ich habe das dargestellt in dem Buch auch, Information der Schlüssel zum Leben. Da kann man zeigen, dass Evolution überhaupt nicht funktionieren kann, weil Information gar nicht alleine in der Materie entstehen kann, aber alles auf Information beruht. Und so kann die Liebe auch nicht alleine in der Materie entstehen, sondern die Liebe braucht einen Urheber, und dieser Urheber der Liebe, das ist Gott selbst. Und im 1. Johannesbrief, Kapitel 4, Vers 16, da steht: Gott ist die Liebe. Er ist wesensmäßig Liebe. Das ist sein Wesen. Da steht nicht, dass Gott sagt, ich liebe dich, sondern er ist wesensmäßig Liebe. Das ist die Steigerungsform. Gott ist also Liebe in Person. Können wir uns das vorstellen? Mit diesem Gott haben wir uns zu tun, und dieser Gott offenbart sich. Aber dieser Gott tut Folgendes: Er bleibt nicht in seinem Himmelreich, sondern er kommt hierher auf diese Erde und besucht uns. Wenn ich mit irgendeinem im Gespräch bin, der zu irgendeiner Religion gehört, frage ich immer gleich als Nächstes: Ist dein Gott in diese Welt gekommen? Hat er sich mal gezeigt? Und da muss jeder in jeder Religion sagen: Nein, hier ist nie ein Gott gewesen. Kein Allah hat sich hier sehen lassen, kein Krishna, kein Buddha, kein Gott hat sich hier sehen lassen. Nie ist ein Gott in diese Welt gekommen, in keiner Religion. Aber der biblische Gott, der ist gekommen. Und er hat sich offenbart. Und er ist gekommen in Jesus. Hier hat sich Gott offenbart und gezeigt, wer er ist. In Philipper 2, Verse 6 bis 7, da lesen wir: Jesus, der in göttlicher Gestalt war, hielt es nicht für einen Raub, Gott gleich zu sein, sondern entäußerte sich selbst, nahm Knechtsgestalt an und ward den Menschen gleich und der Erscheinung nach als Mensch erkannt. Unvorstellbar, was hier geschehen ist. Dieser Gott kommt in diese Welt hinein, kommt sogar als Kind, wird in eine Krippe gelegt, und das Kind in der Krippe ist Gott. Gott höchstpersönlich, nicht ein Vertreter oder sonst was, sondern das ist der Sohn des lebendigen Gottes, und es ist Gott selbst, der hier zu uns kommt. Und dann hat dieser Gott sich gezeigt, wer er ist. Er hat den Menschen gezeigt, dass er Vollmacht hat über alle Dinge. Er konnte jede beliebige Krankheit heilen. Er konnte Menschen aus dem Grabe rausholen. Er konnte einem Sturm gebieten und sagen: Sei still. In dem Moment war Ruhe im Karton. Wir konnten sehen, das ist wirklich Gott. Und jetzt müsste man überlegen, wie müssten die Menschen sich eigentlich verhalten, wenn plötzlich Gott unter uns erscheint? Na, sie müssten doch jubeln und müssten sagen: Jetzt wissen wir endlich, woher die Welt kommt. Du bist ja Gott, du hast das gemacht. Und du kannst uns auch sagen, wohin die Welt läuft, und du kannst uns auch sagen, was es mit dem Tode auf sich hat. Alles kannst du uns sagen. Und was tun wir Menschen? Wie reagieren wir Menschen? In Lukas 19, Vers 14 lesen wir: Wir wollen nicht, dass dieser über uns herrsche. Können wir uns das vorstellen? Wir lehnen ihn ab. Brauchen wir nicht. Wir leben lieber ohne dich. Von Natur aus sind wir ablehnend, und das tun die meisten Menschen. Das beobachten wir. Und Jesus beklagt das auch, dass er abgelehnt wird. Wir lesen das in Lukas 7, Vers 33 und 34. Da heißt es: Johannes der Täufer fastete oft und trank keinen Wein. Da habt ihr gesagt, der ist doch verrückt. Nun ist der Menschensohn gekommen, isst und trinkt wie jeder andere Mensch, und ihr beschimpft ihn,
Er ist ein Fresser und Säufer. Verbrecher und anderes Gesindel sind seine Freunde. Also was er auch tut, er wird abgelehnt. Und es sind nur wenige, die wirklich ihn annehmen. Wie würden wir Menschen reagieren bei einer solchen Situation, wo er so abgelehnt wird? Also ich persönlich würde so sagen, ich würde wieder zurückgehen in den Himmel. Die Leute wollen das ja gar nicht, dass ich ihnen helfe. Tut aber Jesus nicht. Er bleibt bei uns. Er sagt, wenn er nicht bleibt und er uns nicht erlöst, marschieren wir alle ab in die Hölle. Sind wir alle verloren. Alle Mann. Aber seine Liebe ist so stark zu uns, dass er sagt, ich setze alles daran, um die Menschen zu gewinnen. So viele ich gewinnen kann. Das will ich tun. Und so sehen wir, er legt uns ein Konzept vor, was wir Menschen noch nie kennengelernt haben. Jesus tut genau das, was er gelehrt hat. Kein Lehrer, der über diese Welt gegangen ist, hat genau das getan, was er gelehrt hat. Keiner. Da sind wir alle Heuchler. Wir können noch so viel reden und so fromm reden. Und dennoch gibt es viele Schattenseiten in unserem Leben, wo wir sagen, passt nicht. Aber Jesus war der Einzige, bei dem stimmte es vollständig überein, was er gesagt hat und wie er gelebt hat.

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0: Es ist 14 Uhr.
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2: 26. September. Und Gott wird jede Träne von ihren Augen abwischen. Diese Zusage finden wir in Offenbarung 21, Vers 4. Wunderbar getröstet. In einer Kindergrabanlage auf einem großstädtischen Friedhof steht ein junges Paar. Schweigend schauen sie auf ein kleines Grab. Nach einiger Zeit spreche ich sie an. Sie trauern um ihr Kind? Ja, sagt die Mutter unter Tränen. Es war 4 Monate alt. Ich spreche ihnen mein Mitgefühl aus und füge hinzu, es gibt für sie einen großen Trost. Ihr Kind ist gerettet. Es ist bei Jesus Christus. Alle kleinen Kinder, die hier in dieser Grabanlage ruhen, sind bei Christus im Himmel und werden für alle Ewigkeit bei ihm sein. Das junge Paar hört interessant zu und ich erkläre weiter. Auch die Kleinen sind nicht ohne Sünde, doch Gott macht sie noch nicht dafür verantwortlich. Aufgrund der Sünde sind sie zwar, wie alle Menschen, ursprünglich verloren, aber Jesus Christus ist gekommen, das Verlorene zu erretten. Deshalb kommt sein Sühneopfer auch ihnen zugute. Wenn sie ihr Kind wiedersehen wollen, kommt es entscheidend darauf an,

Herrn Jesus. In Offenbarung 21, Vers 4 steht, der Tod wird nicht mehr sein, noch Trauer, noch Geschrei, noch Schmerz wird mehr sein, denn das Erste ist vergangen.

Erwartet das tägliche Bibelhörbuch. 26. September. Wir lesen aus Jesaja 48, Vers 12 bis Kapitel 50, Vers 11 aus der Übersetzung Neues Leben. Freiheit von Babylon. Hör mir zu, Sippe Jakobs und Israel, das ich berufen habe. Ich bin es. Ich bin der Erste und der Letzte. Meine Hand hat die Erde gegründet. Meine Rechte hat den Himmel ausgespannt. Sie entstanden auf meinen Zuruf hin. Kommt alle her und hört. Wer von den Göttern hat euch das jemals angekündigt? Der, den der Herr lieb hat, wird seinen Willen an Babylon ausführen. Seine Macht wird ihn an den Chaldäern ausrichten. Das ist mein Entschluss. Ich habe ihn berufen. Ich habe ihn kommen lassen und sein Plan wird gelingen. Kommt näher und hört zu. Ich habe von Anfang an nie im Verborgenen geredet. Von Beginn der Geschehnisse an war ich dabei. Und jetzt hat mich der allmächtige Herr gesandt und mir seinen Geist gegeben. Der Herr, dein Erlöser, der Heilige Israels, spricht: Ich bin der Herr, dein Gott, der dich lehrt, was dir nützt, und dir den Weg zeigt, den du gehst.

gehen sollst. Hättest du doch auf meine Gebote geachtet, dann hättest du im Glück schwimmen können, und Gerechtigkeit hätte dich überflutet wie die Wellen des Meeres. Du wärst zahlreich geworden wie der Sand und hättest so viele Nachkommen, wie es Sandkörner gibt. Dein Name wäre von mir nicht vernichtet oder getilgt worden. Verlasst Babel, eilt fort von den Chaldäern, erzählt davon mit Jubelrufen, tragt es in alle Welt hinaus und sprecht: Der Herr hat seinen Diener, das Volk Israel, befreit. Sie litten keinen Durst, als er sie durch die Wüste führte. Er ließ Wasser aus den Felsen fließen, er teilte den Fels und Wasser sprudelte hervor. Für die Bösen aber gibt es keinen Frieden, spricht der Herr. Der Auftrag des Dieners Gottes. Hört mir zu, ihr Küstenbewohner, merkt auf, ihr fernen Völker. Der Herr hat mich von meiner Geburt an berufen. Im Mutterleib hat er mich beim Namen gerufen. Er hat meinen Mund zu einem scharfen Schwert gemacht. Im Schatten seiner Hand hat er mich verborgen. Er hat mich zu einem scharfen Pfeil gemacht, den er in seinem Köcher aufbewahrt. Er sagte zu mir: Du bist mein Diener, Israel, und durch dich will ich mich verherrlichen. Ich antwortete: Aber alles, was ich tue, scheint mir nutzlos. All meine Anstrengung war umsonst und vergeblich. Doch es ist die Sache meines Herrn, meine Mühe zu verantworten. Er wird mir Gelingen schenken. Und jetzt spricht der Herr, er, der mich im Mutterleib zu seinem Diener geformt hat, dass ich Jakob zu ihm zurückführe und Israel bei ihm versammle. Für ihn bin ich wertvoll. Mein Gott ist meine Kraft. Er sagte: Es genügt nicht, dass du mein Diener bist, nur um die Stämme Israels wieder aufzurichten und Israel zur Umkehr zu führen. Ich mache dich auch zum Licht für die Völker und zur Rettung für die ganze Welt. Dies sagt der Herr, der Erlöser und Heilige Israels, zu demjenigen, der von den Menschen verachtet und von den Heiden verabscheut wird, zu dem Mann, der ein Diener von Tyrannen ist. Könige werden es sehen und anerkennen, Fürsten werden es beobachten und sich niederwerfen, weil der Herr seine Treue erwies, indem er dich erwählte. Verheißung der Wiederherstellung Israels. Dies sagt der Herr: Zur Zeit der Gnade habe ich dich erhört, am Tag der Rettung habe ich dir geholfen. Ich habe dich dazu geschaffen und bestimmt, ein Bund für das Volk zu sein, das Land aufzurichten und das verödete Erbe neu zu verteilen. Durch dich lasse ich allen Gefangenen sagen: Kommt heraus! Und denen im Dunkeln: Kommt hervor! Sie werden am Weg und auf ehemals unfruchtbaren Hügeln weiden, sie werden nicht mehr hungern und keinen Durst mehr haben. Die sengende Sonne und die heißen Wüstenwinde werden ihnen nichts anhaben. Ihr Erbarmer wird sie leiten und an frisches Wasser führen. Ich werde alle meine Berge mit Straßen versehen und meine Wege ebnen. Siehe, sie kommen aus weiter Ferne herbei, einige aus dem Norden und Westen und einige aus dem Land der Siniter. Jauchze, Himmel, freue dich, Erde, jubelt, ihr Berge. Denn der Herr hat sein Volk getröstet und sich seiner Elenden erbarmt. Doch Zion sagt: Der Herr hat mich verlassen, der Herr hat mich vergessen. Kann eine Mutter etwa ihren Säugling vergessen? Fühlt sie etwa nicht mit dem Kind, das sie geboren hat? Selbst wenn sie es vergessen würde, vergesse ich dich nicht. Sieh, ich habe dich in meine Handflächen gezeichnet. Das Bild deiner Mauern habe ich immer vor Augen. Deine Erbauer eilen herbei und alle, die auf deine Zerstörung und Vernichtung aus sind, ziehen fort. Sieh dich um, sie sammeln sich alle, um zu dir zurückzukommen. So wahr ich lebe, verspricht der Herr, wirst du sie alle wie ein Schmuckstück tragen und dir wie Brautschmuck anlegen. Dein verwüstetes, verödetes und zerstörtes Land wird dir wegen der riesigen Einwohnerzahl zu eng werden, und die, die dich vernichtet haben, werden weit weg sein.
Deine Kinder, die dir genommen worden waren, werden zu dir sagen: Mir ist es hier zu eng, mach mir Platz, damit ich hier wohnen kann. Dann fragst du dich: Wer hat sie mir geschenkt? Ich war doch kinderlos und unfruchtbar, verschleppt und verstoßen. Ich bin ganz allein hier zurückgeblieben. Wer hat sie aufgezogen? Woher kommen sie? Dies sagt Gott, der Herr. Gib Acht. Ich gebe den Völkern mit meiner Hand ein Zeichen. Ich gebe den Nationen einen Fingerzeig, dass sie dir deine Söhne auf ihren Armen und deine Töchter auf ihren Schultern herbeitragen. Könige werden deine Betreuer und Königinnen deine Ammen sein. Sie werden sich tief vor dir verneigen und dir den Staub von den Füßen lecken. Dann erkennst du, dass ich der Herr bin, auf den man hoffen darf, ohne enttäuscht zu werden. Lässt sich ein Starker die Beute entreißen? Können ihm die Gerechten, die er im Gewahrsam hält, entfliehen? Der Herr antwortet: Auch die Gefangenen eines Starken können ihm weggenommen werden, und die Beute eines Mächtigen kann entkommen. Ich selbst werde die bekämpfen, die gegen dich streiten, und ich werde deine Kinder retten. Ich füttere deine Peiniger mit ihrem eigenen Fleisch. Sie sollen sich mit ihrem eigenen Blut betrinken, wie mit jungem Wein. Die ganze Welt wird dann erkennen, dass ich, der Herr, dein Heiland bin und dass der mächtige Jakobs dein Erlöser ist. Der Herr spricht: Wo ist die Scheidungsurkunde, mit der ich eure Mutter fortgeschickt haben soll? An welchen von meinen Gläubigern soll ich euch verkauft haben? Nein, ihr wurdet vielmehr wegen eurer Sünden verkauft und auch eure Mutter wurde wegen eurer Missetaten fortgeschickt. Warum war niemand da, als ich kam, und weshalb antwortete mir niemand, als ich rief? Ist mein Arm etwa zu kurz, um zu erlösen, oder fehlt es mir an Kraft, um zu befreien? Bedenke, dass ich dem Meer befehlen kann, auszutrocknen. Ich kann Flüsse in Wüsten verwandeln, so dass die Fische aus Wassermangel verfaulen und vor Durst sterben. Ich kleide den Himmel in Dunkelheit und ziehe ihm ein Trauergewand an. Der gehorsame Gottesknecht. Gott, der Herr, hat mir die Zunge eines Jüngers gegeben, damit ich weiß, wie ich den Müden ermutigen kann. Morgen für morgen öffnet er mir das Ohr, damit ich höre, wie ein Jünger hört. Gott, der Herr, hat mir das Ohr geöffnet, und ich lehnte mich nicht auf und habe mich gestellt. Ich habe meinen Rücken denen entgegengehalten, die mich schlugen, und meine Wangen denen, die mir den Bart ausrissen. Ich habe mein Gesicht nicht vor Hohn und Speichel verborgen. Doch Gott, der Herr, wird mir helfen. Darum werde ich nicht beschämt dastehen. Deshalb habe ich mein Gesicht gehärtet wie einen Kieselstein. Ich weiß, dass ich nicht blamiert dastehen werde. Er, durch den mir Gerechtigkeit widerfährt, ist mir nahe. Wer will sich mit mir anlegen? Lasst uns zusammen vortreten. Wer will mein Ankläger sein? Er soll sich zeigen. Seht, Gott, der Herr, hilft mir. Wer will mich für schuldig erklären? Sie werden alle vernichtet werden wie alte Kleider, die von Motten zerfressen wurden. Wer von euch hat Ehrfurcht vor dem Herrn und hört auf die Stimme seines Dieners? Wer ohne Licht in der Dunkelheit lebt, der vertraue auf den Namen des Herrn und verlasse sich auf seinen Gott. Alle, die sich ein Feuer anzünden und mit Brandpfeilen ausstatten, sollen in ihr eigenes Feuer laufen und ihre eigenen Brandpfeile zu spüren bekommen. Dafür werde ich sorgen. Ihr werdet Qualen erleiden. Aus der Übersetzung Das Buch lesen wir aus dem Epheserbrief, Kapitel 4, die Verse 17 bis 32. Altes Leben, neues Leben. Das ist nun meine Hauptaussage, und das möchte ich feierlich bestätigen mit Berufung auf Jesus, den Herrn. Ihr sollt euer Leben nicht mehr so führen, wie es die Völker tun, die Gott nicht kennen. Ihr Verstand ist mit nichtigen Dingen erfüllt. Ihr Denken ist von Dunkelheit umhüllt. Sie sind entfremdet vom Leben, das aus Gott entspringt, durch die Unwissenheit, die in ihnen herrscht, durch die Verhärtung ihres Herzens.
Sie sind abgestumpft und haben sich selbst der Ausschweifung hingegeben, sodass sie jede nur erdenkliche Unreinheit praktizieren und sind dabei von Habgier besessen. Doch ihr habt den Messias nicht so kennengelernt. Ihr habt doch von ihm gehört und seid in ihm unterwiesen worden, so wie es der Wahrheit entspricht. In Jesus sollt ihr den alten Menschen, also die alte Lebensweise, ablegen. Die richtet sich ja selbst zugrunde durch die trügerischen Begehrlichkeiten. Und ihr sollt euch in eurem Geist und Sinn erneuern lassen. Das könnt ihr, weil ihr den neuen Menschen angezogen habt, der in Gerechtigkeit und in Heiligkeit erschaffen ist, die beide aus der Wahrheit kommen. Neues Verhalten einüben. Wendet euch also von jeglicher Täuschung ab und sprecht die Wahrheit, jeder und jede mit euren Mitmenschen. Denn schließlich gehören wir ja wie die Glieder eines einzigen Körpers zusammen. Wenn euch Zorn erfasst, dann verhaltet euch so, dass ihr dabei keine Schuld auf euch ladet. Noch vor dem Sonnenuntergang soll euer Zorn zu Ende kommen. Und gebt auch dem Zerstörer keinen Raum. Wer gestohlen hat, der soll nicht mehr stehlen. Stattdessen soll er sich anstrengen und sich durch seine eigenen Hände Arbeit Güter erwerben, damit er dadurch etwas hat, was er dem abgeben kann, der in einer Notlage steckt. Kein einziges faules Wort soll aus eurem Mund herauskommen, sondern wenn etwas gut ist und andere stärken und aufbauen kann, je nachdem, was gerade angemessen und gut ist, das soll er sagen, damit es denen, die zuhören, etwas von Gottes freundlicher Zuwendung weitergibt. Bereitet dem Heiligen Geist Gottes keinen Grund zur Trauer, denn durch ihn, den Gottesgeist, seid ihr ja mit dem Siegel versehen, dass ihr zu Gott gehört. Und dieses Siegel bleibt auf euch bis zu dem Tag, wo Gottes Erlösung sich ganz entfalten wird. Weit entfernt von euch soll jede Art von Bitterkeit sein. Genauso auch Wut, Zorn, Geschrei und zerstörerisches Gerede und jede Art von Bosheit. Seid zueinander gütig, voller herzlicher Anteilnahme und vergebt einander großzügig. Denn auch Gott hat euch ja durch den Messias mit seiner Gnade beschenkt. Aus Psalm 69 lesen wir die Verse 1 bis 18 aus der Übersetzung Das Buch. Ein Gebet in auswegloser Lage. Für den Musiker, auf die Melodie Lotusblüten von David. Hilf mir, Gott, denn das Wasser steht mir bis zum Hals. Eingesunken bin ich in tiefem Schlamm und finde keinen festen Grund. Ich bin in die tiefsten Wasser geraten, ja, die Fluten überschwemmen mich. Ganz erschöpft bin ich vom Rufen, rau ist meine Kehle und matt sind meine Augen. Ich warte doch schon so lange auf meinen Gott. Zahlreicher als die Haare auf meinem Kopf sind die, die mich ohne Grund hassen. Stark sind sie, die mich vernichten wollen, Feinde ohne Grund. Was ich gar nicht geraubt habe, soll ich zurückgeben. Gott, du kennst ja meinen Unverstand und meine Verfehlungen sind nicht verborgen vor dir. Die, die auf dich hoffen, sollen nicht durch mich beschämt werden. Herr, Herr, der die Heere befehligt. Die, die nach dir fragen, sollen nicht durch mich entehrt werden, du Gott Israels. Denn wegen dir werde ich verspottet und Schamröte steigt mir ins Gesicht. Entfremdet bin ich von meinen Verwandten, ja, selbst meine Geschwister kennen mich nicht mehr. Denn Eifer für deinen Tempel hat mich fast aufgefressen, und der Spott derer, die dich verachten, hat mich getroffen. Selbst als ich weinte und fastete, brachte mir das nichts als Hohn und Spott. Und als ich mich in Sack und Asche hüllte, machten sie ihre Witze über mich. Die Leute, die am Stadttor sitzen, verhöhnen mich, und die Trunkenbolde stimmen Spottlieder über mich an. Doch mein Gebet richtet sich an dich, Herr, jetzt, da die richtige Zeit ist. Gott, antworte mir doch in deiner großen Freundlichkeit, in deiner zuverlässigen Hilfe. Reiß mich doch heraus aus dem Sumpf, damit ich nicht untergehe, damit ich gerettet werde vor denen, die mich hassen, und vor den Abgründen im Wasser. Ja, die Wasserfluten sollen mich nicht fortreißen und die Abgründe mich nicht verschlingen,
Ja, der Wasserstrudel mich nicht in seinem Schlund begraben. Antworte mir, Herr, denn groß ist deine Güte, in deiner großen Barmherzigkeit wende dich mir zu. Ja, verbirg deine Gegenwart nicht vor deinem Diener, denn ich bin sehr bedrängt. Antworte mir schnell. Aus der Übersetzung Neues Leben lesen wir aus Sprüche Kapitel 24 noch die Verse 5 und 6. Ein weiser Mann ist mächtiger als ein Starker. Und ein Mann, der Erkenntnis hat, ist stärker als einer, der große Kraft hat. Deshalb zieh nicht in den Krieg, ohne zuvor weisen Rat einzuholen. Der Sieg hängt von der Zahl der Ratgeber ab.

0: Es ist 14 Uhr und 30 Minuten.
1: Seitdem wir selber Enkelkinder haben, machen wir uns ganz anders Gedanken über die Kindererziehung in der heutigen Zeit, also im 21. Jahrhundert. Unsere Enkel sind 2 bis 10 Jahre alt, alle in einer Familie, 5 Enkel. Und da beobachten wir natürlich auch vieles und wir sprechen mit unserer Tochter und Schwiegersohn über Kindererziehung. Wir sprechen mit anderen jungen Ehepaaren darüber, wenn wir mal in Paraguay sind. Aber was ich gemerkt habe, ist, dass viele in meinem Alter und älter, viele Eltern Sorgen haben, wie ihre Kinder erziehen, beziehungsweise die Enkel. Und ich habe das Gefühl, ich stehe da manchmal so ein klein bisschen dazwischen, zwischen dem, wie ich selber erzogen wurde, wie ich meine Kinder erzogen habe und wie meine Kinder jetzt ihre Kinder erziehen. Und manchmal wanke und schwanke ich selber in meinen Überzeugungen und ich sage mir, unsere Kinder können ihre Kinder unmöglich so erziehen, wie wir in den 40er, 50er Jahren erzogen wurden. Es ist heute eine andere Zeit. Die Kinder sind ganz anders, dadurch, dass sie auch schon Computer kennen und durch viele, viele äußere Reize sind die Kinder heute im Großen und Ganzen viel unruhiger, als wir damals auf dem Dorf waren. Aber auf der anderen Seite möchte ich auch sagen, dass wir als Eltern oder als Großeltern auch das Vertrauen zu unseren Kindern haben sollten, dass auch sie sich wieder von Gott leiten lassen werden in der Erziehung ihrer Kinder im 21. Jahrhundert. Weil ich mich selber nicht in diese Polemik hineinbegeben möchte, lese ich heute etwas über verbale Autorität von Elisabeth Elliot. Sie ist ja inzwischen eine alte Dame geworden. Sie selber hatte ein Kind, Valerie. Ich durfte diese Frau kennenlernen. Valerie war ja als kleines Mädchen unter den Auka-Indianern, wo Elisabeth Elliot die Sprache gelernt hat und die Bibel angefangen hat zu übersetzen. Ihr Mann wurde ja von den Auka-Indianern ermordet im Jahr 1956. Ihre Tochter Valerie hat uns einmal in Ecuador besucht und sie selber hat 8 Kinder. Also, Elisabeth Elliot spricht über verbale Autorität, das heißt die Autorität, die wir haben, wenn wir mit unseren Kindern sprechen. Die Bibel sagt uns, dass Kinder ihren Eltern gehorchen sollen. Auf meinen vielen Reisen habe ich beobachtet, dass nur wenige Eltern wissen, wie ein Kind gehorsam lernen kann. Manche denken leider, dass Korrektur dem kleinen Kind und seinem Ego schaden könnte. Aber Gottes Wort ist da ganz klar. Wer seinen Sohn, seine Tochter nicht straft, der liebt ihn nicht. Wer sein Kind liebt, weiß es schon früh zurecht. Aber wie soll man anfangen? Elisabeth Elliot erzählt, ein junges Ehepaar bat mich, ihnen bei der Erziehung ihres 10 Monate alten Sohnes einige Ratschläge zu geben. Wir trafen uns in einem Restaurant und zu meinem Entsetzen brachten sie ihren Sohn mit. Mich verließ der Mut, denn ich hatte gehofft, ungestört mit ihnen sprechen zu können. Das Kind wurde in einen Hochstuhl ans Ende des Tisches gesetzt. Die Eltern saßen rechts und ich links des Kindes. Ich unterhielt mich mit dem Paar und es dauerte gar nicht lange, bis das Baby mit der rechten Hand die Gabel der Mutter nahm. Ohne ein Wort zu sagen, nahm die Mutter die Gabel weg. Daraufhin schaute der Kleine sich um und griff dann nach ihrem Messer. Auch das nahm sie ihm weg. Als nächstes kam der Löffel. Sie sagte nichts, sondern nahm einfach alles weg. Der Junge fing an zu schreien, schmollte, wartete ein wenig und griff dann nach ihrem Glas Wasser. Mittlerweile war die Mutter schon ziemlich nervös und aufgebracht und hilflos. Sie rief die Bedienung, bat um ein Glas Milch und etwas zu knabbern für das Kind, während die Erwachsenen die Speisekarte studierten und das Kind keine Ruhe gab. Als der Junge alles aufgegessen und getrunken hatte, schielte er zur Linken nach meinem Löffel. Langsam bewegte er seine Hand in meine Richtung. Ich neigte mein Gesicht zu ihm, so dass ich ihn auf gleicher Höhe anblicken konnte und sagte ruhig, »Jeremy, nein!« Er zog sofort seine Hand zurück und schaute seine Mutter an. Die war verdutzt. Ich merkte, dass sie verbale Autorität scheinbar gar nicht kannte, denn sie glaubte, dass das Kind zu klein sei, um ein Nein zu verstehen. Es konnte ja auch noch gar nicht sprechen. Aber ein Kind kann oft viel mehr verstehen, als die Eltern denken. Die Mutter hat nicht ein einziges Mal Nein gesagt. Wir aßen weiter und unterhielten uns dabei, während Mutter und Kind weiter miteinander rangen. Manchmal schielte er zu mir. Schließlich fing er an, ganz langsam seine Hand wieder in die Richtung meines Löffels zu bewegen. Dieses Mal schaute ich ihm nur fest in die Augen. Ich sagte nichts. Er schaute weg, schmollte und zog seine Hand zurück. Jeremy hatte mich vorher noch nie gesehen, aber er erkannte sofort verbale Autorität an. Zu seiner Rechten saßen zwei hilflose Eltern, die ernsthaft bemüht waren, ihr Kind richtig zu behandeln, sonst hätten sie mich ja nicht um Hilfe gebeten. Aber sie hatten noch nie Jeremy Nein gesagt. Das Interessante an der Szene war, dass dieses Baby klar begriffen hatte, dass es auf seiner linken Seite nichts für ihn gab. Ich befürchte, dass die Eltern diese Lektion nicht einmal verstanden haben, die ich ihnen zeigen wollte. Eltern können sich viel Probleme ersparen, wenn sie früh genug ihren Kindern verbale Autorität zeigen. Wenn ein Kind mit 7 oder 8 Monaten anfängt zu krabbeln, wird es auch verbotene Sachen anfassen. Nein und komm sollten sie als erstes lernen. 4 Dinge können Eltern dabei helfen. Sprechen Sie den Namen des Kindes mit ruhiger Stimme. Nehmen Sie Blickkontakt auf. Das heißt, knien Sie sich in die Augenhöhe des Kindes, wenn Sie mit ihm sprechen. Sagen Sie nur ein Wort wie Nein oder Komm. Und 4. ganz wichtig, wiederholen Sie dieses nicht. Die erste Lektion muss natürlich wiederholt werden. Vielleicht ist es klug, wenn man sich dafür mal eine Stunde ohne Unterbrechung Zeit nimmt, wenn man merkt, dass der Eigenwille des Kindes erwacht ist. Denken Sie daran, wie viel Ärger man dem Kind bis zum Erwachsenenalter ersparen kann, wenn es gründlich lernt, dass Mama und Papa auch meinen, was sie sagen. Und dass sie es beim ersten Mal meinen. Was nun, wenn die Kinder schon älter sind und alles ein wenig außer Kontrolle geraten zu sein scheint? Elisabeth Elliot schlägt vor, sich als Familie zusammenzusetzen. Sie sagt, erklären Sie allen Kindern, dass ihre Eltern einige schlimme Fehler gemacht haben. Bekennen Sie, dass es ihnen sehr leid tut. Erklären Sie, dass sie durch eigene Fehler nicht das glückliche Heim geschaffen haben, das sie immer wollten, aber noch einmal versuchen wollen anzufangen. Vielleicht werden Ihre Kinder ganz erstaunt sein, dass auch Eltern noch etwas lernen müssen. Dann sollten alle auf Knien den Herrn um Vergebung und um Hilfe bitten. Fragen Sie ihn um Klarheit, wie sie sich verhalten sollen und dass er Ihren Kindern hilft, schnell und gerne zu gehorchen. Vielleicht bitten Sie jedes Kind, ebenfalls ein kurzes, freies Gebet zu sprechen. Dann sollten Sie als Eltern Ihren Kindern klarmachen, dass Sie von den Kindern Gehorsam erwarten. Es ist erstaunlich, was aus einer klaren Erwartungshaltung entstehen kann. Je nach Alter des Kindes können Sie ihnen anhand eines Beispiels erklären, wie wichtig Gehorsam ist, zum Beispiel beim Fußball. Sie können sich auf den Trainer einer Fußballmannschaft beziehen. Er entscheidet den Ablauf und die Spieler müssen genau machen, was er sagt. Wenn nicht, gibt es gar kein Spiel. Oder weisen Sie auf die Verkehrsregeln hin, die es möglich machen, ohne Unfall Auto zu fahren. Wenn eine Person eine rote Ampel missachtet, könnte er jemanden töten, was ja auch leider allzu oft passiert. Verzweifeln Sie nicht, Sie sehnen sich nach einem friedlichen Heim. Auch wenn es scheint, dass unser Widersacher, der Teufel, ständig umherstreift und nach einem Opfer sucht, das er verschlingen kann, wie Petrus das beschreibt, haben wir eine starke Festung. Einen Gott, der uns liebt und verspricht, uns zu helfen. In 1. Korinther 14 heißt es, dass in einem christlichen Heim die Dinge angemessen und geordnet zugehen sollten. Johann Friedrich Rupp hat geschrieben, »Schaff in mir, Herr, den neuen Geist, der dir mit Lust Gehorsam leist, und nichts sonst, als was du willst, will. Ach Herr, mit ihm mein Herz erfüll.« Ich weiß, dass man ein friedliches Zuhause haben kann. Meine Eltern hatten eins mit ihren 6 Kindern. Meine Freunde, Eltern von 5 Kindern und nun Großeltern von 23 Kindern, ordneten ihr Heim so, dass kein Durcheinander entstehen konnte. Tausende haben es geschafft. Wir sind zwar nur Menschen, doch wir kämpfen nicht mit menschlichen Mitteln. Wir setzen die mächtigen Waffen Gottes ein. Jesus Christus hat die Welt überwunden, Er kann die Hochburgen, die der Feind vielleicht in ihrem Heim aufgebaut hat, vernichten. Mein Großvater zog 8 Kinder auf, erzählt Elisabeth Elliot weiter. Er hat auch ein Buch über die Ratschläge zur Kindererziehung geschrieben und da sagt er, Eltern haben das Vorrecht und die Pflicht, ihre Kinder mit Gottes Segen so zu erziehen, dass sie das wollen, was sie tun sollen. Dass sie das werden wollen, was sie werden sollen. Soweit Elisabeth Elliot. Diese Worte von Elisabeth Elliots Großvater erinnern mich an einen anderen Satz. Freiheit ist, das tun zu wollen, was man tun soll. Viele Leute sagen, ach, wenn ich endlich meine Freiheit hätte und tun könnte, was ich will. Aber sie merken nicht, dass sie gerade dadurch in Gefangenschaft und in Gebundenheit geraten, in Süchte wie Drogen und Alkohol und Tabak, dass sie in Unmoral geraten, weil sie gerade das tun, wonach ihnen ist. Und nachher sind sie gebunden an eine Beziehung, die sie gar nicht wollten. Vielleicht ist sogar ein Kind aus dieser Beziehung entstanden. Warum? Weil sie das getan haben, was sie wollten, aber sie waren gebunden. Sie konnten nicht das tun, was sie tun sollten. Also ich denke, wir brauchen wieder neuen Mut, zu erfahren und zu betonen, was wahre Freiheit ist. In Sprüche 3, Vers 5 heißt es, vertraue von ganzem Herzen auf den Herrn und verlass dich nicht auf deinen Verstand. Denke an ihn, was immer du auch tust, dann wird er dir den richtigen Weg zeigen. Ich wünsche allen unseren Hörerinnen und Hörern, auch besonders den Großeltern, viel Weisheit und ich möchte dazu sagen, dass ich es durchaus richtig finde, wenn Großeltern sagen, ja, Kinder, wenn ihr zu Hause nicht gehorchen braucht, bei uns wird gehorcht. Und zwar beim ersten Mal. Ich glaube, dass Kinder das verstehen können. Und ich glaube, dass Großeltern, ohne viel zu nörgeln und ständig ihre erwachsenen Kinder zu kritisieren, trotzdem einen Einfluss auf ihre Enkelkinder nehmen können. Und vor allen Dingen, was ist wichtiger, als für unsere Kinder und die Erziehung unserer Enkel zu beten?

0: Es ist 15 Uhr.
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2: Hi und herzlich willkommen zu einer neuen Folge von Deep Talk. Schön, dass du dabei bist. Ich freue mich richtig drüber. Und mein Name ist Tina. Ich darf hier bei Radio Segenswelle vollzeitig arbeiten und freue mich sehr über deine Unterstützung, sei es Gebet oder auch finanziell, dass du uns unterstützt und wo du auch helfen kannst, indem du Kommentare schreibst. Also sei fleißig, schreib gern was drunter. Das trägt nämlich auch dazu bei, dass noch mehr Menschen diese Inhalte hören. Das hat was mit dem Algorithmus zu tun. Also sei herzlich eingeladen, schreib was drunter, empfiehl Leuten die Sendung weiter. Wir haben nämlich, und jetzt komme ich zu der spannenden Stelle, einen richtig spannenden Gast wieder dabei. Und ich will vorab schon mal was verraten. Also so als Host muss ich mich natürlich auch mit den Gästen befassen und habe es diesmal sehr schlau gemacht, habe die Kinder gefragt. Und die Kinder sprechen über ihren Vater folgendermaßen. Die sagen, für uns ist das so der weiseste und gottesfürchtigste Mann, den wir kennen, so wie Salomo fast. Und das ist krass, so eine Aussage. Wenn du jetzt gespannt bist, wer das ist, komm mit, sei dabei. Ja, willkommen, Eduard. Ja, ganz, ganz heftig, was deine Kinder sagen. Das ist ein starkes Zeugnis. Ich freue mich darüber. Und vielleicht kannst du ein bisschen mehr dazu sagen, wer du bist. Also deinen ganzen Namen, dann vielleicht auch, was du so in deiner Freizeit gern machst. Alles das, was du uns jetzt mal mitteilen willst.
3: Ja, ich heiße Eduard Löwen, bin jetzt 52 Jahre alt, war lange Zeit ohne Gott unterwegs. Also die Hälfte meines Lebens war ich ohne Gott und die andere Hälfte bin ich jetzt gläubig, bin bekehrt. Ich war ein überzeugter Atheist und ich wusste eins genau, dass es Gott nicht gibt. Bis zum Tag der Bekehrung wusste ich, dass es Gott nicht gibt und dann hat Gott eingegriffen. Ja, und dann hat sich so einiges bei mir geändert im Leben. Bin selbstständiger

0: Oh, schön zu hören, dass das auch so wächst, ne? Dass nicht nur der Anfang schön ist. Man sagt ja oft so, die Hochzeit der schönste Tag des Lebens, aber hoffentlich nicht, denn danach soll es ja auch schön werden.
1: Ja, wirklich erst nach dem, tatsächlich wurde es immer besser nach der Bekehrung. Ja, angefangen haben wir ohne Glauben, aber danach.
0: Ja, also sehr interessant, du hast auch schon gesagt, du warst überzeugter Atheist. Das
1: Ja.
0: heißt, du hattest sehr viele Argumente gegen den Glauben
1: Genau.
0: eigentlich. Nimm uns mal gerne mit so in die Jugendjahre, dann vielleicht auch so ein bisschen, wie ihr euch dann kennengelernt habt und dann aber natürlich das ganz Wichtige, wie ihr zum Glauben gekommen seid.
1: Ja, wir sind ja beide aufgewachsen in Oldenburg, in Nachbardörfern, haben uns dort aber nie kennengelernt. Meine Frau war dann 2 Jahre früher in Deutschland, also schon mit 13. Und ich kam mit 15 Jahren nach Deutschland und sie wohnte in Bielefeld, ich in Minden. Genau, ich habe dann versucht, den Deutschen zu beweisen, dass die Russen oder die Russlanddeutschen auch nicht dumm sind. Und meine Mutter hat mich dann aufs Gymnasium geschickt. Ich war dann der erste Aussiedler auf dem Gymnasium.
0: Wow, war das so richtig deine Devise? So, ich will es
1: Ja,
0: beweisen?
1: genau. Ich war in Russland, war ich meistens so einer von zwei Besten in der Schule. Und dann wollte ich das den Deutschen auch beweisen, dass es hier auch möglich ist. Genau, gleich am ersten Tag kam ich dann zur Schule und musste dann eine Klausur schreiben, aber das war dann ziemlich einfach. Das war Mathe. Das war dann für mich sehr einfach. Konnte ich gut beweisen, dass wir gut sind. Aber in Deutsch gab es so eine schlechte Note, gab es für mich gar nicht. So schlecht, wie ich Deutsch konnte, ne? Genau. Aber habe dann mit der Zeit irgendwann mal Abitur gemacht und ich habe sehr stark auf meinen Verstand gebaut und auf meine Logik. Habe sehr stark an Evolution geglaubt. Meine Mutter war Lehrerin und für uns war klar, es gibt nicht Gott, ne? Und
0: Also für deine Eltern auch? Also du
1: ja.
0: bist auch gar nicht christlich
1: Genau,
0: erzogen.
1: wir sind nicht christlich erzogen worden. Wir sind erzogen worden, dass Gott etwas ist für Menschen, die schwach sind, die vielleicht keinen Sinn im Leben haben, die nicht selber nicht zustande bringen, die brauchen Gott, ne? Und dann haben mich immer wieder versucht, Menschen zu überzeugen, dass es Gott gibt. Und ich konnte, aber ich hatte immer bessere Argumente und bessere Überzeugung. Jedes Mal nach jeder Diskussion bin ich eigentlich gestärkt rausgegangen und
0: Krass.
1: ich fühlte mich gestärkt, dass es Gott nicht gibt. Ja, und dann hat Gott irgendwann eingegriffen. Wir haben dann geheiratet. Meine Frau ist aus dem christlichen Elternhaus, weil sie kommt aus dem Dorf Kanzerowka. Dort waren sehr viele Christen. Und sie war dann auch ihre Kindheit und Jugend hat sie dann in der Kirche verbracht, ganz anders als ich. Und wir haben uns aber tatsächlich dann kennengelernt in der Mitte zwischen Minden und Bielefeld in Löhne. Da gab es eine Diskothek
0: Ah, okay.
1: und dort auf dem Parkplatz haben wir uns kennengelernt in der Disco. Also weit weg von Gott, wenn man so möchte, ja. Genau, und dann waren wir verheiratet und wir haben ja auch schon sehr bald einen Sohn gehabt, den Nico, und sehr glücklich verheiratet.
0: Ihr habt ja schon geheiratet, als du noch in der Schule warst,
1: Ja,
0: richtig?
1: genau.
0: Also auch sehr früh, eigentlich so für Leute, die gar nicht so mit Gott unterwegs sind, auch ungewöhnlich.
1: Ja, in der 12. Klasse, 12. Jahrgangsstufe. Ich war dann schon 20. Mit 20 habe ich geheiratet. Genau, ich musste zurückgestuft werden, damit ich das Gymnasium, das Abitur schaffe. Und kurz vor dem Abitur bin ich dann Papa geworden. Also Vater, ich musste dann nach der Abiturprüfung, habe ich dann abgesagt. Ich habe gesagt, ich muss mal kurz zum Kreißsaal. Meine Frau entbindet gerade und dann habe ich die nachgeschrieben. Und so war ich in der Abi-Zeitschrift, stand ich dann als der Vater der Jahrgangsstufe. Ja, genau. Ich war damals immer der Älteste bei uns in der Klasse und später war ich auch wirklich auch der Älteste in der Gemeinde. Vielleicht so ein Wortspiel. Ja, und so haben wir geheiratet, schon sehr jung und sehr arm. Wir haben dann ein Zimmer gelebt bei uns, bei unseren Eltern. Genau.
0: Warum war es dir wichtig zu heiraten, obwohl du jetzt gar nicht so mit Gott unterwegs warst?
1: Ich weiß es gar nicht, warum das wichtig war. Ich habe mich verliebt und das war selbstverständlich, dass man heiratet. So, das war
0: Und ihr wart euch auch schon sicher, ja, wir wollen wirklich das Leben
1: ja.
0: gemeinsam dann teilen.
1: Ja, das war ganz klar. Wir hatten noch nicht lange überlegt, ob man irgendwie die Familie versorgen kann. Das hat Gott dann alles nachher gemacht. Aber ich sage jetzt Gott, ne, obwohl wir das versucht selber haben. Ja, und nachdem wir uns dann einige Jahre dann zusammen gelebt haben, gab es dann bei auch uns eine Krise in der Ehe nach einigen Jahren. Und ich möchte jetzt nicht so viel über die Krise erzählen, aber ich möchte eins erzählen, wer wirklich unsere Ehe gerettet hat, ist Gott. Und durch diese Ehekrise haben wir tatsächlich, das hat mich tatsächlich näher zu Gott gebracht. Wir haben dann öfters mit Anna gesprochen, auch im Auto, und ich habe ihr dann immer versucht zu beweisen, dass es Gott nicht gibt. Und ich hatte immer bessere Argumente als sie. Und sie hat nur gesagt, und es gibt Gott doch. Und das war für mich so interessant, ne? Wie man auf einer Ebene argumentieren kann, die gar nicht von der Logik ist, ne? Ja, und eines Tages, dann haben wir uns verabredet zur

0: Kirche zu gehen. Am Sonntag, wir sind zwischendurch dann zur Kirche gegangen. Sehr selten. Und ich habe nur gedacht, naja, ich habe dann meiner Frau mir einen Gefallen getan. Mhm. Und ich habe gedacht, naja, zu dieser Kirche werde ich nie gehen. Das ist eine Sekte. Und wenn wir wirklich mal zum Glauben kommen sollten, wenn es wirklich mal kommen sollte, dann werden wir ganz bestimmt nicht zu dieser Sekte gehen. Und Gott hat scheinbar Humor. Später wurde ich dann in dieser Sekte Ältester. Ich sage jetzt mal Sekte, ne? Die Mennonitengemeinde in Minden. Und ich liebe die Gemeinde. Wir sind immer noch da in der gleichen Gemeinde. Sehr gerne. Ja, und an diesem Morgen, Sonntagmorgen, sind wir dann aufgestanden. Oder ich bin aufgestanden. Und das war für mich das Schlimmste am Wochenende, ja. Und wenn man zur Kirche gehen muss, das war das ganze Wochenende, das war ja dann verdorben. Oh, wow. Dann bin ich aufgestanden, aber meine Frau wollte dann nicht aufstehen. Sie wurde dann nicht mehr zur Kirche und dann war ich böse, weil für mich war der Sonntag sowieso gelaufen. Hab ich gesagt, so, jetzt stehen wir auf, jetzt gehen wir zur Kirche. Dann sind wir alle zusammen zur Kirche gegangen und dann gab es 3 Predigten und alle 3 Predigten haben von Sünde gesprochen. Und ich habe mich dann ganz oben versteckt, irgendwo wir haben so einen Balkon ganz weit, ich weiß nicht, ob du das kennst, ganz oben, weit hinten, wo mich keiner sieht, keiner hört, aber das Wort hat mich dort erreicht. Und nach der 2. Predigt bin ich dann runtergegangen, weil ich gar nicht wusste, was mit mir passiert. Das Herz war so zusammengedrückt und ich habe es überhaupt nicht verstanden. Ich war ja ein Atheist, ne? Ich habe ja nicht an Gott geglaubt. Und dann kam ich runter und stand dort im Flur und ich fand das so erbärmlich, wenn Männer weinen. Das war für mich so schlimm, so eine Schwäche. Und jetzt stand ich dort im Flur und hab geweint, ne? Und ich wusste nicht, was so und was los war. Ja, und dann war die 3. Predigt zu Ende und dann kam die Prediger runter und meine Frau, da war dann auch schon bei mir und dann sind wir zusammen im Predigerzimmer gegangen. Und ein paar Minuten später standen wir schon auf den Knien und haben gebetet. Und dann habe ich Gott angebetet, indem ich gar nicht glaubte. Vorher. Und dann plötzlich war ich bekehrt und stand auf und ich wusste, es gibt Gott. Und ich wusste, dass Gott alles geschaffen hat. Mein ganzer Kopf war voller Argumente gegen Gott. Ich hatte nur Argumente für Evolution. Aber mein Herz wusste, Gott hat alles geschaffen. Mhm. Einige Zeit danach, wir haben uns jedes Wochenende getroffen mit meinen Freunden. Wir haben uns übrigens zusammengekehrt, ne, mit meiner Frau. Ne?
1: Das ist auch voll die Gnade.
0: Voll die Gnade, ja. Und wir haben jedes Wochenende, ich glaube fast jedes Wochenende, waren alle Freunde bei uns. Und wir haben sehr viel Party gemacht und wir waren irgendwo meistens die Anführer. Und wir waren dann die Ersten, die verheiratet waren oder, ja genau, ein Kind hatten. Und dann sind die anderen Freunde, wir hatten eine große Clique. Das waren um die 20, 30 Personen. Die waren dann meistens bei uns am Wochenende. Und dann haben wir meistens Alkohol getrunken. Und dann kam die Bekehrung und dann kamen sie wieder zu uns. Und dann haben sie plötzlich gemerkt, wie anders das ist, ne? Und die wollten immer wissen, was denn passiert ist. Und irgendwann sagte ein Mann zu mir, oder ein Freund zu mir, als wir dann draußen standen, sagte er, die haben dir eine Gehirnwäsche verpasst. Und ich habe gesagt, das stimmt. Aber nicht sie, sondern Gott. Genau. Und dann war ich plötzlich gläubig.
1: Wow, also das ist so heftig, wie Gott einfach wirkt. Also das kann man ja auch gar nicht beschreiben, aber er ist derjenige, der einen ja auch ziehen muss.
0: Ja.
1: Und wo er dann die Gnade gibt, dass man ihn plötzlich erkennt.
0: Ja.
1: Und das, obwohl du so viele Argumente gegen ihn quasi hattest.
0: Ja.
1: Ja, wenn man so Christ wird, dann ändert sich auch viel im Leben. Ein bisschen hast du uns schon berichtet. Jetzt das mit dem Alkohol oder mit den Freunden, das wurde dann natürlich auch anders.
0: Ja.
1: Und du hattest auch vorher tatsächlich so den Traum, selbstständig zu werden. Das hat sich dann auch erstmal irgendwie erledigt. Warum war das so?
0: Na, ich wollte dann auch selbstständig werden, weil ich hatte immer ein Ziel. Ich wollte selbstständig werden, damit ich viel Geld verdiene. Ich wollte unbedingt reich werden und ich wollte Macht haben. Ich hatte vom Typ, vom Charakter war ich so, dass ich nicht ausstehen konnte, wenn mir jemand was gesagt hat. Und hatte dann, glaube ich, um die 16 verschiedene Ferienjobs gehabt, weil immer wieder, bis der Chef das erste Mal sich geäußert hat und irgendwas gesagt hat, dann habe ich gekündigt, bin dann weggegangen. Ich habe aber wirklich alles Mögliche gemacht, vom Pflastern bis, also McDonald's gearbeitet. Ich war überall, ich weiß gar nicht, was ich nicht gemacht habe. Ja, und deswegen wollte ich unbedingt Chef werden und ich wollte viel Geld verdienen. Vielleicht hat das damit zu tun gehabt, dass wir sehr arm waren. Vielleicht hat das damit zu tun, dass mein bester Freund, dass er geheiratet hat. Dann haben wir auch Geld zusammengelegt und ich konnte nicht. Vielleicht deswegen. Vielleicht war es auch einfach Geldgier. Aber auf jeden Fall wollte ich sehr reich werden und habe mich sehr bemüht und habe versucht, mich zu erkundigen, ne? Wo kann man viel Geld verdienen und so weiter. Und dann hatte ich einen Nachbarn, der war Steuerberater, und mein Vater, auf den habe ich sehr gehört, der hat mir dann empfohlen, was ich machen soll. Und der hat gesagt, mach irgendwas mit Geld, sagt er, Geld wird's immer geben. Ich wollte eigentlich gerne was mit Physik machen. Ich hatte Physik und Mathe Leistungskurs und Informatik, das war meine Leidenschaft. Aber mein Vater meinte, mach irgendwas mit Geld, das gibt's immer. Und gut, dann habe ich gesagt, mein Nachbar ist Steuerberater, das mache ich doch mal. Das kann man, da kann man viel Geld verdienen. Und das war dann mein Ziel. Ich habe mich dann bei meinen Nachbarn erkundigt und der hat mir dann den Weg gezeigt und habe ich gesagt, gut, das mache ich. Und der hat mich dann beobachtet und hat mich dann später abgeworben vom Finanzamt, damit ich bei ihm einsteige. Mhm. Und das lief alles in die gleiche Richtung. Das lief in die Richtung Selbstständigkeit. Das Ziel hatte ich vor Augen und hatte jahrelang das verfolgt. Und dann stand ich kurz vor der Steuerberaterprüfung und dann kam die Bekehrung. Dann habe ich Gott gefragt, und was nun, ne? Und ich konnte es einfach nicht erkennen, was nun, und ich wusste nicht, wieso, weil Gott hat einen Schalter umgedreht und das ging plötzlich nicht mehr um Geld verdienen. Es ging jetzt darum, Gott zu dienen. Und das ganze Ziel war weg, der ganze Sinn war weg und ich habe gedacht, was soll ich denn jetzt machen? Ja, und dann, mein Chef war aber clever, der hat dann gesagt, du sollst meinen Vertrag schon vorher unterschreiben, ich sollte bei ihm einsteigen als Partner. Und ich sollte bei ihm einsteigen und ich hatte sehr, sehr guten Gewinnversprechen gehabt und ich habe gesagt, okay, das ist bestimmt das, was Gott will, dann kann ich ja viel Geld verdienen, kann viel spenden. Und dann hatte ich den Vertrag schon zu Hause und ich war noch nicht mal getauft, war ein paar Monate bekehrt. Und dann habe ich den gesehen und dann habe ich überlegt, soll ich das machen nicht? Und ich kannte nicht die Bibel. Ja, für mich war dann die erste Zeit, wo ich dann mit der Bibel zum Gottesdienst gegangen bin, dann haben die vorhin erzählt, schlag mal auf, Altes Testament, Neues Testament, ja, was ist das, ne? Kapitel und Vers, was ist ein Vers, was ist ein Kapitel? Und dann habe ich gebetet in dieser Zeit, wo ich nichts kannte, habe gefragt, Gott, was soll ich denn machen? Und dann hat Gott mir gezeigt, die Bibelstelle, wo es heißt, zieht nicht an einem Joch mit Ungläubigen. Viele werten das ja auf eine Hochzeit, auf eine Ehe, und das ist ja auch wahrscheinlich der Normalfall. Also für mich war das die Antwort damals, ich soll das mit ihm nicht zusammen machen. Und dann habe ich das abgelehnt, meinem damaligen Chef, und habe gesagt, ich kann nicht. Und dann, warum nicht? Na, weil die Bibel das sagt. Und dann war der so böse und hat er gesagt, dann werde ich jetzt alles Mögliche tun, damit du die Steuerberaterprüfung nicht schaffst. Boah. Weil ich sollte mich ein ganzes Jahr vorbereiten. Der hatte Kurse gebucht und, 3 Monate Kurse gebucht. Der wollte unbedingt, dass ich die Steuerberaterprüfung schaffe. Und dann hat er gesagt, ich werde jetzt alles Mögliche tun, damit du die nicht schaffst. Und jetzt hatte ich eine Möglichkeit, ne? Auf der einen Seite war die Möglichkeit, jetzt einen guten Job zu haben und viel Geld zu verdienen. Und die andere Möglichkeit war, er würde mir die Steuerberaterprüfung nicht die Möglichkeit schenken, die zu machen. Aber er hat auch gesagt, er wird mich kündigen. Das heißt, ich werde joblos. Und er wollte eigentlich meine Schulden vom Finanzamt übernehmen, wenn ich bei ihm bleibe. Und die würden jetzt auch bei mir bleiben. Das heißt, ich hatte eine Alternative, entweder viel Geld verdienen oder ich wäre arbeitslos mit einem kleinen Kind und hätte Schulden. Und mir fehlt manchmal diese Naivität, diesen Glauben, ne? Diese kindliche Naivität. Und ich habe damals gesagt, na gut, dann ist es so, ne? So wie Gott will, ne? Oh. Aber ich wusste nicht, was Gott will. Und dann habe ich mir ein Buch bestellt und dann habe mit einem Buch mich vorbereitet für Steuerberaterprüfung. Aber die Durchfallquote ist sehr hoch. Die ist, glaube ich, ich weiß nicht genau, ich glaube, die ist bei 80% irgendwie so. Und dann habe ich dann halt und ich wusste, er wird mir zu der Steuerberaterprüfung nicht freigeben. Und er wollte mich testen, ob ich mich dann krank schreibe, weil er wusste, dass ich jetzt Christ bin. Und ich habe gedacht, nee, das werde ich nicht machen. Also wenn er freigibt, dann bin ich vorbereitet, wenn nicht, dann nicht. Ja, und dann drückte die Zeit aber näher und dann hat Gott ihn belohnt mit ganz, ganz viel Arbeit. Und er konnte mich nicht kündigen und ich habe meine Arbeit treu weitergemacht und dann hat er mich nicht gekündigt. Wow. Und aus irgendeinem Grund hat er dann plötzlich, kurz vor meiner Prüfung, hat er dann mir 18 Tage Intensivlehrgang sogar noch geschenkt. Und das war genau die Zeit, wo diesen New York-Anschlag, die Twin Towers, genau in der Zeit, wo ich mich vorbereitet habe, da gab es, in der Pause gab es dann diese Sendung, wo dann, genau, 2001 war das, ja. Mhm. Ja, jetzt war ich dort und erzählte das dann an alle, erzählen, wie oft, wie lange sie sich vorbereitet haben, ne? Und ich habe gesagt, ich habe mich eigentlich nur mit einem Buch vorbereitet. Und dann haben sie alle gesagt, was machst du denn hier? Du hast keine Chance zu bestehen. Und vom Typ bin ich so, ich bin sehr zielstrebig. Das heißt, wenn ich ein Ziel vor Augen habe, dann verfolge ich das, bis ich das habe. Und jetzt habe ich das aber gesagt, weil ich nicht wusste, was Gott will, habe ich das in der Kanzlei überall erzählt. Ich werde nur ein einziges Mal versuchen. Und wenn Gott will, werde ich bestehen. Und wenn Gott nicht will, dann ist gut. Und ich habe es komplett in Gottes Hand gegeben. Naja, jetzt war die Prüfung dort eigentlich unmöglich zu bestehen, ne? Das ging gar nicht, das war überhaupt nicht. Und jetzt hat Gott mir vorher Übungen gezeigt, die nachher in der Prüfung vorkamen. Er hat mich genau darauf vorbereitet. Und ich habe mich echt gewundert, wie Gott das führt, ne? Mhm. Ich habe bestanden, aber weil er das wollte. Mhm. Und als dann die Prüfung vorbei war, dann habe ich gefragt, Gott, und was nun? Weil ich wollte jetzt einfach wissen, was nun, ne? Was will Gott jetzt eigentlich? Weil der Sinn im Leben, Geld zu verdienen, war jetzt nicht mehr da. Und ich habe Gott einfach gefragt, was nun? Und mein Chef, der hatte jetzt nicht mehr den Partner. Also der wollte mich als Partner haben. Und dann hat er mich jetzt in seine Filiale geschickt nach Stadthagen. Mhm. Ich sage immer nach Sibirien geschickt von Wien. Und da bin ich ganz lange immer dorthin gefahren. Mhm. Und dann passierte eigentlich was Schlimmes für mich. Was Schlimmes, dann habe ich eine Chefin bekommen. Ich bin ja ganz anders erzogen worden, ne, aus Plattdeutscher, ne, die Männer haben das Sagen. Jetzt habe ich eine Chefin bekommen, die nur ein paar Jahre älter war als ich. Und jetzt musste ich mich jemand unterordnen, die eine Frau war und die noch nicht mal so viel älter war als ich. Und das war für mich schlimm. Und dann hat Gott mich so lange gebrochen. Und ich muss wirklich sagen, das war eine wirklich gute Chefin. Das war eine sehr, sehr gute Chefin, ne? Aber Gott hat an mir so lange gearbeitet, bis ich so weit war, wo ich gesagt habe, ist gut. Ich will nicht mehr selbstständig werden. Mein Traum von der Selbstständigkeit, ich gebe das jetzt komplett auf, weil ich merke, Gott will was anderes. Mhm. Und ich bleibe jetzt hier und ich unterordne mich ihr. Und wirklich, ich hatte eine sehr gute Zeit dort in Stadthagen. Frau Winkelhake hieß sie, also eine sehr, sehr gute. Genau, ich habe sehr gut genossen, das war ein sehr gutes Team. Und als Gott mein Wunsch gebrochen hat, den Wunsch nach Reichtum und den Wunsch nach Macht, dann hat Gott die Tür aufgemacht.
1: Ja, weil vielleicht kennen dich auch einige. Du bist ja dann auch selbstständig geworden.
0: Ja.
1: Schlussendlich später, wie hat Gott dich denn dann berufen?
0: Ja, das kam dann so, dass immer wieder christliche Werke mich angefragt haben, gemeinnützige Werke mich angefragt haben, um Hilfe gebeten. Und du musst dir das vorstellen, als Steuerberater darfst du das nicht einfach, also du darfst nicht einfach nebenbei steuerliche Hilfe leisten. Das ist so ähnlich wie Arzt, ne? Arzt ist ein geschützter Beruf. Und man darf seinen Angehörigen helfen, aber nicht Fremden. Mhm. Und jetzt konnte ich den gemeinnützigen Werken nicht helfen. Und jetzt habe ich dann meinen Chef gefragt, ob wir sie irgendwie betreuen können. Und der hat das kategorisch untersagt. Und naja, seine Strategie war anders, ne? Er wollte Unternehmen betreuen, ist sehr verständlich. Aber dann habe ich Gott gefragt, was soll ich denn jetzt machen? Ne? Also da gibt's eine Anfrage, ich muss ihnen helfen, aber ich darf nicht als Angestellter, darf ich nicht. Und dann habe ich Gott gefragt, was ich machen soll. Und dann, weil wir längere Zeit gebetet haben, da rief meine Frau in der Kanzlei an und sagt, hier gibt's eine Anzeige bei Vergessen Altar. Ich weiß nicht, ob du die kennst, die Zeitschrift. Und die suchen einen christlichen Steuerberater. Und das ist ja nichts Besonderes, ne, diese Anzeige. Aber für mich war das eine Antwort. Für mich war das eine klare Antwort. Ich bin da direkt auf die Knie gefallen und habe Gott gedankt. Und habe dann was ganz menschlich gesehen Dummes gemacht. Ich habe dann zum Jahresmitte, zum 1. Juli, habe ich dann meine Angestellten-Tätigkeit beendet. Also als Steuerberater macht man das nicht. Am Steuerberater hast du die erste Jahreshälfte sehr viel zu tun. Okay. Aber in der zweiten Jahreshälfte gibt's nicht viel zu tun. Ja, da ist dann meistens eine Flaute. Aber ich wusste Gott, dass Gott will das. Und hat dann die Selbstständigkeit aufgegeben. Und auf der grünen Wiese, ne? Normal, das macht man nicht. Das würde ich niemandem raten. Man kauft eine Kanzlei aber du kannst doch nicht einfach jetzt, du hast Schulden und du hast dann keinen Job, du hast keine Aufträge und du machst dich jetzt einfach selbstständig. Was ist das, ne? Ich habe dann einfach im Glauben gehandelt und hatte 3 oder 4 Monate später hatte ich schon 2 Angestellte und ganz viel Arbeit. Und da staunen wir einfach, wie Gott führt, ne? Mhm.
1: Ja, du hast es, glaube ich, so ein bisschen schon erwähnt zwischen den Zeilen, aber kannst du nochmal genauer eure Ausrichtung dann nennen, also was dann euer Fokus war?
0: Ja, angefangen war das damals tatsächlich mit den christlichen Werken, habe dann auch immer wieder auch verschiedene Unternehmer betreut und so weiter, konnte viel Erzeugnis erzählen. Ich habe die Chance dann immer wieder genutzt, auch in persönlichen Gesprächen, weil mein damaliger Chef, der mit dem es halt nicht geklappt hat, ne? Der hat dann immer gesagt, wir sind wie Seelsorger, ne? Wie Psychiater, ne? Also wer sein Portemonnaie öffnet, der öffnet auch seine Seele. Und der sagt immer, Steuerberater weiß eigentlich viel mehr als die eigene Ehefrau. Sagt er, ne? Aber bei uns ist es wirklich so, wenn jemand dir Vertrauen schenkt und dein Portemonnaie öffnet und zeigt, was er verdient, der erzählt dir auch ganz oft viele persönliche Sachen, privaten Sachen. Mhm. Und so konnten wir das sehr stark auch immer wieder verbinden mit Seelsorge. Mhm. Aber die eigentliche Vision, die richtige Ausrichtung, die kam ja etwas später. Ich weiß nicht, ob ich das später erzählen soll oder.
1: Okay, dann würde ich jetzt mal sagen, du hast mir vorab gesagt, dass deine Mitarbeiter richtig gern zur Arbeit kommen. Die können das Wochenende schon fast nicht abwarten, dass die Montag wieder zur Arbeit dürfen.
0: Ja.
1: Woran liegt das?
0: Ja, die glauben das meistens nicht. Also wenn wir Bewerbungsgespräche haben, die glauben, wenn ich dann sage, du, unsere Mitarbeiter sind so, die können nicht abwarten. Und jetzt habe ich gerade einen neuen Mitarbeiter, der jetzt April begonnen hat bei uns. Und der sagte das, glaube ich, vor 2 Wochen, sagte er, er hat sich ganzen Sonntag schon gefreut, dass er Montag arbeiten kann. Sag, siehst du, jetzt ist es bei dir auch so weit. Ja, ich weiß nicht, womit das zusammenhängt. Ich glaube, das hat nicht nur damit zu tun, dass wir ein sehr starkes und sehr gutes Team sind. Also wir arbeiten sehr gerne zusammen. Wir machen regelmäßig Gebetsgemeinschaften. Also im Grunde genommen haben wir so einen kleinen Hauskreis bei uns. Mittwoch ist es ja dann so, dass wir eine Besprechung haben und dann haben wir eine Andacht und Gebetsgemeinschaft in der Lange. Wir haben ganz viele Gebetskärtchen und dann gibt's gemeinsames Mittagessen und wir genießen das wirklich sehr miteinander. Aber ich glaube, der Schwerpunkt ist, dass wir eine Arbeit haben mit einem Sinn, dass wir wirklich hingehen und für uns ist das mehr als ein Job. Für uns ist das so, wir arbeiten im Reich Gottes mit, ja? Mhm. Ich meine, ihr könnt das ja jetzt so gut nachvollziehen, ne? Oder? Das ist ja hier ähnlich, ne?
1: Ja.
0: Genau, und das ist bei uns auch so. Wir machen das sehr gerne. Wir haben viel mit Gemeinden zu tun, mit Missionswerken, mit christlichen Schulen, mit Sozialwerken. Also das ist wirklich sehr schön zu sehen, dass es nicht primär geht darum, Vermögen zu vermehren bei jemanden, sondern damit das Reich Gottes gebaut wird in Deutschland. Mhm. Und das ist unser Sinn, unser Antrieb, unsere Leidenschaft.
1: Ja, sehr gut. Aber ihr habt Mittwoch nicht nur dann diese Gebetsgemeinschaften und so weiter, sondern die Mitarbeiter haben auch eine Aufgabe, die sie jede Woche machen müssen quasi, oder?
0: Ja.
1: Magst du das auch mal?
0: Du sprichst von dem 1%, ne?
1: Ja.
0: Ja, das hat wahrscheinlich irgendwas mit meinem Charakter zu tun, schätze ich mal. Oder damit zu tun, dass ich schon immer nicht nur Steuerberater war, auch Unternehmensberater war. Und ich habe da sehr viele Bücher gelesen und habe dann zwischendurch auch halt die Bibel studiert, ne? Was sagt die Bibel zu Unternehmer? Ja, unter anderem habe ich irgendwann mal so ein Buch gehört oder gelesen, 1%. Und dieses 1%-Regelung, das kommt, meine ich, aus Japan. Und ich meine, Toyota hat das, meine ich, entwickelt. Und die Mitarbeiter haben dort sehr stark mitgearbeitet. Und es gab ständige Optimierung. Und im Grunde genommen keine große, sondern es war immer nur 1% Optimierung. Das merkt man gar nicht, ne? Das ist so wenig, dass man es gar nicht merkt. Aber wenn die Summe das macht, ne? Wenn diese 1% jede Woche kommt und nicht nur von einem Chef kommt, sondern von Mitarbeitern kommt, dann macht das sehr viel aus.
1: Ja.
0: Und wenn die Mitarbeiter merken, sie machen Vorschläge und die sind vielleicht nur ganz geringfügig, vielleicht ist es nur eine neue Sortierung von Bücherregal, ne? Mhm. Oder nur neue Ablagesysteme oder wie auch immer. Aber das hilft uns, Fehler zu vermeiden, das hilft uns, Qualität zu steigern, das hilft uns, effektiver zu beraten, besser zu beraten. Das motiviert uns selber, aber wir lernen voneinander. Mhm. Und dieses 1%, wenn das jede Woche kommt, ja, wir sind schon meistens gespannt, was wir voneinander lernen können.
1: Das finde ich voll heftig, als du das erzählt hast. Ich war so, boah, das setzt einen ja unter Druck, aber irgendwie, also du sagst, das läuft gut, ne?
0: Ja.
1: Und das ist richtig schön und wirklich, wie du sagst, dann im Endeffekt sehr 4%.
0: Ja, na das Ziel war eigentlich, wir sind ja in einem Beruf, wo ständig sich was geändert, ne? Mhm. Wir müssen ja ständig lernen. Mhm. Und mir war wichtig, dass wir immer irgendwelche Seminare schauen oder Webinare uns angucken und uns fortbilden. Aber was bringt, wenn du einen Haken dran machst, dass du sagst, ich habe ein Seminar jetzt mir angeschaut, aber was lernen wir daraus, ne? Also mir ging es immer um die Anwendung. Mhm. Das ist genauso wie in einer Predigt, ne?
1: Ja.
0: Also was bringt eine Stunde Predigt, wenn ich nichts mitnehme, ne? Mhm. Und hier ging es einfach darum, ne? Wenn du dieses 1% hast, dann ist mir das egal, ob du jetzt eine Stunde Seminar angeschaut hast oder nur eine Seite im Buch gelesen hast. Mhm. Es geht darum, was können wir mitnehmen?
1: Ja, richtig gut.
0: In der Praxis.
1: Du hast mir auch erzählt, dass ihr eigentlich keine Mahnung schreibt und auch nicht gerichtlich vorgeht. Warum macht ihr das oder wie läuft das so?
0: Ja, das hat damit zu tun, dass es einen Zeitpunkt gab, wo wir die Firma Gott übergeben haben. Irgendwann muss ich das verstehen. Ich habe mir am Anfang viel Sorgen gemacht, ne? Da fehlte das Geld. Das hat damit zu tun gehabt, als wir angefangen haben mit der Selbstständigkeit. Dann habe ich versucht, die Firmenrechnung zu schreiben und die gemeinnützige Werke kostenlos zu beraten. Und das ging dann so lange, bis ich fast pleite gegangen bin. Also das war wirklich so, wir hatten alle unsere finanziellen Ersparnisse aufgebraucht. Und jetzt stand ich kurz davor, das Auto zu verkaufen. Und ich habe überlegt, wie mache ich das denn? Wie komme ich dann zur Arbeit, ja? Weil ich wollte gerne den gemeinnützigen Werken kostenlos helfen. Ich hatte dann Mitarbeiter. Die Mitarbeiter habe ich ja bezahlt. Mhm. Aber den gemeinnützigen Werken, den christlichen gemeinnützigen Werken nichts berechnet. Und dann hat ein Bibelschullehrer, dann habe ich mit ihm gesprochen, gefragt, was ich denn jetzt machen muss. Mhm. Und dann hat er mir empfohlen, vielleicht doch Rechnungen zu schreiben. Vielleicht auch angemessen. Es muss ja nicht, also es können ja angemessene Rechnungen sein, nicht übertrieben, aber damit man diese Arbeit machen kann. Mhm. Nun, es war am Anfang aber so schwierig, als wir zu der Zeit gab es Kinderzuschlag. Ich weiß nicht, du kennst es wahrscheinlich nicht. Als wir dann beantragt haben, Kinderzuschlag für unsere Kinder, dann haben wir eine Ablehnung bekommen, nicht weil wir zu viel verdient haben, sondern zu wenig. Wir sollten Hartz IV beantragen. Als selbstständiger Steuerberater. Ne?
1: Heftig.
0: Ja. Und deswegen, und dann kam der Zeitpunkt, wo wir dann angefangen, Rechnung zu schreiben, auch in christliche Werke. Aber die eigentliche Anspannung kam ab dem Augenblick, wo ich die Firma Gott übergeben habe. Weil ich mir immer Sorgen, am Anfang des Monats habe ich überlegt, wie kriege ich jetzt wieder die 10.000 Euro, damit ich die Gehälter bezahlen kann. Und dann kam der Zeitpunkt, wo ich einfach gesagt habe, Gott, das ist deine Firma. Du hast mich hier reingestellt. Das sind deine Mandanten. Und das sind deine Mitarbeiter. Ich bin nur dein Angestellter. So, und dann habe das Gott abgegeben. Und seitdem konnte ich ruhig schlafen. Mhm. Und seitdem funktioniert das.
1: Boah.
0: Seitdem haben wir keine Sorgen mehr gehabt. Und deswegen ist es nur schlussfolgernd richtig, dass ich keine Meinung schreibe. Warum soll ich das machen? Mhm. Ist ja nicht meine Firma. Das Einzige, was wir machen, wir beklagen uns bei Gott. Ne? Unsere offene Postenliste heißt eine Gebetsliste. Mhm. Und dann beten wir für unsere säumigen Zahler. Und das hat ja immer einen Grund, ja. Die säumigen Zahler, die haben ja einen Grund, warum sie nicht zahlen. Mhm. Manchmal liegt das an uns, dass wir vielleicht nicht gut beraten haben. Dann sind sie vielleicht mit uns unzufrieden. Dann bitten wir Gott zu zeigen, wo wir was nachbessern müssen. Manchmal liegt es ja an ihnen, dass sie finanzielle Schwierigkeiten haben. Dann bitten wir, dass Gott ihnen hilft. Es geht ja um wirklich, wirkliche Hilfe. Mhm. Vielleicht haben sie persönliche Schwierigkeiten. Manchmal haben sie es nur vergessen. Mhm. Aber es funktioniert wunderbar.
1: Wow.
0: Und ganz oft sagt Gott dann so, und jetzt vergiss es und schreib es ab und dann machen wir es. Mhm. Dann streichen wir es einfach aus unserer Liste und dann ist gut.
1: Wow.
0: Ist ja nicht unser, ne? Das ist ja, Gott gibt uns das und dann fragen wir Gott, wohin damit, mit dem Geld, ne?
1: Mhm.
0: Wem sollen wir schenken, wem nicht und bei wem sollen wir verzichten?
1: Mhm.
0: Und so machen wir das dann.
1: Boah, richtig außergewöhnlich, würde ich sagen. Jetzt nicht Standard, so wie andere das machen würden, aber auf jeden Fall mit Gott dahinter, das hört man voll raus.
0: Ja, sehr gute Erfahrung haben wir damit gemacht.
1: Ja, voll
0: kann
1: gut.
0: Ich nur empfehlen.
1: Richtig gut. Ja, mit dir haben wir jetzt quasi auch einen Experten rund um Geld hier sitzen. Deswegen habe ich auch so ein paar Fragen so zu Geld und Christsein und so weiter mitgebracht.
0: Mhm.
1: Also man hat ja schon gehört, als du dich bekehrt hast, war das für dich so direkt so, dieses Ziel reich zu werden, war gar nicht mehr so präsent. Vielleicht geht's aber nicht jedem Christen so. Manche haben das vielleicht gar nicht so vor Augen. Mhm. Warum denkst du, warnt die Bibel so oft vor Geldgier, Habgier? Also das macht Gott ja nicht ohne Grund, sondern es ist scheinbar irgendwie ein Problem.
0: Mhm.
1: Was würdest du sagen?
0: Ja, als ich denn mich bekehrt habe, dann habe ich Geld nicht geliebt, sondern gehasst. Und ich habe mich wirklich so sehr gewünscht, irgendwo auf einer Insel zu leben, wo es kein Geld gibt. Habe ich Apostelgeschichte 2 gelesen, wo die erste Gemeinde alles zusammen hatte und so weiter. Ich habe gedacht, Mensch, wo gibt's das? Nur wo die Christen einfach zusammenleben und kein Geld haben. Aber scheinbar gibt's das jetzt so nicht oder ich habe auf jeden Fall nichts gefunden. Ja, und ich weiß nicht, Gott hat manchmal, also mit mir hat Gott echt Humor manchmal. Und dann hat Gott mir einen Auftrag gegeben, dass ich in ganz vielen Gemeinden unterwegs war, gerade mit Thema Geld. Und da muss man sich ja beschäftigen damit, ne?
1: Ja.
0: Mit dem Thema, was einem jetzt nicht mehr so lieb ist. Da muss man sich beschäftigen. Und ich habe das einfach gemerkt, wie viel Gott davon warnt. Das ist, wie viel Jesus warnt vor Geldgier. Gott spricht viel mehr über Geld und Reichtum als über Glaube und Gebet zusammen. Also das ist so heftig, wie sehr die Warnung ist. Und manchmal habe ich Themen gehabt in Gemeinden und habe dann vorher Umfragen gemacht. Und bevor ich dann dahin gekommen bin. Und die Umfragen heißt, ob ich denn reich werden möchte, ne? Und sowas. Und ich habe festgestellt, dass der Trend in den Gemeinden eigentlich fast genauso ist wie in der Welt. Oh. Der Wunsch, reich zu werden, dass es gar nicht so viel anders ist. Mhm. Ja, aber dadurch, dass ich die Mandanten kennengelernt habe, die sehr gut anfangen, und manche, die fangen dann an mit der Selbstständigkeit, weil sie mehr Zeit haben wollen für die Gemeinde, weil sie mehr Geld verdienen wollen zum Spenden, und die fangen so brennend an, weil sie nicht schwarz arbeiten wollen, und nach einigen Jahren merkst du, dass sie so viel Aufträge haben, dass sie immer seltener zum Gottesdienst gehen, immer weniger Bibel lesen, plötzlich nicht mehr den Zehnten zahlen, und du merkst einfach, wie das Geld sie voll im Griff hat. Und das habe ich so oft aus sehr nah erlebt, ne? Ich sehe die Zahlen, ich mache hier die Buchführung.
1: Ja.
0: Ich sehe, was sie verdienen, und ich merke die Entwicklung. Und das tut mir wirklich weh. Und das ist einer der Motive, warum wir zum Beispiel immer wieder Unternehmertreffen machen und warum wir zum Beispiel dieses Netzwerk jetzt auch starten wollen, Glorium, also dass das Netzwerk ist für Unternehmer. Das Ziel ist es, sich zu verbinden, damit wir gemeinsam Gott ehren können, mhm, mit dem Unternehmen.
1: Ja, sehr gut.
0: Aber die Gefahr ist einfach groß, ja.
1: Ja, darauf kommen wir später nochmal zu sprechen, auf jeden Fall. Aber ich glaube, ja, das Schlimmste ist letzten Endes, dass man halt dann ganz von Gott weggezogen wird, ja, ne? Weil das Geld einen so sehr im Besitz nimmt, oder?
0: Ja, leider. Mhm. Leider. Und wir haben das dann immer wieder auch genutzt, die Gespräche. Aber ja, man braucht schon die persönliche Beziehung dazu, ne? Mhm. Und ganz oft hat das auch damit zu tun, dass die Unternehmer sehr einsam sind. Also ich liebe die Unternehmer, die Christen, wirklich, ich habe so ein Herz für sie. Sie sind oft einsam, weil sie oft so wenige sind in der Gemeinde und sie sind oft so missverstanden. Okay. Und manchmal, sobald du Unternehmer bist, wird ihnen unterstellt, dass sie reich sind und dass sie nur Geld wollen und so weiter. Und schon gehen manche auf Distanz, mhm, und sie haben dann oft ihre Schwierigkeiten, aber fühlen sich nicht verstanden. Aber sie werden dann isoliert, ne? Oder fühlen sich isoliert. Und das ist mir dann so ein Herzensanliegen, dass sie füreinander, dass man füreinander da ist, gemeinsam betet und einander ermutigt, den Weg mit Gott zu gehen.
1: Mhm. Ja, sehr stark. Du hast auch kurz angesprochen, also dass die Leute dann teilweise keine Schwarzarbeit machen wollen, deswegen, mhm, sich selbstständig machen und so weiter. Mhm. Was denkst du denn zum Thema Christ und Steuern, so Schwarzarbeit? Ist das legitim?
0: Ja, also da sind wir eigentlich, das kommunizieren wir auch sehr offen mit unseren Mandanten. Und ich habe auch schon einige Mandanten gekündigt deswegen. Ich weiß nicht, ob ich jetzt alle gekündigt habe, die schwarz arbeiten. Vielleicht sind manche auch einfach dabei, die es mir nicht erzählen, ne? Wo ich es nicht erfahre. Ja, das, mhm, weiß ich nicht. Mhm. Aber sie kennen meine Einstellung und ich kann sie, menschlich gesehen, kann ich sie voll verstehen. Okay. Menschlich gesehen ist unser Steuersystem dermaßen überreizt. Das ist teilweise, wenn ich berechne, was Unternehmer bezahlen, das ist so heftig, wenn man Gewinn hat, zum Beispiel 80 bis 100.000 Gewinn, dann zahlen manche Unternehmer mit Steuern, Gewerbesteuer, Einkommensteuer, Umsatzsteuer, da kommen die Krankenversicherung, Pflegeversicherung, Rentenversicherung. Und wenn die ganzen Versicherungen dazukommen, wenn nach der Zehnte dazukommt, dann bleiben manchmal nur 15% über, mhm, von dem, was sie bezahlen. Und ich verstehe sie's, mhm, dass sie dann manchmal sagen, sie machen das ohne Rechnung, menschlich gesehen. Mhm. Aber biblisch gesehen kann ich es nicht verstehen, weil Gott sagt ganz klar, tu es nicht. Und für mich ist das eine Sache, wo der Segen dran hängt. Und ich finde das voll gefährlich, wenn man doch schwarz arbeitet, weil man setzt so viel aufs Spiel, man setzt den Segen aufs Spiel, das wäre nämlich viel zu gefährlich, das, mhm, zu machen.
1: Mhm. Ja, also würdest du ausdrücklich davor warnen?
0: Auf
1: sagen,
0: jeden Fall.
1: Gott sagt nein dazu, okay. Weil ich glaube, das ist auch gar nicht immer so klar. Also man versucht dann ja immer so auch ein bisschen Lücken zu finden oder so, aber.
0: Ich erzähle dir mal was Lustiges gerade. Ich war jetzt vor einiger Zeit, jetzt überlege ich gerade, wie oft ich erzählen kann. Das wird überall ausgestrahlt.
1: Wir sind nur unter uns hier.
0: Also ich war im Ausland, ich sage das nur so, ne? Ich präzisiere das jetzt nur nicht. Mhm. Und da gab es so ein Unternehmensseminar mit Ehepaaren. Und dann haben wir ganz viele Themen gehabt für Ehepaare, für Unternehmer. Und unter anderem habe ich nur ganz kurz ein Thema gehabt, was Steuern betrifft. Mhm. Römer 13, ne? Und so weiter. Und ich habe denen auch gesagt, es geht hier nicht um deutsches Steuerrecht. Ich möchte euch nicht erzählen, wie es in Deutschland ist, das Steuerrecht. Und ich will das nicht erzählen, wie es hier ist, ja? Weil ich kenne ja das Steuerrecht nicht. Mhm. Aber ich weiß, wenn Gott das schreibt in Römer 13, dass wir die Steuern zahlen müssen, dann meint Gott das universell, ne? Und das ist eine Wahrheit, die immer gültig ist und auch jedem Land gültig ist. Und weil die Pause schon kurz davor war, habe ich das Thema sehr kurz gemacht und habe nur gesagt, ich weiß, die meisten wollen das gar nicht hören, aber ich lese das Wort einfach mal durch. Und wenn ihr streiten wollt, dann streitet bitte nicht mit mir, sondern streitet mit Gott und sagt, bei uns geht das aber nicht, aber klärt das bitte mit Gott, ne? Nicht mit mir, er hat ja das geschrieben.
1: Ja.
0: Und dann war die Pause da und dann wollte ich eigentlich einen Kaffee holen, bin aber gar nicht durchgekommen. Da gab es eine ganze Runde von Unternehmern, die waren so aufgeregt und haben so intensiv gesprochen. Und ich habe da nur zugehört und die haben versucht, mich zu überzeugen, dass es da nicht funktioniert. Funktioniert vielleicht in Deutschland, ne, Steuern zu zahlen, aber hier funktioniert das nicht. Man kann nicht überleben so. Und das haben sie versucht beizubringen. Und irgendwann sagte der eine, naja, du hast ja gesagt, wir sollen mit ihnen nicht diskutieren. Aber weißt du, wenn das hier so kocht, dann muss es einfach raus, sagt er. Sagt, ja, klärt das mit Gott, sagt ihm, sein Wort ist nicht mehr, passt nicht mehr für uns hier im Land, nicht in diesem Jahr, und versucht das mit ihm zu klären.
1: Wow, ja, also eindeutig, wirklich. Und ja, vielleicht auch für hier jemanden, der es hört und vielleicht auch überführt wird, die Möglichkeit zur Korrektur ist immer noch da, ne?
0: Ja, ich möchte aber wirklich empfehlen, dass diejenigen, die es machen, ich kenne auch einige, die es wirklich machen, und einige von denen, auf jeden Fall mindestens eine war schon bei dir hier zu Gast, die werden sehr gesegnet. Also es ist nicht so, Gott hat nicht nur Geld für Steuern zahlen, sondern Gott hat viel, viel mehr, viel, viel mehr, als wir brauchen. Mhm. Und seine Schaufel ist immer viel größer als unser kleiner Spaten. Ne? Mhm. Das heißt, das Geld, was wir zahlen, auch dem Finanzamt und so weiter, Gott hat mehr, wirklich. Und wir werden nicht arm dadurch.
1: Amen. Ja, sehr gut. Und da komme ich auch direkt zu einer Geschichte aus deinem Leben. Mhm. Und zwar, als du ganz frisch bekehrt warst, du hast ja schon gesagt, du wusstest fast nichts aus der Bibel, was sind Kapitel und so weiter, mhm, und so fort. Mhm. Und dann hast du auch irgendwann zum ersten Mal irgendwie gehört, dass man den Zehnten geben soll. Mhm. Kannst du uns damit reinnehmen in diese Geschichte?
0: Ja, da war ich tatsächlich noch nicht mal getauft.
1: Ah, okay.
0: Ich war dann auf der Evangelisation, damals war ich noch Ordner, das erste Mal auf der Evangelisation und bei eben Gelist wie Wilhelm Pals. Mhm. Ich weiß nicht, ob er das Thema, wie ausführlich er das behandelt hat, aber er hat das kurz erwähnt und dann habe ich gesagt, gut, dann müssen wir das machen. Aber das war nicht einfach so dahingesagt. Wir hatten zu der Zeit, ich war ja frisch verheiratet, ne? Ich habe hier studiert, das heißt, sehr wenig Geld war dort und ich war schon Vater, ne? Und wir hatten eine Wohnung, das heißt, ich war zwar beim Finanzamt, wir haben da so eine Ausbildungsvergütung bekommen, aber es war sehr, sehr knapp. Und das war so knapp, dass es... Ich habe ein Haushaltsbuch geführt und ich jede Zahl aufgeschrieben und jeden Monat fehlten mir D-Mark, ne? Ja, genau, D-Mark. Zu der Zeit war es D-Mark. 200, 300 D-Mark fehlten mir jeden Monat. Mhm. Und ich habe jeden Monat geliehen bei meinen Eltern Geld. Und zu der Zeit kommt die Botschaft, dass ich den Zehnten geben muss. Und wie gesagt, mir fehlt manchmal diese kindliche Naivität, ne? Dieser kindliche Glaube. Und dann habe ich gesagt, gut, dann mache ich den mal. Machen wir das. Und ab dem Monat, wo wir das gemacht haben, den Zehnten gegeben, ab dem Monat haben wir nicht mehr Schulden aufnehmen müssen. Und ab dem Monat haben wir angefangen zurückzuzahlen, obwohl ich nicht mehr bekommen habe. Und ich habe das aufgeschrieben im Haushaltsbuch, aber ich kann es immer noch nicht nachvollziehen. Das ist die Mathematik Gottes, die ist so heftig. Mhm. Ich habe ja noch mehrere Erlebnisse gehabt mit dem Zehnten, aber auch wieder, wo Gott einfach mein Verstand völlig ausschaltet und sagt, glaub mir, ne?
1: Du meinst jetzt das mit dem im Unternehmertum schon?
0: Ja, genau.
1: Ja, erzähl uns die Geschichte auch gern.
0: Ja, das war ja so, dass ich dann öfters eingeladen bin, mit dem Zehnten in verschiedenen Gemeinden zu predigen und ich predige über das Thema sehr gerne. Ich glaube, die meisten Ältesten predigen vielleicht nicht so gerne darüber, weil manchmal ist man ja freigestellt und dann klingt das so ein bisschen, wenn man den Zehnten das Thema dann, ne, das ist so, es ist immer besser, wenn jemand anders das macht.
1: Ja, ja.
0: Und deswegen nehme ich die sehr gerne ein, die Einladung, weil ich weiß, dass es wirklich ein Segen ist. Und man kann sich das so gut merken, ne? Malachi 3, Vers 10, gibt dem dreieinigen Gott den Zehnten, ne?
1: Du hast das damals bei uns in der Gemeinde gesagt und seitdem habe ich mir das gemerkt. Richtig krass. Also voll gut.
0: Ja. Und dann wird er die Fenster des Segens auftun und Segen herabschäden in Fülle, ne? Also das ist so heftig. Ja, und jetzt stand ich davor. Ich weiß gar nicht, vielleicht war das sogar, war ich vielleicht sogar zu euch eingeladen nach Detmold, kann es vielleicht sein. Und dann war ich kurz davor und dann habe ich Gott dann gefragt, ich versuche das Thema dann nicht einfach so zu übernehmen, sondern ich bete das dann durch. Und dann habe ich dann Gott gefragt, weil immer wieder fragt man, ist von Bruder oder von Nette, ne? Vielleicht kennst du die Frage.
1: Ja,
0: ne?
1: Ja, ja.
0: Und dann habe ich Gott gefragt, na was denn, ne? Wovon? Und dann hat Gott mir irgendwann mal gezeigt, dass es nicht nur vom Bruder ist, sondern eigentlich sogar beim Unternehmer würde man sagen vom Umsatz. Von dem ganz, ganz oben alles, was reinkommt, bevor die Kosten alle abgezogen werden. Also in der Bibel heißt es dann ja vom Ernte, was reinkommt, den Zehnten geben. Mhm. Und dann hat Gott mir das so deutlich gezeigt und das habe ich bis dahin nicht gemacht, weil ich fühlte mich eigentlich schon als jemand, der sehr viel gibt und einer, der sich schon auf die Schulter klopft, ne, sehr vorbildhaft. Ich habe dann schon 15, 20% vom Gewinn gegeben, fühlte mich schon jemand sehr vorbildhaft. Und dann auf einmal sagt Gott, jetzt nicht vom Gewinn, sondern von Umsatz.
1: Vielleicht kannst du das einmal kurz vorrechnen, was das bedeutet,
0: ja,
1: so in kleinen
0: Zahlen. Ja, bei Unternehmer ist es ja so, Umsatz bedeutet, dass was reinkommt. Zum Beispiel 10.000 Euro kommen rein, mhm, und dann werden alle Kosten abgezogen für Miete, für Personal. Und dann werden zum Beispiel 8.000 Euro abgezogen. Dann hat man vielleicht 2.000 Euro Gewinn über von den 10.000. Und von diesen 2.000 Euro Gewinn habe ich dann immer den Zehnten gegeben. Und jetzt hat Gott gesagt, nicht von 2.000 Euro Gewinn, sondern von dem, was da oben ist, also von den 10.000. Und ich habe gesagt, Gott, wie? Das ist doch viel mehr, als wir für uns persönlich brauchen, ne? Für uns zum Leben. Wir können doch nicht so viel abgeben. Und das war gerade im Oktober. Und du weißt ja, als Steuerberater hat man im Herbst nicht so viel zu tun. Mhm. Und der November war für uns immer der schwierigste Monat. Und November war meistens der Monat, wo wir Verluste gemacht haben. Das heißt, da gab es keinen Zehnten. Ne? Vom Verlust gibt man ja, von Minus ist 10% immer noch null. Und jetzt sagt Gott plötzlich vom Umsatz. Und ich habe Gott gesagt, wie soll das gehen, wenn ich da Verluste habe? Wie funktioniert das? Ich habe das Geld nicht. Und dann hatte ich nur zwei Möglichkeiten. Entweder muss ich absagen, die Einladung zum Zehnten hier. Ich meine, das war damals der Mal, ich glaube, das war eure Gemeinde. Cool. Und ich habe so gerungen. Ich habe gedacht, soll ich jetzt absagen, das Thema oder nicht? Oder ich musste gehorsam sein. Und dann habe ich gesagt, gut, dann bin ich jetzt gehorsam. Gott, auf deine Verantwortung, ist ja nicht meine Firma, ne? Und ich habe gesagt, Gott, wenn du die Firma ruinieren willst und zumachen willst, ist ja deins, ne? Dann machst du es, ne? Und dann habe ich das gemacht und dann war ich hier bei der Predigt und dann war ich wieder zu Hause, dann ging ja Zeit vorbei und dann habe ich den Monat November abgeschlossen. Und dann habe ich versucht, das zu verstehen mit meinem Verstand. Dann war dieser Monat November der beste Monat der Firmengeschichte. Also noch nie in den ganzen Jahrzehnten der Firma, wo die existiert hat, hatte ich so viel Geld reinbekommen. Und ich habe das versucht nachzuvollziehen, aber man kriegt das mit seinem Verstand nicht hin. Wo Gott einfach sagt, siehst du, ich kann besser rechnen als du.
1: Boah, krass.
0: Ja. Und seitdem machen wir das so und Gott bleibt dir nie, nie, nie etwas schuldig.
1: Boah, man merkt immer wieder so, du bist voll der Verstandmensch und Gott nimmt dich da immer wieder so auf die Schippe.
0: Und wie, nicht nur Verstand, ich bin auch sehr zielstrebig, also ich setze mir auch Ziele. Mhm. Es gab ja auch die Zeit, das kommt ja das Thema vielleicht noch mit der Lebensbalance, ne? Mhm. Wo ich meine Lebensziele gesetzt habe, 7-Jahresziele, Jahresziele, Monatsziele, mhm, und versucht habe zu leben. Und auch da hat Gott einen Stich durchgemacht, aber bei Gelegenheit.
1: Gut, kommen wir drauf, weil du hast gerade erwähnt nämlich, dass immer wieder diese Frage kommt, soll ich vom Brutto oder Netto spenden, jetzt so als Privatperson vielleicht. Mhm. Du hast da so eine Standardantwort, kannst du uns die nochmal mitgeben?
0: Ja. Manche wissen ja nicht genau, was Brutto Netto ist, ne?
1: Okay, ja.
0: Meine Tochter hat mir das erklärt, sagt, das ist ganz einfach. Brutto heißt brutal viel und Netto heißt nicht so viel. Also das ist das, was weniger ist Netto, ne? Mhm. Und manche, die können ja sehr gut rechnen. Die nehmen ja nicht nur Netto, sondern die nehmen dann erst Miete, wird dann abgezogen und dann Lebensmittel. Und was am Ende des Monats noch über ist, das ist dann ihr Netto und davon wird dann eine Zehnte gegeben. Aber sie tun mir einfach wirklich leid, weil letztendlich betrügen sie sich selbst. Sie betrügen Gott. Gott hat genug. Gott hat alles, ne? Im Grunde genommen geht's hier nur um Vertrauen. Und ich habe das einfach gemerkt, wie wunderbar das ist, einen Vertrauensschritt zu gehen. Mhm. Wirklich Glaubensschritte zu gehen und einfach zu sagen, wag es doch mal. Weil mein Gott, es gibt nur eine einzige Stelle in der Bibel, wo Gott sagt, prüf mich. Und das ist beim Zehnten. Prüf mich, sagt Gott, ob ich nicht die Fenster des Himmels aufmachen werde und euch Segen herabschütten fülle. Ich sag, prüf doch Gott, tu es mal. Und deswegen frage ich immer dann, willst du Brutto Segen oder willst du Netto Segen? Ne? Im Grunde genommen ist das die Antwort.
1: Ja, richtig.
0: Letztendlich muss jeder selbst entscheiden. Aber
1: ja, aber auch mit dem Bibelvers, also wenn er wirklich steht, prüf mich. Und da können wir Gott auch beim Wort nehmen, das ist schon richtig, richtig stark.
0: Weil normalerweise prüft ja Gott uns, ja. Psalm 139, er prüft unser Herz, er zeigt uns. Aber hier sagt Gott, prüf mich. Das ist schon erstaunlich.
1: Boah, richtig gut, da so mitgenommen zu werden. Und dann habe ich auch direkt noch eine nächste Frage zu dem Ganzen. Was würdest du sagen auf die Frage hin, darf ein Christ reich werden?
0: Ich würde dir am liebsten zitieren eine Bibelstelle, wo es heißt, nein, das ist eine Sünde. Ich würde dir am liebsten auch eine Stelle zitieren wollen, wo es heißt, du darfst doch keine Schulden haben. Aber beides habe ich nicht von der Bibel. Mhm. Ich glaube, Gott ist souverän. Es gibt, das Alte Testament ist ja sehr stark davon, vermittelt ja die Botschaft, dass Segen bedeutet Reichtum. Das nehmen wir sehr stark aus dem Alten Testament. Und es gibt ja auch diese Lehre des Wohlstandsevangeliums, ne? Wo es heißt, also wenn du fromm bist, dann bist du reich. Ich finde das eine sehr gefährliche Lehre. Aber ich finde die andere Lehre auch gefährlich, wenn man sagt, wenn du arm bist, dann bist du fromm. oder dass man das verknüpft. Ich glaube, Gott ist nicht so. Vom Neuen Testament verstehe ich das eher so, dass Gott uns eine Verwalteraufgabe gibt. Und den manchen gibt er mehr zum Verwalten, den anderen weniger zu verwalten. Und ich glaube aber auch, für die meisten von uns ist es echt gefährlich, viel zu haben. Das glaube ich schon. Und ich glaube, da manche, die versuchen unbedingt mehr zu verdienen und dies nicht hinkriegen, ich glaube, die sollten das einfach vielleicht mitnehmen. Du, es ist vielleicht ein Segen. Verstehst du? Es ist vielleicht für dich einfach ein Segen, weil Gott kennt deine Zukunft. Gott weiß, wie gefährlich das für dich ist. Und sein Ziel ist, dass du im Himmel kommst. Ne? Sein Ziel ist nicht, dass du hier reich wirst. Mhm. Und dass man das einfach aus Gottes Hand auch nimmt. Und ich verstehe das von der Bibel, verstehe ich das so. Es ist nicht eine Sünde, viel Geld zu verdienen. Es ist eine Sünde, viel Geld zu besitzen. Also nicht abzugeben. Mhm. Weil Gott will uns viel geben. Nach 2. Korinther 8, 2. Korinther 9 gibt Gott uns Geld, damit wir Segenskanäle werden für andere. Und je mehr du gibst, umso mehr gibt Gott. Das ist erstaunlich bei den Menschen, die viel geben, die bekommen immer mehr. Mhm. Und die sind so Verteiler, ne? Mhm. Aber es ist gefährlich, wenn man das für sich behält. Dann fängt das an zu stinken.
1: Mhm. Ja.
0: Deswegen. Und Das kann für unser Glaubensleben echt gefährlich sein. Mhm. Finde ich. Also von der Bibel her, aber auch von dem, was ich erfahren habe.
1: Ja. Gut, ich würde an der Stelle so ein bisschen das Geldthema abrunden. Wir kommen noch hin und wieder natürlich immer wieder drauf zu sprechen, aber jetzt würde ich mal eine Frage zum Zeitgeist stellen. Mhm. Und zwar, wo siehst du so Tendenzen, wo der Zeitgeist uns irgendwie negativ beeinflussen könnte?
0: Na, zum jetzigen Zeitpunkt, glaube ich, sind das die Medien, ne? Die uns sehr stark negativ beeinflussen können. Die können auch eine starke Chance sein für uns, finde ich. Also das, was ihr zum Beispiel macht, das ist ja was Wunderbares, ne? Aber ich glaube, die können uns auch unglaublich gefangen nehmen, die Medien und die Unterhaltung, ne? Dazu neigen wir sehr stark. Und ich merke das auch zum Beispiel, wenn man, also jetzt als Ältester, als ich jetzt die Zeit als Ältester war, viele Seelsorgegespräche hatte, über 95% aller Seelsorgefälle hat meistens damit zu tun mit der stillen Zeit, die nicht mehr da ist. Und wenn man dann fragt, du, wie sieht es bei dir aus mit der stillen Zeit? Und wenn ich dann frage, naja, nicht mehr so oft, ich sag, dann versuche ich das schon so wenig wie möglich anzusetzen. Ich sag, klappt es dann noch einmal in der Woche? Na, nicht immer. Und dann weiß ich schon, die stille Zeit ist so runter, ne? Und ganz oft sagen die, aber wann? Und dann erzählen wir, gehen wir ganz praktisch durch. Wann sollen wir die stille Zeit machen? Morgens bin ich müde, dann die Arbeit und dann dies und das. Und sie begründen mir 100%, dass es zeitlich nicht möglich ist. Aber die Bildschirmzeit auf dem Handy, die verrät, da gibt's 5 bis 6 Stunden oder noch mehr, die irgendwo hineingeflossen sind, ne? Mhm. Und ich glaube, das kann ein unglaublich tolles Werkzeug sein, das Handy. Ich will das gar nicht verteufeln. Aber es ist eine unglaublich große Gefahr auch für uns, finde ich.
1: Mhm. Ja. Du selber als Unternehmer hast ja auch Social Media hin und wieder genutzt, oder vielleicht kannst du uns mal sagen, wofür du es so genutzt hast.
0: Ja, also ich glaube, wenn Paulus heute leben würde, ich glaube schon, dass er auch Social Media nutzen würde, um das Evangelium zu verbreiten. Und es gibt ja gute Möglichkeiten, ob das jetzt ein WhatsApp-Status ist, ne, wo man Verse vielleicht weitergeben kann. Oder ich mache das öfters bei LinkedIn, dass ich verschiedene Beiträge mache. Und zwar habe ich dir erzählt, dass ich mal die Bibel studiert habe, was die Bibel den Unternehmer zu sagen hat. Ich hatte dann 3,5 Jahre studiert. Ich dachte, ich würde ein paar Monaten durch sein. Ich hätte mir dann so ein paar Sachen aufgeschrieben, Thema Geld, Thema Zeit und so weiter. Und nach über 3 Jahren war ich dann fertig. Und dann waren das über 640 DIN A4 Seiten vollgeschrieben, was die Bibel den Unternehmer zu sagen hat. Immer nur ein Vers und kurzen Gedanken. Ne? Und ich habe festgestellt, die Bibel hat uns so viel zu sagen. Und jetzt gebe ich immer diese Impulse halt, mal bei LinkedIn, mal bei Telegram hatte ich früher gemacht, immer weiter. Ich hoffe, dass es manche Ermutigung ist, für manche Ermahnung ist, aber hoffentlich mit dem Ziel, dass wir einmal gemeinsam im Himmel sind.
1: Mhm. Hast du daraus auch mal ein Thema gemacht? Also so für Unternehmer oder so? Aus deinen Studien, sage ich mal.
0: Ja, immer wieder. Ich habe das gerne genutzt beim Unternehmertreff, dass wir diese Unternehmertreff gemacht haben. Mhm. Zur Zeit, als ich Ältester war, war es etwas schwierig zeitlich. Mhm. Aber immer wieder auch eingeladen. Also es gibt verschiedene Orte in Deutschland, wo ich eingeladen war, mit verschiedenen Themen. Aber auch im Ausland zwischendurch. Meistens auf Plattdeutsch.
1: Okay, also die Möglichkeit gibt es auch. Meine nächste Frage wäre nämlich, wenn hier jetzt jemand zuhört und denkt, boah, das wäre mal wo wir auch mehr Infos bräuchten oder gerne mal ein Thema hätten, könnte man dich auch einladen?
0: Ja, auch verschiedene Themen. Es gibt ja auch Themen für Ehepaare sehr schön, ne? Gerade zum Beispiel Lebensbalance, ne? Mhm. Wie kriegt man unter einen Hut die Gemeinde, das Unternehmen und die Familie, ne? Mhm. Das ist ja oft so. Man ist ja als Unternehmer nicht alleine, sondern als Unternehmer ist ja der Ehepartner dabei, die Kinder dabei, sie leiden ja oder fiebern mit oder wie auch immer, alle zusammen, ne?
1: Ja. Okay, also das wären so Themen, also Lebensbalance, dann
0: Umgang mit Geld, verschiedenes, vor allem die Beziehung zu Gott, das ist.
1: Okay, sehr gut.
0: Vielleicht kurz zum Gedanken, also es ging ja darum, warum ich überhaupt dazu kam. Als ich die Unternehmer zu mir kam, als Mandanten, und dann haben wir diese Besprechung gehabt, Bilanzbesprechung. Und dann kannst du ihnen entweder nur sagen, du beleuchtest ja das vergangene Jahr, und dann war es entweder sehr gut, das Jahr, das bedeutet, sie mussten Steuern nachzahlen. Oder sie waren es nicht, das war nicht so gut, ne? Also im Grunde genommen sagt ein Unternehmer, zum Steuerberater und zum Zahnarzt gehe ich genauso ungern. Und das hat mich dann zum Nachdenken gebracht, wo ich gesagt habe, ich will Ihnen ja eine gute Botschaft mitgeben. Mhm. Und dann habe ich gesagt, gut, dann gucken wir jetzt nicht die Vergangenheit, wir schauen uns die Zukunft an. Und habe gesagt, wir machen nicht nur Steuerberatung, wir machen Unternehmensberatung. Und habe angefangen, sehr viele Bücher zu lesen, Unternehmensberatungsbücher zu lesen. Und dann irgendwann hat Gott mir gezeigt, und was ist mit dem Bestseller? Mit der Bibel? Du hast ja gar nicht gefragt, was der Bestseller sagt. Und dann habe ich angefangen zu fragen, Gott, was will denn der Bestseller? Und dann habe ich gesagt, was will Gott mir sagen? Mhm. Ich habe das erstmal nur für mich gelernt. Und natürlich mit dem Ziel, wie kann ich mein Unternehmen erfolgreich machen? Weil wenn sie erfolgreich sind, dann geht es auch mir gut, richtig? Mhm. Wenn sie ihre Rechnung bezahlen können, dann können sie auch mir meine Rechnung bezahlen. Mhm. Und zum Schluss habe ich verstanden, was wirklich Erfolg ist. Das hat mich wirklich zum Nachdenken, weil mein Ziel war zu studieren, wie kann das Unternehmen erfolgreich sein, so richtig erfolgreich. Und zum Schluss habe ich verstanden, wie Gott Erfolg sieht.
1: Okay, willst du uns da ganz kurz vielleicht?
0: Ja. Mich bewegt das sehr stark und das ist auch dieses Ziel für das neue Netzwerk Glorium. Mich bewegt das sehr stark, Matthäus 25, das Beispiel mit den Talenten, wo Jesus wiederkommt und dann müssen sie Rechenschaft abgeben und jeder gibt dann die Talente. Und er gibt dir Jesus zurück. Und dann sagt Jesus, das hast du gut gemacht, du treuer Knecht. Und das ist Erfolg. Erfolg ist, glaube ich, wenn wir das himmlische Ziel erreichen und wenn wir später von Gott gelobt werden.
1: Boah, das wird so schön.
0: Ja, das finde ich der Erfolg.
1: Ja, da können wir noch drauf hinfiebern.

0: Bis hierhin einmal Teil 1 mit Eduard Löwen zu Gast bei Deep Talk. Mein Name ist Tina und ich freue mich drauf, dich nächste Woche wieder begrüßen zu dürfen. Dann geht's nämlich weiter mit der Fortsetzung.
1: Schön, dass du heute dabei warst. Wenn es für dich ein Segen war und du etwas mitnehmen konntest, dann teile Deep Talk gerne mit deinen Freunden und fühl dich frei, auch uns ein Feedback zu schreiben. Wir würden uns da sehr drüber freuen. 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Wir wünschen dir noch eine gesegnete Woche mit den Worten aus Kolosser 3, Vers 17. Und was immer ihr tut, in Wort oder Werk, das tut alles im Namen des Herrn Jesus und dankt Gott dem Vater durch ihn.

Ich begrüße euch hier ganz herzlich bei der DX-Sendung von Radio HCJB am Wochenende 26. 27. September. Schön, dass ihr auch heute eingeschaltet habt. Es geht los mit den DX-Tipps und Heinz Schulz, dann eine kleine Andacht mit Rüdiger Klaue und zum Schluss die DX-Tipps des ADXB. Ja, sie sind zurück aus der Sommerpause und es gibt einen ganz neuen Beitrag. Schön, dass ihr eingeschaltet habt. Hier am Mikrofon begleitet euch Horst Wiese und ich wünsche euch angenehme und störungsfreie 30 Minuten.

Herzlich willkommen zu einer neuen Ausgabe der DX-Tipps bei Radio HCJB und FM Kompakt. Am Mikrofon begrüßt euch wie immer Heinz Schulz. Alle Sendezeiten sind, sofern nicht anders angegeben, in UTC. Die irische Regulierungsbehörde für Telekommunikation hat die seit fast 40 Jahren auf Mittelwelle 846 kHz sendende Station Radio North am 10. September ausgehoben und dabei die gesamte Infrastruktur konfisziert. Sogar Kabelsteckverbinder wurden eingezogen. Auch ein Nautel-Verstärker wurde mitgenommen, der früher bei Radio North lief und seit vielen Jahren nicht mehr in Betrieb war. Gleiches geschah mit der Abstimmeinheit am Turmsockel. Die ebenfalls unter Privatregie in Irland sendenden Stationen Star Country 981 kHz und Coast FM 1593 kHz haben sicherheitshalber ihren Sendebetrieb eingestellt. Die Hintergründe zu dieser Maßnahme, die laut Kolportagen wohl doch nicht so ganz überraschend kamen, sind absolut unklar. Der Audio-Stream von Radio North ist nach wie vor aktiv. Man kann ihn unter www.radionorth.co.uk abrufen. Wir werfen einen Blick auf die britische Nachbarin.

0: weiterhin Lizenzen für kleine DAB-Multiplexe in unversorgten Gebieten vergeben und Anfragen von bestehenden Betreibern priorisieren, die ihre Abdeckung verbessern oder erweitern möchten. Ofcom wird nur dann Bewerbungen in Gebieten in Betracht ziehen, für die während dieses Prozesses eine Interessensbekundung eingeht. Diese Interessensbekundungen schließen um 17 Uhr Ortszeit am 26. Oktober. Der AM Radio for Every Vehicle Act wurde vom US-Repräsentantenhaus verabschiedet, so eine Meldung der Radio World vom 16. September. Es ist ein großer Fortschritt in einem jahrelangen Einsatz von Rundfunkanbietern, die sich Sorgen gemacht haben, dass Autohersteller den AM-Radioempfang aus Fahrzeugen elektrisch oder nicht entfernen könnten. Rundfunkanbieter, christliche Organisationen und Interessensvertretungen für ältere Menschen begrüßen diesen Schritt. Die Radioindustrie hat das Gesetz als Maßnahme zum Schutz der öffentlichen Sicherheit vorangetrieben und dabei auf die Rolle des AM-Radios bei der Verbreitung von Informationen in Notfällen hingewiesen. Die Gesetzgebung wird auch als wichtiger Schutz gegen die weitere Erosion der Radiopräsenz im Armaturenbrett gesehen. Obwohl FM nicht explizit erwähnt wird, geht man davon aus, dass die Verabschiedung des Gesetzes auch den Platz von FM im Armaturenbrett schützen könnte. Damit das Gesetz in Kraft tritt, müsste es noch den Senat passieren und von Präsident Trump unterzeichnet werden. Dieser hat bereits angekündigt, dass er die Maßnahme unterstützen wird. Und wo wir bei der Mittelwelle sind, SM Radio Dessau ist ab Oktober sonntagsabends wieder über das Museumsradio 1476 kHz zu empfangen. Näheres wird euch Max Berger jetzt direkt sagen.
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0: Und es geht weiter mit einer Meldung aus dem FM- und Digitalradiobereich. Wir gehen nach Rheinland-Pfalz. Dort könnte es eine Veränderung im Digitalradio DAB Plus geben, die künftig weitere regionale private Hörfunkprogramme ermöglichen könnte. Beratungen zwischen der Medienanstalt Rheinland-Pfalz und dem Südwestrundfunk liefen bereits. Wie es aus Insiderquellen heißt, könnte der bisher landesweit einheitliche Multiplex im Kanal 11a in 5 sogenannte regionale Kacheln aufgeteilt werden, und zwar für die Regionen Koblenz, Trier, Mainz, Kaiserslautern und Ludwigshafen. Hier bräuchte der SWR dann jeweils nur noch die zuständige Version von SWR 4 ausstrahlen. Pro Kachel wären dann je nach Datenrate bis zu 7 Sendeplätze für Privatradios verfügbar. Unter anderem könnten die Lokalsender der Radio Group wie Antenne Koblenz sowie neben UKW auch auf DAB Plus ausgestrahlt werden. Zusätzlich könnten RPR 1 und Rockland Radio regionalisieren, was im bisher landesweiten Multiplex nicht möglich ist. Auch die bisher nur auf UKW verbreiteten Programme Metropol FM und Radio Teddy könnten neben UKW auch auf DAB Plus verbreitet werden. Etwaige Restkapazitäten könnte die Medienanstalt ausschreiben. Und das waren die DX-Tipps für heute. Beste 73 und 55 aus Frankfurt am Main und auf Wiederhören bis zum nächsten Mal.

0: ein ganz herzliches Dankeschön an Heinz für diesen Beitrag. Ihr seid weiterhin eingeschaltet bei der DX-Sendung hier von Radio HCJB. Und ich bin jetzt hier schon ganz lange in Schottland und fühle mich schon ein bisschen als Schotte, deshalb rede ich immer gerne über das Wetter. Das machen alle Schotten gern. Wir haben in dieser Woche auch wieder ganz gutes Wetter gehabt. Es hat ein wenig geregnet, aber es schien auch die Sonne und sogar Temperaturen bis 20, 21 Grad. Also recht schön. Es geht weiter mit der kleinen Andacht und Rüdiger Klaue.
1: Ein Fuchs fand einmal einen besonders verlockenden Weinberg. Die herrlichen Früchte darin reizten seine Gier. Aber der Weinberg war von allen Seiten sicher umzäunt. Da erblickte der Fuchs an einer Seitenecke eine winzige Öffnung, durch die er in den Weinberg eindringen wollte. Aber die Öffnung war zu eng. So konnte der Fuchs nicht hineinkriechen. In einer Mischung aus Begierde und Klugheit beschloss der Fuchs, so lange zu fasten, bis er durch den Spalt in den Weinberg eindringen konnte. Nach einigen Tagen war er so mager, dass er hineinschlüpfen konnte. Nun fraß er sich an den wunderschönen Reifenfrüchten satt und wurde wieder dick. Als er durch die Öffnung wieder hinaus wollte, gelang es ihm nicht. So musste er sich einige Tage verstecken und fasten, bis er wieder so mager war, um durch die Öffnung hindurch sein Leben zu retten. Als er abgemagert hinausgelangte, drehte er sich zum Weinberg um und sagte: »Weinberg, Weinberg, wie schön bist du und wie herrlich schmecken deine Trauben. Aber man hat von dir keinen Nutzen. So hungrig man auch hineinkommt, so hungrig geht man aus dir heraus.« Vergleiche auch 1. Timotheus 6, Vers 7, wo es dem Sinn nach heißt: »So ist es wohl auch mit dieser Welt, in die wir nackt eintreten und sie auch wieder so verlassen, ohne etwas mitnehmen zu können. So ist es wohl auch mit den Weinbergen des irdischen Reichtums, der irdischen Macht und des irdischen Ruhms. Sie sind so verlockend und scheinen so herrlich, aber man hat von ihnen keinen Nutzen, denn abgemagert und unerfüllt muss man sie wieder verlassen. Im Weinberg dieser Welt ist letztlich alles umsonst. Nichts bringt die letzte Erfüllung unseres Lebens. Nichts stillt auf immer die Sehnsucht unseres Herzens. Gejagt und abgemagert müssen wir die Weinberge dieser Welt wieder verlassen. Ganz anders ist es im Weinberg Gottes. In seinem Reich, in seiner Liebe, in seiner Gemeinde ist auch alles umsonst. Aber nicht im Sinne von vergeblich und vergänglich, sondern im Sinne von frei und gratis. Gott schenkt uns seine Liebe umsonst. Seine Vergebung ist gratis. Sein Haus ist letztlich und sicher. Dort können wir bleiben und uns satt essen an den reichen Gütern seiner Barmherzigkeit. Dort wird die letzte Sehnsucht gestillt, der Lebenshunger wird befriedigt und der Durst nach Liebe und Geborgenheit kommt tief zur Ruhe. Unser Leben ist immer umsonst, entweder tragisch im Sinne von Vergeblichkeit oder glücklich im Sinne der Vollerfüllung. In Kolosser 3, Vers 2 heißt es: »Trachtet nach dem, was droben ist, nicht nach dem, was auf Erden ist.«

0: sich selbst behält.
1: Ihr hört weiter das DX-Programm hier von Radio HCJB und ich komme wieder zu den Sendezeiten und Frequenzen. Und zwar könnt ihr das DX-Programm hören jeden Samstag und Sonntag zu folgenden Zeiten: 6.30 Uhr, 11.30 Uhr, 16 Uhr, 19 Uhr und 23 Uhr, jeweils mitteleuropäischer Sommerzeit. Wir senden auf Kurzwelle auf 3.995 kHz im 75 Meter Band und 5.920 kHz im 49 Meter Band. Wir sind zu hören über den Satelliten Astra und wir haben im Internet eine Adresse, die heißt www.hcjb.de. Dort könnt ihr die Sendung im Livestream verfolgen und die Sendung auch im Podcast herunterladen. Und wir haben natürlich auch eine Telefon-App. Wenn ihr weitere Informationen braucht, dann schreibt uns bitte, wie gesagt, oder guckt auf der Webseite nach. Zum Schluss der Sendung gebe ich wie immer unsere Adresse bekannt. Und jetzt geht es weiter in unserem Programm mit einem Beitrag des ADXB, des Austrian DX Boards. Sie sind zurück aus der Sommerpause.

0: 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Herzlich willkommen zu unseren DIX und Mediennews im September 2026. Zusammengestellt und vor dem Mikrofon sitzend sind Harald Süß und Franz Bratzter. Satellit Astra 19,2 Grad Ost. Aufgeschaltet wurden die Arte Mediathek Internet vom französisch-deutschen Kulturkanal Arte und Join Mediathek anstatt des ehemaligen Vier Mediathek. Mit einem internettauglichen HBB-TV-Gerät kann man jetzt die gesamten frei empfangbaren Streaming-Programmangebote sowohl von Arte als auch von Join, der Pro7Sat1 Puls 4 GmbH, ohne extra die App aufzurufen, nutzen. Und unter Telegold 2 ist ein weiterer Musik-, Film- und Werbesender, der Deutsches Musikfernsehen GmbH aus Berlin, in Betrieb gegangen. 123.live nennt sich jetzt der ehemalige 123 TV HD Auktions- und Werbekanal. Und Punkt für Punkt wurde auf einen neuen Transponder mit einem Astra Promo aufgeschaltet. Digitales Antennenfernsehen DVB-T2 Österreich. Dreisat HD, der Deutsch-Österreich-Schweizer Kulturkanal, wechselte die Frequenz. Die Aussendung erfolgt wie schon vorher grundverschlüsselt und muss via Simple TV freigeschaltet und kostenfrei angemeldet sein. Die Join-Mediathek wurde anstatt der Vier-Mediathek auch wie am Astra-Satelliten aufgeschaltet. Slowakei. Unter 4KA-Infokanal wurde ein Infokanal des slowakischen Netzbetreibers swan.sk mit unter anderem TV-Programm-Tipps aufgeschaltet. Tschechien. Neu landesweit wurden Joy Family, ein Lifestyle-Unterhaltungskanal, und JS Mystery aufgeschaltet. Diese Station konzentriert sich hauptsächlich mit Geheimnisse, geheime Verbrechen, Paranormal- und UFO-Universum-Dokumentationen. Die Sender werden von der tschechischen Online-Plattform Joy.cz in Prag betrieben. Digitales Antennenradio DRB Plus Tschechien. Unter Teleco DRB Promo wurde ein Promokanal für DRB der tschechischen Teleco Digital AG teleco.cz in Betrieb genommen. Zun Radio, ein sogenannter House Dance Music Sender, wechselte auf eine andere MUX-Frequenz. Die Homepage läutet zu zunradio.cz. Auf der Homepage des ADXB Infoservice adxb.at findet man die genauen aktuellen Frequenzangaben, etwa unter Österreichs Satellitenprogrammierung, sowie diverse Rundfunk-Fernsehlisten zum kostenlosen Runterladen, als auch die gesammelten DIX und Mediennews. Und jetzt zu weltweiten Radioinfos von Harald.
1: Deutschland. EMG, die evangelischen Missionsgemeinden, auch der Missionsbote genannt, ist eine religiöse Gemeinschaft in Deutschland, die einmal pro Woche über Nauen eine Sendung in Deutsch verbreitet. Nicht so bekannt ist aber auch, dass man von dort diese Sendung mit einer ausführlichen QSL-Karte bestätigt. Man sendet jeden Samstag und Sonntag zwischen 11.30 Uhr und 12 Uhr UTC auf der Frequenz 6055 kHz. Dem Empfangsbericht sollte man ein Rückporto beilegen und den Bericht per Post schicken. Prinzipiell ist man aber auch per E-Mail erreichbar. Die Adresse lautet EMG Evangelische Missionsgemeinden, Missionsbote, in der Lauenburger Straße 12, in D51709 Marienheide, in Rot mit DT geschrieben, in Deutschland. Die E-Mail lautet info@missionsbote.de. Ansprechpartnerin ist Frau Lisa Helber. Großbritannien. Punjab Radio ist ein britischer Privatsender für die indische Hörerschaft in UK. Man kann den Sender abends auf Mittelwelle 558 kHz hören, wenn man nicht so nahe in Slowenien sich befindet, denn dort ist Moravidecki Magyar Radio aus Murska Sobota on air. Aber auch Rumänien mit dem Programm Radio Aktualität ist auf der gleichen Frequenz. Dennoch kommt das Signal aus UK manchmal auch in Ostösterreich durch. Wenn man den 3-Kilowatt-Sender aus der Region London hört, kann man auch einen Hörbericht an die Station versenden. Manchmal kommt tatsächlich von dort auch eine QSL zurück. Die Adresse lautet Punjab Radio House, Springfield Road, in Hyes mit YES geschrieben, Middlesex, in UB40TH in UK. Die E-Mail lautet info@panjabradio.co.uk. Finnland. Radio Hojeka aus Kalajoki im Norden des Landes ist eine FM-Radiostation, die auf mehreren UKW-Frequenzen in der Region ihr Programm aussendet. Im August wurde die Station aber auch auf Kurzwelle 7400 kHz in Mitteleuropa gehört. Es lohnt sich mitunter, diese Frequenz genauer abzuhören und zu schauen, ob diese Frequenz dauerhaft oder nur kurzzeitig on air war. Man kann die Station wie folgt kontaktieren: Radio Hiekka mit Doppel-K in Jukubolku 5 in 85100 Kalajoki in Finnland oder via E-Mail studio@radiohiekka.fi für Finnland. USA, Tschechien. Radio Prag feiert in diesem Jahr das 100-jährige Jubiläum vom tschechoslowakischen Rundfunk und sendet für Empfangsberichte eine der mehreren angebotenen Sonder-QSL-Karten. Auf Kurzwelle wird schon lange auf ausländische Sendeanlagen ausgewichen, so zum Beispiel über den US-Sender WRMI in Miami, genauer über die Kurzwellensendeanlage in Okeechobee in Florida. Gehört um 7.30 Uhr UTC auf 15.770 kHz in Englisch. Auch inhaltlich wird im Programm auf das Jubiläum eingegangen. Eine QSL kommt über folgende Briefadresse: Radio Prag International, englische Redaktion, Vinohradska 12 in 12099 Prag 2 in Tschechien. Oder via E-Mail english@radio.cz für Tschechien.
0: Und das waren die September 2026 Dix und Medientipps von Harald Süß und dem ADXB Infoservice. Die nächsten Tipps werden im Oktober ausgestrahlt. Quellen waren diesmal Franz Bratzter, ADXB Infoservice, satindex.de, digitalbeatradio.com und Harald Süß. Über Reaktionen freuen sich nach wie vor Harald Süß via E-Mail h.suess@aon.at und Franz Bratzter via E-Mail franz.bratzter@gmail.com bzw. der ADXB-Homepage adxb.at.

Ein ganz herzliches Dankeschön an Harald Süß und Franz Pratzter für diesen Beitrag. Und hier nun unsere Adresse, damit ihr uns auch gerne schreiben könnt, die lautet Radio HCJB Deutschland, Postfach 2504 N32715 Detmold. Oder schickt uns einfach eine E-Mail unter info@hcjb.de. Und das war's schon wieder für das Wochenende 26. 27. September. Danke, dass ihr dabei wart und schaltet gerne nächste Woche wieder ein. Wir senden übrigens 24 Stunden, 7 Tage die Woche und am Sonntag könnt ihr aber den Gottesdienst hören aus der St. Martini-Gemeinde in Bremen um 10 Uhr. Schaltet da auch gerne mal ein. Das war's jetzt aber. Ich möchte mich ganz herzlich von euch allen verabschieden. Hier am Mikrofon begleitete euch Horst Wiese. Und ich wünsche euch eine schöne Woche, Gottes Segen und gute X und bleibt auch gesund.

Bibelverse für Kinder erklärt. Denn der Herr ist der Geist. Wo aber der Geist des Herrn ist, da ist Freiheit. 2. Korinther 3, Vers 17. Unter dem Wort Freiheit verstehen viele Menschen unterschiedliche Dinge. Freiheit, das verbinden einige mit spannenden Abenteuern und Erlebnissen. Vielleicht denkt ein älteres Kind bei dem Wort Freiheit, wenn meine Eltern mir nichts mehr verbieten können, dann bin ich endlich frei. Der Apostel Paulus sagt, wo der Geist des Herrn ist, da ist Freiheit. Zugegeben, der 2. Korintherbrief ist nicht so ganz einfach zu verstehen, aber einen Schatz zu finden ist auch nicht so einfach. Wenn du wüsstest, dass auf deinem Lieblingsspielplatz ein Schatz verborgen ist, würdest du dir bestimmt viel Mühe geben, um ihn zu finden. So, jetzt habe ich meine Vorrede geschafft und das gibt uns die Möglichkeit, erstmal unseren Vers zu wiederholen. Denn der Herr ist der Geist. Wo aber der Geist des Herrn ist, da ist Freiheit. 2. Korinther 3, Vers 17. Der Apostel Paulus hatte wegen seines Glaubens Schwierigkeiten, die jeder Mensch bekommt, der an den Herrn Jesus glaubt. Doch der Herr Jesus wird all denen zum Tröster, die für ihn leiden müssen. Leider waren nicht alle Gläubigen in Korinth mit Paulus einverstanden. Es waren Lehrer in die Gemeinde nach Korinth gekommen, die einen sogenannten Empfehlungsbrief hatten. Sie erwiesen sich später als Irrlehrer, weshalb Paulus zu Recht fragt, ob er jetzt selbst einen Empfehlungsbrief von einer anderen Gemeinde braucht, damit sie glauben, dass er ein echter Lehrer ist. Und das ist ein kompletter Widerspruch, denn Paulus hatte ja schließlich die Gemeinde selbst gegründet. Das könnt ihr in der Apostelgeschichte, Kapitel 18, ganz einfach nachlesen. Bevor wir fortfahren, wiederholen wir unseren Vers. Denn der Herr ist der Geist. Wo aber der Geist des Herrn ist, da ist Freiheit. 2. Korinther 3, Vers 17. Bevor der Apostel Paulus diesen Vers an die Korinther schreibt, bereitet er sie darauf vor, ihn auch zu verstehen. Er ist nicht beleidigt, weil sie Zweifel daran haben, ob er auch wirklich ein echter Lehrer ist, sondern er nutzt als guter Lehrer genau diesen Umstand, um ihnen etwas ganz Wichtiges zu erklären. Es geht ihm um den Unterschied zwischen dem Gesetz, den er auch als Buchstaben bezeichnet, und dem Geist. Er sagt, der Buchstabe, also das Gesetz, tötet, der Geist macht lebendig. Er will, dass seine Leser lebendig sind und nicht Dinge tun, weil sie es müssen. Wenn du in der Schule bestimmte Dinge lernen musst, ohne dich dafür zu interessieren, dann ist das viel schwerer, als wenn du es selbst gerne lernen willst. Das hängt natürlich auch von einem guten Lehrer ab. Paulus will ein guter Lehrer sein. So erklärt er den Korinthern, dass Mose eine Decke über sein Angesicht legte, damit die Söhne Israels nicht auf das Ende des Vergehenden blicken sollten. In 2. Mose 34, in den Versen 29 bis 35, erfahren wir, dass Moses Gesicht leuchtete, als er vom Berg Sinai kam. Dort hatte er eine Begegnung mit dem Herrn gehabt. Dort gab Gott ihm die 10 Gebote auf steinernen Tafeln und die Gesetze. Das Leuchten wurde aber immer weniger, je länger diese Zeit zurücklag. Immer wenn Mose eine Begegnung mit Gott hatte, leuchtete sein Gesicht. Im Laufe der Zeit ging das Leuchten weg. Mose wollte nicht, dass die Israeliten das Weggehen des Lichtes auf seinem Gesicht sehen konnten, und deshalb tat er eine Decke auf sein Gesicht. Das ist sehr interessant für uns, denn Paulus erklärt den Korinthern und damit auch uns, dass diese Decke auch heute etwas ganz Wichtiges bedeutet. Denn seit der Herr Jesus für unsere Sünden am Kreuz auf Golgatha gestorben ist, sind wir nicht mehr an diese Gesetze gebunden. Das Leuchten auf dem Gesicht von Mose musste weichen, also langsam weggehen. Denn das bedeutet, dass das Gesetz zeitlich begrenzt ist, weil etwas anderes an die Stelle des Gesetzes tritt, nämlich der Tod und die Auferstehung des Herrn Jesus. Der Tod und die Auferstehung Jesu sind ewig gültig. Hast du schon mal gehört, dass vom Volk Israel gesagt ist, dass sie eine Decke auf den Augen haben? Sie lesen bis heute in ihren Synagogen nur bestimmte Teile aus dem Alten Testament. Das Kapitel 53 im Buch des Propheten Jesaja ist bis heute eine Stelle, die sie nicht lesen. Du kannst Jesaja 53 lesen. Da ist vom Leiden des Gottesknechtes die Rede. Das ist der Herr Jesus. Du brauchst keine Decke vor deinen Augen zu haben, sondern du bist frei, die Bibel zu lesen und immer mehr zu verstehen.
Du darfst verstehen, dass der Herr Jesus am Kreuz für deine und meine Sünden gestorben ist und dass du nicht dadurch gerecht wirst vor Gott, weil du alles richtig machst. Das kannst du nämlich gar nicht. Nein, die Decke vor deinen Augen geht weg, wenn du zugibst, dass du den Herrn Jesus brauchst. Er ist auferstanden und will auch aus dir einen neuen Menschen machen. Du hast unglaublich viele Möglichkeiten, die Bibel kennenzulernen. Du findest in der Bibel ganz viele Schätze, nicht nur einen. Mache dir die Mühe und lies sie. Vergeude deine Zeit nicht mit sinnlosen Dingen. Frage auch deine Eltern oder andere Menschen, die an den Herrn Jesus glauben. Wenn du niemanden kennst, den du fragen kannst, dann kannst du natürlich auch uns fragen. Hier unsere E-Mail bfke@dwgradio.de. Wie immer, so wiederholen wir auch heute zum Schluss unseren Vers. Denn der Herr ist der Geist, wo aber der Geist des Herrn ist, da ist Freiheit. 2. Korinther 3, Vers 17.

0: Es ist 17 Uhr.
1: 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Liebe Zuhörer, ich grüße Sie ganz herzlich zu unserer Themensendung. In der Predigtreihe zur Waffenrüstung Gottes setzt Dieter Borchmann heute mit dem Gürtel der Wahrheit und dem Brustpanzer der Gerechtigkeit fort. Wir wünschen Ihnen Gottes Segen beim Zuhören.
2: Lass uns jetzt zu den Details übergehen und das erste Element der Waffenrüstung betrachten. Vers 14 beginnt wieder so, wie Vers 13 geendet hat und wiederholt, dass es hier darum geht, festzustehen und nicht im Staub zu landen. Nun, ich möchte hier als Fußnote gerne auf die Sprache von 1. Korinther 9 zurückgreifen. Wovor hatte Paulus besonders Angst? Damit ich nicht anderen verkündige. 1. Korinther 9, 27. Und selbst Adokimos, das heißt verwerflich werde. Meine große Furcht besteht darin, dass ich anderen verkündige und mich selbst durch irgendeine Sünde disqualifiziere. Und deshalb sagt er, ich bezwinge meinen Leib und beherrsche ihn, damit ich nicht anderen verkündige und selbst verwerflich werde. So steht nun fest. Eure Lenden umgürtet mit Wahrheit. Nun, der Teufel ist von Anfang an ein Lügner. Sein ganzes System besteht nur aus Lügen. Alles, was aus seinem Mund kommt, ist eine Lüge oder eine Halbwahrheit. Und deshalb würden wir verstehen, dass die Wahrheit das erste Mittel ist. Und das will ich euch auch ein wenig vertiefen. Das erste Mittel zur Verteidigung ist die Wahrheit. Es ist mehr als wahrscheinlich, dass Paulus mit römischen Soldaten vertraut war. Sie waren überall, wo er hinkam, in Israel, als er dort war, in Jerusalem, als er in Tarsus war, in seiner Heimatstadt, dort waren die Römer. Die Römer beherrschten zu jener Zeit die Welt, sie waren überall, wo Paulus hinreiste, und er sah überall römische Soldaten. Und überall konnte er wahrnehmen, wie diese Soldaten gekleidet waren. Und das Erste, was an einen römischen Soldat auffallen würde, wenn er sich für eine Schlacht vorbereitete, ist ein Gürtel oder eine Schärpe, die er umlegte. Das lag daran, dass ein römischer Soldat eine Tunika trug, ein Gewand, aber für Männer. Ja? Es hatte zwei Löcher für die Arme und ein Loch für den Kopf, und man zog es an und es reichte bis an die Knie. Und wenn man in den Kampf zog, wurde diese Tunika mit einer Schärpe oder eben einem Gürtel festgezurrt. In der Regel trug ein Soldat auch ein Unterkleid, sodass die Ecken der Tunika, der lange Saum der Tunika, hochgezogen und in die Schärpe eingesteckt und so fest wie möglich gezogen wurde. Dann denkt daran, dass ihr in einem Nahkampf steht und ziehen wollt. Ihr wollt nicht, dass euer Gewand im Wind herumflattert oder jemand es festhält und euch über den Kopf zieht und dann, naja, dann ist der Kampf vorbei. Ihr könnt euch nicht auf einen tödlichen Nahkampf einlassen, wenn euer Gewand herumflattert, sich in den Sträuchern und Büschen verheddert und euch in die Quere kommt. Wenn ihr das Schwert irgendwann

oder aus irgendeinem anderen Material, um alles zusammenzuraffen, das Gewand hochzuziehen, wenn es irgendwie zu lang war, um es festzuzurren, damit er sich schnell bewegen konnte und niemandem gegenüber benachteiligt wäre. An dieser Schärpe wurden in der Regel auch seine Waffen befestigt. Es hielt ein Schwert oder einen Bogen oder auch einige Pfeile. Diese Schärpe hatte in der Regel auch einige Identifikationsmerkmale, die vielleicht darauf hinweisen oder hinwiesen, in welcher Schlacht der Soldat gekämpft hatte, welche Schlachten er schon gewonnen hatte oder er eine Auszeichnung für seinen Heldenmut erhalten hatte oder nicht. Und so wurde die Schärpe effektiv zum Sinnbild für den Kampf. Sie war ein Kennzeichen des Kampfes. Dort waren die Waffen des Soldaten, dort waren die Auszeichnungen. Aber noch wichtiger, dass man durch die Schärpe verkündete, dass alle losen Enden zusammengerafft wurden, weil man in einem tödlichen Kampf zog. Es ist eine passende Kombination von Dingen, denn genau das ist es, was der Apostel Paulus uns verständlich machen möchte, dass wir den geistlichen Kampf nie gewinnen werden, wenn wir nicht wirklich darauf vorbereitet sind. Und das bedeutet es, vorbereitet zu sein. Das ist es, was ich euch in 1. Petrus 1, Vers 13 und 14 vorgelesen habe. Umgürtet eure Lenden und zurrt alle losen Enden eures Lebens fest. Sein vorbereitet sein. Das Zeichen, was dafür steht, ist der Gürtel der Wahrheit. Im Griechischen Aletheia, man könnte sagen, das ist der Inhalt beziehungsweise das Unverborgene und das wäre wahr und richtig. Aletheia kann sich auf die Wahrheit beziehen und das ist ein wichtiges Element davon. Wir müssen uns zu der Wahrheit bekennen. Aber, hört genau zu, es ist mehr als nur der Inhalt und das Unverborgene, denn später kommt ein weiterer Teil der Waffenrüstung, das sich das Schwert des Geistes nennt, das ist das Wort Gottes. Wir reden also weniger über die Tatsache, dass wir in den Kampf ziehen und hier das Wort Gottes, die Wahrheit in irgendeiner Art schwingen, nicht so sehr über Aletheia als Wahrheit, als Inhalt, als Unverborgenes, als etwas, was wir einwenden müssen, sondern vielmehr Aletheia als Wahrhaftigkeit, als eine Einstellung. Steht ihr das? Weil wir an die Wahrheit glauben, weil wir die Wahrheit lieben, ziehen wir in den Krieg für die Wahrheit. Wir zurren alle losen Enden fest. Das ist die Aufrichtigkeit, wenn man so möchte. Wahrhaftigkeit, Integrität, wahre Hingabe. Es ist nicht so sehr Inhalt als Bekenntnis und Engagement. Worum es hier wirklich geht, ist die Einstellung. Wir haben ein kampfbereites Herz. Darum geht es bei diesem Gürtel der Wahrheit. Wir sind nicht unvorbereitet dort draußen. Wir haben alle losen Enden zusammengerafft. Wir haben die Schärpe angelegt, die unsere Waffen enthält und uns zu Soldaten macht. Wir haben ein kampfbereites Herz. Wir sind uns der Kosten bewusst. Wie Jesus sagte es, ziehe niemand in den Krieg, ohne vorher Berechnungen anzustellen. Der wahre Christ liebt die Wahrheit und ist bereit, für die Wahrheit zu kämpfen. Wir werden den Glauben, der den Heiligen ein für alle Mal verliehen wurde, ernsthaft verfechten. Wir ziehen in den Kampf für die Wahrheit. Aber in Wirklichkeit ziehen wir für unseren eigenen geistlichen Schutz in den Kampf. Bedenkt, wir reden nicht so sehr von der Förderung des Evangeliums, als davon, uns gegen Satan zu verteidigen. Ihr Lieben, ihr werdet den geistlichen Kampf gegen euren furchterregenden Feind, mit dem ihr Tag für Tag konfrontiert werdet, nie gewinnen, wenn ihr euch für diesen Sieg nicht voll und ganz einsetzt. Wenn eure christliche Praxis sich einfach nur durch Untätigkeit auszeichnet, werdet ihr ein ständiger Verlierer sein. Wenn ihr mit all den losen Enden eures Lebens zufrieden seid, mit all den kleinen Sünden, die da noch sind, wenn ihr mit sporadischem Interesse am Gebet zufrieden seid, mit sporadischem Interesse am Lobpreis, Gleichgültigkeit gegenüber großartiger geistlicher Wahrheit, wenn ihr zufrieden seid mit eurem geringen Verständnis der Größe Gottes, wenn ihr zufrieden seid

0: mit den Sünden in eurem Leben, dann seid ihr ein vorbelasteter Soldat, schlecht auf den Kampf vorbereitet. Stellt euch dann auf eine Niederlage ein. Um mit den Worten aus Hebräer 12 zu sprechen, benutze diese Worte gerne, in einer völlig anderen Metapher allerdings. Wenn ihr ein Rennen lauft, müsst ihr die Gewichte ablegen. Ja? Ein 100-Meter-Läufer trägt in der Regel keine Jacke. Man legt alles ab, was einen belastet. Und das ist genau das, was der Apostel sagt. Er sucht nach jenem aufrichtigen Engagement. Im Englischen heißt es sincere oder sine sera. Aus dem Lateinischen kommt es. Das bedeutet ohne Wachs. Sine sera bedeutet ohne Wachs. Woher kommt das? Wenn man in der früheren Zeit Töpfe herstellte, auch heute kann man das noch machen, wurden diese gebrannt. Und manchmal zersprang so ein Topf beim Brennen. Ein Topf mit einem Sprung konnte man nicht verkaufen. Aber es gab immer skrupellose Leute, die nahmen dann Wachs und schmierten die Risse mit Wachs zu, übermalten alles schön und dann verkauften sie ihn dennoch. Wenn jemand ihn dann das erste Mal auf den Herd stellte und etwas hineintat, rate mal was, dann zerschmolz der Wachs und alles lief aus dem Riss heraus. Aber jemand, der aufrichtig ist, übertüncht nicht seine Risse. Diese Menschen schmelzen nicht und werden nutzlos, wenn es brenzlig wird. Und Jesus ist natürlich dafür das ultimative Beispiel. Und Paulus folgte seinem Vorbild und ist ein großartiges Vorbild für jemanden, der wie ein Soldat in den Krieg zieht, bereit, sich allem zu widersetzen, das ihm begegnet. Er sagt zu den Korinthern, 2. Korinther 1, 12, mein Gewissen ist rein. Ich weiß, dass ich in gottesfürchtiger Aufrichtigkeit und geistlicher Integrität bei euch gelebt habe. Kein Riss. Das ist so wichtig. Er sagt, ich habe ein Leben schändlicher Heimlichkeiten abgelehnt. Selbes Buch, Kapitel 4. Wie sehr wollt ihr gewinnen? Das ist die Frage. Ich bin wirklich überzeugt, dass die meisten Christen den geistlichen Kampf in ihrem Alltag verlieren, weil ihnen der Kampf nicht wirklich wichtig ist. Es ist ihnen nicht so wichtig. Sie leben in großer Gleichgültigkeit und haben keinen eigenen Antrieb. Für manche Menschen ist das Leben so. Aber wenn euch der geistliche Kampf gleichgültig ist, glaubt mir, dann werdet ihr ihn verlieren und ihr werdet trübsinnig leben. Die Chance, weil die ewige Belohnung auf Nützlichkeit und Freude und Seligkeit ist völlig dahin. Wenn ein Gläubiger sich jedoch so wie ein Soldat engagiert, um es mit den Worten des Paulus in 2. Timotheus 2 zu sagen, da heißt es nun, erdulde die Widrigkeiten als ein guter Streiter, schreibt der Timotheus, wer Kriegsdienst tut, verstrickt sich nicht in Geschäfte des Lebensunterhalts, damit er dem gefällt, der ihn in den Dienst gestellt hat. Betrachtet euer ganzes Leben aus der Perspektive eines Soldaten. Nun, ich weiß, wir haben nicht so viele aktive oder aktiv gewesene Soldaten unter uns. Mit Ausnahme, ich muss meinen Vater nochmal einfügen hier. Wenn ihr mit ihm sprecht, habt ihr ein lebendiges Beispiel und könnt diesbezüglich eine Menge lernen. Im Kriegszustand kommt nicht einfach jemand auf euch zu und sagt, hallo, wir möchten gerne, dass du in unsere Streitkräfte kommst. Könntest du in deiner Terminplanung für diese Woche einen Kampf einplanen? Oder wenn es dir möglich ist, möchten wir gerne, dass du jeden Tag für eine Weile da bist. Und übrigens, wenn du kommst, möchten wir auch, dass du die Uniform trägst, die wir dir geben. Wäre das in Ordnung? Hey, ich hoffe, ihr wisst, dass das Unsinn ist. Wenn jemand in den Krieg zieht, muss er dort rund um die Uhr verfügbar sein. Und das für die gesamte Zeit einer militärischen Auseinandersetzung. Du bist ein Soldat und nichts anderes als ein Soldat. Das ist alles, was du bist, nicht mehr und nicht weniger. Und so ist es auch in diesem geistlichen Kampf. Du legst an, umgürtest dich und zurrst fest. Du gehst in den Kampf, weil du so bist. Du bist ein Soldat und kämpfst in einem Krieg. Du setzt dich für Gehorsam ein, für den Kampf gegen den Feind in der Stärke Christi. Engagement um jeden Preis. Das ist der Gürtel der Wahrheit. Ich möchte über ein zweites Teil der Waffenrüstung reden, das wir ebenfalls in Vers 14 finden. Da heißt es, und angetan mit dem Brustpanzer der Gerechtigkeit, dem Brustpanzer der Gerechtigkeit. Nun, Hingabe ist wichtig. Hingabe ist unverzichtbar. Engagement ist unverzichtbar. Aber es muss durch den Brustpanzer der Gerechtigkeit unterstützt werden. Nun, es wäre zu schön, wenn ihr ein römischer Soldat wärt, euren Gürtel anzulegen und allen Ecken hochzuziehen, eure Mini-Tunika einsatzbereit zu machen und keine losen End zu haben. Aber ihr geht los und habt den Brustpanzer vergessen. Das wäre ein gefährliches Unterfangen. Nun, es ist schwer, die relative Bedeutung der verschiedenen Teile der Waffenrüstung zu unterscheiden. Und deshalb wollen wir das auch gar nicht erst versuchen. Wir sehen sie vielleicht einfach in der Reihenfolge, in der ein Soldat sie anlegen würde. Aber das stimmt vielleicht nicht einmal unbedingt, denn es wäre schwer, die Sandalen anzuziehen, wenn man den Brustpanzer bereits trägt. Ich glaube deshalb, dass man die Sandalen wahrscheinlich angezogen hätte, nachdem man die Tunika einsatzbereit gemacht hatte. Oder vielleicht sogar davor. Hier geht es also nicht um Prioritäten oder Abfolgen. Alle Teile sind unverzichtbar und gleichermaßen notwendig. Aber es gibt etwas beim Brustpanzer der Gerechtigkeit, das überaus wichtig ist, denn der Brustpanzer schützt den verletzlichsten Teil des Körpers eines Soldaten. Manchmal trug ein römischer Soldat einen Brustpanzer aus sehr schwerem Leinen, an denen einander überlappende Teile zusammengefügt wurden. Manchmal aus Eisen, andere Male aus Horn. Aber meistens wurde er offensichtlich aus Metall gemacht, manchmal gewebten Kettenmetall, das sehr, sehr schwer war. Manchmal wurde gewebtes Kettenmetall durch Metallringe miteinander verbunden und manchmal wurde es nur durch ein dünn gehämmertes Metallblech hergestellt. Wir wissen nicht wirklich, welche Art von Mann sich hinter dem großen, gegossenen römischen Brustpanzer aus Metall befindet. Kein römischer Soldat hätte erwägt, in die Schlacht zu ziehen, ohne dass seine lebenswichtigen Organe geschützt wären. Nun, ein Schuss in den Oberschenkel oder in die Schulter, den kann man verkraften. Den kann man sich wieder rausziehen und das würde heilen. Aber wenn hier am Thorax, ja, am Oberkörper, wenn ihr hier angeschossen werdet, ist das wirklich ernst. Deshalb schützt eure lebenswichtigen Organe. Und was ist dieser Brustpanzer? Er ist Gerechtigkeit. Das ist es. Und was uns von den Pfeilen und Speeren und Schwertern und vernichtenden Schlägen der Hämmer, die im Kampf geschwungen werden, schützt, ist Gerechtigkeit. Gerechtigkeit schützt unsere lebenswichtigen Bereiche. Nun, worüber reden wir hier? Über was für eine Art von Gerechtigkeit reden wir? Um welche Art von Gerechtigkeit geht es hier? Nun, es gibt nur eine Gerechtigkeit, denn es ist Gottes Gerechtigkeit. Und die einzige Gerechtigkeit, die uns beschützen wird, ist wahre Gerechtigkeit. Und die einzig wahre Gerechtigkeit gehört zu Jesus Christus. Reden wir also von der zugerechneten Gerechtigkeit? Reden wir über die Gerechtigkeit, die uns durch den Glauben in Christus zugerechnet wird? Über die Paulus zum Beispiel in Philipper 3 spricht, wenn er sagt, er habe Gerechtigkeit gefunden, aber nicht seine eigene, sondern die Gerechtigkeit aus Gott, die ihm aufgrund des Glaubens in Christus zuteil wird? Ist das, wovon wir sprechen? Reden wir über jene forensische Gerechtigkeit, durch die wir vor Gott für gerecht und rechtschaffen befunden werden? Ist es das, worüber wir sprechen? Reden wir wieder über zugerechnete Gerechtigkeit? Unsere gesamte Gerechtigkeit, die wie ein beflecktes Kleid ist, bedeckt. Jesaja 64, Vers 5 oder in einigen Übersetzungen, Vers 6. Nun, ich glaube nicht. Ich glaube, er spricht hier nicht von dieser Art Gerechtigkeit. Andernfalls müssten wir sie nicht anlegen, oder? Weil wir sie schon anhaben. Wir haben bereits zugerechnete Gerechtigkeit. Wir haben eine Gerechtigkeit, die uns von Gott gewährt wurde und uns tadellos über die Verdammnis hinaus macht. Und diese Gerechtigkeit ist von Christus uns bereits gegeben worden. Sie ist ein Geschenk Gottes. Der Text des Liedes von Graf Zinzendorf ist sehr wunderbar und ihr kennt diesen Text, viele von euch vielleicht. Christi, Blut und Gerechtigkeit, das ist mein Schmuck und Ehrenkleid. Damit will ich vor Gott bestehen, wenn ich zum Himmel werde eingehen. Und dann schrieb er, ich glaube an Jesu, um welcher spricht. Wer glaubt, der kommt nicht ins Gericht. Gottlob, ich bin schon frei gemacht und meine Schuld ist weggebracht. Du Ehrenkönig Jesu Christ, des Vaters einziger Sohn du bist. Erbarme dich der ganzen Welt und segne, was sich zu dir hält. Ja, genau das. Das haben wir. Diese Art von Gerechtigkeit haben wir. Wir haben jene zugerechnete Gerechtigkeit, die uns gut geschrieben wird. Aber darum geht es hier nicht. Das legt man sich selbst nicht an. Das legte Gott uns an, als wir errettet wurden. Aber Theologen haben immer wieder über zugerechnete Gerechtigkeit und verliehene Gerechtigkeit gesprochen. Zugerechnete Gerechtigkeit und verliehene Gerechtigkeit, haben sie gesagt. Wir haben durch Gott eine Gerechtigkeit, die nicht unsere eigene ist, sondern Christus gehört. Aber wir sind auch gehalten, dementsprechend ein gerechtes Verhalten an den Tag zu legen. Zum Beispiel lesen wir das in Philipper Kapitel 2, Vers 12. Da heißt es, darum, meine Geliebten, wie ihr alle Zeit gehorsam gewesen seid, nicht allein in meiner Gegenwart, sondern jetzt noch viel mehr in meiner Abwesenheit, verwirklicht eure Rettung mit Furcht und Zittern, denn Gott ist es, der in euch sowohl das Wollen als auch das Vollbringen wirkt nach seinem Wohlgefallen. Gott hat euch eine verliehene Gerechtigkeit gegeben und mit dieser verliehenen Gerechtigkeit zum Zeitpunkt eurer Errettung hat er euch den Geist Gottes gegeben. Er hat euch neues Leben in der Erneuerung gegeben. Jetzt seid ihr sowohl fähig als auch verantwortlich dafür, die Gerechtigkeit umzusetzen, die Gerechtigkeit, die euch verliehen ist. Erneuerung, Wiedergeburt, Errettung, Bekehrung machen das möglich, machen die Verleihung einer praktischen Gerechtigkeit in Fragen des alltäglichen Lebens wirklich. Und darum geht es hier. Es geht um die praktische Gerechtigkeit. Er sagt quasi, wenn ihr erwartet, in den Kampf zu ziehen, müsst ihr bereit sein, ihr müsst engagiert sein, ihr müsst euch dafür einsetzen, ergeben sein und verstehen, dass ihr Soldaten seid, zurrt die losen Enden eures Lebens fest, aber schlagt diesen Weg nicht ein, wenn ihr in eurem Lebenswandel Gott nicht gehorsam seid. Das ist das Fazit. Eine heilige Lebensweise ist der Brustpanzer der Gerechtigkeit. Eine heilige Lebensweise ist der Brustpanzer der Gerechtigkeit. Wenn es eine Schwachstelle in eurer Waffenrüstung gibt, einen schwachen Punkt, Sünden, Ungehorsam, eine falsche Einstellung, wenn es nicht bekannte, nicht gebüßte Sünden gibt, seid ihr verletzlich. Wenn ihr mit dem Gedanken an Sünde in eurem Leben spielt und aggressiv werdet und ihr in eine geistliche Auseinandersetzung geratet und zum Angriff übergeht und Seelen aus dem Reich der Finsternis zu retten und ihr einige Probleme in eurem Leben habt, während ihr euch noch nicht angenommen habt, glaubt mir, dann zieht ihr ohne den Brustpanzer der Gerechtigkeit los. Das ist damals auch meinen Freunden passiert. Ich hatte einen weiteren sehr guten Freund, den ich bis heute noch schmerzhaft vermisse, der viele wunderbare Begabungen besaß, der eine theologische Ausbildung absolvierte und auch in die Mission wollte, mit dem ich gerne Seite an Seite gekämpft hätte und dies auch tat, der aber durch Unachtsamkeit in seinem Glaubensleben eine große Niederlage in seiner Ehe erlitt. Man kann zwar sagen, ich will in den Dienst eintreten, aber wenn ihr das Reich der Finsternis eindringen und aggressiv werden wollt und viel unterwegs seid für den Herrn, sollt ihr besser sicher gehen, dass ihr geschützt seid, denn sonst seid ihr wirklich verletzlich verwundbar. Es reicht nicht aus, einfach aggressiv zu sein. Es reicht nicht aus, sich einfach zu engagieren. Ihr müsst dafür sorgen, dass ihr diesen sehr klaren und einfachen Anweisungen folgt. Es ist nicht schwer zu verstehen, was Paulus in 2. Korinther Kapitel 7 meint. Hört mal auf seine Worte dort, Vers 1. Weil wir nun diese Verheißung haben, Geliebte, so wollen wir uns reinigen von aller Befleckung des Fleisches und des Geistes zur Vollendung der Heiligkeit in Gottes Furcht. Das ist wichtig für uns. In den früheren Abschnitten sprach er übrigens davon, nicht mit Ungläubigen zu verkehren, nicht mit Ungläubigen in einem fremden Joch zu ziehen. Wenn Satan Sünde sieht, hält er in dieser Nische Einzug. Ihr werdet verletzlich, wenn das System der Welt für euren schwachen Punkt attraktiv erscheint. Und der kleinste Schwachpunkt kann auf sehr verhängnisvolle Weise ausgenutzt werden. Legt die Waffenrüstung Gottes an. Und das beginnt mit Engagement und erfordert Gerechtigkeit. Ich möchte aufhören, indem ich euch Römer 13, Vers 11 vorlese. Denn hier wird auf andere Weise noch einmal ausgedrückt, was ich gerade gesagt habe. Römer 13, Vers 11. Da heißt es, und dieses sollen wir tun, als solche, die die Zeit verstehen, dass nämlich die Stunde schon da ist, dass wir vom Schlaf aufwachen sollten. Denn jetzt ist unsere Errettung näher, als da wir gläubig wurden. Er sagt, seht, wir sind dem Ende näher, als wir es je waren. Sie waren es und wir sind es. Es ist Zeit aufzuwachen, es ist Zeit, euren Gürtel anzulegen und in den Kampf zu ziehen. Die Nacht ist vorbei, der Tag ist nahe. Lasst uns deshalb die Werke der Finsternis ablegen und die Waffen des Lichts anlegen. Die Waffen des Lichts und das Ablegen der Werke der Finsternis sind nur eine Umschreibung für den Brustpanzer der Gerechtigkeit. Und was bedeutet das? Lasst uns anständig wandeln wie am Tag. Nicht in Schlemmereien und Trinkgelagen, nicht in Unzucht und Ausschweifung, nicht in Streit und Neid. Und wenn ich sage, legt die Waffenrüstung des Tages an, und wenn ich sage, legt den Brustpanzer der Gerechtigkeit an, meine ich damit, legt wen an? Den Herrn Jesus Christus. Reicht dem Fleisch in Bezug auf seine Gelüste nicht einmal den kleinen Finger. Vielleicht habt ihr das Engagement oder den Eifer, vielleicht sagt ihr sogar, ja, ich will auf eine theologische Hochschule, ich will auf eine Bibelschule oder was auch immer, ich will mich ausbilden lassen, ich will dem Herrn dienen, aber der Brustpanzer muss dabei getragen werden. Es ist erstaunlich, wie schwer es ist, diesen Brustpanzer anzubehalten. Es ist sehr schwer, diesen Brustpanzer anzubehalten. Deshalb legt ihn an, wenn er abgefallen ist. Er ist die Waffe des Lichts gegen die Finsternis. Und das bedeutet im Wesentlichen, zieht den Herrn Jesus Christus an. Er ist das perfekte Vorbild für die Gerechtigkeit. Und nächstes Mal werden wir darüber reden, wie unsere Füße vorbereitet werden. Lasst uns beten.
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0: und Peter Bergmann. Margarete Ebersold hatte am 20. September Geburtstag. Liebe Margarete, ich wünsche dir in deinem 40. Lebensjahr viele freudige, gesegnete Stunden. Lass dieses Jahr für dich ein besonderes Jahr sein. Deine Tante.

Behüt dich Gott auf allen Wegen. Sei er dir immer, immer nah. Er wird dir seinen Segen geben, den brauchen ich und du, nicht wahr? Behüt dich Gott am Abend und am Morgen, am Tage und bei dunkler Nacht. Bring ihm doch alle deine Sorgen. Sein Aug ist über dir und wacht. Behüt dich Gott, drei kurze, wichtige Worte. Wie gerne hören wir die doch. Egal an welchem weiten Orte. Der Herr behütet und beschützt dich auch. Behüt dich Gott an Leib und Seele. In Vaterhände lege deinen Tag. Er wird dir Kraft und Segen geben, wird führen dich auch durch die dunkle Nacht. Behüt euch Gott. Das ist mein Wunsch für alle. Behüte euch der gnädige und der liebe Gott. Auch dir, mein Freund, will ich es sagen. Gott ist dir nah in jeder Not.

Behüt dich Gott auf allen deinen Wegen. Sei er dir immer, immer nah. Er wird dir seinen Segen geben. Den brauchen ich und du, nicht wahr? Behüt dich Gott. 3 kurze, wichtige Worte.

0: Am 22. September hatte Elisabeth Warkentin aus Frankenthal Geburtstag. Liebe Nichte Elisabeth, ich wünsche dir zu deinem 37. Geburtstag alles Gute, Gottes Segen und Gesundheit für das kommende Lebensjahr.
1: Psalm 139, die Verse 1 bis 5. Dem Chorleiter von David, ein Psalm. Herr, du hast mich erforscht und erkannt. Du kennst mein Sitzen und mein Aufstehen. Du verstehst mein Trachten von fern. Mein Wandeln und mein Liegen, du prüfst es. Mit allen meinen Wegen bist du vertraut. Denn das Wort ist noch nicht auf meiner Zunge. Siehe, Herr, du weißt es genau. Von hinten und von vorn hast du mich umschlossen. Du hast deine Hand auf mich gelegt.
0: Ihre Tante wünscht Elisabeth das Lied »Vergiss nicht zu danken dem ewigen Herrn«.

0: Auch Sophia Thiessen hatte am 22. September Geburtstag. Ihr Ehemann Nick wünscht ihr Nehemia 8, Vers 10. Darum seid nicht bekümmert, denn die Freude am Herrn ist eure Stärke.
1: Liebe Sophia, zu deinem 22. Geburtstag wünsche ich dir viel Kraft und Gottes Segen. Ich habe dich lieb. Von deinem Ehemann Nick.

0: Lilly Vogt aus Neuwied hatte am 23. September Geburtstag. Liebe Tante Lilly, ich wünsche dir zu deinem 88. Geburtstag Gottes Segen, Gesundheit, Kraft und Mut. Der Herr ist immer bei dir und hält dich an seiner Hand. Von Irene.
1: Vertraue Gott. Vertraue ihm. Lass doch dein Sorgen. Das Sorgen bringt dich nicht voran. Leg hin in Gottes Hände deinen Morgen, dann wirst du ruhig und geborgen sein. Vertraue ihm, befiehl du deine Wege, dem Schöpfer, welcher über alles herrscht. Er wird bestimmt dir seinen Segen geben. Vertraue ihm und glaube immer fest. Vertraue ihm, nicht nur in Freude, vertraue ihm in Leid und Schwierigkeit. Gott möchte dein Vertrauen haben, so wie ein Kind dem Vater voll vertraut. Auch wenn es dunkel wird in deinem Leben, vertraue ihm. Er bringt dich sicher durch. Er lässt dich nicht allein auf deinen Wegen. Er wird es niemals, niemals tun. Vertraue ihm. Halt dich an Gott ganz feste. In Leid, in Trübsal und in Schwierigkeit. Das ist für uns das Allerbeste. Gott zu vertrauen zu jeder Zeit.

0: Am 24. September hatte Nelly Isaac aus Schieder Geburtstag. Wir gratulieren ihr von Herzen zu ihrem Geburtstag und wünschen ihr, möge Gott sie in ihrem weiteren Leben reich segnen, ihr seine Nähe immer wieder vor Augen führen und sie mit Freude und Zuversicht beschenken. Deine Annie, Lydia und Mariella, Onkel Jakob und Tante Erika Nickel, Tante Lili Reimer und Tante Käthe Friesen.
1: Psalm 55, Vers 23. Wirf auf den Herrn deine Last, und er wird dich erhalten. Er wird für ewig nicht zulassen, dass der Gerechte wankt.

0: Jolien Repsch aus Niederbreitbach hatte am 25. September Geburtstag. Die Tante wünscht Gottes Segen für das neue Lebensjahr und viele gesegnete Stunden im Kreis der Lieben.
1: Ich schaue zurück aufs letzte Jahr und viel Erinnerung kommt auf. Nicht immer es hier einfach war, doch schaue dankbar ich hinauf. So oft enttäuscht, doch Gott war treu. Wie oft hab dieses Ich erlebt. Er zeigte seine Lieb aufs Neu. Davon hat oft mein Herz gebebt. So oft gefreut, es kam von ihm. Denn er erfüllte stets mein Herz. Die Freud hat er mir gern geliehen, selbst in dem allergrößten Schmerz. So oft gebetet zu dem Herrn. Er hat aus Gnaden es gehört. Gemeinschaft hatte ich mit ihm und nichts hat uns darin gestört. So oft er redete mit mir und seine Stimme gab mir Mut, auch wenn verzweifelt ich war hier, es ging mit ihm mir wieder gut. So viel erlebt hab ich mit Gott, nicht alles wiedergeben kann, ob durch die Freude oder Not, mein Gott ja immer bei mir war.

0: Maria Wanke gratuliert Larissa Wanke aus Pfedelbach zum 77. Geburtstag, den sie am 25. September beging.
1: Psalm 18, die Verse 2 bis 3. Ich will dich von Herzen lieben, o Herr, meine Stärke. Der Herr ist mein Fels, meine Burg und mein Retter. Mein Gott ist mein Fels, in dem ich mich berge, mein Schild und das Horn meines Heils, meine sichere Festung.

0: Elli Dück und Simon Liebenau aus Frankenthal haben beide am 26. September Geburtstag. Eure Tante wünscht euch Gesundheit, Kraft für eure Aufgaben und viele glückliche Jahre im Kreise der Familie.
1: Psalm 23. Ein Psalm von David. Der Herr ist mein Hirte, mir wird nichts mangeln. Er lagert mich auf grünen Auen, er führt mich zu stillen Wassern. Er erquickt meine Seele, er leitet mich in Pfaden der Gerechtigkeit um seines Namens willen. Auch wenn ich wandere im Tal des Todesschattens, fürchte ich kein Unheil, denn du bist bei mir. Dein Stecken und dein Stab, sie trösten mich. Du bereitest vor mir einen Tisch angesichts meiner Feinde. Du hast mein Haupt mit Öl gesalbt, mein Becher fließt über. Nur Güte und Gnade werden mir folgen alle Tage meines Lebens, und ich kehre zurück ins Haus des

0: Frieda Tövs aus Engelskirchen ist heute am 26. September 73 Jahre alt geworden. Der Seniorenkreis der Gemeinde Berstig wünscht ihr Gottes Segen, die nötige Gesundheit und alles Gute im neuen Lebensjahr.
1: Psalm 71, Vers 3. Sei mir ein Fels zur Wohnung, zu dem ich kommen kann. Du hast geboten, mich zu retten, denn mein Fels und meine Burg bist du.

0: Die Kinder Emily, Nathan, Elias, Thalia, Gabrian, Anna-Marie, Lenora, Ella May, Makayla und Avia grüßen ihre Eltern, Paul und Nelly Rempel, und wünschen ihnen zum 22. Hochzeitstag Gottes reichen Segen und alles erdenklich Gute.
1: 1. Korinther 13, Verse 4 bis 8. Die Liebe ist langmütig. Die Liebe ist gütig, sie neidet nicht, die Liebe tut nicht groß, sie bläht sich nicht auf, sie benimmt sich nicht unanständig, sie sucht nicht das Ihre, sie lässt sich nicht erbittern, sie rechnet Böses nicht zu. Sie freut sich nicht über die Ungerechtigkeit, sondern sie freut sich mit der Wahrheit. Sie erträgt alles, sie glaubt alles, sie hofft alles, sie erduldet alles. Die Liebe vergeht niemals, seien es aber Weissagungen, sie werden weggetan werden. Seien es Sprachen, sie werden aufhören. Sei es Erkenntnis, sie wird weggetan werden.

0: Das waren die Grüße und Segenswünsche für diese Ausgabe der Sendung Wunschbox von Radio Segenswelle.
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Ich begrüße euch hier ganz herzlich bei der DX-Sendung von Radio HCJB am Wochenende 26. 27. September. Schön, dass ihr auch heute eingeschaltet habt. Es geht los mit den DX-Tipps und Heinz Schulz, dann eine kleine Andacht mit Rüdiger Klaue und zum Schluss die DX-Tipps des ADXB. Ja, sie sind zurück aus der Sommerpause und es gibt einen ganz neuen Beitrag. Schön, dass ihr eingeschaltet habt. Hier am Mikrofon begleitet euch Horst Wiese und ich wünsche euch angenehme und störungsfreie 30 Minuten.

Herzlich willkommen zu einer neuen Ausgabe der DX-Tipps bei Radio HCJB und FM Kompakt. Am Mikrofon begrüßt euch wie immer Heinz Schulz. Alle Sendezeiten sind, sofern nicht anders angegeben, in UTC. Die irische Regulierungsbehörde für Telekommunikation hat die seit fast 40 Jahren auf Mittelwelle 846 kHz sendende Station Radio North am 10. September ausgehoben und dabei die gesamte Infrastruktur konfisziert. Sogar Kabelsteckverbinder wurden eingezogen. Auch ein Nautel-Verstärker wurde mitgenommen, der früher bei Radio North lief und seit vielen Jahren nicht mehr in Betrieb war. Gleiches geschah mit der Abstimmeinheit am Turmsockel. Die ebenfalls unter Privatregie in Irland sendenden Stationen Star Country 981 kHz und Coast FM 1593 kHz haben sicherheitshalber ihren Sendebetrieb eingestellt. Die Hintergründe zu dieser Maßnahme, die laut Kolportagen wohl doch nicht so ganz überraschend kamen, sind absolut unklar. Der Audio-Stream von Radio North ist nach wie vor aktiv. Man kann ihn unter www.radionorth.co.uk abrufen. Wir werfen einen Blick auf die britische Nachbarinsel. Einer Meldung von Radio Today vom 15. September zufolge ist die Regulierungsbehörde Ofcom zum Ergebnis gekommen, dass die Zukunft des Radios mehr neue Radiosender im ganzen Vereinigten Königreich bedeutet, die auf Mittelwelle und UKW senden. Neue Sender in diesen analogen Bändern müssen einen gemeinschaftsbasierten Bezug haben, da Ofcom kurz- bis mittelfristig keinerlei Pläne hat, neuen kommerziellen Radiosendern eine entsprechende Nutzung dieser Verbreitungswege einzuräumen. Für Digitalradio wird Ofcom weiterhin Lizenzen für kleine DAB-Multiplexe in unversorgten Gebieten vergeben und Anfragen von bestehenden Betreibern priorisieren, die ihre Abdeckung verbessern oder erweitern möchten. Ofcom wird nur dann Bewerbungen in Gebieten in Betracht ziehen, für die während dieses Prozesses eine Interessensbekundung eingeht. Diese Interessensbekundungen schließen um 17 Uhr Ortszeit am 26. Oktober. Der AM Radio for Every Vehicle Act wurde vom US-Repräsentantenhaus verabschiedet, so eine Meldung der Radio World vom 16. September. Es ist ein großer Fortschritt in einem jahrelangen Einsatz von Rundfunkanbietern, die sich Sorgen gemacht haben, dass Autohersteller den AM-Radioempfang aus Fahrzeugen elektrisch oder nicht entfernen könnten. Rundfunkanbieter, christliche Organisationen und Interessensvertretungen für ältere Menschen begrüßen diesen Schritt.

0: Dieser hat bereits angekündigt, dass er die Maßnahme unterstützen wird. Und wo wir bei der Mittelwelle sind, SM Radio Dessau ist ab Oktober sonntagsabends wieder über das Museumsradio 1476 kHz zu empfangen. Näheres wird euch Max Berger jetzt direkt sagen.
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0: Und es geht weiter mit einer Meldung aus dem FM- und Digitalradiobereich. Wir gehen nach Rheinland-Pfalz. Dort könnte es eine Veränderung im Digitalradio DAB Plus geben, die künftig weitere regionale private Hörfunkprogramme ermöglichen könnte. Beratungen zwischen der Medienanstalt Rheinland-Pfalz und dem Südwestrundfunk liefen bereits. Wie es aus Insiderquellen heißt, könnte der bisher landesweit einheitliche Multiplex im Kanal 11a in 5 sogenannte regionale Kacheln aufgeteilt werden, und zwar für die Regionen Koblenz, Trier, Mainz, Kaiserslautern und Ludwigshafen. Hier bräuchte der SWR dann jeweils nur noch die zuständige Version von SWR 4 ausstrahlen. Pro Kachel wären dann je nach Datenrate bis zu 7 Sendeplätze für Privatradios verfügbar. Unter anderem könnten die Lokalsender der Radio Group wie Antenne Koblenz sowie neben UKW auch auf DAB Plus ausgestrahlt werden. Zusätzlich könnten RPR 1 und Rockland Radio regionalisieren, was im bisher landesweiten Multiplex nicht möglich ist. Auch die bisher nur auf UKW verbreiteten Programme Metropol FM und Radio Teddy könnten neben UKW auch auf DAB Plus verbreitet werden. Etwaige Restkapazitäten könnte die Medienanstalt ausschreiben. Und das waren die DX-Tipps für heute. Beste 73 und 55 aus Frankfurt am Main und auf Wiederhören bis zum nächsten Mal.

0: Ein ganz herzliches Dankeschön an Heinz für diesen Beitrag. Ihr seid weiterhin eingeschaltet bei der DX-Sendung hier von Radio HCJB. Und ich bin jetzt hier schon ganz lange in Schottland und fühle mich schon ein bisschen als Schotte, deshalb rede ich immer gerne über das Wetter. Das machen alle Schotten gern. Wir haben in dieser Woche auch wieder ganz gutes Wetter gehabt. Es hat ein wenig geregnet, aber es schien auch die Sonne und sogar Temperaturen bis 20, 21 Grad. Also recht schön. Es geht weiter mit der kleinen Andacht und Rüdiger Klaue.
1: Ein Fuchs fand einmal einen besonders verlockenden Weinberg. Die herrlichen Früchte darin reizten seine Gier. Aber der Weinberg war von allen Seiten sicher umzäunt. Da erblickte der Fuchs an einer Seitenecke eine winzige Öffnung, durch die er in den Weinberg eindringen wollte. Aber die Öffnung war zu eng. So konnte der Fuchs nicht hineinkriechen. In einer Mischung aus Begierde und Klugheit beschloss der Fuchs, so lange zu fasten, bis er durch den Spalt in den Weinberg eindringen konnte. Nach einigen Tagen war er so mager, dass er hineinschlüpfen konnte. Nun fraß er sich an den wunderschönen Reifenfrüchten satt und wurde wieder dick. Als er durch die Öffnung wieder hinaus wollte, gelang es ihm nicht. So musste er sich einige Tage verstecken und fasten, bis er wieder so mager war, um durch die Öffnung hindurch sein Leben zu retten. Als er abgemagert hinausgelangte, drehte er sich zum Weinberg um und sagte: »Weinberg, Weinberg, wie schön bist du und wie herrlich schmecken deine Trauben. Aber man hat von dir keinen Nutzen. So hungrig man auch hineinkommt, so hungrig geht man aus dir heraus.«

Vergleiche auch 1. Timotheus 6, Vers 7, wo es dem Sinn nach heißt, so ist es wohl auch mit dieser Welt, in die wir nackt eintreten und sie auch wieder so verlassen, ohne etwas mitnehmen zu können. So ist es wohl auch mit den Weinbergen des irdischen Reichtums, der irdischen Macht und des irdischen Ruhms. Sie sind so verlockend und scheinen so herrlich, aber man hat von ihnen keinen Nutzen, denn abgemagert und unerfüllt muss man sie wieder verlassen. Im Weinberg dieser Welt ist letztlich alles umsonst. Nichts bringt die letzte Erfüllung unseres Lebens. Nichts stillt auf immer die Sehnsucht unseres Herzens. Gejagt und abgemagert müssen wir die Weinberge dieser Welt wieder verlassen. Ganz anders ist es im Weinberg Gottes. In seinem Reich, in seiner Liebe, in seiner Gemeinde ist auch alles umsonst. Aber nicht im Sinne von vergeblich und vergänglich, sondern im Sinne von frei und gratis. Gott schenkt uns seine Liebe umsonst. Seine Vergebung ist gratis. Sein Haus ist letztlich und sicher. Dort können wir bleiben und uns satt essen an den reichen Gütern seiner Barmherzigkeit. Dort wird die letzte Sehnsucht gestillt, der Lebenshunger wird befriedigt und der Durst nach Liebe und Geborgenheit kommt tief zur Ruhe. Unser Leben ist immer umsonst, entweder tragisch im Sinne von Vergeblichkeit oder glücklich im Sinne der Vollerfüllung. In Kolosser 3, Vers 2 heißt es, trachtet nach dem, was droben ist, nicht nach dem, was auf Erden ist.

0: sich selbst behält.
1: Ihr hört weiter das DX-Programm hier von Radio HCJB und ich komme wieder zu den Sendezeiten und Frequenzen. Und zwar könnt ihr das DX-Programm hören jeden Samstag und Sonntag zu folgenden Zeiten: 6.30 Uhr, 11.30 Uhr, 16 Uhr, 19 Uhr und 23 Uhr, jeweils mitteleuropäischer Sommerzeit. 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Zum Schluss der Sendung gebe ich wie immer unsere Adresse bekannt. Und jetzt geht es weiter in unserem Programm mit einem Beitrag des ADXB, des Austrian DXports. Sie sind zurück aus der Sommerpause.

0: 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Herzlich willkommen zu unseren DIX und Mediennews im September 2026. Zusammengestellt und vor dem Mikrofon sitzend sind Harald Süß und Franz Bratzler. Satellit Astra 19,2 Grad Ost. Aufgeschaltet wurden die Arte Mediathek Internet vom französisch-deutschen Kulturkanal Arte und Join Mediathek anstatt des ehemaligen Vier Mediathek. Mit einem internettauglichen HBB-TV-Gerät kann man jetzt die gesamten frei empfangbaren Streaming-Programmangebote sowohl von Arte als auch von Join, der Pro7-Sat1 Puls 4 GmbH, ohne extra die App aufzurufen, nutzen. Und unter Telegold 2 ist ein weiterer Musik-, Film- und Werbesender, der Deutsches Musikfernsehen GmbH aus Berlin, in Betrieb gegangen. 123.live nennt sich jetzt der ehemalige 123TV-HD Auktions- und Werbekanal. Und Punkt für Punkt wurde auf einen neuen Transponder mit einem Astra Promo aufgeschaltet. Digitales Antennenfernsehen DVB-T2 Österreich. Dreisat HD, der Deutsch-Österreich-Schweizer Kulturkanal, wechselte die Frequenz. Die Aussendung erfolgt wie schon vorher grundverschlüsselt und muss via Simple TV freigeschaltet und kostenfrei angemeldet sein. Die Join-Mediathek wurde anstatt der Vier-Mediathek auch wie am Astra-Satelliten aufgeschaltet. Slowakei. Unter 4KA-Infokanal wurde ein Infokanal des slowakischen Netzbetreibers Swan.sk mit unter anderem TV-Programm-Tipps aufgeschaltet. Tschechien. Neu landesweit wurden Joy Family, ein Lifestyle-Unterhaltungskanal, und JS Mystery aufgeschaltet. Diese Station konzentriert sich hauptsächlich mit Geheimnisse, geheime Verbrechen, Paranormal- und UFO-Universum-Dokumentationen. Die Sender werden von der tschechischen Online-Plattform Joy.cz in Prag betrieben. Digitales Antennenradio DRB Plus Tschechien. Unter Teleco DRB Promo wurde ein Promokanal für DRB der tschechischen Teleco Digital AG teleco.cz in Betrieb genommen. Zun Radio, ein sogenannter House Dance Music Sender, wechselte auf eine andere MUX-Frequenz. Die Homepage läutet zu zunradio.cz. Auf der Homepage des ADXB Infoservice adxb.at findet man die genauen aktuellen Frequenzangaben, etwa unter Österreichs Satellitenprogrammierung, sowie diverse Rundfunk-Fernsehlisten zum kostenlosen Runterladen, als auch die gesammelten DIX und Mediennews. Und jetzt zu weltweiten Radioinfos von Harald.
1: Deutschland. EMG, die evangelischen Missionsgemeinden, auch der Missionsbote genannt, ist eine religiöse Gemeinschaft in Deutschland, die einmal pro Woche über Nauen eine Sendung in Deutsch verbreitet. Nicht so bekannt ist aber auch, dass man von dort diese Sendung mit einer ausführlichen QSL-Karte bestätigt. Man sendet jeden Samstag und Sonntag zwischen 11.30 Uhr und 12 Uhr UTC auf der Frequenz 6055 kHz. Dem Empfangsbericht sollte man ein Rückporto beilegen und den Bericht per Post schicken. Prinzipiell ist man aber auch per E-Mail erreichbar. Die Adresse lautet EMG Evangelische Missionsgemeinden Missionsbote in der Lauenburger Straße 12 in D51709 Marienheide in Rot mit DT geschrieben in Deutschland. Die E-Mail lautet info@missionsbote.de. Ansprechpartnerin ist Frau Lisa Helber. Großbritannien. Punjab Radio ist ein britischer Privatsender für die indische Hörerschaft in UK. Man kann den Sender abends auf Mittelwelle 558 kHz hören, wenn man nicht so nahe in Slowenien sich befindet, denn dort ist Moravidecki Magyar Radio aus Murska Sobota on air. Aber auch Rumänien mit dem Programm Radio Aktualitat ist auf der gleichen Frequenz. Dennoch kommt das Signal aus UK manchmal auch in Ostösterreich durch. Wenn man den 3-Kilowatt-Sender aus der Region London hört, kann man auch einen Hörbericht an die Station versenden. Manchmal kommt tatsächlich von dort auch eine QSL zurück. Die Adresse lautet Punjab Radio House, Springfield Road, in Hyes mit YES geschrieben, Middlesex, in UB40TH in UK. Die E-Mail lautet info@panjabradio.co.uk. Finnland. Radio Hojeka aus Kalajoki im Norden des Landes ist eine FM-Radiostation, die auf mehreren UKW-Frequenzen in der Region ihr Programm aussendet. Im August wurde die Station aber auch auf Kurzwelle 7400 kHz in Mitteleuropa gehört. Es lohnt sich mitunter, diese Frequenz genauer abzuhören und zu schauen, ob diese Frequenz dauerhaft oder nur kurzzeitig on air war. Man kann die Station wie folgt kontaktieren: Radio Hiekka mit Doppel-K in Jukupolku 5 in 85100 Kalajoki in Finnland oder via E-Mail studio@radiohiekka.fi für Finnland. USA, Tschechien. Radio Prag feiert in diesem Jahr das 100-jährige Jubiläum vom tschechoslowakischen Rundfunk und sendet für Empfangsberichte eine der mehreren angebotenen Sonder-QSL-Karten. Auf Kurzwelle wird schon lange auf ausländische Sendeanlagen ausgewichen, so zum Beispiel über den US-Sender WRMI in Miami, genauer über die Kurzwellensendeanlage in Okeechobee in Florida. Gehört um 7.30 Uhr UTC auf 15.770 kHz in Englisch. Auch inhaltlich wird im Programm auf das Jubiläum eingegangen. Eine QSL kommt über folgende Briefadresse: Radio Prag International, englische Redaktion, Vinohradská 12, in 12099 Prag 2 in Tschechien oder via E-Mail english@radio.cz für Tschechien.
0: Und das waren die September 2026 DX und Medientipps von Harald Süß und dem ADXB Infoservice. Die nächsten Tipps werden im Oktober ausgestrahlt. Quellen waren diesmal Franz Bratzter, ADXB Infoservice, satindex.de, digitalbitradio.com und Harald Süß. Über Reaktionen freuen sich nach wie vor Harald Süß via E-Mail h.suess@aon.at und Franz Bratzter via E-Mail franz.bratzter@gmail.com bzw. der ADXB-Homepage adxb.at.

Ein ganz herzliches Dankeschön an Harald Süß und Franz Pratzter für diesen Beitrag. Und hier nun unsere Adresse, damit ihr uns auch gerne schreiben könnt, die lautet Radio HCJB Deutschland, Postfach 2504 N32715 Detmold. Oder schickt uns einfach eine E-Mail unter info@hcjb.de. Und das war's schon wieder für das Wochenende 26. 27. September. Danke, dass ihr dabei wart und schaltet gerne nächste Woche wieder ein. Wir senden übrigens 24 Stunden, 7 Tage die Woche und am Sonntag könnt ihr aber den Gottesdienst hören aus der St. Martini-Gemeinde in Bremen um 10 Uhr. Schaltet da auch gerne mal ein. Das war's jetzt aber. Ich möchte mich ganz herzlich von euch allen verabschieden. Hier am Mikrofon begleitete euch Horst Wiese. Und ich wünsche euch eine schöne Woche, Gottes Segen und gute X und bleibt auch gesund. 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

0: 19 Uhr und 30 Minuten.
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1: Es heißt hier in Epheser 4, Vers 17: So sage ich nun und bezeuge in dem Herrn, dass ihr nicht mehr leben dürft, wie die Heiden leben, in der Nichtigkeit ihres Sinnes. Ihr Verstand ist verfinstert und sie sind entfremdet dem Leben, das aus Gott ist, durch die Unwissenheit, die in ihnen ist, durch die Verstockung ihres Herzens. Sie sind abgestumpft und haben sich der Ausschweifung ergeben, um allerlei unreine Dinge zu treiben in Habgier. Ihr aber habt Christus nicht so kennengelernt. Wenn wir von einer heiligen Gemeinde sprechen, dann meinen wir damit einmal, heilig ist grundsätzlich anders als das Allgemeine. Heilig ist, was anders ist als der Rest. Heilig unterscheidet sich grundsätzlich vom Allgemeinen. Einmal darin, dass heilig bedeutet, geweiht an den Herrn. Bevor Luther das Wort Hagios mit heilig übersetzte, hieß es in der gotischen Übersetzung gewirrt. Es ist das Wort im Hochdeutschen geweiht heute. Heilig ist einmal ein Geweihtsein, ein Ausgeliefertsein, eine Hingabe, eine Weihe an Gott, eine Weihe an Jesus Christus, eine Auslieferung an sein Wort, seinen Willen, seinen Geist. So dass Paulus später im Römerbrief im Kapitel 12 schreibt: Gebet eure Leiber als ein lebendiges, heiliges, Gott wohlgefälliges Opfer. Das ist der Dienst, den die Vernunft euch lehrt. Gottesdienst, euer vernünftiger Gottesdienst, übersetzt Luther es. Es ist logisch, dass wenn Gott mich erschaffen hat, mich erhält und mein Richter sein wird, und wenn er mich erlöst hat, dass ich meinen Leib und mein Leben ihm auch als ein Opfer darbringe. Und gedacht ist da an dieses alttestamentliche Opfer, wie ein Ganzopfer gebracht wurde. Ein Bild der ganzen Hingabe Jesu an den Vater und ein Bild der ganzen Hingabe eines Christen an seinen Herrn. Gebet eure Leiber als ein lebendiges Opfer. Das ist der Gottesdienst, der dem Herrn gefällt, aber er ist auch vernünftig, er ist logisch. Wer nachdenkt über sein Leben, weiß, heilig sein bedeutet erst einmal: Herr, hier hast du mich, ich will dir gehören. Denn nur in der Weihe an Jesus Christus und in der Öffnung für die Kraft des Heiligen Geistes erfahren wir die Möglichkeit, heilig zu sein in der Absonderung von der Sünde. Ich wollte nicht immer so schlecht sein, wie ich war. In den Jahren, bevor ich Christ wurde, tat es mir manchmal leid, dass ich so Schlechtes tat. Und manchmal, nicht nur beim Neujahrstag, habe ich mir vorgenommen, besser zu werden. Das eine habe ich auch gelassen, aber drei andere Dinge dafür getan. Es kam also praktisch nur zu einer Verschiebung der Dinge. Ich versuchte, mein Leben zu bessern, aber es wurde nur miserabler. Und an dem Abend, an dem ich in der Entscheidung stand, Jesus Christus mein Leben zu weihen, da zögerte ich. Und der Seelsorgerhelfer, der mit mir sprach, der sagte: Sind Sie bereit, mit der Sünde zu brechen? Da sagte ich: Ich will es mal versuchen. Und er sagte: Nicht versuchen, vertrauen. Und im Augenblick fiel mir ein, was andere mir über den Glauben gesagt hatten: Dass man Sieg nur bekommt und die Kraft Gottes im Vertrauen auf Jesus, im Vertrauen darauf, dass er durch die Kraft des Heiligen Geistes uns befähigt, mit der Sünde zu brechen. Ich habe es nie bereut, dann in dem nächsten Augenblick dieses Ja-Wort meinem Herrn gegeben zu haben. Deutlicher und stärker als ich, wie ich es nirgendwo stärker könnte, wie bei einer Eheschließung noch viel mehr. Ja, Herr, hier hast du mein Leben mit meiner Sünde. Und es ist wunderbar, die Kraft Gottes zu erfahren, wie dann trotz aller Anfechtungen und Kämpfe und Niederlagen man nicht mehr braucht, man nicht mehr die Bindung behält, sondern frei wird von Fesseln, von Ketten der Sünde. Heilig heißt, abgesondert von der Sünde, dem Herrn geweiht leben.

Es kommt darauf an, dass wir, wenn wir glauben wollen, zuerst einmal lernen zu denken. Gott hat uns diese Gabe gegeben, nicht nur nach vorne zu denken, sondern auch zu reflektieren. Wir können also über uns selbst nachdenken, wir können zurückschauen und vergangene Erfahrungen bewerten. Wir können von daher auch umdenken. Und Gott gibt uns durch sein Wort, durch die Bibel, ein neues Denken. Glauben ist also nicht irgend so etwas, das gegensätzlich zum Denken wäre. Wer glauben will, muss denken. Und wer ein verändertes Leben haben will, und jeder kann durch Jesus Christus verändert werden, der muss lernen zu glauben und dazu muss er beginnen nachzudenken. Unser Denken muss gefüttert werden mit den Gedanken Gottes. Anders können wir auch nicht das Geschenk des Glaubens empfangen. Gott aber verändert uns Menschen dadurch, dass wir unser Denken seinen Gedanken unterordnen. Deshalb geht es darum auch, dass wir lesen, was Gott uns zu sagen hat. Wir erfahren in der Bibel die Gedanken Gottes. Durch die Bibel wissen wir, was Gott denkt, was er über uns denkt, was er für uns gedacht und geplant hat, wie er unser Leben sieht. Und je mehr man sich damit beschäftigt, was Jesus Christus getan hat, was er gesagt hat, auch was er aufgetragen hat, seinen Boten, wie diese wieder durch den Geist Gottes geleitet wurden, uns eine Botschaft zu vermitteln, die wir die gute Botschaft nennen, das Evangelium, die gute Nachricht. Es geht also nicht ohne Denken. Denn letztlich handeln wir nach unserem Denken. Was ein Mensch lang genug denkt, was ihn gedanklich beherrscht, danach lebt er dann auch. Ehe Menschen ihren Lebensweg und ihre Verhaltensweise ändern, ändern sie ihre innere Einstellung und das tun sie nur, wenn sie umdenken. Deshalb ist Denken ein Schritt zum Glauben. Nicht, dass wir uns selbst gläubig machen könnten. Gott wirkt den Glauben in uns. Aber er macht das nicht magisch, er schaltet nicht unser Denken aus, auch nicht unser kritisches Denken. Ich persönlich war sehr geprägt von kritischem Denken gegenüber dem ganzen Christentum. Und ich habe mir das auch bis heute bewahrt. Ich schluck nicht alles, was alles unter christlich läuft, sondern ich möchte mit jeder Frömmigkeitsform, mit allem, was Menschen sagen und tun, immer wieder zum Neuen Testament gehen und fragen, stimmt das mit der Lehre Jesu Christi überein? Deshalb glaube ich auch, dass unsere Predigten, auch unsere Gespräche als Christen mit anderen Menschen stärker geprägt werden müssen von dem, was wir in der Bibel lesen. Über 2800 Mal steht in der Bibel der Ausspruch, so spricht der Herr. Gottes Reden zu uns Menschen. Und Gott hat uns nicht im Unwissen gelassen, auch nicht im Ungewissen, sondern er gibt uns klare Anweisungen. Er zeigt uns, was Recht und Unrecht ist. Er hat uns seine Gebote, sein Gesetz gegeben, damit wir wissen, wo wir den Bereich verlassen, in dem er uns segnet, in dem es uns wohl ergeht. Zum Beispiel in der Ehe. Das muss man sehen. Gott hat zum Beispiel den Menschen so geschaffen als Mann und Frau. Als Adam und Eva und nicht als Adam und Egon. Nicht wahr? Sondern Adam und Eva, Mann und Frau. Und er hat den beiden eine Bestimmung gegeben, dass sie aneinander hangen sollen. Und das Wort, das dort gebraucht wird, ist so stark, dass etwas total miteinander verbunden ist.
Einer der stärksten Ausdrücke, wie man zusammengeklebt sein kann, der wird gebraucht, wo wir von der Schöpfung des Menschen lesen, von Mann und Frau, dass diese beiden, dass der Mann seiner Frau anhangen soll, dass sie ein Leib sind vor Gott.

0: eine Einheit. Auch eine biologische Einheit in dem Sinne, dass die Kinder, die ihnen geschenkt werden, nicht wie das heidnische Gartenbild es da malt, dass nur der Mann der Entscheidende ist, die Frau nur ein Garten, wo der Same hineingelegt wird. Nein, die Bibel sagt von Anfang an ein Leib. Und die Biologie macht uns das heute deutlich, dass Mann und Frau hier in dem Kind eine Einheit sind, auch in der Frage der Biologie. Beide voll gleichwertig, wenn auch überhaupt nicht gleichartig. Aber Gott sagt eben in seinen Geboten, du sollst nicht Ehe brechen. Und macht deutlich, dass in dem Augenblick, wo ich das, was Gott zusammengefügt hat, als eine Einheit, wenn ich das aufs Spiel setze, wenn ich das auseinanderbreche, dann mache ich kaputt, was Gott gegeben hat. Diese Einheit, und dann zerbricht etwas in den Menschen, nicht nur in der Ehe, auch in den Kindern, auch unter der Verwandtschaft, unter Freunden. Es geht alles Mögliche kaputt. Warum? Weil wir den Segensbereich Gottes verlassen haben. Der Mensch muss denken und nachdenken, um hier umzukehren in seinem Denken und Wollen, um zu sagen, Herr, ich will bleiben da, wo dein Segen ist, wo du es wohl werden lässt. Es gibt keine reicheren Kinder als Kinder, die Eltern haben, die in einer harmonischen Ehe leben. Nicht, die das Geld haben. Nicht, die Vorzüge hatten, was alles so äußere Dinge mitbringt. Im Gegenteil. Alles, was wir besitzen und haben, kann uns sogar darin noch zum Fallstrick werden. Aber eine Harmonie in einer Ehe, ein Stück Himmel auf Erden, eine Familie, die eine Einheit ist vor Gott, wo Autorität ist und nicht autoritäres Wesen, wo eben Können und Leistung ist, das ist ja Autorität. Und nicht Rumgeschreie und Ansprüche von Leuten, die sie von Kindern fordern, was sie selber nicht tun. Führen durch Vorbild, wie Petrus es auch von den Ältesten fordert und damit eigentlich von jedem Christen. Je mehr wir so über die Bibel nachdenken, über die Gebote Gottes, dann merken wir, dass Gott es gut mit uns meint. Er hat gute Gedanken mit uns.
1: Liebe Hörer, Sie hörten heute den Neues Leben Impuls. Es sprach Evangelist Anton Schulte. Wir möchten Ihnen gerne ein Heftchen oder eine CD schicken, die mehr über den christlichen Glauben informiert. 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Nochmal die Internetseite www.radio-amigos.de. Ich wünsche Ihnen noch Gottes Segen.

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1: Wissen Sie, im Grunde genommen bin ich ein frommer Heide.
0: So beginnt die Rede eines deutschen Politikers, der als Gastredner zur Einweihung einer neuen Kirche in seinem Stadtbezirk geladen ist. Was er wohl damit genau meint?
1: Nun, getauft bin ich zwar nicht, und ich bin mir auch nicht sicher, ob es tatsächlich so etwas wie ein höheres Wesen gibt, das Sie Gott nennen. Aber Herr Pfarrer, im Grunde genommen unterscheidet sich mein Job gar nicht so sehr von Ihrem. Denn jeder von uns hat seinen sozialen Auftrag bekommen. Sie von Gott, ich von meinen Wählern. Ich setze mich in meiner Partei für bestimmte Werte ein. Und Sie tun das auch. Soziale Gerechtigkeit, Schutz von Minderheiten, ein gutes Miteinander von Jung und Alt, Ur-Berlinern und Zugewanderten. Heute Morgen habe ich übrigens unser Parteiprogramm in Ihrer Bibel entdeckt. Ja, er steht im Buch des Propheten Jesaja. Lernt Gutes zu tun, sorgt für das Recht, helft den Unterdrückten, verschafft den Weisen Recht, tretet ein für die Witwen. Genau das wollen auch wir. Sie treten dafür in Ihre Kirche ein, wir in unserem Stadtbezirk. Den Weg zum Himmel weisen, das kann unsere Partei nicht. Dafür sind Sie da. Obwohl es auch in unserer Partei aktive Christen gibt. Dafür erreichen wir mit unserer Arbeit tagtäglich viele Menschen, die den Weg zur Kirche nicht mehr finden. Und so hoffe ich, dass wir einander in unserem Stadtbezirk gut ergänzen werden. Sie mit Ihrem himmlischen, wir mit unserem irdischen Auftrag.
2: Als Gemeindepfarrer danke ich Ihnen sehr herzlich für Ihre Worte. Ja, Gutes tun, Recht schaffen, eintreten für die Schwachen. Ja, dieser Spruch passt tatsächlich für uns beide. Hier werden elementare Werte genannt, die eine Zierde jeder Gemeinschaft sind, wie geöffnete Seerosenblüten. Aber solch eine Blüte ist bekanntlich mit einem starken Stängel im Untergrund des Sees verankert, damit sie nicht abtreibt. Unser fester Untergrund ist Jesus Christus und muss es auch in Zukunft bleiben, damit Hilfe und Heil für die Menschen eben nicht mit dem Zeitgeist davonschwimmen und mit dem Tode ganz aus und vorbei sind. Deshalb meine herzliche Einladung an Sie und Ihre Parteifreunde. Kommen auch Sie hierher und suchen Sie diesen sicheren Grund. Gleich am nächsten Sonntag.
0: Lernt Gutes zu tun, sorgt für das Recht, helft den Unterdrückten, verschafft den Weisen Recht, tretet ein für die Witwen. So fordert uns die Bibel im Buch des Propheten Jesaja auf. Sie können es nachlesen im Alten Testament, im Buch des Propheten Jesaja in Kapitel 1, Vers 17. Sie hörten eine Sendung der Medienmission Lutherische Stunde von Angelika Krieser aus Berlin.
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Danke, Dagobertrick, für das Lied. Mehr Informationen auf der Internetseite www.lutherischestunde.de oder unter der Anschrift Lutherische Stunde, Postfach 11, 62, Postleitzahl 27363 in Sottrum, Deutschland.

0: Es ist 20 Uhr.
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Und da sagt Gott am Pferd, dort er soll ein Versammlungszelt machen. 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Wer von jünt dem Herrn ein Opfer bringen will, der soll dort vom Fei, von Rinder, von Schob oder von Kasse nehmen. 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Manchmal können Priester oder manchmal können auch die Janja, die ein Opfer bringen will, sich wählen, was für ein Stecherfei er bringen will. In 3. 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In seine Hand auf dem Kopf von dort Opfertier leihe, in dort sind Opfer ab der Städtschlachte, wo der Brandopfer geschlacht wurde. 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Die Israeliten wissen sehr gut, was sie dort meinen wird. Weil es dort schon von, was dort Gesetz verlangen wird. Und das ist, was uns Katechismus sagt, was Jesus ist geworden. Er ist ein Opfer geworden für unsere Sünde, weil es dort, was dort Gesetz verlangen wird. 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

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Aber das wird 141 Vers sein. 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Ich lese noch wieder uit Matthäus Kapitel 27, Vers 11. Und Jesus stand vor dem Landeskommandant, und er frug ihn, bist du der Jude erkennig? Jesus sagte ihm, du sagst so. Aber als er von der hohen Priester und Ältesten beschuldigt wird, gab er keine Antwort. Dann sagt Pilatus ihm, hörst du nicht, wo hat sie dich verklärt? Aber er gab ihm nicht eine einzige Antwort, sodass der Landeskommandant sich doch sehr wundert. Vers 18. Er weiß Gott, dass er Jesus gebracht hatte, weil sie ihm aufjanstig wäre. Also dann redet Pilatus zu den Menschen. Vers 22, 26. Pilatus sagte an,
Was soll ich dann mit Jesus tun, der durch Christus genannt wird? 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Aber die Menschen sehen alle, sein Blut soll über uns in unsere Kinder kommen. 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Vers 45. Dann war das von Klock 12 ab Mittag bis Klock 3 Nachmittag über das ganze Land Dienstag. 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Woran muss der Heiland am Krieg sterben? Um uns dadurch vom Fluch loszumachen. Denn da steht geschrieben, wer am Krieg hängt, ist verflucht. Galater Kapitel 3, Vers 13. Christus hat uns losgekauft von dem Fluch. Den dort Gesetz über uns bracht, dadurch, dass er den Fluch ab sich nimmt, weil es dort steht geschrieben, wer am Krieg hängt, erst verflucht. Er hat uns von dem Fluch losgemerkt. 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So als Jesus sagt, ihr lebt an das Evangelium, der gute Nachricht. Also dort ist auch was Paulus zu den Galater gesagt hat. 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
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Wir haben hier weil eine gute Frau gehabt mit guten Antworten von der Bibel.

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Dem einen Gott, unserem Heiland, traft Herrlichkeit, Majestät, Kraft und Gewalt durch Jesus Christus, unseren Herrn, zu aller Zeit und für immer. Amen.

0: 20 Uhr und 30 Minuten.
1: Seitdem wir selber Enkelkinder haben, machen wir uns ganz anders Gedanken über die Kindererziehung in der heutigen Zeit, also im 21. Jahrhundert. Unsere Enkel sind 2 bis 10 Jahre alt, alle in einer Familie, 5 Enkel. Und da beobachten wir natürlich auch vieles und wir sprechen mit unserer Tochter und Schwiegersohn über Kindererziehung. Wir sprechen mit anderen jungen Ehepaaren darüber, wenn wir mal in Paraguay sind. Aber was ich gemerkt habe, ist, dass viele in meinem Alter und älter, viele Eltern Sorgen haben, wie ihre Kinder erziehen, beziehungsweise die Enkel. Und ich habe das Gefühl, ich stehe da manchmal so ein klein bisschen dazwischen, zwischen dem, wie ich selber erzogen wurde, wie ich meine Kinder erzogen habe und wie meine Kinder jetzt ihre Kinder erziehen. Und manchmal wanke und schwanke ich selber in meinen Überzeugungen und ich sage mir, unsere Kinder können ihre Kinder unmöglich so erziehen, wie wir in den 40er, 50er Jahren erzogen wurden. Es ist heute eine andere Zeit. Die Kinder sind ganz anders, dadurch, dass sie auch schon Computer kennen und durch viele, viele äußere Reize sind die Kinder heute im Großen und Ganzen viel unruhiger, als wir damals auf dem Dorf waren. Aber auf der anderen Seite möchte ich auch sagen, dass wir als Eltern oder als Großeltern auch das Vertrauen zu unseren Kindern haben sollten, dass auch sie sich wieder von Gott leiten lassen werden in der Erziehung ihrer Kinder im 21. Jahrhundert. Weil ich mich selber nicht in diese Polemik hineinbegeben möchte, lese ich heute etwas über verbale Autorität von Elisabeth Elliot. Sie ist ja inzwischen eine alte Dame geworden. Sie selber hatte ein Kind, Valerie. Ich durfte diese Frau kennenlernen. Valerie war ja als kleines Mädchen unter den Auka-Indianern, wo Elisabeth Elliot die Sprache gelernt hat und die Bibel angefangen hat zu übersetzen. Ihr Mann wurde ja von den Auka-Indianern ermordet im Jahr 1956. Ihre Tochter Valerie hat uns einmal in Ecuador besucht und sie selber hat 8 Kinder. Also, Elisabeth Elliot spricht über verbale Autorität, das heißt die Autorität, die wir haben, wenn wir mit unseren Kindern sprechen. Die Bibel sagt uns, dass Kinder ihren Eltern gehorchen sollen. Auf meinen vielen Reisen habe ich beobachtet, dass nur wenige Eltern wissen, wie ein Kind gehorsam lernen kann. Manche denken leider, dass Korrektur dem kleinen Kind und seinem Ego schaden könnte. Aber Gottes Wort ist da ganz klar. Wer seinen Sohn, seine Tochter nicht straft, der liebt ihn nicht. Wer sein Kind liebt, weiß es schon früh zurecht. Aber wie soll man anfangen? Elisabeth Elliot erzählt, ein junges Ehepaar bat mich, ihnen bei der Erziehung ihres 10 Monate alten Sohnes einige Ratschläge zu geben. Wir trafen uns in einem Restaurant und zu meinem Entsetzen brachten sie ihren Sohn mit. Mich verließ der Mut, denn ich hatte gehofft, ungestört mit ihnen sprechen zu können. Das Kind wurde in einen Hochstuhl ans Ende des Tisches gesetzt. Die Eltern saßen rechts und ich links des Kindes. Ich unterhielt mich mit dem Paar und es dauerte gar nicht lange, bis das Baby mit der rechten Hand die Gabel der Mutter nahm. Ohne ein Wort zu sagen, nahm die Mutter die Gabel weg. Daraufhin schaute der Kleine sich um und griff dann nach ihrem Messer. Auch das nahm sie ihm weg. Als nächstes kam der Löffel. Sie sagte nichts, sondern nahm einfach alles weg. Der Junge fing an zu schreien, schmollte, wartete ein wenig und griff dann nach ihrem Glas Wasser. Mittlerweile war die Mutter schon ziemlich nervös und aufgebracht und hilflos. Sie rief die Bedienung, bat um ein Glas Milch und etwas zu knabbern für das Kind, während die Erwachsenen die Speisekarte studierten und das Kind keine Ruhe gab. Als der Junge alles aufgegessen und getrunken hatte, schielte er zur Linken nach meinem Löffel. Langsam bewegte er seine Hand in meine Richtung. Ich neigte mein Gesicht zu ihm, so dass ich ihn auf gleicher Höhe anblicken konnte und sagte ruhig, »Jeremy, nein!« Er zog sofort seine Hand zurück und schaute seine Mutter an. Die war verdutzt. Ich merkte, dass sie verbale Autorität scheinbar gar nicht kannte, denn sie glaubte, dass das Kind zu klein sei, um ein Nein zu verstehen. Es konnte ja auch noch gar nicht sprechen. Aber ein Kind kann oft viel mehr verstehen, als die Eltern denken. Die Mutter hat nicht ein einziges Mal Nein gesagt. Wir aßen weiter und unterhielten uns dabei, während Mutter und Kind weiter miteinander rangen. Manchmal schielte er zu mir. Schließlich fing er an, ganz langsam seine Hand wieder in die Richtung meines Löffels zu bewegen. Dieses Mal schaute ich ihm nur fest in die Augen. Ich sagte nichts. Er schaute weg, schmollte und zog seine Hand zurück. Jeremy hatte mich vorher noch nie gesehen, aber er erkannte sofort verbale Autorität an. Zu seiner Rechten saßen zwei hilflose Eltern, die ernsthaft bemüht waren, ihr Kind richtig zu behandeln, sonst hätten sie mich ja nicht um Hilfe gebeten. Aber sie hatten noch nie Jeremy Nein gesagt. Das Interessante an der Szene war, dass dieses Baby klar begriffen hatte, dass es auf seiner linken Seite nichts für ihn gab. Ich befürchte, dass die Eltern diese Lektion nicht einmal verstanden haben, die ich ihnen zeigen wollte. Eltern können sich viel Probleme ersparen, wenn sie früh genug ihren Kindern verbale Autorität zeigen. Wenn ein Kind mit 7 oder 8 Monaten anfängt zu krabbeln, wird es auch verbotene Sachen anfassen. Nein und komm sollten sie als erstes lernen. 4 Dinge können Eltern dabei helfen. Sprechen Sie den Namen des Kindes mit ruhiger Stimme. Nehmen Sie Blickkontakt auf. Das heißt, knien Sie sich in die Augenhöhe des Kindes, wenn Sie mit ihm sprechen. Sagen Sie nur ein Wort wie Nein oder Komm. Und 4. ganz wichtig, wiederholen Sie dieses nicht. Die erste Lektion muss natürlich wiederholt werden. Vielleicht ist es klug, wenn man sich dafür mal eine Stunde ohne Unterbrechung Zeit nimmt, wenn man merkt, dass der Eigenwille des Kindes erwacht ist. Denken Sie daran, wie viel Ärger man dem Kind bis zum Erwachsenenalter ersparen kann, wenn es gründlich lernt, dass Mama und Papa auch meinen, was sie sagen. Und dass sie es beim ersten Mal meinen. Was nun, wenn die Kinder schon älter sind und alles ein wenig außer Kontrolle geraten zu sein scheint? Elisabeth Elliot schlägt vor, sich als Familie zusammenzusetzen. Sie sagt, erklären Sie allen Kindern, dass ihre Eltern einige schlimme Fehler gemacht haben. Bekennen Sie, dass es ihnen sehr leid tut. Erklären Sie, dass sie durch eigene Fehler nicht das glückliche Heim geschaffen haben, das sie immer wollten, aber noch einmal versuchen wollen anzufangen. Vielleicht werden ihre Kinder ganz erstaunt sein, dass auch Eltern noch etwas lernen müssen. Dann sollten alle auf Knien den Herrn um Vergebung und um Hilfe bitten. Fragen Sie ihn um Klarheit, wie sie sich verhalten sollen. Und dass er ihren Kindern hilft, schnell und gerne zu gehorchen. Vielleicht bitten Sie jedes Kind, ebenfalls ein kurzes, freies Gebet zu sprechen. Dann sollten Sie als Eltern Ihren Kindern klar machen, dass Sie von den Kindern Gehorsam erwarten. Es ist erstaunlich, was aus einer klaren Erwartungshaltung entstehen kann. Je nach Alter des Kindes können Sie ihnen anhand eines Beispiels erklären, wie wichtig Gehorsam ist. Zum Beispiel beim Fußball. Sie können sich auf den Trainer einer Fußballmannschaft beziehen. Er entscheidet den Ablauf. Und die Spieler müssen genau machen, was er sagt. Wenn nicht, gibt es gar kein Spiel. Oder weisen Sie auf die Verkehrsregeln hin, die es möglich machen, ohne Unfall Auto zu fahren. Wenn eine Person eine rote Ampel missachtet, könnte er jemanden töten, was ja auch leider allzu oft passiert. Verzweifeln Sie nicht. Sie sehnen sich nach einem friedlichen Heim. Auch wenn es scheint, dass unser Widersacher, der Teufel, ständig umherstreift und nach einem Opfer sucht, das er verschlingen kann, wie Petrus das beschreibt, haben wir eine starke Festung, einen Gott, der uns liebt und verspricht, uns zu helfen. In 1. Korinther 14 heißt es, dass in einem christlichen Heim die Dinge angemessen und geordnet zugehen sollten. Johann Friedrich Rupp hat geschrieben, schaff in mir, Herr, den neuen Geist, der dir mit Lust Gehorsam leist, und nichts sonst, als was du willst, will. Ach Herr, mit ihm mein Herz erfüll. Ich weiß, dass man ein friedliches Zuhause haben kann. Meine Eltern hatten eins mit ihren 6 Kindern. Meine Freunde, Eltern von 5 Kindern und nun Großeltern von 23 Kindern, ordneten ihr Heim so, dass kein Durcheinander entstehen konnte. Tausende haben es geschafft. Wir sind zwar nur Menschen, doch wir kämpfen nicht mit menschlichen Mitteln. Wir setzen die mächtigen Waffen Gottes ein. Jesus Christus hat die Welt überwunden, Er kann die Hochburgen, die der Feind vielleicht in ihrem Heim aufgebaut hat, vernichten. Mein Großvater zog 8 Kinder auf, erzählt Elisabeth Elliot weiter. Er hat auch ein Buch über Ratschläge zur Kindererziehung geschrieben und da sagt er, Eltern haben das Vorrecht und die Pflicht, ihre Kinder mit Gottes Segen so zu erziehen, dass sie das wollen, was sie tun sollen. Dass sie das werden wollen, was sie werden sollen. Soweit Elisabeth Elliot. Diese Worte von Elisabeth Elliots Großvater erinnern mich an einen anderen Satz. Freiheit ist, das tun zu wollen, was man tun soll. Viele Leute sagen, ach, wenn ich endlich meine Freiheit hätte und tun könnte, was ich will. Aber sie merken nicht, dass sie gerade dadurch in Gefangenschaft und in Gebundenheit geraten, in Süchte wie Drogen und Alkohol und Tabak, dass sie in Unmoral geraten, weil sie gerade das tun, wonach ihnen ist. Und nachher sind sie gebunden an eine Beziehung, die sie gar nicht wollten. Vielleicht ist sogar ein Kind aus dieser Beziehung entstanden. Warum? Weil sie das getan haben, was sie wollten, aber sie waren gebunden. Sie konnten nicht das tun, was sie tun sollten. Also ich denke, wir brauchen wieder neuen Mut, zu erfahren und zu betonen, was wahre Freiheit ist. In Sprüche 3, Vers 5 heißt es, vertraue von ganzem Herzen auf den Herrn und verlass dich nicht auf deinen Verstand. Denke an ihn, was immer du auch tust, dann wird er dir den richtigen Weg zeigen. Ich wünsche allen unseren Hörerinnen und Hörern, auch besonders den Großeltern, viel Weisheit. Und ich möchte dazu sagen, dass ich es durchaus richtig finde, wenn Großeltern sagen, ja Kinder, wenn ihr zu Hause nicht gehorchen braucht, bei uns wird gehorcht. Und zwar beim ersten Mal. Ich glaube, dass Kinder das verstehen können. Und ich glaube, dass Großeltern, ohne viel zu nörgeln und ständig ihre erwachsenen Kinder zu kritisieren, trotzdem einen Einfluss auf ihre Enkelkinder nehmen können. Und vor allen Dingen, was ist wichtiger, als für unsere Kinder und die Erziehung unserer Enkel zu beten? Musik.

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0: und Peter Bergmann. Margarete Ebersold hatte am 20. September Geburtstag. Liebe Margarete, ich wünsche dir in deinem 40. Lebensjahr viele freudige, gesegnete Stunden. Lass dieses Jahr für dich ein besonderes Jahr sein. Deine Tante.

Behüt dich Gott auf allen Wegen. Sei er dir immer, immer nah. Er wird dir seinen Segen geben, den brauchen ich und du, nicht wahr? Behüt dich Gott am Abend und am Morgen, am Tage und bei dunkler Nacht. Bring ihm doch alle deine Sorgen. Sein Aug ist über dir und wacht. Behüt dich Gott, drei kurze, wichtige Worte. Wie gerne hören wir die doch. Egal an welchem weiten Orte. Der Herr behütet und beschützt dich auch. Behüt dich Gott an Leib und Seele. In Vaterhände lege deinen Tag. Er wird dir Kraft und Segen geben, wird führen dich auch durch die dunkle Nacht. Behüt euch Gott, das ist mein Wunsch für alle. Behüte euch der gnädige und der liebe Gott. Auch dir, mein Freund, will ich es sagen. Gott ist dir nah in jeder Not.

Behüt dich Gott auf allen deinen Wegen. Sei er dir immer, immer nah. Er wird dir seinen Segen geben. Den brauchen ich und du, nicht wahr? Behüt dich Gott. Drei kurze, wichtige Worte.

0: Am 22. September hatte Elisabeth Warkentin aus Frankenthal Geburtstag. Liebe Nichte Elisabeth, ich wünsche dir zu deinem 37. Geburtstag alles Gute, Gottes Segen und Gesundheit für das kommende Lebensjahr.
1: Psalm 139, die Verse 1 bis 5. Dem Chorleiter von David, ein Psalm. Herr, du hast mich erforscht und erkannt. Du kennst mein Sitzen und mein Aufstehen. Du verstehst mein Trachten von fern. Mein Wandeln und mein Liegen, du prüfst es. Mit allen meinen Wegen bist du vertraut. Denn das Wort ist noch nicht auf meiner Zunge. Siehe, Herr, du weißt es genau. Von hinten und von vorn hast du mich umschlossen. Du hast deine Hand auf mich gelegt.
0: Ihre Tante wünscht Elisabeth das Lied: Vergiss nicht zu danken dem ewigen Herrn.

0: Auch Sophia Thiessen hatte am 22. September Geburtstag. Ihr Ehemann Nick wünscht ihr Nehemia 8, Vers 10. Darum seid nicht bekümmert, denn die Freude am Herrn ist eure Stärke.
1: Liebe Sophia, zu deinem 22. Geburtstag wünsche ich dir viel Kraft und Gottes Segen. Ich habe dich lieb. Von deinem Ehemann Nick.

0: Lilly Vogt aus Neuwied hatte am 23. September Geburtstag. Liebe Tante Lilly, ich wünsche dir zu deinem 88. Geburtstag Gottes Segen, Gesundheit, Kraft und Mut. Der Herr ist immer bei dir und hält dich an seiner Hand. Von Irene.
1: Vertraue Gott. Vertraue ihm. Lass doch dein Sorgen. Das Sorgen bringt dich nicht voran. Leg hin in Gottes Hände deinen Morgen, dann wirst du ruhig und geborgen sein. Vertraue ihm, befiehl du deine Wege, dem Schöpfer, welcher über alles herrscht. Er wird bestimmt dir seinen Segen geben. Vertraue ihm und glaube immer fest. Vertraue ihm, nicht nur in Freude, vertraue ihm in Leid und Schwierigkeit. Gott möchte dein Vertrauen haben, so wie ein Kind dem Vater voll vertraut. Auch wenn es dunkel wird in deinem Leben, vertraue ihm. Er bringt dich sicher durch. Er lässt dich nicht allein auf deinen Wegen. Er wird es niemals, niemals tun. Vertraue ihm. Halt dich an Gott ganz feste. In Leid, in Trübsal und in Schwierigkeit. Das ist für uns das Allerbeste. Gott zu vertrauen zu jeder Zeit.

0: Am 24. September hatte Nelly Isaac aus Schieder Geburtstag. Wir gratulieren ihr von Herzen zu ihrem Geburtstag und wünschen ihr, möge Gott sie in ihrem weiteren Leben reich segnen, ihr seine Nähe immer wieder vor Augen führen und sie mit Freude und Zuversicht beschenken. Deine Anni, Lydia und Mariella, Onkel Jakob und Tante Erika Nickel, Tante Lili Reimer und Tante Käthe Friesen.
1: Psalm 55, Vers 23. Wirf auf den Herrn deine Last, und er wird dich erhalten. Er wird für ewig nicht zulassen, dass der Gerechte wankt.

0: Jolien Repsch aus Niederbreitbach hatte am 25. September Geburtstag. Die Tante wünscht Gottes Segen für das neue Lebensjahr und viele gesegnete Stunden im Kreis der Lieben.
1: Ich schaue zurück aufs letzte Jahr und viel Erinnerung kommt auf. Nicht immer es hier einfach war, doch schaue dankbar ich hinauf. So oft enttäuscht, doch Gott war treu. Wie oft hab dieses Ich erlebt. Er zeigte seine Lieb aufs Neu. Davon hat oft mein Herz gebebt. So oft gefreut, es kam von ihm. Denn er erfüllte stets mein Herz. Die Freud hat er mir gern geliehen, selbst in dem allergrößten Schmerz. So oft gebetet zu dem Herrn. Er hat aus Gnaden es gehört. Gemeinschaft hatte ich mit ihm und nichts hat uns darin gestört. So oft er redete mit mir und seine Stimme gab mir Mut, auch wenn verzweifelt ich war hier, es ging mit ihm mir wieder gut. So viel erlebt hab ich mit Gott, nicht alles wiedergeben kann, ob durch die Freude oder Not, mein Gott ja immer bei mir war.

0: Maria Wanke gratuliert Larissa Wanke aus Pfedelbach zum 77. Geburtstag, den sie am 25. September beging.
1: Psalm 18, die Verse 2 bis 3. Ich will dich von Herzen lieben, o Herr, meine Stärke. Der Herr ist mein Fels, meine Burg und mein Retter. Mein Gott ist mein Fels, in dem ich mich berge, mein Schild und das Horn meines Heils, meine sichere Festung.

0: Elli Dück und Simon Liebenau aus Frankenthal haben beide am 26. September Geburtstag. Eure Tante wünscht euch Gesundheit, Kraft für eure Aufgaben und viele glückliche Jahre im Kreise der Familie.
1: Psalm 23. Ein Psalm von David. Der Herr ist mein Hirte, mir wird nichts mangeln. Er lagert mich auf grünen Auen, er führt mich zu stillen Wassern. Er erquickt meine Seele, er leitet mich in Pfaden der Gerechtigkeit um seines Namens willen. Auch wenn ich wandere im Tal des Todesschattens, fürchte ich kein Unheil, denn du bist bei mir. Dein Stecken und dein Stab, sie trösten mich. Du bereitest vor mir einen Tisch angesichts meiner Feinde. Du hast mein Haupt mit Öl gesalbt, mein Becher fließt über. Nur Güte und Gnade werden mir folgen alle Tage meines Lebens, und ich kehre zurück ins Haus.

0: Frieda Tövs aus Engelskirchen ist heute am 26. September 73 Jahre alt geworden. Der Seniorenkreis der Gemeinde Berstig wünscht ihr Gottes Segen, die nötige Gesundheit und alles Gute im neuen Lebensjahr.
1: Psalm 71, Vers 3. Sei mir ein Fels zur Wohnung, zu dem ich kommen kann. Du hast geboten, mich zu retten, denn mein Fels und meine Burg bist du.

0: Die Kinder Emily, Nathan, Elias, Thalia, Gabrian, Anna-Marie, Lenora, Ella May, Makayla und Avia grüßen ihre Eltern, Paul und Nelly Rempel, und wünschen ihnen zum 22. Hochzeitstag Gottes reichen Segen und alles erdenklich Gute.
1: 1. Korinther 13, Verse 4 bis 8. Die Liebe ist langmütig. Die Liebe ist gütig. Sie neidet nicht. Die Liebe tut nicht groß. Sie bläht sich nicht auf. Sie benimmt sich nicht unanständig. Sie sucht nicht das Ihre. Sie lässt sich nicht erbittern. Sie rechnet Böses nicht zu. Sie freut sich nicht über die Ungerechtigkeit, sondern sie freut sich mit der Wahrheit. Sie erträgt alles. Sie glaubt alles. Sie hofft alles. Sie erduldet alles. Die Liebe vergeht niemals, seien es aber Weissagungen, sie werden weggetan werden. Seien es Sprachen, sie werden aufhören. Sei es Erkenntnis, sie wird weggetan werden.

0: Das waren die Grüße und Segenswünsche für diese Ausgabe der Sendung Wunschbox von Radio Segenswelle.
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Einen schönen guten Abend, werte Hörer. Willkommen zum Abendjournal. Es ist Freitag, der 25. September. Für Sie am Mikrofon Claudia Dück. Heute in der Sendung haben wir wieder aktuelle Nachrichten, lokale Bekanntgaben, Geschäftsanzeigen, die aktuellen Devisenkurse und den Wetterüberblick. Nach den Nachrichten erwarten Sie folgende Beiträge. Einen neuen Beitrag in der Kurzsendung Naturzeit. Und dann haben wir auch noch den vierten Spezialbeitrag zum Monat der Bibel.

Wir beginnen mit den internationalen Nachrichten. Der Deutsche Bundestag hat einen erneuten Tankrabatt beschlossen. Angesichts der hohen Energiepreise hat der Bundestag für einen neuen Tankrabatt in Höhe von rund 17 Cent pro Liter gestimmt, so die Tagesschau. Das Gesetz wird nun im Eilverfahren dem Bundesrat zur Abstimmung vorgelegt, damit der Rabatt ab dem 1. Oktober in Kraft treten kann. Mit dem Gesetz ist die Energiesteuer auf Diesel und Benzin von Oktober bis Ende Dezember um 14 Cent je Liter gesenkt worden. Mit Mehrwertsteuer ergibt sich insgesamt eine Entlastung um 17 Cent pro Liter. Deutliche Kritik kam aus der Opposition sowie auch von mehreren Umwelt- und Sozialverbänden. Eine Wirtschaftsexpertin sprach von einer falschen Antwort auf hohe Energiepreise. Die Maßnahme sei nicht zielgenau, teuer und biete keine Anreize zum Spritsparen, sagte sie. Dem Staat wird dies Steuerausfälle von 2,5 Milliarden Euro kosten. Bereits im Frühjahr hatte es einen zweimonatigen Tankrabatt gegeben, um stark gestiegene Preise an den Tankstellen infolge des Iran-Krieges abzufedern. Südafrika will Weltrekord beim Grillen brechen. In Südafrikas Hauptstadt Pretoria haben am Donnerstag tausende Menschen versucht, einen Weltrekord im gemeinsamen Grillen aufzustellen, berichtet AP. Rund 3000 Teilnehmer wurden zu der Aktion im Loft des Firstveld-Stadion erwartet. Auf etwa 500 Grillstationen wurden gleichzeitig Würste, Burger, Steaks und Koteletts zubereitet. Der bisherige Rekord liegt bei 2220 Menschen. Er wurde 2023 in der japanischen Stadt Ishigaki aufgestellt. Für den neuen Rekord mussten die Teilnehmer mindestens 5 Minuten gleichzeitig grillen. Wer seinen Grillplatz währenddessen verließ, wurde aus der Wertung genommen. Bereits im vergangenen Jahr war ein Versuch Südafrikas gescheitert, weil zu viele Teilnehmer ihre Stationen verlassen hatten. Die Aktion fand am Nationalfeiertag Heritage Day statt. Das gemeinsame Grillen, in Südafrika Braai genannt, gehört dort traditionell zum kulturellen Leben. Ob der Rekord tatsächlich gebrochen wurde, sollte nach Prüfung durch Guinness World Records heute feststehen. Neues deutsches U-Boot ist in Israel eingetroffen. Wie die deutsche Presseagentur berichtet, soll Israels größtes U-Boot die Marine als strategischen Arm mit größerer Reichweite und Feuerkraft stärken. Die INS Dracon ist das 6. U-Boot der israelischen Flotte. Nach mehrwöchiger Fahrt von Deutschland ist das U-Boot im Hafen der Mittelmeerstadt Haifa eingetroffen. Dies bestätigte eine israelische Militärsprecherin. Der israelische Generalstabschef hatte zuletzt angekündigt, die Marine solle in den kommenden Jahren deutlich modernisiert und ausgebaut werden. Das in Deutschland hergestellte U-Boot sei das erste größere Waffensystem, das im Rahmen eines mehrjährigen Plans namens Choshin zur Marine komme. Das Ziel sei, dass die Marine weiter entfernt von Israel länger und mit größerer Feuerkraft operieren könne. Der Ausbau der Marine steht im Zusammenhang mit zunehmenden maritimen Bedrohungen in der Region. Nach Angaben der Times of Israel sieht die israelische Marine insbesondere die Entwicklungen an der Straße von Hormus und im Roten Meer als Warnsignal. Iran und die mit Teheran verbündeten Houthi haben dort die freie Schifffahrt beeinträchtigt. Israel befürchtet, dass ähnliche Gefahren künftig auch andere Seewege, darunter das Mittelmeer, betreffen könnten. Die INS Dracon ist mit 2600 Tonnen und mehr als 70 Metern Länge das größte und schwerste U-Boot, das bisher in israelischen Dienst gestellt wurde. Weiter geht's mit den Nachrichten aus Paraguay. Paraguay und Singapur haben den Ausbau ihrer bilateralen Wirtschaftsbeziehungen beschlossen. Darüber berichtet das Außenministerium. Außenminister Rubén Ramírez Lezcano ist gestern am Rande der UN-Generalversammlung in New York zu einem Arbeitsgespräch mit seinem singapurischen Amtskollegen Vivian Balakrishnan zusammengekommen.
Bei dem Treffen erörterten sie Themen von beiderseitigem Interesse und betonten die Bedeutung einer Vertiefung der Beziehungen zwischen den beiden Ländern. Ein Schwerpunkt des Dialogs lag auf der Identifizierung neuer Marktchancen, um den bilateralen Handel und den wirtschaftlichen Austausch nachhaltig zu stärken. Beide Seiten vereinbarten, zukünftig in dynamischen Schlüsselbereichen enger zu kooperieren. Damit sollen neue wirtschaftliche Perspektiven und Investitionsmöglichkeiten für Paraguay und Singapur im globalen Kontext geschaffen werden. Der Ex-Senator Hernán Rivas ist zu 8

Wie Rivas mit dem gefälschten Titel die Abgeordnetenkammer, den Senat und den obersten Gerichtshof täuschte, um an hochrangige Posten zu gelangen. Rivas selbst schwieg sowohl während des gesamten Prozesses als auch nach der Urteilsverkündung gegenüber der Presse. Im Forstsektor soll eine Großinvestition gemacht werden. Präsident Santiago Peña hat auf dem Paraguay Investment Forum in New York eine Investition von 200 Millionen US-Dollar für die nationale Forstwirtschaft ab 2027 bekannt gegeben. Wie ADN Digital schreibt, wird das Großprojekt gemeinsam vom internationalen Fonds JP Morgan und der paraguayischen Agrargruppe Robinson realisiert. Die Initiative verbindet kommerzielle Holzplantagen mit der Wiederaufforstung einheimischer Wälder und der Generierung von CO2-Zertifikaten. Ein Fokus liegt auf der Industrialisierung direkt in Paraguay, um veredelte Holzprodukte zu exportieren, anstatt nur Rohstoffe zu liefern. Das Projekt soll ab dem kommenden Jahr zahlreiche Arbeitsplätze in ländlichen Regionen schaffen und Paraguay als regionale Plattform für nachhaltige Forstwirtschaft etablieren. Die Außenminister von Paraguay und Trinidad Tobago haben ein neues Abkommen unterzeichnet. Außenminister Rubén Ramírez Lezcano und sein Amtskollege aus Trinidad und Tobago, Sean Sobers, haben gestern in New York eine Absichtserklärung unterzeichnet, wie das Außenministerium berichtet. Das Treffen fand am Rande der UN-Generalversammlung am Hauptsitz der Vereinten Nationen statt. Mit dem unterzeichneten Memorandum richten beide Staaten einen offiziellen Mechanismus für politische Konsultationen ein. Die neue diplomatische Plattform soll in Zukunft einen regelmäßigen, strukturierten Dialog zwischen den beiden Ländern erleichtern. Das Abkommen dient dazu, den aktuellen Stand der bilateralen Beziehungen kontinuierlich zu überprüfen. Außerdem sollen gemeinsame Positionen zu regionalen und internationalen Themen von beiderseitigem Interesse effizient ausgetauscht und koordiniert werden. Am Flughafen Silvio Pettirossi sind 48 Wildvogeleier beschlagnahmt worden. Darüber informiert Mega Cadena. Das Umweltministerium MADES hat am internationalen Flughafen Silvio Pettirossi ein Gepäckstück mit 48 Wildvogeleiern beschlagnahmt. Bei einer Routinekontrolle stellten Experten der Wildtierdirektion deutliche morphologische Unterschiede fest, die auf verschiedene geschützte Vogelarten hinweisen. Aufgrund des Verdachts auf illegalen Wildtierhandel wurden die Eier sichergestellt und zur vorübergehenden Pflege in die Obhut des Umweltministeriums übergeben. Der gesamte Einsatz erfolgte auf Basis des Nationalen Wildtiergesetzes Nummer 96/92. Die Behörden haben Ermittlungen eingeleitet, um die genaue Herkunft der Eier zu bestimmen und die Verantwortlichen für diesen Schmuggelversuch zur Rechenschaft zu ziehen. Paraguay und Saudi-Arabien haben neue Abkommen zur wirtschaftlichen Zusammenarbeit vorbereitet. Außenminister Rubén Ramírez Lezcano ist gestern in New York mit dem saudi-arabischen Staatsminister für Außenangelegenheiten Adel Ahmed Al-Jubeir zusammengekommen. Laut Außenministerium erörterten sie bei dem Treffen am Hauptsitz der Vereinten Nationen eine tiefere Integration beider Länder zur Stärkung der bilateralen Beziehungen. Ein Schwerpunkt der Gespräche war die zukünftige Kooperation im Bereich des Luftfrachtverkehrs sowie der Ausbau des Handels und wirtschaftlicher Partnerschaften. Zudem vereinbarten die Minister eine strategische Beteiligung Paraguays an der Weltausstellung Expo 2030, um Investitionsmöglichkeiten zu erschließen. Die Expo 2030 findet in der saudi-arabischen Hauptstadt Riad statt.

Hier folgt eine lokale Bekanntgabe. Vom Menefepa-Vorstand wird zu einem weiteren Spielwochenende des Fußballturniers der Jugend- und Auswahlmannschaften eingeladen. Am Samstag, den 26. September, spielen ab 18 Uhr in Paratodo die Jugendmannschaft des PSV und die des LSV gegeneinander.

Danach um 20 Uhr treten die Auswahlmannschaften beider Vereine an. Am Sonntag, den 27. September, begegnen sich ab 17 Uhr in Loma Plata die Jugendmannschaft des MSV und die des FSV. Um 19 Uhr spielen die Auswahlmannschaften der beiden Sportvereine gegeneinander. Alle sind eingeladen, den Spielen zuzuschauen. Gezeichnet Randolf Götz.

Und das ist der Blick auf das aktuelle Wetter in Philadelphia. Der Himmel ist soweit wolkenfrei und die aktuelle Außentemperatur beträgt 38 Grad Celsius. Die Luftfeuchtigkeit beträgt 35%, der Luftdruck 1004 Millibar und der Wind weht mit 13 Stundenkilometern aus nordöstlicher Richtung. Die Tiefsttemperatur in Philadelphia wurde mit 21 Grad Celsius gemessen und das heutige Tagesmaximum lag bei 39 Grad. Die höchste Windgeschwindigkeit betrug 45 Stundenkilometer. Und das ist die Wetterprognose fürs Wochenende laut dem Nationalen Wetterdienst. Das Wochenende bringt voraussichtlich heißes Wetter mit sich. Morgen erwarten uns Temperaturen zwischen 25 und 41 Grad Celsius und Wind aus dem Norden. Der Himmel zeigt sich dabei mit einigen Wolken. Am Sonntag soll es noch wärmer werden, da können wir mit Temperaturen zwischen 27 und 42 Grad Celsius und einem teilweise bewölkten Himmel rechnen. Der Wind soll dabei mit Schwung aus dem Norden wehen.

0: Es folgt eine geschäftliche lokale Bekanntgabe. Es wird der neue Thermomix TM7 der deutschen Firma Vorwerk zum Kauf angeboten. Diese Küchenmaschine vereint über 30 Funktionen in einem Gerät und bietet Zugang zu mehr als 100.000 Rezepten in verschiedenen Sprachen. Das angeleitete Kochen über die App im Handy und dem Bildschirm auf dem Gerät garantiert, dass alles gelingt und nichts anbrennt oder überkocht. Wer sich über den Thermomix TM7 informieren möchte, kann folgende Telefonnummer kontaktieren: 0981 127 945. Gezeichnet Caroline Rempel. Und das sind die aktuellen Devisenkurse. Der US-Dollar steht auf 5.750 zu 5.900 Guaraníes und der kanadische Dollar auf 3.850 zu 4.350 Guaraníes. Der Euro wurde mit 6.700 zu 7.000 gehandelt und der brasilianische Real lag bei 1.120 zu 1.170 Guaraníes. Der Peso Argentino wurde mit 3 zu 4 Guaraníes gehandelt. Der Finanzabteilung Chortice gilt unser Dank für die Zustellung dieser Daten.
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Die Frucht des Geistes, Geduld. In Hebräer 10, Vers 36 steht: Geduld aber habt ihr nötig, auf dass ihr den Willen Gottes tut und das Verheißene empfangt.

0: Und nach diesem Lied von Anja Lehmann kommen wir nun zum Block der Sonderbeiträge. Heute haben wir wieder die Naturzeit mit Thomas und Sabine Finke. Dieses Mal geht es um den Piririta.
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2: Hallo, liebe Zuhörer von ZB30. Heute möchte ich Sie einladen zu einer neuen Naturzeit von Thomas und Sabine Finke. Das Thema heute ist ein Vogel, den wir alle kennen, gerade hier aus unseren Städten. Es ist die Piririta oder Hechtosch, wie wir es hier im Plattdeutsch sagen, oder wie wir hier im Deutschen sagen, Guirakuckuck.
3: Ja, wie Thomas gerade sagte, der Vogel heißt Guirakuckuck, ist also ein Kuckuck. Und naja, wir denken beim Kuckuck, denken wir als Europäer oder deutsche Kulturgeprägte natürlich direkt an den europäischen Kuckuck. Dabei ist es so, als Kuckuck wird eine ganze Familie von Vögeln bezeichnet und davon gibt es insgesamt 140 Arten weltweit. Und einer davon ist eben der europäische Kuckuck. Und wir hier in Paraguay haben 13 verschiedene Kuckucks und die sind auch alle zumindest punktuell im Chaco zu finden. Und 8 davon sind sogar sehr weit verbreitete und häufig zu sehende Vögel. Kuckucks haben eine Gemeinsamkeit, das sind ihre ziemlich besonderen Füße. Und zwar haben die meisten Vögel ja Füße, wo 3 Zehen nach vorne stehen und eine nach hinten. Aber beim Kuckuck ist es eben so, die beiden mittleren Zehen stehen vorne und die beiden äußeren Zehen stehen nach hinten. Das haben sie gemeinsam mit den meisten Spechten und Papageien. Und der Vorteil an dieser Form der Füße liegt daran, dass sie zunächst einmal relativ gut so an einem Baum rauf und runter hüpfen können oder auch klettern können, dass sie aber auch ziemlich gut zu Fuß sind. Und so sieht man ja häufig unsere Piriritas, dass sie in großen Gruppen auf dem Boden rumlaufen. Eine weitere deutliche Gemeinsamkeit bei den Kuckucks ist der extrem lange Schwanz, den die meisten haben. Besonders eindrucksvoll bei der Piririta ist es ja, wenn die landen, dann sieht man ja richtig, wie die den Hintern in die Luft strecken und den Schwanz einmal hochnehmen. Und das sieht immer ganz witzig aus. Doch wo man, wenn man Kuckuck hört, als allererstes dran denkt, das ist natürlich, der Kuckuck legt die Eier in andere Nester. Und da wird Thomas jetzt was zu sagen, wie sich das bei der Piririta verhält.
2: Die Piririta hat ein sehr interessantes Brutverhalten, wie Sabine schon sagte. Also generell legen die Vögel ihre Eier in Gemeinschaftsnestern, in denen bis zu 30 Eier reingelegt werden. Aber dennoch wird in der Gruppe die Fortpflanzung reguliert, indem einige Weibchen hingehen, Eier, die zum Beispiel schlecht bebrütet sind, die am Rand liegen, einfach aus dem Nest geschmissen werden. Auch Jungvögel werden aus dem Nest geschmissen von Weibchen, um eben eine überschaubare Anzahl von Küken zu haben, um eben den Bruterfolg gut vonstatten zu kriegen. Und nun können wir den Bogen zum Kuckuck spannen. Es ist so, dass der Kuckuck sich wirklich zu einem richtigen Kuckuck, wie wir in Europa kennen, entwickelt. Immer mehr Exemplare legen auch Eier in fremde Nester. Es sind schon Eier in Nestern von Caracaras gefunden worden, von Teroteros, es sind schon Eier von der Piririta gefunden worden. Also es ist so, dass die anfangen, auch fremde Nester als Brutparasiten zu besiedeln. Die Brutdauer der Piririta beträgt 9 bis 16 Tage, was sehr, sehr schnell ist. Und genauso schnell sind sie darin, das Nest zu verlassen. Sie verlassen das Nest zwischen 14 und 18 Tage, was extrem schnell ist für Küken, die so nackt geboren werden. Und auch interessant ist, sie machen schon am zweiten Tag die Augen auf.
3: Insgesamt 50 Arten von den 140 Kuckuckarten weltweit sind tatsächlich ausschließliche Brutparasiten, also legen ihre Eier ausschließlich in andere Vögelnester. Und manche, die machen es eben sowohl als auch. Und das ist schon eine ziemlich interessante Entwicklung da. Das gemeinschaftliche Brüten funktioniert natürlich auch nur, wenn die Gruppen in irgendeiner Form ein Sozialverhalten untereinander haben. Und das ist bei der Piririta auch ziemlich interessant. In der Zeit, wo sie nicht brüten, sind die Gruppen meistens sogar noch etwas größer. Wenn sie brüten, dann reduzieren sie sich auf eine Kerngruppe. Aber das sind in keinster Weise jetzt Tiere, die irgendwie miteinander verwandt sind, wie man das von anderen Tierarten kennt, die ausschließlich in einer engen Gruppe mit Verwandten zusammenleben und wo sich dann eben auch Verwandte um die Brut mitkümmern, sondern das sind einfach Gruppen, die sich zusammenfinden und dann immer zusammenbleiben. Die Gruppen sind wirklich eng miteinander verbunden. Das mussten wir einmal auf eine sehr traurige Art und Weise auch feststellen. Da flog uns also eine Pirerita vors Auto und wir hatten keine Chance mehr auszuweichen oder zu bremsen. Und der Vogel stürzte also auf die Straße. Wir hielten da noch an, um zu gucken, ob er auch wirklich tot ist, um ihn da nicht noch unnötig leiden zu lassen. Und in dem Moment kam schon die Gruppe zurück und das war also herzzerreißend anzusehen, wie die anderen Vögel den anstupsten und animieren wollten, dass er doch wieder mitkommt, dass er aufsteht, was aber eben leider nicht möglich war. Wo man auch die Gruppen besonders gut beobachten kann, ist an kalten Morgenden. Da sieht man häufig die weißen Flecken in den Bäumen sitzen. Das kommt daher, dass sie sehr kälteempfindlich sind und ihre Flügel praktisch nach vorne ziehen und dadurch das weiße Rückengefieder zeigen, so dass die Sonne direkt praktisch bis auf ihre Haut scheinen kann, um sie warm zu halten. Und das ist eben auch eine ganz erstaunliche Sache, dass ein Vogel, der bis hierhin im Chaco vorkommt, so empfindlich gegenüber Kälte ist. Und das ist tatsächlich eine der häufigsten Todesursachen bei den Pireritas, dass sie nachts erfrieren.
2: Zur Ernährung ist zu sagen, dass die Vögel karnivor sind, das heißt also fleischfressend sind. Und das ist sehr interessant. Also sie nehmen alles an Nahrung, was sie überwältigen können. Sei es Insekten, sei es Spinnen, Skorpione, bis hin zu anderen kleinen Vögeln, Mäusen, Eidechsen. Also es wird alles gefressen. Wo man sehr oft das beobachten kann, ist ja gerade bei uns in den Städten, wie sie durchs Gras laufen und da gezielt nach Nahrung suchen, indem sie alles aufscheuchen und dann gezielt mit dem Schnabel einfangen.
3: Ja, zum Abschluss möchte ich noch ein bisschen was über die Besonderheiten sagen und auch über die Namensgebung. Auf Deutsch hat der Vogel ja den etwas seltsam anmutenden Namen Guira-Kuckuck. Und das kommt schlicht und ergreifend, weil der wissenschaftliche Name ist Guira guira. Und das kann man sich eigentlich gut vorstellen, wie es zu diesem Namen gekommen ist. Es gibt ja relativ viele Tiere, die als wissenschaftliche Namen Bezeichnungen aus dem Guarani haben. Das heißt, wo die Forscher, als sie die erstmalig gesehen haben, die Einheimischen gefragt haben, na, wie heißt denn dieses Tier? Und so kam dann letztendlich der Name in Umlauf. Nur bei der Pirerita hat es natürlich nicht wirklich geklappt, denn Guira heißt ja nun mal einfach nur Vogel. Insofern war da wohl der Fragende an einen weniger versierten Fachmann geraten. Pirerita und der eigentliche Guarani-Name Pirigua, die sind sehr lautmalerisch. Wir alle kennen, wenn die rufen und immer langsamer werden. Also ich denke, da ist der Zusammenhang ziemlich einfach zu erkennen. Eine Besonderheit haben wir bei unserer Recherche noch gefunden. Da muss ich ganz ehrlich sagen, bin ich völlig überfragt, aber ich fand es so interessant, dass ich es trotzdem gern erzählen möchte. Und zwar wurde gesagt, dass der Vogel einen ganz außergewöhnlich strengen Körpergeruch hat. Ja, es ist uns im Busch überhaupt noch nicht aufgefallen, aber da kommt man ja auch nicht wirklich so nah dran. Auch wo wir schon mal den ein oder anderen Vogel irgendwo haben sitzen sehen bei Leuten. Ja, weiß ich nicht. Möchte ich einfach mal so zur Diskussion stellen. Vielleicht hat ja auch einer von euch mal einen aufgezogen und kann es bestätigen. Wir sind da ganz offen, uns das mal anzuhören, was ihr darüber denkt.
2: Ja, zum Schluss bleibt noch zu sagen, dass die Pirerita natürlich ein Vogel ist, der für uns sehr nützlich ist. Gerade in unseren Gärten räumt er eben Ungeziefer auf. Da er auch Mäuse frisst, verhindert er natürlich auch Krankheiten hier bei unseren menschlichen Siedlungen. Und es ist immer schön, diese Tiere zu sehen, zu beobachten. Und wir freuen uns immer wieder über den schönen Anblick dieser tollen Vögel. Ja, wir möchten uns herzlich bedanken, dass Sie wieder zugehört haben und sehen uns beim nächsten Mal bei einer Naturzeit von Thomas und Sabine Finke.
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September ist der Monat der Bibel. Zu diesem Anlass hören Sie an jedem Freitag in diesem Monat einen besonderen Beitrag zu dem Thema. Heute geht es um Tipps für das persönliche Bibelstudium. Der Beitrag wurde vorbereitet und uns zugeschickt von Amandus Reimer. Der Herr Jesus sagt: Wenn ihr bleiben werdet an meinem Wort, so seid ihr wahrhaftig meine Jünger und werdet die Wahrheit erkennen, und die Wahrheit wird euch frei machen. Johannes 8, Vers 31 und weiter. Jemand sagte das weise Wort: Die tägliche stille Zeit wird deinem Schiff die Richtung zeigen, aber das Studium der Bibel wird dir den ständigen Wind in deine Segel geben. Im Gegensatz zu früher in den ersten Jahrhunderten, wo Leute viele Kilometer gehen oder reiten mussten, um einen Apostel oder Lehrer aus der Schrift lehren zu hören, haben heute ganze Nationen leichten Zugang zum Wort Gottes. Dieses Vorrecht, eine Bibel zu besitzen, garantiert jedoch leider keineswegs, dass selbst bekennende Christen die Bibel tiefgründig kennen. Vielleicht bist du schon mal auf einer Konferenz oder Freizeit gewesen. Häufig kommen Christen hochmotiviert von einer Konferenz oder Freizeit zurück mit der klaren Entscheidung, Jesus bewusst zu dienen. Das geschieht, weil sie ihre Aufmerksamkeit ganz auf den Herrn richten und täglich viel Zeit damit verbringen, über sein Wort nachzudenken. Wer Gottes Wort liest und darüber nachsinnt, wird von seinem guten Geist angesprochen. Geistliche Reife erfordert, wie wir sehen, Beständigkeit in diesen geistlichen Disziplinen zu entwickeln. Viel zu oft sinkt diese Motivation nach einigen Tagen oder Wochen, weil grundlegende geistliche Disziplinen nicht täglich praktiziert werden. Der Schlüssel liegt darin, mit Hingabe die Bibel zu studieren und Gott zu gehorchen. Neben der stillen Zeit mit Gott ist eine weitere Disziplin das Bibelstudium. Wie können wir sinnvoll die Bibel studieren? Auf diese Frage konzentrieren wir uns heute. Zuerst einige Vorbereitungsschritte. Erstens, bitte den Herrn Jesus, dir Verständnis zu geben, wenn du die Bibel liest. Zweitens, unterwirf dich seinem Willen und bitte ihn, dich von innen her zu verändern. Drittens, verwende eine Übersetzung, die du gut lesen kannst. Und viertens, bestimme passende Zeiten während der Woche für das persönliche Bibelstudium. Die Ziele im persönlichen Bibelstudium sind, biblische Weisheit und Wissen zu erwerben, um dann diese Entdeckungen im Leben anzuwenden. Denken wir daran, der Heilige Geist will viel mehr unseren Charakter prägen, als unserem Verstand zusätzliche Informationen liefern. Während deines Bibelstudiums siehst du tief in die Schrift hinein und entwickelst langsam ein Verständnis der gesamten biblischen Glaubenslehre des Heilsplans Gottes. Die stille Zeit ist wie eine Vorspeise, aber das Bibelstudium ist wie die Hauptmahlzeit, schreibt Billy Hanks. Nun möchte ich vier Methoden vorschlagen, um die Bibel zu studieren. Die erste Methode ist das Wortstudium. Wenn deine Bibel keine Konkordanz enthält, kann man eine kaufen oder du nutzt die Online-Version unter www.bibelserver.de. So wählt man ein Wort aus, zum Beispiel Gnade, und schaut, in welchen Versen es auftaucht. Der Leser stellt sehr bald fest, dass das Wort verschieden gebraucht wird. Die neuen Erkenntnisse werden aufgeschrieben und im Gebet Jesus darum gebeten, das Gelernte zu verinnerlichen. Die zweite Methode ist das Kommentarstudium. Der Besitz einer Bibelkommentarreihe, wie zum Beispiel die von Warren Wiersbe oder Edition C oder andere, ist damit zu vergleichen, als hätte man einen guten Bibellehrer neben sich sitzen. Die Erkenntnisse aus den Erklärungen über die einzelnen Verse werden schriftlich festgehalten und im Leben angewendet. Es gibt auch sehr gute Studienbibeln mit Erklärungen, Sprachschlüsseln und Hintergrundinformationen, wie zum Beispiel die Elberfelder Studienbibel, die beim Studieren sehr hilfreich ist. Kommen wir zur dritten Methode, das thematische Studium. Manchmal sind es Themen wie Leid, Sünde oder Endzeit, die uns beschäftigen. Um biblisch fundierte Antworten zu finden, ist ein Lexikon zur Bibel von Fritz Rienecker oder eine kurze systematische Theologie von Jakob Thiessen sehr hilfreich. Dadurch kriegen wir einen Gesamtüberblick. Die vierte Methode, um die Bibel zu studieren, lautet das Personenstudium.
Auch bei Personenstudien wie zum Beispiel David, Jesaja oder Jabez ist genanntes Lexikon zur Bibel empfehlenswert. Das geistliche Ziel ist, aus dessen Lebenserfahrungen zu lernen und dadurch im Glauben angespornt und gesegnet zu werden. Notizen zu machen von Glauben, Verhalten, Stärken und Schwächen und wie Gott ihnen in seiner Gnade begegnet ist, lässt das Vertrauen in Gott wachsen und trägt im alltäglichen Dienst. Nun wollen wir praktisch werden und ein kurzes Wortstudium zum Thema Glauben durchführen. Mit Hilfe der Konkordanz können wir leicht mehr als 60 Angaben zum Wort Glauben finden. Davon beziehen sich 22 Stellen auf die Tatsache, dass wir durch den Glauben an Jesus Christus gerettet werden. In Hebräer 11, Vers 1 wird der Glaube so definiert: Es ist aber der Glaube eine feste Zuversicht auf das, was man hofft, und ein Nichtzweifeln an dem, was man nicht sieht. Ein nächster Aspekt beinhaltet, dass es Gott gefällt, wenn wir Schritte des Glaubens tun, wie wir in Hebräer 11, Vers 6 lesen. Aber ohne Glauben ist's unmöglich, Gott zu gefallen, denn wer zu Gott kommen will, der muss glauben, dass er ist und dass er denen, die ihn suchen, ihren Lohn gibt. Unser Glaube kann ein Zeugnis sein, nach Römer 1, Vers 8, wo Paulus schreibt: Zuerst danke ich meinem Gott durch Jesus Christus für euch alle, dass man von eurem Glauben in aller Welt spricht. Der Glaube nimmt zu durch das Hören der Auslegung der Schrift, da heißt es: So kommt der Glaube aus der Predigt, das Predigen aber durch das Wort Christi. Weiter sollte der Glaube das Herzstück unseres Lebens sein, da heißt es: Was aber nicht aus dem Glauben kommt, das ist Sünde. Durch den Glauben können wir die selbstsüchtigen Wünsche überwinden und Christus durch uns leben lassen. Da heißt es: Ich lebe, doch nun nicht ich, sondern Christus lebt in mir. Denn was ich jetzt lebe im Fleisch, das lebe ich im Glauben an den Sohn Gottes, der mich geliebt hat und sich selbst für mich dahingegeben. Und wir können helfen, den Glauben von anderen Gläubigen zu stärken. Da heißt es: Und sandten Timotheus, unseren Bruder und Gottes Mitarbeiter am Evangelium Christi, euch zu stärken und zu ermahnen in eurem Glauben. Die Prüfung unseres Glaubens bringt Geduld und Reife hervor. Da heißt es: Meine lieben Brüder, erachtet es für lauter Freude, wenn ihr in mancherlei Anfechtungen fallt, und wisst, dass euer Glaube, wenn er bewährt ist, Geduld wirkt. Die Geduld aber soll ihr Werk tun bis ans Ende, damit ihr vollkommen und unversehrt seid und kein Mangel an euch sei. Glaube ist für ein effektives Gebet nötig. Da heißt es: Er bitte aber im Glauben und zweifle nicht. Und authentischer Glaube führt zu christlichen Werken. Da heißt es: So ist auch der Glaube, wenn er nicht Werke hat, tot in sich selber. Diese genannten Bibelstellen verdeutlichen, dass das Wort Glaube verschiedene Nuancen hat. Zum Schluss noch ein Zitat von Warren Wiersbe: Die Schrift ist flach genug, damit Kinder ohne Angst einsteigen können, aber auch tief genug für Theologen, um ohne je den Boden zu berühren, zu schwimmen. Möge die Bibel im Zentrum des Lebens jeder christlichen Familie und ein unverzichtbarer Teil der Erfahrung jeder Person sein. Sie hörten einen Beitrag, der uns von Amandus Reimer geschickt wurde, zum Thema Tipps für das persönliche Bibelstudium. Und damit geht auch unsere Reihe der Spezialbeiträge zum Monat der Bibel zu Ende. Im Folgenden hören wir ein Lied mit dem Titel Bibellesen ist der Hit von Feiert Jesus.

Und damit kommt diese Sendung langsam zum Abschluss. Ich habe hier noch einmal die aktuellen Wetterdaten für Sie. Die aktuelle Außentemperatur beträgt 37 Grad Celsius, die Luftfeuchtigkeit beträgt 38% und der Luftdruck 1004 Millibar. Der Wind weht mit 10 Stundenkilometern aus nordöstlicher Richtung. Und das ist der Hinweis auf einige Sendungen, die wir heute Abend auf diesem Sender noch für Sie haben. Hier geht's gleich im Anschluss weiter mit der Kindersendung, hast du schon gewusst. Um 19.15 Uhr folgt die Kurzsendung Der Landwirt und um 20.27 Uhr hören Sie die Segensworte am Abend. Ihnen wünsche ich noch einen schönen Abend und ein gesegnetes, längeres Wochenende. Auf Wiederhören.

Ich begrüße euch hier ganz herzlich bei der DX-Sendung von Radio HCJB am Wochenende 26. 27. September. Schön, dass ihr auch heute eingeschaltet habt. Es geht los mit den DX-Tipps und Heinz Schulz, dann eine kleine Andacht mit Rüdiger Klaue und zum Schluss die DX-Tipps des ADXB. Ja, sie sind zurück aus der Sommerpause und es gibt einen ganz neuen Beitrag. Schön, dass ihr eingeschaltet habt. Hier am Mikrofon begleitet euch Horst Wiese und ich wünsche euch angenehme und störungsfreie 30 Minuten.

0: Herzlich willkommen zu einer neuen Ausgabe der DX-Tipps bei Radio HCJB und FM Kompakt. Am Mikrofon begrüßt euch wie immer Heinz Schulz. Alle Sendezeiten sind, sofern nicht anders angegeben, in UTC. Die irische Regulierungsbehörde für Telekommunikation hat die seit fast 40 Jahren auf Mittelwelle 846 kHz sendende Station Radio North am 10. September ausgehoben und dabei die gesamte Infrastruktur konfisziert. Sogar Kabelsteckverbinder wurden eingezogen. Auch ein Nautel-Verstärker wurde mitgenommen, der früher bei Radio North lief und seit vielen Jahren nicht mehr in Betrieb war. Gleiches geschah mit der Abstimmeinheit am Turmsockel. Die ebenfalls unter Privatregie in Irland sendenden Stationen Star Country 981 kHz und Coast FM 1593 kHz haben sicherheitshalber ihren Sendebetrieb eingestellt. Die Hintergründe zu dieser Maßnahme, die laut Kolportagen wohl doch nicht so ganz überraschend kamen, sind absolut unklar. Der Audio-Stream von Radio North ist nach wie vor aktiv. Man kann ihn unter www.radionorth.co.uk abrufen. Wir werfen einen Blick auf die britische Nachbarinsel. Einer Meldung von Radio Today vom 15. September zufolge ist die Regulierungsbehörde Ofcom zum Ergebnis gekommen, dass die Zukunft des Radios mehr neue Radiosender im ganzen Vereinigten Königreich bedeutet, die auf Mittelwelle und UKW senden. Neue Sender in diesen analogen Bändern müssen einen gemeinschaftsbasierten Bezug haben, da Ofcom kurz- bis mittelfristig keinerlei Pläne hat, neuen kommerziellen Radiosendern eine entsprechende Nutzung dieser Verbreitungswege einzuräumen. Für Digitalradio wird Ofcom weiterhin Lizenzen für kleine DAB-Multiplexe in unversorgten Gebieten vergeben und Anfragen von bestehenden Betreibern priorisieren, die ihre Abdeckung verbessern oder erweitern möchten. Ofcom wird nur dann Bewerbungen in Gebieten in Betracht ziehen, für die während dieses Prozesses eine Interessensbekundung eingeht. Diese Interessensbekundungen schließen um 17 Uhr Ortszeit am 26. Oktober. Der AM Radio for Every Vehicle Act wurde vom US-Repräsentantenhaus verabschiedet, so eine Meldung der Radio World vom 16. September. Es ist ein großer Fortschritt in einem jahrelangen Einsatz von Rundfunkanbietern, die sich Sorgen gemacht haben, dass Autohersteller den AM-Radioempfang aus Fahrzeugen elektrisch oder nicht entfernen könnten. Rundfunkanbieter, christliche Organisationen und Interessensvertretungen für ältere Menschen begrüßen diesen Schritt. Die Radioindustrie hat das Gesetz als Maßnahme zum Schutz der öffentlichen Sicherheit vorangetrieben und dabei auf die Rolle des AM-Radios bei der Verbreitung von Informationen in Notfällen hingewiesen. Die Gesetzgebung wird auch als wichtiger Schutz gegen die weitere Erosion der Radiopräsenz im Armaturenbrett gesehen. Obwohl FM nicht explizit erwähnt wird, geht man davon aus, dass die Verabschiedung des Gesetzes auch den Platz von FM im Armaturenbrett schützen könnte. Damit das Gesetz in Kraft tritt, müsste es noch den Senat passieren und von Präsident Trump unterzeichnet werden. Dieser hat bereits angekündigt, dass er die Maßnahme unterstützen wird. Und wo wir bei der Mittelwelle sind, SM Radio Dessau ist ab Oktober sonntagsabends wieder über das Museumsradio 1476 kHz zu empfangen. Näheres wird euch Max Berger jetzt direkt sagen.
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0: Und es geht weiter mit einer Meldung aus dem FM- und Digitalradiobereich. Wir gehen nach Rheinland-Pfalz. Dort könnte es eine Veränderung im Digitalradio DAB Plus geben, die künftig weitere regionale private Hörfunkprogramme ermöglichen könnte. Beratungen zwischen der Medienanstalt Rheinland-Pfalz und dem Südwestrundfunk liefen bereits. Wie es aus Insiderquellen heißt, könnte der bisher landesweit einheitliche Multiplex im Kanal 11a in 5 sogenannte regionale Kacheln aufgeteilt werden, und zwar für die Regionen Koblenz, Trier, Mainz, Kaiserslautern und Ludwigshafen. Hier bräuchte der SWR dann jeweils nur noch die zuständige Version von SWR 4 ausstrahlen. Pro Kachel

Etwaige Restkapazitäten könnte die Medienanstalt ausschreiben. Und das waren die DX-Tipps für heute. Beste 73 und 55 aus Frankfurt am Main und auf Wiederhören bis zum nächsten Mal.

0: Ein ganz herzliches Dankeschön an Heinz für diesen Beitrag. Ihr seid weiterhin eingeschaltet bei der DX-Sendung hier von Radio HCJB. Und ich bin jetzt hier schon ganz lange in Schottland und fühle mich schon ein bisschen als Schotte, deshalb rede ich immer gerne übers Wetter. Das machen alle Schotten gern. Wir haben in dieser Woche auch wieder ganz gutes Wetter gehabt. Es hat ein wenig geregnet, aber es schien auch die Sonne und sogar Temperaturen bis 20, 21 Grad. Also recht schön. Es geht weiter mit der kleinen Andacht und Rüdiger Klaue.
1: Ein Fuchs fand einmal einen besonders verlockenden Weinberg. Die herrlichen Früchte darin reizten seine Gier. Aber der Weinberg war von allen Seiten sicher umzäunt. Da erblickte der Fuchs an einer Seitenecke eine winzige Öffnung, durch die er in den Weinberg eindringen wollte. Aber die Öffnung war zu eng. So konnte der Fuchs nicht hineinkriechen. In einer Mischung aus Begierde und Klugheit beschloss der Fuchs, so lange zu fasten, bis er durch den Spalt in den Weinberg eindringen konnte. Nach einigen Tagen war er so mager, dass er hineinschlüpfen konnte. Nun fraß er sich an den wunderschönen reifen Früchten satt und wurde wieder dick. Als er durch die Öffnung wieder hinaus wollte, gelang es ihm nicht. So musste er sich einige Tage verstecken und fasten, bis er wieder so mager war, um durch die Öffnung hindurch sein Leben zu retten. Als er abgemagert hinausgelangte, drehte er sich zum Weinberg um und sagte: »Weinberg, Weinberg, wie schön bist du und wie herrlich schmecken deine Trauben! Aber man hat von dir keinen Nutzen. So hungrig man auch hineinkommt, so hungrig geht man aus dir heraus.« Vergleiche auch 1. Timotheus 6, Vers 7, wo es dem Sinn nach heißt: »So ist es wohl auch mit dieser Welt, in die wir nackt eintreten und sie auch wieder so verlassen, ohne etwas mitnehmen zu können. So ist es wohl auch mit den Weinbergen des irdischen Reichtums, der irdischen Macht und des irdischen Ruhms. Sie sind so verlockend und scheinen so herrlich, aber man hat von ihnen keinen Nutzen, denn abgemagert und unerfüllt muss man sie wieder verlassen. Im Weinberg dieser Welt ist letztlich alles umsonst. Nichts bringt die letzte Erfüllung unseres Lebens. Nichts stillt auf immer die Sehnsucht unseres Herzens. Gejagt und abgemagert müssen wir die Weinberge dieser Welt wieder verlassen. Ganz anders ist es im Weinberg Gottes. In seinem Reich, in seiner Liebe, in seiner Gemeinde ist auch alles umsonst. Aber nicht im Sinne von vergeblich und vergänglich, sondern im Sinne von frei und gratis. Gott schenkt uns seine Liebe umsonst. Seine Vergebung ist gratis. Sein Haus ist letztlich und sicher. Dort können wir bleiben und uns satt essen an den reichen Gütern seiner Barmherzigkeit. Dort wird die letzte Sehnsucht gestillt, der Lebenshunger wird befriedigt und der Durst nach Liebe und Geborgenheit kommt tief zur Ruhe. Unser Leben ist immer umsonst, entweder tragisch im Sinne von Vergeblichkeit oder glücklich im Sinne der Vollerfüllung. In Kolosser 3, Vers 2 heißt es: »Trachtet nach dem, was droben ist, nicht nach dem, was auf Erden ist.«

selbst behält. Ihr hört weiter das DX-Programm hier von Radio HCJB und ich komme wieder zu den Sendezeiten und Frequenzen. Und zwar könnt ihr das DX-Programm hören jeden Samstag und Sonntag zu folgenden Zeiten: 6.30 Uhr, 11.30 Uhr, 16 Uhr, 19 Uhr und 23 Uhr, jeweils mitteleuropäischer Sommerzeit. Wir senden auf Kurzwelle auf 3.995 kHz im 75 Meter Band und 5.920 kHz im 49 Meter Band. Wir sind zu hören über den Satelliten Astra und wir haben im Internet eine Adresse, die heißt www.hcjb.de. Dort könnt ihr die Sendung im Livestream verfolgen und die Sendung auch im Podcast herunterladen. Und wir haben natürlich auch eine Telefon-App. Wenn ihr weitere Informationen braucht, dann schreibt uns bitte. Wie gesagt, oder guckt auf der Webseite nach. Zum Schluss der Sendung gebe ich wie immer unsere Adresse bekannt. Und jetzt geht es weiter in unserem Programm mit einem Beitrag des ADXB, des Austrian DX Boards. Sie sind zurück aus der Sommerpause.

0: 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Herzlich willkommen zu unseren DIX und Mediennews im September 2026. Zusammengestellt und vor dem Mikrofon sitzend sind Harald Süß und Franz Bratzter. Satellit Astra 19,2 Grad Ost. Aufgeschaltet wurden die Arte Mediathek Internet vom französisch-deutschen Kulturkanal Arte und Join Mediathek anstatt des ehemaligen Vier Mediathek. Mit einem internettauglichen HBB-TV-Gerät kann man jetzt die gesamten frei empfangbaren Streaming-Programmangebote sowohl von Arte als auch von Join, der Pro7Sat1 Puls 4 GmbH, ohne extra die App aufzurufen, nutzen. Und unter Telegold 2 ist ein weiterer Musik-, Film- und Werbesender, der Deutsches Musikfernsehen GmbH aus Berlin, in Betrieb gegangen. 123.live nennt sich jetzt der ehemalige 123 TV HD Auktions- und Werbekanal. Und Punkt für Punkt wurde auf einen neuen Transponder mit einem Astra Promo aufgeschaltet. Digitales Antennenfernsehen DVB-T2 Österreich. Dreisat HD, der Deutsch-Österreich-Schweizer Kulturkanal, wechselte die Frequenz. Die Aussendung erfolgt wie schon vorher grundverschlüsselt und muss via Simple TV freigeschaltet und kostenfrei angemeldet sein. Die Join-Mediathek wurde anstatt der Vier-Mediathek auch wie am Astra-Satelliten aufgeschaltet. Slowakei. Unter 4KA-Infokanal wurde ein Infokanal des slowakischen Netzbetreibers Swan.sk mit unter anderem TV-Programm-Tipps aufgeschaltet. Tschechien. Neu landesweit wurden Joy Family, ein Lifestyle-Unterhaltungskanal, und JS Mystery aufgeschaltet. Diese Station konzentriert sich hauptsächlich mit Geheimnisse, geheime Verbrechen, Paranormal- und UFO-Universum-Dokumentationen. Die Sender werden von der tschechischen Online-Plattform Joy.cz in Prag betrieben. Digitales Antennenradio DRB Plus Tschechien. Unter Teleco DRB Promo wurde ein Promokanal für DRB der tschechischen Teleco Digital AG teleco.cz in Betrieb genommen. Zun Radio, ein sogenannter House Dance Music Sender, wechselte auf eine andere MUX-Frequenz. Die Homepage läutet zu zunradio.cz. Auf der Homepage des ADXB Infoservice adxb.at findet man die genauen aktuellen Frequenzangaben, etwa unter Österreichs Satellitenprogrammierung, sowie diverse Rundfunk-Fernsehlisten zum kostenlosen Runterladen, als auch die gesammelten DIX und Mediennews. Und jetzt zu weltweiten Radioinfos von Harald.
1: Deutschland. EMG, die evangelischen Missionsgemeinden, auch der Missionsbote genannt, ist eine religiöse Gemeinschaft in Deutschland, die einmal pro Woche über Nauen eine Sendung in Deutsch verbreitet. Nicht so bekannt ist aber auch, dass man von dort diese Sendung mit einer ausführlichen QSL-Karte bestätigt. Man sendet jeden Samstag und Sonntag zwischen 11.30 Uhr und 12 Uhr UTC auf der Frequenz 6055 kHz. Dem Empfangsbericht sollte man ein Rückporto beilegen und den Bericht per Post schicken. Prinzipiell ist man aber auch per E-Mail erreichbar. Die Adresse lautet EMG Evangelische Missionsgemeinden, Missionsbote, in der Lauenburger Straße 12, in D51709 Marienheide in Rot mit DT geschrieben in Deutschland. Die E-Mail lautet info@missionsbote.de. Ansprechpartnerin ist Frau Lisa Helber. Großbritannien. Punjab Radio ist ein britischer Privatsender für die indische Hörerschaft in UK. Man kann den Sender abends auf Mittelwelle 558 kHz hören, wenn man nicht so nahe in Slowenien sich befindet, denn dort ist Moravidecki Magyar Radio aus Murska Sobota on air. Aber auch Rumänien mit dem Programm Radio Aktualitat ist auf der gleichen Frequenz. Dennoch kommt das Signal aus UK manchmal auch in Ostösterreich durch. Wenn man den 3-Kilowatt-Sender aus der Region London hört, kann man auch einen Hörbericht an die Station versenden. Manchmal kommt tatsächlich von dort auch eine QSL zurück. Die Adresse lautet Punjab Radio House, Springfield Road, in Hyes mit YES geschrieben, Middlesex, in UB4 0TH, in UK. Die E-Mail lautet info@panjabradio.co.uk. Finnland. Radio Hojeka aus Kalajoki im Norden des Landes ist eine FM-Radiostation, die auf mehreren UKW-Frequenzen in der Region ihr Programm aussendet. Im August wurde die Station aber auch auf Kurzwelle 7400 kHz in Mitteleuropa gehört. Es lohnt sich mitunter, diese Frequenz genauer abzuhören und zu schauen, ob diese Frequenz dauerhaft oder nur kurzzeitig on air war. Man kann die Station wie folgt kontaktieren: Radio Hiekka mit Doppel-K in Jukubolku 5 in 85100 Kalajoki in Finnland oder via E-Mail studio@radiohiekka.fi für Finnland. USA, Tschechien. Radio Prag feiert in diesem Jahr das 100-jährige Jubiläum vom tschechoslowakischen Rundfunk und sendet für Empfangsberichte eine der mehreren angebotenen Sonder-QSL-Karten. Auf Kurzwelle wird schon lange auf ausländische Sendeanlagen ausgewichen, so zum Beispiel über den US-Sender WRMI in Miami, genauer über die Kurzwellensendeanlage in Okeechobee in Florida. Gehört um 7.30 Uhr UTC auf 15.770 kHz in Englisch. Auch inhaltlich wird im Programm auf das Jubiläum eingegangen. Eine QSL kommt über folgende Briefadresse: Radio Prag International, englische Redaktion, Vinohradská 12, in 12099 Prag 2 in Tschechien. Oder via E-Mail english@radio.cz für Tschechien.
0: Und das waren die September 2026 DX und Medientipps von Harald Süß und dem ADXB Infoservice. Die nächsten Tipps werden im Oktober ausgestrahlt. Quellen waren diesmal Franz Bratzter, ADXB Infoservice, satindex.de, digitalbeatradio.com und Harald Süß. Über Reaktionen freuen sich nach wie vor Harald Süß via E-Mail h.suess@aon.at und Franz Bratzter via E-Mail franz.bratzter@gmail.com beziehungsweise der ADXB-Homepage adxb.at.

Ein ganz herzliches Dankeschön an Harald Süß und Franz Pratzter für diesen Beitrag. Und hier nun unsere Adresse, damit ihr uns auch gerne schreiben könnt, die lautet Radio HCJB Deutschland, Postfach 2504 N32715 Detmold. Oder schickt uns einfach eine E-Mail unter info@hcjb.de. Und das war's schon wieder für das Wochenende 26. 27. September. Danke, dass ihr dabei wart und schaltet gerne nächste Woche wieder ein. Wir senden übrigens 24 Stunden, 7 Tage die Woche und am Sonntag könnt ihr aber den Gottesdienst hören aus der St. Martini-Gemeinde in Bremen um 10 Uhr. Schaltet da auch gerne mal ein. Das war's jetzt aber. Ich möchte mich ganz herzlich von euch allen verabschieden. Hier am Mikrofon begleitete euch Horst Wiese. Und ich wünsche euch eine schöne Woche, Gottes Segen und gute X und bleibt auch gesund. 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
1: Ich begrüße Sie zu einer weiteren Folge der Sendereihe Durch die Bibel. Herzlich willkommen dazu. Diesmal stehen aus dem alttestamentlichen Buch Esra die Kapitel 5 und 6 auf dem Programm. Sie erinnern sich? Ganz am Schluss der vorigen Sendung stand die traurige Mitteilung, dass die Israeliten mit dem Wiederaufbau des Tempels aufhören mussten, kaum dass sie das Fundament fertiggestellt hatten. Alles hatte so hoffnungsfroh begonnen. Die Israeliten, die sich seit Jahrzehnten in babylonischer Gefangenschaft befanden, erhielten eines Tages vom persischen König Kyros die Erlaubnis, in ihre Heimat Juda zurückzukehren. In Jerusalem sollten sie sich vor allem um den Wiederaufbau des Tempels kümmern, der unter dem babylonischen König Nebukadnezar zerstört worden war. Zuerst wagten sich nur knapp 50.000 von den Israeliten, die Reise zurück in die alte Heimat anzutreten. Zuerst kümmerten sie sich offenbar darum, selbst ein Dach über den Kopf zu bekommen. Denn unzählige Häuser in Jerusalem und Umgebung lagen ja in Trümmern, seit das Gebiet von Juda den Babyloniern zum Opfer gefallen war. Doch dann errichteten die heimgekehrten Israeliten an alter Stelle in Jerusalem einen Brandopferaltar und sorgten dafür, dass hier wieder regelmäßig Opfer dargebracht wurden. Dann wurde beschlossen, mit dem Wiederaufbau des Tempels zu beginnen. Baumaterial wurde herangeschafft und Handwerker wurden angeworben. Als schließlich das Fundament für den neuen Tempel fertig war, sahen viele schon ein prachtvolles Gebäude vor sich stehen. Doch dann gab es plötzlich von verschiedenen Seiten Widerstand. Einerseits gegen den Wiederaufbau des Tempels, andererseits auch gegen den geplanten Wiederaufbau der Stadt Jerusalem und insbesondere der Stadtmauer. Einigen Verwaltungsbeamten aus Persien gelang es tatsächlich, das persische Königshaus gegen die jüdischen Heimkehrer aufzubringen. Und so kamen die Bauarbeiten am Tempel zum Erliegen, noch bevor sie richtig begonnen hatten. Ich kann mir gut vorstellen, wie entmutigt die Israeliten waren. Schließlich hatte Gott ihnen auf verschiedene Weise zu verstehen gegeben, dass dieses Bauprojekt letztlich sein Bauprojekt sei und dass er ihnen gutes Gelingen schenken werde. Und nun das. Wahrscheinlich dauerte es nicht lange, bis die Ersten mit dem Gedanken spielten, wieder nach Babylon zurückzukehren. In dieser Hinsicht gleichen sie übrigens vielen Christen von heute, die meinen, dass sie gewissen Schwierigkeiten durch einen Ortswechsel aus dem Weg gehen könnten. Gelegentlich funktioniert das sogar, aber häufig stellen die Betreffenden fest, dass sie nach dem Wechsel in eine andere Gemeinde dort auf ähnliche Schwierigkeiten stoßen. Was daran liegen mag, dass eben keine Ortsgemeinde perfekt ist, oder aber die unzufriedenen Personen selbst sind das Problem. Die Israeliten, die nach dem plötzlichen Baustopp nicht wissen, wie es weitergehen soll, bekommen schließlich Unterstützung von Gott. Er stellt ihnen die Propheten Haggai und Sacharja an die Seite. Im Buch Esra, ganz am Anfang von Kapitel 5, wird berichtet: Es weissagten aber die Propheten Haggai und Sacharja, der Sohn Idos, den Juden, die in Juda und Jerusalem wohnten, im Namen des Gottes Israels, der über ihnen war. Wenn Sie, liebe Hörer, genügend Zeit dafür haben, lohnt es sich sehr, begleitend zum Buch Esra auch die beiden Bücher der Propheten Haggai und Sacharja zu lesen. Eben weil sie genau in jene Situation hineinsprechen, die im Buch Esra wie in einem historischen Bericht geschildert wird. Auch die alttestamentlichen Bücher Daniel und Esther enthalten viele Informationen, die die Lektüre des Esra und auch des Nehemia-Buches noch interessanter machen. Die Aufgabe von Haggai und Sacharja besteht vor allem darin, die heimgekehrten Israeliten zu ermutigen, damit sie an den Plänen zum Wiederaufbau des Tempels und der Stadt Jerusalem festhalten. Natürlich wissen sie, dass der persische König Kyros nicht nur mündlich, sondern sogar auch schriftlich zugesagt hatte, dass dieser Wiederaufbau stattfinden kann. Mehr noch, nach seinen Worten hatte Gott ihm sogar persönlich befohlen, für den Wiederaufbau zu sorgen. Doch inzwischen saß ja nicht mehr Kyros auf dem persischen Thron, sondern sein Nachfolger Darius. Und was konnten die Propheten Haggai und Zacharja schon ausrichten gegen einen mächtigen Herrscher? Interessant finde ich, dass Haggai und Zacharja beide dasselbe Ziel vor Augen haben, obwohl sie doch selbst zwei völlig unterschiedliche Charaktere sind. Haggai ist ein sehr nüchterner Typ, der mit beiden Beinen fest im Leben steht. Ein Mann, auf den Verlass ist, der nicht aus einem Bauchgefühl heraus handelt, sondern nach Tatsachen fragt. Wahrscheinlich läuft er den ganzen Tag mit einer Messschnur und einem Senkblei herum, um zu überprüfen, ob auf der Baustelle des Tempels genau genug gearbeitet wird. Als Prophet redet er den Leuten ins Gewissen, rüttelt sie auf, nimmt kein Blatt vor den Mund. Solche Leute sind nicht unbedingt beliebt beim Volk. Zacharja dagegen weiß mit einer Messschnur wahrscheinlich gar nichts anzufangen. Er ist eher der verträumte Typ und versteht es, die Herzen der Menschen zu berühren. Gott schenkt ihm großartige Visionen, die er in beschreibende Worte zu fassen versucht. Sowohl Haggai als auch Zacharja sollen die Israeliten ermutigen, wobei Haggai wohl eher eine gewisse Führungsrolle übernimmt. In den Versen 2-4 unseres Bibeltextes wird weiter berichtet: Da machten sich auf Serubbabel, der Sohn Shealtiels, und Jeschua, der Sohn Josadaks, und fingen an, das Haus Gottes zu Jerusalem aufzubauen, und mit ihnen die Propheten Gottes, die sie stärkten. Zu der Zeit kam zu ihnen Tattenai, der Statthalter des Gebietes jenseits des Euphrat, und Shetarbosnai und ihre Genossen und sprachen: Wer hat euch befohlen, dies Haus aufzubauen und diese Mauern zu errichten? Dann sagten sie zu ihnen: Wie heißen die Männer, die diesen Bau aufführen? Der persische Statthalter und die Beamten, die sich im Auftrag ihres Königs in Jerusalem aufhalten, passen natürlich auf wie die Schießhunde. Sobald die Bauarbeiten für den Tempel wieder aufgenommen werden, sind sie zur Stelle und poltern los. Was fällt euch eigentlich ein? Unser König hat einen Baustopp verhängt und ihr setzt euch einfach darüber hinweg? Tja, die Nichtbeachtung des königlichen Baustopps. Wie sollen sich die Israeliten dafür rechtfertigen? Würde es etwas bringen, diesen Leuten etwas von Gott zu erzählen und dass er im Grunde derjenige ist, der den Wiederaufbau des Tempels vorantreibt? Ich habe den Eindruck, dass ein Wort des Apostels Paulus auch in dieser Situation zutrifft. Paulus hat einmal gesagt: Der natürliche Mensch vernimmt nichts vom Geist Gottes. Es ist ihm eine Torheit und er kann es nicht erkennen, denn es muss geistlich beurteilt werden. Und in den Sprüchen Salomos ist der Ratschlag zu finden: Antworte dem Toren nicht nach seiner Torheit, dass du ihm nicht gleich wirst. Also, die einzige Rechtfertigung, die die Israeliten hätten vorbringen können, nämlich, dass Gott den Weiterbau des Tempels wünscht, wäre vom persischen Statthalter und den Beamten niemals akzeptiert worden. Und deshalb bauen die Israeliten offenbar einfach weiter. In Vers 5 unseres Bibeltextes wird berichtet: Aber das Auge ihres Gottes war über den Ältesten der Juden, so daß ihnen nicht gewehrt wurde, bis man den Bericht an Darius gelangen ließ und darüber ein Brief käme. Die Herrschaften von der persischen Bauaufsicht sind innerlich bestimmt am Kochen. So eine Frechheit, sich einfach über die Anordnung ihrer Majestät hinwegzusetzen. Und schließlich wird man sich einig: Wir müssen Darius, den amtierenden König, benachrichtigen. Er soll entscheiden, was nun zu tun ist. Weiter ab Vers 6. Und dies ist die Abschrift des Briefes Tattenais, des Statthalters jenseits des Euphrat, und Shetarbosnais und ihrer Genossen, der Beamten, die jenseits des Euphrat waren, an den König Darius. Die Botschaft, die sie ihm sandten, lautete: Dem König Darius allen Frieden. Es sei dem König kundgetan, dass wir ins jüdische Land gekommen sind, zu dem Hause des großen Gottes. Dies baute man mit behauenen Steinen und legte Balken in die Wände, und die Arbeit ging unter ihrer Hand frisch vonstatten. Wir aber haben die Ältesten gefragt und zu ihnen gesagt: Wer hat euch befohlen, dies Haus zu bauen und diese Mauern zu errichten? Auch fragten wir, wie sie hießen, damit wir es dir kundtäten, und die Namen der Männer aufschrieben, die an ihrer Spitze stehen. Sie aber gaben uns dies zur Antwort: Wir sind Knechte des Gottes des Himmels und der Erde und bauen das Haus wieder auf, das einst vor vielen Jahren hier gestanden und das ein großer König Israels gebaut und vollendet hat. Soweit die Verse 6 bis 11. Mit dem großen König Israels, der einstmals den alten Tempel gebaut und vollendet hat, ist König Salomo gemeint. Statt den Persern kurz und knapp Antwort darauf zu geben, warum sie den Baustopp des persischen Königs einfach ignorieren, haben ihnen die Israeliten offenbar einen langen historischen Vortrag gehalten. Und der wird nun brav an den persischen König weitergeleitet. In dem Brief an ihn wird nun geschildert, was rund 70 Jahre zuvor passiert ist und wie die Israeliten in die babylonische Gefangenschaft geraten sind. Ich lese weiter ab Vers 12. Aber als unsere Väter den Gott des Himmels erzürnten, gab er sie in die Hand Nebukadnezars, des Königs von Babel, des Chaldeas. Der zerstörte dies Haus und führte das Volk weg nach Babel. Aber im ersten Jahr des Kyros, des Königs von Babel, befahl der König Kyros, dies Haus Gottes wieder zu bauen. Auch die goldenen und silbernen Geräte im Hause Gottes, die Nebukadnezar aus dem Tempel zu Jerusalem genommen und in den Tempel zu Babel gebracht hatte, nahm der König Kyros aus dem Tempel zu Babel und gab sie zu Sheshbazar, den er zum Statthalter einsetzte, und sprach zu ihm: Nimm diese Geräte, zieh hin und bringe sie in den Tempel zu Jerusalem, und das Haus Gottes soll gebaut werden an seiner früheren Stätte. Da kam jener Sheshbazar und legte den Grund zum Haus Gottes zu Jerusalem. Seit der Zeit baut man, und es ist noch nicht vollendet. Gefällt es nun dem König, gemeint ist König Darius, so lasse er in Babel im Schatzhaus des Königs suchen, ob es von dem König Kyros, also dem Vorgänger des Darius, befohlen sei, das Haus Gottes zu Jerusalem wieder aufzubauen, und man sende uns des Königs Meinung darüber. Soweit also der Brief an den persischen König Darius, verfasst vom persischen Statthalter in Jerusalem und von einigen Beamten. Die Tatsache, dass sie die Ausführungen der Israeliten absolut korrekt wiedergeben, scheint mir ein Hinweis darauf zu sein, dass sie diesen Ausführungen keinen Glauben schenken. Warum sollte es dem früheren König Kyros ein Herzensanliegen gewesen sein, dass die Israeliten wieder einen Tempel bekommen? Und wenn es dazu angeblich einen königlichen Erlass gegeben hat, warum weiß König Darius nichts davon, sondern hat seinerseits einen Baustopp verhängt? Ich bin mir ziemlich sicher, dass der persische Statthalter in Jerusalem den Brief an König Darius mit einem süffisanten Lächeln zur Post gegeben hat. Mit Spannung wartet er auf eine Rückantwort, die für die Israeliten sicher einem Donnerwetter gleichkommen wird. Bevor wir das sechste Kapitel erreichen, möchte ich Sie kurz darauf hinweisen, wie sehr sich doch die objektive Situation, in der sich ein Mensch gerade befindet, von dem unterscheiden kann, wie er diese Situation persönlich erlebt. Objektiv gesehen sind die Israeliten in einer wirklich guten Situation. Denn mit viel Gottvertrauen haben sie sich in ihre alte Heimat aufgemacht, um in Jerusalem einen neuen Tempel zu errichten. Und ganz offensichtlich wird ihr Vorhaben von Gott auch unterstützt. Was kann es eigentlich Schöneres geben, als mit dieser Gewissheit ans Werk zu gehen? Wenn es da nur nicht diese Widerstände von Seiten des persischen Statthalters und seiner Leute gäbe. Die machen den Israeliten wirklich das Leben schwer und nehmen ihnen wohl ein Stück weit auch die Freude an der Arbeit. Ich halte es für wichtig, diese Widersprüchlichkeit auch im eigenen Leben zu erkennen. Denn wie oft schon habe ich selbst gezweifelt, ob Gott mir diese oder jene Aufgabe tatsächlich zugewiesen hat, weil nach meinem eigenen Empfinden so viel schiefläuft. Überall stoße ich auf Widerstände, die mir die Lust an der Sache rauben. Doch bevor ich mich enttäuscht zurückziehe, sollte ich mir die Frage stellen, ob Gott mein Handeln nicht trotzdem segnet. Einfach, weil ich aus seiner Sicht genau den richtigen Platz, den er für mich vorgesehen hat, einnehme. Für die Israeliten ist nun der Zeitpunkt gekommen, an dem wieder Hoffnung besteht, dass sich die äußeren Gegebenheiten bald zum Besseren wenden. Nachdem Darius den Brief seines Statthalters erhalten hat, lässt er nach dem königlichen Dekret seines Vorgängers Kyros suchen, auf das sich die Israeliten ja berufen haben. In den ersten Versen von Kapitel 6 wird berichtet: Da befahl der König Darius, dass man in Babel, in den Schatzhäusern, in denen die Bücher aufbewahrt wurden, nachforschen sollte. Da fand man in der Festung Achmeta, die in Medien liegt, eine Schriftrolle, auf der geschrieben stand: Aufzeichnung. Im ersten Jahr des Königs Kyros befahl der König Kyros, das Haus Gottes in Jerusalem wieder aufzubauen, als eine Stätte, an der man opfert, und seinen Grund zu legen. Seine Höhe 60 Ellen und seine Breite auch 60 Ellen und 3 Schichten von behauenen Steinen und 1 Schicht von Holz. Und die Mittel sollen vom Hause des Königs gegeben werden. Auch soll man zurückgeben die goldenen und silbernen Geräte des Hauses Gottes, die Nebukadnezar aus dem Tempel zu Jerusalem weggenommen und nach Babel gebracht hat. Man soll sie zurückbringen in den Tempel zu Jerusalem an ihre Stätte im Hause Gottes. Na, bitteschön, jetzt haben wir es also schwarz auf weiß. Die Israeliten bestehen zu Recht darauf, den Bau des Tempels fortsetzen zu dürfen. König Darius hätte ihnen das nicht verbieten sollen. Während er selbst anscheinend einsichtig ist, dürften sich die persischen Beamten in Jerusalem und der Statthalter ziemlich blamiert vorgekommen sein. König Darius teilt ihnen mit, ich lese weiter ab Vers 6, »So haltet euch nun fern von dieser Sache, du, Tattenai, Statthalter jenseits des Euphrat, und Schetar-Bosnai mit euren Genossen, ihr Beamten, die ihr jenseits des Euphrat seid. Lasst sie arbeiten am Hause Gottes, damit der Statthalter der Juden und ihre Ältesten das Haus Gottes an seiner früheren Stätte wieder aufbauen.« Die Antwort des Königs gibt den Israeliten also freie Hand für die Fortsetzung der Bauarbeiten. Aber es wird auch deutlich, dass es offenbar zur Politik von König Kyros gehörte, die verschiedenen Kulte in seinem Reich nicht auszulöschen oder zu unterdrücken, sondern sie im Gegenteil zu fördern. Möglicherweise, um sich damit die Sympathie der unterschiedlichen Volksgruppen zu sichern. König Darius hält an dieser Praxis fest und schreibt deshalb an den Statthalter und die Beamten in Jerusalem, weiter ab Vers 8, »Auch ist von mir befohlen worden, was ihr den Ältesten der Juden darreichen sollt, um das Haus Gottes zu bauen, nämlich, dass man aus des Königs Schatz von dem, was einkommt aus der Landschaft jenseits des Euphrat, mit Sorgfalt nehme und gebe den Leuten regelmäßig, was sie bedürfen. Und was sie bedürfen, an Stieren, Widdern und Lämmern zum Brandopfer für den Gott des Himmels, an Weizen, Salz, Wein und Öl nach dem Wort der Priester in Jerusalem, das soll man ihnen täglich geben, und es soll nicht lässig geschehen, damit sie opfern zum lieblichen Geruch dem Gott des Himmels und bitten für das Leben des Königs und seiner Söhne. Im Gegenzug für die materielle Unterstützung werden die Israeliten also dazu verpflichtet, für das Wohlergehen der königlichen Familie zu beten. Die Zuwendungen aus der Staatskasse sozusagen für den Bau des Tempels würde ich eigentlich als eine sehr fragwürdige Angelegenheit betrachten. Doch in diesem Fall deutet alles darauf hin, dass Gott die ganze Sache so regeln wird, dass es nicht zu einem unguten Abhängigkeitsverhältnis kommt. Vielmehr sind der ehemalige König Kyros und sein Nachfolger Darius Werkzeuge in Gottes Hand. Ich lese nun weiter ab Vers 11. König Darius beendet seinen Brief, indem er den Empfängern Schlimmes androht für den Fall, dass sie sich seinen Anordnungen widersetzen. Er schreibt: »Ferner wird von mir befohlen, wenn irgendjemand diesen Erlass übertritt, so soll ein Balken aus seinem Haus herausgerissen und er daran aufrecht angeschlagen werden. Und sein Haus soll um seiner Tat willen zum Schutthaufen gemacht werden. Der Gott aber, der seinen Namen dort wohnen lässt, bringe jeden König um und jedes Volk, das seine Hand ausreckt, diesen Erlass zu übertreten und das Haus Gottes in Jerusalem zu zerstören. Ich, Darius habe diesen Befehl gegeben, damit er sorgfältig befolgt wird. Damit endet der Brief, und weiter wird ab Vers 13 berichtet: Da taten Tattenai, der Statthalter jenseits des Euphrat, und Schedabosnai und ihre Genossen sorgfältig nach dem, was der König Darius ihnen befohlen hatte. Und die Ältesten der Juden bauten, und es ging vonstatten durch die Weissagung der Propheten Haggai und Zacharja, des Sohnes Idos, und sie bauten und vollendeten es nach dem Befehl des Gottes Israels und nach dem Befehl des Kyros, Darius und Artasaster, der Könige von Persien, und sie vollendeten das Haus bis zum dritten Tage des Monats Adar im sechsten Jahr der Herrschaft des Königs Darius. Und die Israeliten, die Priester, die Leviten und die anderen, die aus der Gefangenschaft zurückgekommen waren, hielten die Einweihung des Hauses Gottes mit Freuden. Soweit die Verse 13 bis 16. Die Aufzählung im zuletzt vorgelesenen Vers 16 scheint mir besonders interessant zu sein, obwohl man dieses Detail nur allzu leicht überliest. Zu denen, die an der Einweihung des Tempels teilnehmen, gehören laut Bibeltext einerseits die Priester, die Leviten und die anderen, die aus der Gefangenschaft zurückgekommen waren, aber auch, und sie werden als Erste genannt, die Israeliten. Meine Vermutung ist, dass es sich hierbei um die Nachkommen jener Israeliten handelt, die in früherer Zeit zum Nordreich Israel gehörten. Das Nordreich Israel hatte sich ja einst vom Südreich Juda abgespalten. Zeitweise war es sogar zu bewaffneten Auseinandersetzungen zwischen diesen beiden Teilreichen gekommen. Jetzt aber, so jedenfalls meine Vermutung, kamen auch Leute aus dem ehemaligen Nordreich nach Jerusalem, um gemeinsam mit denen aus dem ehemaligen Südreich die Fertigstellung des Tempels zu feiern. Und was nun ab Vers 17 geschildert wird, enthält tatsächlich einige Hinweise darauf, dass Vertreter aus allen 12 Stämmen Israels gemeinsam diesen denkwürdigen Tag begehen. Es wird berichtet: Und sie opferten zur Einweihung des Hauses Gottes 100 Stiere, 200 Widder, 400 Lämmer und zum Sündopfer für ganz Israel 12 Ziegenböcke nach der Zahl der Stämme Israels und bestellten die Priester nach ihren Abteilungen und die Leviten nach ihren Ordnungen zum Dienst am Hause Gottes in Jerusalem, wie es im Buch des Mose geschrieben steht. Soweit der Bericht über die feierliche Einweihung des Tempels. Ein paar Wochen später folgt die Feier des ersten Passafestes nach der Fertigstellung des Tempels. Hören Sie dazu die Verse 19 bis 22. Und die, die aus der Gefangenschaft zurückgekommen waren, hielten Passa am 14. Tage des ersten Monats. Denn die Leviten hatten sich gereinigt, Mann für Mann, so dass sie alle rein waren, und schlachteten das Passa für alle, die aus der Gefangenschaft zurückgekommen waren, und für ihre Brüder, die Priester, und für sich. Und es aßen das Passa die Israeliten, die aus der Gefangenschaft zurückgekommen waren, und alle, die sich zu ihnen abgesondert hatten von der Unreinheit der Heiden im Lande, um den Herrn, den Gott Israels, zu suchen. Und sie hielten das Fest der ungesäuerten Brote 7 Tage lang mit Freuden. Denn der Herr hatte sie fröhlich gemacht und das Herz des Königs von Assur ihnen zugewandt, damit sie gestärkt würden zur Arbeit am Hause des Gottes, der Gott Israels ist. Zunächst noch eine Anmerkung zu Vers 21. Am Passamahl nahmen einerseits die heimgekehrten Israeliten teil, andererseits aber auch, Zitat, alle, die sich zu ihnen abgesondert hatten von der Unreinheit der Heiden im Lande, um den Herrn, den Gott Israels, zu suchen. Mit den Heiden dürften Fremde gemeint sein, die von den Assyrern im früheren Nordreich angesiedelt wurden. Natürlich hatten diese auch ihre heidnischen Kulte mitgebracht, so dass es wohl teilweise zu einer religiösen Vermischung gekommen war. Die Voraussetzung, um nun am Passamahl teilnehmen zu dürfen, war eine klare Distanzierung von allem Heidnischen. Und zu guter Letzt noch eine Anmerkung zu Vers 22. Da mag es manchen verwundern, dass hier plötzlich der König von Assur genannt wird, dessen Herz sich den Israeliten zugewandt habe. Damit ist niemand anderes gemeint als der persische König Darius. Denn zu seinem Herrschaftsgebiet gehört längst auch das frühere Assyrische Reich, das seinerseits zuvor das Ende des Nordreiches Israel eingeläutet hatte. Die politischen Verhältnisse sind also einem ständigen Wandel unterworfen. Aber der Gott Israels, der einzig wahre und lebendige Gott, bleibt immer derselbe. Knapp 50.000 Juden sind unter der Führung von Serubbabel bisher nach Jerusalem und in die umliegenden Dörfer und Städte zurückgekehrt. 50.000 von wahrscheinlich ein paar Millionen Israeliten, die nun freiwillig weiterhin im babylonischen Exil leben. In Kapitel 7 des Esra-Buches wird berichtet, wie sich eine weitere Gruppe von Juden auf den Weg nach Jerusalem macht, angeführt von Esra, dem Namensgeber des Esra-Buches. Ich lade Sie herzlich zur nächsten Folge der Sendereihe Durch die Bibel ein. Bis dahin, auf Wiederhören und Gottes Segen mit Ihnen.

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Freiheit von Babylon. Hör mir zu, Sippe Jakobs und Israel, das ich berufen habe. Ich bin es. Ich bin der Erste und der Letzte. Meine Hand hat die Erde gegründet. Meine Rechte hat den Himmel ausgespannt. Sie entstanden auf meinen Zuruf hin. Kommt alle her und hört. Wer von den Göttern hat euch das jemals angekündigt? Der, den der Herr lieb hat, wird seinen Willen an Babylon ausführen, seine Macht wird ihn an den Chaldäern ausrichten. Das ist mein Entschluss.